0: So soll das Eintrittsalter an die steigende Lebenserwartung gekoppelt werden. Eine Rente mit 70 soll es in den 2090er Jahren geben. So die Informationen von ARD und Bild am Sonntag. Deutschland will die Abschiebung nach Afghanistan ausweiten. Nach einem Bericht der Bild am Sonntag sollen im Monat bis zu 3 Charterflüge nach Kabul möglich sein. Mehr von Holger Dick.
1: Das Bundesinnenministerium hat das mit den in Afghanistan herrschenden Taliban ausgehandelt. Auch über reguläre Linienflüge sollen Straftäter zurückgeführt werden. Nach Informationen der Bild am Sonntag sollen in Deutschland mindestens 100 abschiebebereite Afghanen in Gefängnissen sitzen. Bundesinnenminister Dobrindt sagte der Zeitung, unsere Gesellschaft habe das legitime Interesse, dass Straftäter unser Land verlassen.
0: Das Wohngeld soll gekürzt werden. Sehr bitter, aber nicht anders machbar, sagt Bauministerin Huberts. Sie begründete die Pläne in der Rheinischen Post mit der schlechten Finanzlage. Ein Drittel der Haushalte wird künftig komplett leer ausgehen. Bund und Länder wollen so 2 Milliarden Euro einsparen. Solarstrom hat Deutschland in den letzten Jahren einen großen wirtschaftlichen Vorteil gebracht. Energieimporte für über 20 Milliarden Euro konnten so ersetzt werden, so der Bundesverband Solarwirtschaft. Solarstrom schütze nicht nur das Klima, sondern auch den Wirtschaftsstandort, sagt der Verbandschef.
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3: 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Mal mehr, mal weniger Wolken sind unterwegs und vereinzelt kracht's auch schon mit Gewittern. Die Temperaturen liegen aktuell zwischen 22 und 14 Grad. Gegen Morgen schiebt der Westen neue, teils kräftige Gewitter nach. Tagsüber geht's dann heiß weiter, oft mit viel Sonne und schwüler Luft. Später können in der Mitte und im Süden kräftige Schauer und Gewitter runterkommen bei 32 bis 38 Grad.
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0: Im Studio Colin Mock. Deutschland hat sich bei der WM vorzeitig für die K.O.-Phase qualifiziert. Gegen die Elfenbeinküste setzte sich das DFB-Team mit 2:1 durch. Dabei drehten die Deutschen einen Pausenrückstand. Der deutsche Abwehrspieler Jonathan Tah lobte nach dem Spiel die Mentalität im Team und sagte im ZDF weiter.
4: Wir haben nicht aufgegeben. Wir wussten, dass wir den Gegner irgendwann müde machen werden. Haben immer weitergemacht und ja, dann auch natürlich alle, die von Anfang an gespielt haben, aber auch die Jungs, die von der Bank gekommen sind, haben es überragend gemacht.
0: Vorher hatten die Niederlande mit 5:1 gegen Schweden gewonnen. Kurz vor der offiziellen Vorstellung sickert durch, was die von der Bundesregierung eingesetzte Rentenkommission an Vorschlägen macht. So soll das Eintrittsalter an die steigende Lebenserwartung gekoppelt werden. Eine Rente mit 70 soll es in den 2090er Jahren geben. So die Informationen von ARD und Bild am Sonntag. Deutschland will die Abschiebung nach Afghanistan ausweiten. Nach einem Bericht der Bild am Sonntag sollen im Monat bis zu 3 Charterflüge nach Kabul möglich sein. Mehr von Holger Dick.
1: Das Bundesinnenministerium hat das mit den in Afghanistan herrschenden Taliban ausgehandelt. Auch über reguläre Linienflüge sollen Straftäter zurückgeführt werden. Nach Informationen der Bild am Sonntag sollen in Deutschland mindestens 100 abschiebebereite Afghanen in Gefängnissen sitzen. Bundesinnenminister Dobrindt sagte der Zeitung, unsere Gesellschaft habe das legitime Interesse, dass Straftäter unser Land verlassen.
0: Das Wohngeld soll gekürzt werden. Sehr bitter, aber nicht anders machbar, sagt Bauministerin Huberts. Sie begründete die Pläne in der Rheinischen Post mit der schlechten Finanzlage. Ein Drittel der Haushalte wird künftig komplett leer ausgehen. Bund und Länder wollen so 2 Milliarden Euro einsparen. Solarstrom hat Deutschland in den letzten Jahren einen großen wirtschaftlichen Vorteil gebracht. Energieimporte für über 20 Milliarden Euro konnten so ersetzt werden, so der Bundesverband Solarwirtschaft. Solarstrom schütze nicht nur das Klima, sondern auch den Wirtschaftsstandort, sagt der Verbandschef.

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1: Ein Social-Media-Verbot für Kinder wird es in Deutschland wohl nicht allzu bald geben. Innenminister Dobrindt hat den Funke-Zeitungen gesagt, die Maßnahme sei schwer durchsetzbar und deshalb wenig zielführend. Wann Kinder ein Handy bekommen, sollte nicht der Staat entscheiden, sondern die Eltern. In anderen EU-Ländern wie Dänemark, Frankreich und Spanien sind Social-Media-Verbote bereits geplant oder sogar schon eingeführt. Beim Thema künstliche Intelligenz denken viele zuerst an ChatGPT. Jetzt ist der US-Tech-Milliardär Elon Musk mit einer Klage gegen die Führung des ChatGPT-Entwicklers OpenAI gescheitert. Musk, früher Geldgeber von OpenAI, wirft dem Startup unter anderem vor, die Sicherheit der KI-Technologie zu vernachlässigen und nicht gemeinnützig zu arbeiten. Das Gericht hat aber geurteilt, dass die Verjährungsfrist schon abgelaufen war. Und nach einem Jahr im Amt hat Papst Leo seine erste Enzyklika veröffentlicht. In dem mehr als 100 Seiten langen Lehrschreiben geht es um das Thema künstliche Intelligenz. Die erste Enzyklika in der Amtszeit eines neuen Papstes gilt vielfach als eine Art Regierungserklärung für dessen Pontifikat. Leos Lehrschreiben trägt den Namen Magnifica Humanitas, großartige Menschen.
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1: Einfach mal abschalten. Dafür ist der Urlaub natürlich die beste Zeit des Jahres. Aber egal, ob man nun verreist, sich am Baggersee oder auf Balkonien entspannt, man sollte niemals unvorsichtig werden und seine Mobilgeräte zu sorglos nutzen, wenn man ins Internet geht. Denn das könnte gefährlich werden. Helke Michael berichtet.
2: Viele Kriminelle reiben sich die Hände, wenn wir uns im Urlaub mit unseren Mobilgeräten erholen und an nichts Böses denken.
3: Das spielt natürlich Dieben in die Hände, die es auf Smartphones und Tablets abgesehen haben, um die dann weiter zu verkaufen. Noch viel wertvoller sind allerdings die Daten auf den leider immer noch oft viel zu schlecht gesicherten Geräten. Denn selbst wenn Kriminelle mal die Daten nicht weiterverkaufen, hat man selber immer noch das Problem, dass die Daten, die auf dem Gerät gespeichert waren, für einen selber erstmal weg sind und das im schlimmsten Fall auch unwiederbringlich.
2: So der G-Data-IT-Sicherheitsexperte Tim Berghoff. Zum einen empfiehlt er, Apps und Betriebssystem regelmäßig abzudaten, um Datenklau zu erschweren.
3: Zum anderen empfehle ich, eine effektive und umfassende Sicherheitslösung zu installieren, wie zum Beispiel die G-Data Mobile Internet Security. Mit der kann man darüber hinaus auch sein Mobilgerät orten und sperren, falls es doch mal gestohlen werden sollte.
2: Außerdem sollte man öffentliches WLAN in Flughäfen, Bahnhöfen, Hotels und an anderen Orten möglichst meiden. Denn persönliche Passwörter für E-Mail-Postfächer, fürs Online-Banking oder für soziale Netzwerke wandern dort oft schnell in falsche Hände, wenn man nicht aufpasst.
3: Kriminelle können nämlich hier einen eigenen, bösartigen Hotspot aufsetzen und dann Teile des Datenverkehrs mitlesen. Öffentliches WLAN deshalb bitte nur zusammen mit einer VPN-Verbindung nutzen, denn da werden die Daten zusätzlich verschlüsselt übertragen, sodass Dritte auf keinen Fall mitlesen können. Aber selbst mit einem VPN würde ich aus Sicherheitsgründen im Urlaub immer noch aufs Online-Banking verzichten und das eher machen, wenn ich wieder zu Hause bin.
2: Ein weiterer Tipp ist, vorm Urlaub unbedingt eine Sicherheitskopie von allen auf den Mobilgeräten gespeicherten Daten machen.
3: Und zwar in einer Cloud oder auf einem USB-Stick. Auf so einem USB-Stick kann man übrigens auch noch abfotografierte oder eingescannte Dokumente, wie zum Beispiel Reisepässe oder Ausweise, Flugtickets, Buchungsunterlagen oder Impfpässe draufpacken. Aber natürlich so, dass nicht jeder sofort drankommt.
1: Mehr Tipps für ein sicheres Surfen im Urlaub gibt's kompakt und verständlich aufbereitet online unter gdata.de.
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1: Im Studio Colin Mock. Deutschland hat sich bei der WM vorzeitig für die K.O.-Phase qualifiziert. Gegen die Elfenbeinküste setzte sich das DFB-Team mit 2:1 durch. Dabei drehten die Deutschen einen Pausenrückstand. Der deutsche Abwehrspieler Jonathan Tah lobte nach dem Spiel die Mentalität im Team und sagte im ZDF weiter:
2: Wir haben nicht aufgegeben. Wir wussten, dass wir den Gegner irgendwann müde machen werden. Haben immer weitergemacht und ja, dann auch natürlich alle, die von Anfang an gespielt haben, aber auch die Jungs, die von der Bank gekommen sind, haben es überragend gemacht.
1: Vorher hatten die Niederlande mit 5:1 gegen Schweden gewonnen. Kurz vor der offiziellen Vorstellung sickert durch, was die von der Bundesregierung eingesetzte Rentenkommission an Vorschlägen macht. So soll das Eintrittsalter an die steigende Lebenserwartung gekoppelt werden. Eine Rente mit 70 soll es in den 2090er Jahren geben. So die Informationen von ARD und Bild am Sonntag. Deutschland will die Abschiebung nach Afghanistan ausweiten. Nach einem Bericht der Bild am Sonntag sollen im Monat bis zu 3 Charterflüge nach Kabul möglich sein. Mehr von Holger Dück.
3: Das Bundesinnenministerium hat das mit den in Afghanistan herrschenden Taliban ausgehandelt. Auch über reguläre Linienflüge sollen Straftäter zurückgeführt werden. Nach Informationen der Bild am Sonntag sollen in Deutschland mindestens 100 abschiebebereite Afghanen in Gefängnissen sitzen. Bundesinnenminister Dobrindt sagte der Zeitung, unsere Gesellschaft habe das legitime Interesse, dass Straftäter unser Land verlassen.
1: Das Wohngeld soll gekürzt werden. Sehr bitter, aber nicht anders machbar, sagt Bauministerin Huberts. Sie begründete die Pläne in der Rheinischen Post mit der schlechten Finanzlage. Ein Drittel der Haushalte wird künftig komplett leer ausgehen. Bund und Länder wollen so 2 Milliarden Euro einsparen. Solarstrom hat Deutschland in den letzten Jahren einen großen wirtschaftlichen Vorteil gebracht. Energieimporte für über 20 Milliarden Euro konnten so ersetzt werden, so der Bundesverband Solarwirtschaft. Solarstrom schütze nicht nur das Klima, sondern auch den Wirtschaftsstandort, sagt der Verbandschef.

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1: Ja, das wusste ich bislang auch noch nicht. Der elektrische Wäschetrockner zählt zu den größten Stromverbrauchern im Haushalt. Dennoch gehört er in vielen Haushalten weiterhin zur Grundausstattung. Ist ja eigentlich auch total einfach. Nasse bzw. feuchte Wäsche rein, trocken wieder raus. Eine aktuelle Lifehack-Umfrage zeigt aber, für die meisten bleibt der Wäschetrockner ohnehin aus. Und das ist eigentlich auch logisch, sagt Sarah Michels von Lifehack. Denn gerade jetzt, in der warmen Jahreszeit, kann man durchaus prima Energie sparen. Hallo Frau Michels.
2: Hallo, ich grüße Sie.
1: Sie sagen, gerade jetzt kann man gut Strom sparen. Wie denn?
2: Naja, zum Beispiel beim Wäschewaschen. Wer seine Wäsche in der Maschine wäscht und trocknet, hat natürlich ein enormes Einsparpotenzial. Immerhin verbraucht beides zusammen rund 14% des gesamten Haushaltsstroms. Und wenn man die Wäsche einfach ohne den maschinellen Trockner trocknet, spart das schon einiges.
1: Wie viel genau kann ich da einsparen?
2: Naja, wie viel Strom ein Trockner letztendlich verbraucht, hängt vom Alter und Gerätetyp ab. Neuere Trockner benötigen etwa 2 Kilowattstunden pro Trockengang. Bei 10 Jahre alten Wärmepumpentrocknern kann man mal locker mit dem Doppelten rechnen. Da können im Jahr dann schon mal über 600 Kilowattstunden zusammenkommen. Und da lohnt sich der gute alte Wäscheständer eigentlich sofort, denn der ist ja sowohl in der Anschaffung günstiger und der trocknet halt auch komplett ohne Strom.
1: Wo sollte ich denn die Wäsche aufhängen?
2: Idealerweise draußen. Da geht dann auch schön Luft durch die Wäsche und gerade bei Sonnenschein ist die Wäsche dann ratzfatz trocken. Wer eine Wohnung hat, kann seine Wäsche prima auf dem Balkon trocknen. Und wer einen Garten besitzt, nimmt am besten eine Wäschespinne.
1: Ja, nun regnet es hier bei uns in Deutschland aber auch öfter.
2: Ja, das stimmt schon. Aber auch dafür gibt es natürlich Lösungen. So haben wir beispielsweise eine Wäschespinne, die mit einem Dach ausgestattet ist. Da bleibt die Wäsche auch bei Regen trocken. Die meisten Balkone in Deutschland sind eh überdacht und bei allergrößten Not kann man die Wäsche ja auch reinstellen und in der Wohnung mit offenem Fenster trocknen.
1: Und was mache ich, wenn ich mal größere Wäsche habe, wie zum Beispiel Bettwäsche? Die passt ja nicht unbedingt auf einen Wäscheständer.
2: Das würde ich so jetzt nicht direkt unterschreiben. Sie haben natürlich recht, auf einem normalen Wäscheständer wird es schon mal etwas enger, aber wir haben auch beispielsweise extra hohe und ausziehbare Wäscheständer, da kann man auch prima Bettwäsche drauf trocknen. Schauen Sie doch einfach mal auf lifehack.de vorbei, da finden Sie bestimmt das Richtige.
1: Ich danke Ihnen für das Gespräch.
2: Vielen Dank.

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1: E-Autos gehören längst zum Straßenbild. Auf dem Supermarktparkplatz genauso wie auf der Autobahn. Inzwischen gibt es auch wieder Förderungen vom Bund beim Kauf. Doch wie weit ist die Elektromobilität in Deutschland wirklich? Welche Bundesländer liegen vorn? Wo wird besonders viel CO2 eingespart? Und reicht die Ladeinfrastruktur tatsächlich aus? Antworten liefern neue Daten von Energieanbieter E.ON. Darüber spreche ich jetzt mit Karin P. Müller von E.ON. Hallo.
2: Hallo, grüße Sie.
1: Frau P. Müller, rund 2 Millionen E-Autos und erstmals über 100.000 elektrische LKWs. Wie ordnen Sie diese Entwicklung ein?
2: Ja, wir sehen, die Elektromobilität ist ganz klar in der Breite angekommen. Das gilt für Pkw, aber eben auch für Nutzfahrzeuge vom Transporter bis zum 40-Tonner, die elektrisch betrieben werden. Und wir sehen mit Blick auf die Bundesländer und die Landkreise auch, die Elektromobilität ist auch kein regionales Phänomen. Wir sehen in allen Bundesländern einen starken Zuwachs an Elektrofahrzeugen und das sowohl in den Großstädten als auch auf dem Land.
1: Stichwort Klimaschutz. Wie groß ist denn der Beitrag der E-Mobilität beim CO2-Sparen wirklich?
2: Ja, die Elektromobilität kann hier auf jeden Fall einen großen Beitrag leisten. Zum einen durch das Einsparen von CO2-Emissionen, aber auch weil lokale Abgase und Schadstoffe verringert werden. Mal auf die CO2-Emissionen geguckt. Die E-Autos, die heute in Deutschland unterwegs sind, sparen bereits 5,2 Millionen Tonnen CO2 pro Jahr ein. Und durch die elektrischen Lkw kommen zusätzlich 1,2 Millionen Tonnen CO2-Ersparnisse dazu. Da sehen wir also, die Elektromobilität hat einen ganz großen Hebel für den Klimaschutz.
1: Ja, reicht die Ladeinfrastruktur überhaupt aus? Welche Regionen sind der Spitze? Welche haben Nachholbedarf?
2: Die Ladeinfrastruktur in Deutschland ist viel besser als ihr Ruf. Wir haben hier schon über 190.000 öffentliche Ladepunkte installiert. Und die kommen ja noch on top auf die vielen privaten Wallboxes, die E-Autofahrerinnen und Fahrer zu Hause haben und auf die Ladestationen, die Unternehmen für ihre Mitarbeiter installiert haben. Das ist also schon eine ganze Menge. Wichtig ist, dass man nicht nur die Anzahl der Ladepunkte betrachtet, sondern auch die Ladeleistung. Das macht ja einen großen Unterschied, ob an einer Ladestation 11 Kilowatt oder 400 Kilowatt geladen werden können. Ein ganz interessanter Messwert kommt hier von der EU, die 1,3 Kilowatt öffentliche Ladeleistung pro zugelassenem E-Pkw sieht. Und die gute Nachricht, in Deutschland haben wir sogar 4,1 Kilowatt öffentliche Ladeleistung pro zugelassenem E-Pkw und übertreffen hier also dieses EU-Ziel schon heute.
1: Mal ein Blick in die Regionen. Wo steht denn Deutschland besonders gut da?
2: Ja, wenn man sich die einzelnen Bundesländer anschaut, dann ist Bayern ganz weit vorne, was die installierte Ladeleistung angeht. Und Nordrhein-Westfalen ist Spitzenreiter beim Bestand an E-Autos. Klar, ist auch ein einwohnerstarkes Land und auch ganz weit vorne bei den E-Lkw. Besonders viele schwere Lkw, also E-Lkw über 12 Tonnen, sind anteilig in Mecklenburg-Vorpommern im Einsatz. Auch ganz spannend zu sehen.
1: Das war Karin P. Müller von E.ON. Vielen Dank für das Gespräch.
2: Dankeschön. Tschüss.

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2: Im Studio Colin Mock. Deutschland hat bei der WM vorzeitig die K.O.-Phase erreicht. Im zweiten Gruppenspiel gegen die Elfenbeinküste gewann das DFB-Team mit 2:1. Dabei schoss Einwechselspieler Dennis Undaff beide deutschen Tore. DFB-Trainer Julian Nagelsmann war nach dem Spiel voll des Lobes für den Stürmer. Er sagte im ZDF:
3: Das ist ein Stürmertyp, der einfach weiß, wo das Tor steht und seine Rolle erfüllt er herausragend gut. Und die Quote, die er hat, ist unfassbar wichtig für uns.
2: Vorher hatten die Niederlande mit 5:1 gegen Schweden gewonnen. Der Iran hat die Straße von Hormuz eigenen Angaben nach wieder für den Schiffsverkehr gesperrt. Das sei die Reaktion auf neuerliche Angriffe der israelischen Armee im Libanon. Für die Attacken macht die iranische Regierung auch die USA mitverantwortlich. Washington hätte das verhindern müssen, heißt es. In einem Rahmenabkommen war dieser Punkt ausdrücklich als Bedingung für weitere Verhandlungen genannt worden. Dienstag will die Rentenkommission der Bundesregierung ihre Vorschläge unterbreiten. Jetzt sind bereits erste Details durchgesickert. Eine Rente mit 70 soll erst in den 2090er Jahren eingeführt werden. Mehr von Nanju Kuhlmann.
4: Nach Informationen der ARD und der Bild am Sonntag soll das Renteneintrittsalter ab dem Jahr 2032 nach und nach angehoben werden, und zwar gekoppelt an die höhere Lebenserwartung. Alle 10 Jahre steigt das Eintrittsalter damit um ein halbes Jahr. Die Rente mit 63 oder nach 45 Beitragsjahren soll abgeschafft werden. Mittelfristig sollen auch Beamte in die Rentenversicherung eingegliedert werden, heißt es in dem Papier weiter.
2: Wer Wohngeld bezieht, muss sich auf Einschnitte gefasst machen. Denn es soll gekürzt werden. Ein Drittel der Haushalte wird künftig komplett leer ausgehen. Sehr bitter, aber nicht anders machbar, sagt Bauministerin Huberts der Rheinischen Post. Sie begründet die Pläne mit der schlechten Finanzlage. Solarstrom hat Deutschland in den letzten Jahren einen großen wirtschaftlichen Vorteil gebracht. Energieimporte für über 20 Milliarden Euro konnten so ersetzt werden, so der Bundesverband Solarwirtschaft. Solarstrom schütze nicht nur das Klima, sondern auch den Wirtschaftsstandort, sagt der Verbandschef.
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5: Mit KI-Support. Mal mehr, mal weniger Wolken sind unterwegs und vereinzelt kracht's auch schon mit Gewittern. Die Temperaturen liegen aktuell zwischen 22 und 14 Grad. Gegen Morgen schiebt der Westen neue, teils kräftige Gewitter nach. Tagsüber geht's dann heiß weiter, oft mit viel Sonne und schwüler Luft. Später können in der Mitte und im Süden kräftige Schauer und Gewitter runterkommen bei 32 bis 38 Grad.
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2: Im Studio Colin Mock. Deutschland hat bei der WM vorzeitig die K.O.-Phase erreicht. Im zweiten Gruppenspiel gegen die Elfenbeinküste gewann das DFB-Team mit 2:1. Dabei schoss Einwechselspieler Dennis Undaff beide deutschen Tore. DFB-Trainer Julian Nagelsmann war nach dem Spiel voll des Lobes für den Stürmer. Er sagte im ZDF:
3: Das ist ein Stürmertyp, der einfach weiß, wo das Tor steht und seine Rolle erfüllt er herausragend gut. Und die Quote, die er hat, ist unfassbar wichtig für uns.
2: Vorher hatten die Niederlande mit 5:1 gegen Schweden gewonnen. Der Iran hat die Straße von Hormuz eigenen Angaben nach wieder für den Schiffsverkehr gesperrt. Das sei die Reaktion auf neuerliche Angriffe der israelischen Armee im Libanon. Für die Attacken macht die iranische Regierung auch die USA mitverantwortlich. Washington hätte das verhindern müssen, heißt es. In einem Rahmenabkommen war dieser Punkt ausdrücklich als Bedingung für weitere Verhandlungen genannt worden. Dienstag will die Rentenkommission der Bundesregierung ihre Vorschläge unterbreiten. Jetzt sind bereits erste Details durchgesickert. Eine Rente mit 70 soll erst in den 2090er Jahren eingeführt werden. Mehr von Nanju Kuhlmann.
4: Nach Informationen der ARD und der Bild am Sonntag soll das Renteneintrittsalter ab dem Jahr 2032 nach und nach angehoben werden, und zwar gekoppelt an die höhere Lebenserwartung. Alle 10 Jahre steigt das Eintrittsalter damit um ein halbes Jahr. Die Rente mit 63 oder nach 45 Beitragsjahren soll abgeschafft werden. Mittelfristig sollen auch Beamte in die Rentenversicherung eingegliedert werden, heißt es in dem Papier weiter.
2: Wer Wohngeld bezieht, muss sich auf Einschnitte gefasst machen. Denn es soll gekürzt werden. Ein Drittel der Haushalte wird künftig komplett leer ausgehen. Sehr bitter, aber nicht anders machbar, sagt Bauministerin Huberts der Rheinischen Post. Sie begründet die Pläne mit der schlechten Finanzlage. Solarstrom hat Deutschland in den letzten Jahren einen großen wirtschaftlichen Vorteil gebracht. Energieimporte für über 20 Milliarden Euro konnten so ersetzt werden, so der Bundesverband Solarwirtschaft. Solarstrom schütze nicht nur das Klima, sondern auch den Wirtschaftsstandort, sagt der Verbandschef.

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1: Als Alexandre Dumas Mitte des 19. Jahrhunderts seinen als Fortsetzungsroman in einer Zeitschrift geplanten Graf von Monte Cristo schrieb, hatte sich wohl kaum träumen lassen, was für ein Erfolg das werden würde. Selbst jetzt, fast 300 Jahre später, fasziniert die Geschichte uns immer noch. Vor allem in der brandneuen Miniserie des Oscar-prämierten Regisseurs Bill August, den es jetzt auf DVD und Blu-ray gibt. Bildgewaltig und top besetzt. Jessica Martin hat für uns schon mal reingesehen.
2: Marseille 1815. Eigentlich könnte es für Edmond Dantès richtig gut laufen. Gerade zum Kapitän des angesehenen Schiffs Pharao ernannt, feiert er die Verlobung mit seiner großen Liebe.
3: Auf Edmond und Mercedes.
2: Wären da nicht missgünstige Neider, die ihn dringend loswerden wollen.
4: Dem ehrenwerten königlichen Staatsanwalt wird hiermit mitgeteilt, dass Edmond Dantès ein Brief des Usurpators Napoleon anvertraut wurde. Mit der Anweisung, diesen einem bonapartistischen Komitee in Paris zu übergeben.
2: Der intrigante Brief verfehlt seine Wirkung natürlich nicht.
5: Wer hier ist Edmond Dantès?
6: Ich bin Edmond Dantès.
5: Sie sind hiermit verhaftet.
6: Verzeihung, wofür?
5: Das erfahren Sie noch
4: Was
5: früh genug.
4: Was hat das zu bedeuten?
2: Edmond wird direkt in den Kerker der Gefängnisinsel Château d'If gebracht und dort jahrelang festgehalten. Sein trostloser Alltag verändert sich schlagartig, als sein Zellennachbar AB plötzlich bei ihm auftaucht.
7: Stehst du dicht an der Wand? Dann geh beiseite, geh beiseite.
2: Und ihm von einem verborgenen Schatz berichtet. Gemeinsam schöpfen die beiden neue Hoffnung.
8: Tagsüber graben wir den Tunnel. Und dann am Abend gebe ich dir Unterricht und lehre dich alles, was ich weiß.
9: Das wäre schön.
8: Gut. Weißt du, wenn wir erstmal hier raus sind, werden wir sehr reiche Männer sein.
9: An Wissen?
8: Nein, an Wohlstand.
2: Edmond gelingt schließlich die Flucht. Er kehrt als reicher Graf von Monte Cristo zurück und hat klare Absichten.
9: Ich wünsche mir Vergeltung für ein schweres Unrecht, das mir widerfahren ist.
10: Was hat man dir angetan, mein Sohn?
9: Mir wurden 15 Jahre meines Lebens geraubt. Die einzige Frau, die ich je geliebt habe, wurde mir in dieser Zeit genommen. Und nun will ich Rache.
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1: Qualifikationen wie Schul- oder Studienabschlüsse könnten künftig durch künstliche Intelligenz immer unwichtiger werden. Das zeigt eine Umfrage des Münchner IFO-Instituts unter Firmen, die mit KI arbeiten. Aus jedem fünften Unternehmen hieß es, wenn Mitarbeiter ohne Abschluss von KI unterstützt würden, könnten sie so Qualifizierte ersetzen. Etwa 15% meinen sogar, auch Berufserfahrung lasse sich so ausgleichen. Der Ball rollt wieder und sogar diejenigen, die sonst nicht so viel mit dem Ball am Hut haben, werden sicherlich das ein oder andere Spiel der Fußball-WM schauen. Viele dann natürlich im heimischen Wohnzimmer und klar, das Bild ist wichtig, aber ohne den richtigen Sound kommt echte Stadionatmosphäre gar nicht erst auf. Und die ist bei den meisten Fernsehern gar nicht möglich, sagt Sascha Maller vom Soundspezialisten Teufel.
2: Der Sound reicht nicht aus, obwohl die neuen Fernseher wirklich klasse Bild vermitteln und auch ganz schick aussehen. Aber die sind eben unheimlich dünn. Design spielt eine große Rolle. Aber es ist so ein bisschen, was man kennt, einen guten Computer, guten Laptop und schlechtes Internet. Da wird man auch nicht glücklich damit. Und das kann leider der Flachbildfernseher eben auch nicht, den guten Sound. Und deswegen muss man sich überlegen, welche zusätzlichen Soundkomponenten man mit nach Hause bringt.
1: Wie man den besten Ton aus dem Fußballabend rausholt, das klären wir nächste Woche hier in der Technikshow. Und Elon Musks Weltraumfirma SpaceX ist bei ihrem Rekordbörsengang mit einem Plus von gut 11% in den Handel gestartet. Der erste Kurs wurde bei $150 festgestellt, nach einem Ausgabepreis von $135. Musk ist durch seine Beteiligungen an SpaceX und Tesla jetzt auf dem Papier der erste Mensch mit einem Billionenvermögen. SpaceX gehört zu den wertvollsten US-Unternehmen.
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1: Im Studio Colin Mock. Deutschland hat bei der WM vorzeitig die K.O.-Phase erreicht. Im zweiten Gruppenspiel gegen die Elfenbeinküste gewann das DFB-Team mit 2:1. Dabei schoss Einwechselspieler Dennis Undaff beide deutschen Tore. DFB-Trainer Julian Nagelsmann war nach dem Spiel voll des Lobes für den Stürmer. Er sagte im ZDF:
2: Das ist ein Stürmertyp, der einfach weiß, wo das Tor steht und seine Rolle erfüllt er herausragend gut. Und die Quote, die er hat, ist unfassbar wichtig für uns.
1: Vorher hatten die Niederlande mit 5:1 gegen Schweden gewonnen. Der Iran hat die Straße von Hormuz eigenen Angaben nach wieder für den Schiffsverkehr gesperrt. Das sei die Reaktion auf neuerliche Angriffe der israelischen Armee im Libanon. Für die Attacken macht die iranische Regierung auch die USA mitverantwortlich. Washington hätte das verhindern müssen, heißt es. In einem Rahmenabkommen war dieser Punkt ausdrücklich als Bedingung für weitere Verhandlungen genannt worden. Dienstag will die Rentenkommission der Bundesregierung ihre Vorschläge unterbreiten. Jetzt sind bereits erste Details durchgesickert. Eine Rente mit 70 soll erst in den 2090er Jahren eingeführt werden. Mehr von Nanju Kuhlmann.
3: Nach Informationen der ARD und der Bild am Sonntag soll das Renteneintrittsalter ab dem Jahr 2032 nach und nach angehoben werden, und zwar gekoppelt an die höhere Lebenserwartung. Alle 10 Jahre steigt das Eintrittsalter damit um ein halbes Jahr. Die Rente mit 63 oder nach 45 Beitragsjahren soll abgeschafft werden. Mittelfristig sollen auch Beamte in die Rentenversicherung eingegliedert werden, heißt es in dem Papier weiter.
1: Wer Wohngeld bezieht, muss sich auf Einschnitte gefasst machen. Denn es soll gekürzt werden. Ein Drittel der Haushalte wird künftig komplett leer ausgehen. Sehr bitter, aber nicht anders machbar, sagt Bauministerin Huberts der Rheinischen Post. Sie begründet die Pläne mit der schlechten Finanzlage. Solarstrom hat Deutschland in den letzten Jahren einen großen wirtschaftlichen Vorteil gebracht. Energieimporte für über 20 Milliarden Euro konnten so ersetzt werden, so der Bundesverband Solarwirtschaft. Solarstrom schütze nicht nur das Klima, sondern auch den Wirtschaftsstandort, sagt der Verbandschef.

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1: Der großartige Harpe Kerkeling ist dieses Jahr ja nach längerer Pause gleich mit zwei tollen Komödien auf die große Kinoleinwand zurückgekehrt. Eine davon ist Extrawurst von Regisseur Markus H. Rosenmüller, die bereits fast 2 Millionen Besucher im Kino begeistert hat. Darin brilliert Harpe als Tennisclub-Vereinsvorsitzender Heribert zusammen mit Christoph Maria Herbst, Fariyadim, Anja Knauer und Friedrich Mücke. Und diese wunderbar respektlose Komödie gibt's nun zum Download sowie auf DVD, Blu-ray und digital zum Zuhausegucken auf der Couch. Jessica Martin verrät uns mehr.
2: Heribert ist langjähriger Vorsitzender des rheinischen Provinztennisclubs Lengenheide, in dem die Welt noch so richtig in Ordnung ist.
3: Dank unseres Vereinsmottos, im Frieden und im Krieg, behält die Einigkeit den Sieg.
2: Doch als die Mitglieder über die Anschaffung eines neuen Grills abstimmen sollen...
4: Lass uns das abkürzen. Wir kaufen einen neuen Grill, weil der alte ist nämlich Schrott.
5: Kein Widerstand? Einstimmig angenommen.
2: Gibt's unerwarteterweise noch eine Wortmeldung.
6: Heribert, wäre das nicht eine nette Geste, wenn wir für Mitglieder mit türkischem Migrationshintergrund auch einen zweiten Grill dazu holen?
7: Das darf doch nicht wahr sein.
2: Auch Heribert ist völlig entgeistert.
8: Wir haben doch nur ein türkisches Mitglied. Und, Errol?
9: Du hast doch bestimmt nichts dagegen, wenn wir deine Knoblauchwurst mit auf unseren Grill legen.
10: Wenn Schwein auf dem Grill ist, dann geht das für Muslime eigentlich nicht.
11: Ja, wenn da Schwein drauf war, dann ist der Grill, Achtung, versaut.
2: Daraufhin entbrennt eine hitzige Diskussion, die sich langsam aber sicher immer weiter hochschaukelt.
12: Man kann sich als Minderheit einer Mehrheit auch mal beugen und nicht mal eine Extrawurst brauchen für seine bescheuerte Religion.
13: Vorsicht, pass auf, was du sagst.
12: Auf was soll ich denn aufpassen? Komme ich dann zur Strafe? Keine 72 Jungfrauen?
14: So viele findet man in Lengenheide eh nicht.
2: Total aus dem Ruder läuft es aber erst, als Heribert irgendwann die Schnauze voll hat und einfach eigenmächtig entscheidet.
15: Als Präsident des TC Lengenheide beschließe ich, unter Berufung auf die Notstandsregeln, einen eigenen Türkengrill.
12: Was denn für Notstandsregeln?
16: Du führst dich hier auf wie der deutsche Erdogan.
17: Das ist eine Beleidigung.
18: Ja, aber wir sagen es Erdogan ja nicht weiter.

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1: Brüllen komisch und tief berührend. Das ist Joachim Meyerhoffs autobiografischer Bestsellerroman Ach, diese Lücke, diese entsetzliche Lücke. Genau den hat Erfolgsregisseur Simon Verhoeven nach Alter weißer Mann und dem Milli Vanilli-Biopic Girl, You Know It's True fürs Kino verfilmt. Mit Senta Berger, Bruno Alexander, Michael Wittenborn in den Hauptrollen und vielen weiteren Stars wie beispielsweise Caroline Herfurth, Laura Tonke, David Striso und Tom Schilling gibt's den Film nun endlich auch auf DVD fürs Heimkino. Jessica Martin verrät uns mehr.
2: Joachim ist 20 und zieht zu seinen Großeltern nach München, um Schauspieler zu werden. Sein Ziel ist die Aufnahme an der renommierten Falkenberg-Schule, aber Oma und Opa sehen das Ganze eher skeptisch.
3: Du weißt, diese Prüfung gehört zu den schwersten überhaupt. Es ist vermutlich leichter, ein Astronaut zu werden.
4: Die Schauspielerei ist ja ein sehr spezieller Beruf. Nervenaufreibend, demütigend.
2: Joachim schlägt aber alle Warnungen in den Wind, stellt sich frohen Mutes der neuen Herausforderung und landet schnell auf dem Boden der Tatsachen.
5: Cut! Du Joachim, das reicht nicht. Versuch doch mal einen echten Schmerz zu benutzen. Erinner dich an etwas, das dir wirklich fehlt. Eine Lücke in dir.
2: Doch das ist leichter gesagt als getan und fällt Joachim echt schwer.
6: Was wollen Sie von mir?
7: Die Frage ist, was du hier willst. Ich komme überhaupt nicht an dich ran.
5: Das muss lockerer werden hier.
2: Aufgeben will er aber natürlich auf keinen Fall.
8: Was soll ich machen?
9: Du fixst den Baum.
8: Warum?
4: Ja, das möchte ich auch wissen. Warum?
10: Run away.

0: Aber dazu muss er mit Hilfe seiner skurrilen Großeltern...
1: Diese Lücke! Diese schreckliche Lücke!
2: Diese entsetzliche Lücke.
1: Ach ja, natürlich.
0: Erstmal richtig zu sich selbst finden.
3: Joachim, lächel mal. Und jetzt nicht nur mit dem Mund, sondern mit dem ganzen Körper. Versuch mal mit den Brustwarzen zu lächeln.
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2: Im Studio Colin Mock. Deutschland hat sich bei der WM vorzeitig für die K.O.-Phase qualifiziert. Gegen die Elfenbeinküste setzte sich das DFB-Team mit 2:1 durch. Dabei drehten die Deutschen einen Pausenrückstand. Der deutsche Abwehrspieler Jonathan Tah lobte nach dem Spiel die Mentalität im Team und sagte im ZDF weiter:
3: Wir haben nicht aufgegeben. Wir wussten, dass wir den Gegner irgendwann müde machen werden. Haben immer weitergemacht und ja, dann auch natürlich alle, die von Anfang an gespielt haben, aber auch die Jungs, die von der Bank gekommen sind, haben es überragend gemacht.
2: Vorher hatten die Niederlande mit 5:1 gegen Schweden gewonnen. Kurz vor der offiziellen Vorstellung sickert durch, was die von der Bundesregierung eingesetzte Rentenkommission an Vorschlägen macht. So soll das Eintrittsalter an die steigende Lebenserwartung gekoppelt werden. Eine Rente mit 70 soll es in den 2090er Jahren geben. So die Informationen von ARD und Bild am Sonntag. Deutschland will die Abschiebung nach Afghanistan ausweiten. Nach einem Bericht der Bild am Sonntag sollen im Monat bis zu 3 Charterflüge nach Kabul möglich sein. Mehr von Holger Dück.
4: Das Bundesinnenministerium hat das mit den in Afghanistan herrschenden Taliban ausgehandelt. Auch über reguläre Linienflüge sollen Straftäter zurückgeführt werden. Nach Informationen der Bild am Sonntag sollen in Deutschland mindestens 100 abschiebebereite Afghanen in Gefängnissen sitzen. Bundesinnenminister Dobrindt sagte der Zeitung, unsere Gesellschaft habe das legitime Interesse, dass Straftäter unser Land verlassen.
2: Nach dem schweren Bahnunfall in München hat die Polizei weitere Details bekannt gegeben. Die Person, die ums Leben gekommen ist, war an den Rangierarbeiten mit den beiden Zügen beteiligt. Außerdem sind ein Linienbus und mehrere geparkte Autos beschädigt worden, als die 2 Waggons von der Brücke auf die darunterliegende Straße gestürzt sind. Solarstrom hat in Deutschland in den letzten Jahren fossile Energieimporte im Wert von mehr als 20 Milliarden Euro ersetzt. Das hat der Bundesverband Solarwirtschaft ausgerechnet. Laut einer YouGov-Umfrage sind im Übrigen 7 von 10 Deutschen dafür, die erneuerbaren Energien weiter auszubauen.
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5: Mit KI-Support. Mal mehr, mal weniger Wolken sind unterwegs und vereinzelt kracht's auch schon mit Gewittern. Die Temperaturen liegen aktuell zwischen 22 und 14 Grad. Gegen Morgen schiebt der Westen neue, teils kräftige Gewitter nach. Tagsüber geht's dann heiß weiter, oft mit viel Sonne und schwüler Luft. Später können in der Mitte und im Süden kräftige Schauer und Gewitter runterkommen bei 32 bis 38 Grad.
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2: Im Studio Colin Mock. Deutschland hat sich bei der WM vorzeitig für die K.O.-Phase qualifiziert. Gegen die Elfenbeinküste setzte sich das DFB-Team mit 2:1 durch. Dabei drehten die Deutschen einen Pausenrückstand. Der deutsche Abwehrspieler Jonathan Tah lobte nach dem Spiel die Mentalität im Team und sagte im ZDF weiter:
3: Wir haben nicht aufgegeben. Wir wussten, dass wir den Gegner irgendwann müde machen werden. Haben immer weitergemacht und ja, dann auch natürlich alle, die von Anfang an gespielt haben, aber auch die Jungs, die von der Bank gekommen sind, haben es überragend gemacht.
2: Vorher hatten die Niederlande mit 5:1 gegen Schweden gewonnen. Kurz vor der offiziellen Vorstellung sickert durch, was die von der Bundesregierung eingesetzte Rentenkommission an Vorschlägen macht. So soll das Eintrittsalter an die steigende Lebenserwartung gekoppelt werden. Eine Rente mit 70 soll es in den 2090er Jahren geben. So die Informationen von ARD und Bild am Sonntag. Deutschland will die Abschiebung nach Afghanistan ausweiten. Nach einem Bericht der Bild am Sonntag sollen im Monat bis zu 3 Charterflüge nach Kabul möglich sein. Mehr von Holger Dück.
4: Das Bundesinnenministerium hat das mit den in Afghanistan herrschenden Taliban ausgehandelt. Auch über reguläre Linienflüge sollen Straftäter zurückgeführt werden. Nach Informationen der Bild am Sonntag sollen in Deutschland mindestens 100 abschiebebereite Afghanen in Gefängnissen sitzen. Bundesinnenminister Dobrindt sagte der Zeitung, unsere Gesellschaft habe das legitime Interesse, dass Straftäter unser Land verlassen.
2: Nach dem schweren Bahnunfall in München hat die Polizei weitere Details bekannt gegeben. Die Person, die ums Leben gekommen ist, war an den Rangierarbeiten mit den beiden Zügen beteiligt. Außerdem sind ein Linienbus und mehrere geparkte Autos beschädigt worden, als die 2 Waggons von der Brücke auf die darunterliegende Straße gestürzt sind. Solarstrom hat in Deutschland in den letzten Jahren fossile Energieimporte im Wert von mehr als 20 Milliarden Euro ersetzt. Das hat der Bundesverband Solarwirtschaft ausgerechnet. Laut einer YouGov-Umfrage sind im Übrigen 7 von 10 Deutschen dafür, die erneuerbaren Energien weiter auszubauen.

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1: Na, schon mal drüber nachgedacht, auf ein E-Auto umzusteigen? Für viele ist das ja immer noch eher Zukunftsmusik und das liegt vor allem auch an einigen Vorteilen. Besonders die Reichweite reicht nie. Das Laden dauert ewig oder noch schlimmer, die Ladeinfrastruktur in Deutschland ist viel zu schlecht. Das sind so die abschreckendsten Themen. Was da wirklich dran ist und was die E-Auto-Besitzer dazu sagen, das zeigt jetzt eine aktuelle Befragung im Auftrag vom Direktversicherer DA Direkt. Mehr dazu verrät uns meine Kollegin Hanna Kerst.
2: Die gute Nachricht zuerst. Die viel zitierte Reichweitenangst nimmt immer mehr ab, verrät Bernd Engelin vom Direktversicherer DA Direkt.
3: Und unsere Befragung zeigt auch, die große Mehrheit der E-Autofahrer empfindet auf Langstreckenfahrten ein Stopp von bis zu 20 Minuten durchaus als okay. Allerdings nur dann, wenn Sie in dieser Zeit auch mindestens 200 Kilometer Reichweite nachladen können. Ganz anders sehen das die Verbrennerfahrer. Sie geben nämlich mehrheitlich an, 10 Minuten, das ist bei mir wirklich die Toleranzgrenze für einen Ladestopp. Mehr würde ich dafür nicht investieren wollen.
2: Weniger zufrieden sind E-Autofahrer hingegen mit der Ladeinfrastruktur.
3: Ein Viertel beklagt insbesondere eine zu geringe Zahl an Schnelllademöglichkeiten, während natürlich auf der anderen Seite immer mehr Fahrzeuge auf den Markt kommen, die bis zu 400 Kilowatt Spitzenleistung laden können, also in einem sehr hohen Tempo. Hier zeigen die Ergebnisse also wirklich einen klaren Handlungsbedarf für Investitionen in die Ladeinfrastruktur. Deren Ausbau darf nämlich auf gar keinen Fall hinter der technologischen Entwicklung bei den Fahrzeugen auf der Strecke bleiben, denn sonst leidet die Akzeptanz von E-Mobilität.
2: Und auch die Bezahlsysteme an den Ladesäulen sowie die Preisstruktur lassen noch zu wünschen übrig.
3: Häufig werden auch spezielle Apps verlangt, damit man überhaupt bezahlen kann. Und eine einfache EC-Kartenzahlung wird im Prinzip so gut wie nie angeboten. Für Verbraucherinnen und Verbraucher zählt am Ende insbesondere die Verlässlichkeit beim Laden, beim Fahren und natürlich auch der Überblick bei den Kosten. Und genau deshalb brauchen wir eine Infrastruktur, die mit dem tatsächlichen Nutzungsverhalten der E-Autofahrer Schritt hält und Planungssicherheit schafft. Das ist ganz, ganz wichtig.
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1: Die Bundesregierung will die Abwehr von Cyberangriffen deutlich stärken. Das Kabinett hat dazu einen Gesetzentwurf beschlossen. So sollen Behörden wie zum Beispiel Polizei und BKA mehr Befugnisse bekommen. Bundesinnenminister Dobrindt.
2: Wir stellen fest, dass wir zunehmend professionellen Angriffen ausgesetzt sind, die auch ein wesentlicher Teil der hybriden Bedrohungen darstellen.
1: Cyberangriffe würden zur Spionage eingesetzt, aber auch um unsere Gesellschaft zu destabilisieren, so der CSU-Politiker. Wegen illegaler Produkte hat die EU-Kommission eine Strafe in Höhe von 200 Millionen Euro gegen den chinesischen Online-Marktplatz Temu verhängt. Die Brüsseler Behörde teilte mit, dass das Unternehmen Risiken und Schäden für Verbraucher nicht ordentlich bewertet habe. Verbraucher in der EU stießen bei Temu mit hoher Wahrscheinlichkeit auf illegale Artikel. Und tippen, wetten, mitfiebern. Die vom 11. Juni bis zum 19. Juli in den USA, Kanada und Mexiko stattfindende Fußball-WM wird mal wieder Millionen Deutsche in ihren Bann ziehen. Vom Radio oder Fernseher, in organisierten Tippspielen oder auch in Online-Wettbüros, wo man beispielsweise längst Geld darauf setzen kann, wer Weltmeister, Torschützenkönig oder bereits in der Vorrunde ausscheiden wird. Und das Beste? In Deutschland sind Sportwettengewinne für Privatpersonen grundsätzlich steuerfrei, sagt Steffen Gall von der Vereinigten Lohnsteuerhilfe, kurz VLH.
3: Und zwar unabhängig von der

0: Mühe. Es spielt auch keine Rolle, ob die Wetten online oder vor Ort in einem Wettbüro platziert wurden. Das gilt übrigens nicht nur für Fußballwetten, sondern auch für Wetten auf andere Sportarten oder Pferderennen. Sämtliche Gewinne aus solchen Wetten müssen nicht versteuert und auch nicht in der Steuererklärung angegeben werden.
1: Selbst wer in seiner Freizeit Sportwetten regelmäßig und auch in größerem Umfang als Hobby betreibt, muss in der Regel keine Einkommensteuer auf seine Gewinne zahlen.
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1: Im Studio Colin Mock. Deutschland hat sich bei der WM vorzeitig für die K.O.-Phase qualifiziert. Gegen die Elfenbeinküste setzte sich das DFB-Team mit 2:1 durch. Dabei drehten die Deutschen einen Pausenrückstand. Der deutsche Abwehrspieler Jonathan Tah lobte nach dem Spiel die Mentalität im Team und sagte im ZDF weiter:
2: Wir haben nicht aufgegeben. Wir wussten, dass wir den Gegner irgendwann müde machen werden. Haben immer weitergemacht und ja, dann auch natürlich alle, die von Anfang an gespielt haben, aber auch die Jungs, die von der Bank gekommen sind, haben es überragend gemacht.
1: Vorher hatten die Niederlande mit 5:1 gegen Schweden gewonnen. Kurz vor der offiziellen Vorstellung sickert durch, was die von der Bundesregierung eingesetzte Rentenkommission an Vorschlägen macht. So soll das Eintrittsalter an die steigende Lebenserwartung gekoppelt werden. Eine Rente mit 70 soll es in den 2090er Jahren geben. So die Informationen von ARD und Bild am Sonntag. Deutschland will die Abschiebungen nach Afghanistan ausweiten. Nach einem Bericht der Bild am Sonntag sollen im Monat bis zu 3 Charterflüge nach Kabul möglich sein. Mehr von Holger Dück.
3: Das Bundesinnenministerium hat das mit den in Afghanistan herrschenden Taliban ausgehandelt. Auch über reguläre Linienflüge sollen Straftäter zurückgeführt werden. Nach Informationen der Bild am Sonntag sollen in Deutschland mindestens 100 abschiebebereite Afghanen in Gefängnissen sitzen. Bundesinnenminister Dobrindt sagte der Zeitung, unsere Gesellschaft habe das legitime Interesse, dass Straftäter unser Land verlassen.
1: Nach dem schweren Bahnunfall in München hat die Polizei weitere Details bekannt gegeben. Die Person, die ums Leben gekommen ist, war an den Rangierarbeiten mit den beiden Zügen beteiligt. Außerdem sind ein Linienbus und mehrere geparkte Autos beschädigt worden, als die 2 Waggons von der Brücke auf die darunterliegende Straße gestürzt sind. Solarstrom hat in Deutschland in den letzten Jahren fossile Energieimporte im Wert von mehr als 20 Milliarden Euro ersetzt. Das hat der Bundesverband Solarwirtschaft ausgerechnet. Laut einer YouGov-Umfrage sind im Übrigen 7 von 10 Deutschen dafür, die erneuerbaren Energien weiter auszubauen.

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1: Jetzt mal ehrlich, glaubt wirklich noch irgendjemand, dass die Spritpreise dann doch nochmal irgendwann so richtig runtergehen? Der sogenannte Tankrabatt der Bundesregierung hat die Preise zwar ein bisschen nach unten gedrückt, aber was ist danach? Und ist der eine Konflikt irgendwann mal beendet, dann steht doch gleich der nächste vor der Tür. Das Ganze hat zwei Effekte. Erstens, viele von uns fahren fast schon mit einer Angst vorm Tanken an die Zapfsäule. Und zweitens, die Verkaufszahlen der E-Autos steigen. Laut Kraftfahrt-Bundesamt wurden im März 300.000 Neuwagen zugelassen und ein Viertel davon waren reine E-Autos, 40% Hybridfahrzeuge. Und meine Kollegin Sarah Diener hat sich mal schlau gemacht, wie viel man wirklich mit so einem Elektrofahrzeug sparen kann.
2: Aufgrund der hohen Spritpreise überlegen immer mehr Menschen, auf ein E-Auto umzusteigen. Das kostet zwar noch mehr als ein klassischer Verbrenner, aber das ändert sich gerade, weil die Preisunterschiede durch die steigende Nachfrage immer schneller abschmelzen. Dazu kommt:
3: Bei den Betriebskosten, das heißt beim Laden, spart man im Schnitt 50% gegenüber einem Verbrenner. Das wird auch von aktuellen Studien bestätigt. Wer an öffentlichen Ladesäulen lädt, muss mit etwas höheren Kosten rechnen, dennoch unterhalb denen eines Verbrenners. Auch hier gibt es Bewegung im Markt, weil es einen gewissen Wettbewerb zwischen den Ladeanbietern derzeit gibt. Da werden die Preise mittelfristig sinken,
2: sagt Jan Grindemann von Polestar. Außerdem sind E-Autos im Unterhalt günstiger, weil sie deutlich weniger Verschleißteile haben.
3: Und das führt dazu, dass Service- und Wartungskosten rund 20-35% geringer als bei einem Verbrenner sind. Hinzu kommen natürlich noch die steuerlichen Vorteile, also entweder die Kfz-Steuerbefreiung bis 2030 oder wenn man einen Dienstwagen hat, profitiert man von den 0,25% Dienstwagenbesteuerung.
2: Auch vor Pannen muss man sich nicht fürchten. Dabei schneiden Elektroautos laut der aktuellen ADAC-Pannenstatistik nämlich ebenfalls besser ab als Verbrenner.
3: Mit einem Elektroauto liegen zu bleiben ist circa halb so wahrscheinlich wie mit einem Verbrenner liegen zu bleiben. Das ist ein robusteres Gesamtsystem, weniger Komplexität, damit einhergehend natürlich weniger Fehlerquellen und weniger Liegenbleiber. Aus Gesamtkostensicht schneiden Elektroautos daher häufig besser ab. Und was man auch nicht vergessen darf, ist, dass es natürlich aktuell eine staatliche Förderung gibt, zwischen 3.000 und 6.000 Euro, je nachdem, welche Voraussetzungen man mitbringt.
1: Der Mensch ist ein Gewohnheitstier und viele möchten sich nur ungern von ihrem geliebten Verbrenner trennen. Der Trend geht aber immer mehr Richtung E-Auto. Nicht nur, weil die Stromer bei den aktuellen Unterhaltskosten deutlich günstiger sind als Verbrenner, sondern auch, weil sie laut aktuellen Pannenstatistiken weniger oft liegen bleiben. Also einfach mal testen. 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
1: Die Fußball-WM ist das Sportgroßereignis des Jahres und das schaut man am besten natürlich live mit Familie und Freunden. Nun gibt es aber verschiedene Möglichkeiten, die Spiele unserer Nationalmannschaft zu verfolgen. Warum Fußballfans aber mit SAT-TV und einer Schüssel, wie man sie ja auch nennt, am besten fahren, das weiß meine Kollegin Henke Michel.
2: Ein Signal, das gleichzeitig ohne Qualitätsverlust an Millionen Haushalte übertragen wird. Das geht nur mit Satellitenfernsehen, so Christoph Mühleib, Geschäftsführer von SAS Germany, verantwortlich für die Marke Astra.
3: Bei der Satellitenübertragung selbst entstehen keine Überlastungen oder Verzögerungen durch zu viele Nutzer zur gleichen Zeit. Und außerdem ist die Bild- und Tonqualität beim Satellitenempfang sehr hoch und stabil. Und das ist natürlich bei spannenden Sportereignissen sehr wichtig. Und vielleicht sogar der größte Vorteil ist, dass alle Menschen das empfangen können, auch in ländlichen, abgelegenen Regionen, solange sie halt eine Satellitenanlage haben.
2: Außerdem ist SAT-TV nach den einmaligen Anschaffungskosten für eine Schüssel dauerhaft kostenlos, ohne Vertrag oder monatliches Abo.
3: Und dazu gibt es halt unfassbar viele Programme, mehr als 350 Sender, darunter viele HD-Programme und natürlich auch internationale Kanäle. Und es kommen halt auch ständig neue dazu. Und wer möchte, kann flexible Zusatzpakete wie Sky oder HD Plus dazu buchen.
2: Und in Verbindung mit dem Internet bietet SAT-TV ganz neue Möglichkeiten.
3: Das Stichwort lautet hier HD Plus TV-App. Damit hat man als Zuschauer die Vorteile des klassischen Satellitenfernsehens, aber darüber hinaus zusätzliche Komfortfunktionen und kann so fernsehen, wie man das gerade möchte.
2: Hat man also zum Beispiel seine Lieblingssendung verpasst, kann man sie neu starten. Auch eine Pausefunktion ist integriert. Genauso wie viele Serien- und Film-Highlights aus verschiedenen Mediatheken.
3: Mehr als 80.000 Film-Highlights und Assets sind in den gesamten Mediatheken sofort verfügbar. Und mit der neuen Suchfunktion kann man in vielen Mediatheken gleichzeitig nach seiner Lieblingssendung suchen.
2: Und die Suchergebnisse zusätzlich filtern. Die App und auch deren Nutzung ist übrigens ebenfalls kostenlos und in vielen TV-Geräten bereits integriert.
1: Also freuen wir uns auf die Fußball-WM und die Spiele der deutschen Mannschaft. 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
2: Im Studio Colin Mock. Deutschland steht nach einem 2:1-Sieg gegen die Elfenbeinküste vorzeitig in der K.O.-Phase der WM. Mann des Spiels war Dennis Undaff. Als Einwechselspieler schoss er nach dem Pausenrückstand beide deutschen Tore. Er sagte nach dem Spiel im ZDF:
3: Wie ich das mache? Keine Ahnung. Ich stehe richtig. Versuche mein Selbstbewusstsein auf den Platz zu bringen. Weiß, dass ich in jedem Spiel treffen kann. Vor allem mit den überragenden Mitspielern sowieso. Die machen es mir einfach und ja, versuche einfach nur da zu sein.
2: Weil sich Curaçao gegen Ecuador einen Punkt erkämpft hat, ist Deutschland außerdem auch Festgruppensieger. Außerdem haben die Niederlande 5:1 gegen Schweden gewonnen. Dienstag will die Rentenkommission der Bundesregierung ihre Vorschläge unterbreiten. Jetzt sind erste Details durchgesickert. Eine Rente mit 70 soll erst in den 2090er Jahren eingeführt werden, berichten ARD und Bild am Sonntag. Außerdem sollen auch Beamte in die Rentenversicherung eingegliedert werden. Das Wohngeld soll gekürzt werden. Sehr bitter, aber nicht anders machbar, sagt Bauministerin Huberts. Sie verteidigte die Pläne in der Rheinischen Post. Mehr von Hanna Messerschmidt.
4: Die SPD-Politikerin begründet die Einschnitte mit der schwierigen Haushaltslage. Die Kürzungen beim Wohngeld werden alle bisherigen Empfänger betreffen, sagt sie. Ein Drittel der Haushalte wird künftig komplett leer ausgehen. Betroffen sind unter anderem Wohngeldempfänger, die wegen ihres Einkommens bisher gerade noch antragsberechtigt sind. Durch die Einschnitte könnten Bund und Länder 2 Milliarden Euro einsparen.
2: Der Iran hat die Straße von Hormuz eigenen Angaben nach wieder für den Schiffsverkehr gesperrt. Das Regime in Teheran reagiert auf israelische Angriffe im Libanon. In einem Rahmenabkommen mit den USA war ein Ende der israelischen Attacken Bedingung für weitere Verhandlungen. Solarstrom hat in Deutschland in den letzten Jahren fossile Energieimporte im Wert von mehr als 20 Milliarden Euro ersetzt. Das hat der Bundesverband Solarwirtschaft ausgerechnet. Laut einer YouGov-Umfrage sind im Übrigen 7 von 10 Deutschen dafür, die erneuerbaren Energien weiter auszubauen.
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5: Mit KI-Support. Meist klar startet der Morgen, nur im Westen ist schon kräftiger Regen mit Gewittern unterwegs und zieht Richtung Mitte. Tagsüber bleibt's im Norden überwiegend trocken, sonst wird's erst nochmal freundlich, bevor später von der Mitte aus mehr Schauer und Gewitter hochgehen, teils heftig. Dazu wird's richtig heiß mit 32 bis 38 Grad. Morgen erst viel Sonne, dann wieder einzelne Gewitter, maximal 38 Grad.
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2: Im Studio Colin Mock. Deutschland steht nach einem 2:1-Sieg gegen die Elfenbeinküste vorzeitig in der K.O.-Phase der WM. Mann des Spiels war Dennis Undaff. Als Einwechselspieler schoss er nach dem Pausenrückstand beide deutschen Tore. Er sagte nach dem Spiel im ZDF:
3: Wie ich das mache? Keine Ahnung. Ich stehe richtig. Versuche mein Selbstbewusstsein auf den Platz zu bringen. Weiß, dass ich in jedem Spiel treffen kann, vor allem mit den überragenden Mitspielern sowieso. Die machen es mir einfach und ja, versuche einfach nur da zu sein.
2: Weil sich Curaçao gegen Ecuador einen Punkt erkämpft hat, ist Deutschland außerdem auch Festgruppensieger. Außerdem haben die Niederlande 5:1 gegen Schweden gewonnen. Dienstag will die Rentenkommission der Bundesregierung ihre Vorschläge unterbreiten. Jetzt sind erste Details durchgesickert. Eine Rente mit 70 soll erst in den 2090er Jahren eingeführt werden, berichten ARD und Bild am Sonntag. Außerdem sollen auch Beamte in die Rentenversicherung eingegliedert werden. Das Wohngeld soll gekürzt werden. Sehr bitter, aber nicht anders machbar, sagt Bauministerin Huberts. Sie verteidigte die Pläne in der Rheinischen Post. Mehr von Hanna Messerschmidt.
4: Die SPD-Politikerin begründet die Einschnitte mit der schwierigen Haushaltslage. Die Kürzungen beim Wohngeld werden alle bisherigen Empfänger betreffen, sagt sie. Ein Drittel der Haushalte wird künftig komplett leer ausgehen. Betroffen sind unter anderem Wohngeldempfänger, die wegen ihres Einkommens bisher gerade noch antragsberechtigt sind. Durch die Einschnitte könnten Bund und Länder 2 Milliarden Euro einsparen.
2: Der Iran hat die Straße von Hormuz eigenen Angaben nach wieder für den Schiffsverkehr gesperrt. Das Regime in Teheran reagiert auf israelische Angriffe im Libanon. In einem Rahmenabkommen mit den USA war ein Ende der israelischen Attacken Bedingung für weitere Verhandlungen. Solarstrom hat in Deutschland in den letzten Jahren fossile Energieimporte im Wert von mehr als 20 Milliarden Euro ersetzt. Das hat der Bundesverband Solarwirtschaft ausgerechnet. Laut einer YouGov-Umfrage sind im Übrigen 7 von 10 Deutschen dafür, die erneuerbaren Energien weiter auszubauen.

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1: Der Urlaub steht vor der Tür, die Koffer sind gepackt. Ja, und dann kommt sie doch noch. Diese eine Frage: Was passiert eigentlich mit meinen Pflanzen in dieser Zeit? Mit ein bisschen Vorbereitung überleben die aber auch, wenn wir nicht da sind, weiß Danika Großer.
2: Vor der Abreise lohnt es sich, die Pflanzen nochmal gründlich zu versorgen. Gut durchfeuchtete Erde und ein schattiger Standort helfen, die Verdunstung zu reduzieren. Auch ein leichter Rückschnitt kann sinnvoll sein, um den Wasserbedarf zu senken, sagt Gardena-Gartenexperte Peter Rasch.
3: Sobald die Abwesenheit länger als eine Woche dauert und die Temperaturen steigen, wird es natürlich kritisch auf Balkon und Terrasse, weil die Pflanzen natürlich nicht so einen großen Bodenspeicher haben wie im richtigen Garten. Gleichzeitig reagieren die Pflanzen natürlich empfindlich auf unregelmäßige Wassergaben.
2: Und hier hilft oft eine automatische Bewässerung. Systeme geben Wasser in festen Intervallen ab und lassen sich oft sogar per App steuern. Egal ob für größere Rasenflächen oder Blumenkästen und Hochbeete.
3: Ja, gerade auf dem Balkon sind die Bedingungen oft schwierig, weil wir haben keinen Wasseranschluss, oft fehlt der Strom und die Hitze ist natürlich auch noch viel stärker. Deshalb sind Lösungen gefragt, die unabhängig funktionieren. Der Aquablum von Gardena, der übernimmt das. Er hat nämlich ein Solarpanel mit integrierter Pumpe. Die sorgt für zuverlässige Wasserversorgung.
2: Wer den Einsatz von Leitungswasser vermeiden möchte, kann auch auf gesammeltes Regenwasser zurückgreifen.
3: Regenwasser ist von Natur aus schon viel weicher als Leitungswasser, enthält keinen Kalk, keine Salzrückstände. Und das Coole ist, wird von der Pflanze natürlich auch viel besser aufgenommen. Mit einer Akku-Regenfasspumpe lässt sich das Ganze dann auch ganz einfach aus der Regentonne auspumpen. Und zwar ohne Stromanschluss. Das ist ja mega.
1: Also, mit der richtigen Vorbereitung übersteht jeder Garten auch die Urlaubszeit. 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
1: Millionen Kinozuschauer weltweit, über 250 Filmpreisnominierungen, darunter auch 9 Oscar-Nominierungen sowie Dutzende Auszeichnungen. Die mitreißende Hollywood-Komödie Marty Supreme konnte nicht nur die Presse begeistern. Der Hauptdarsteller konnte für seine Darstellung des getriebenen Marty Mauser den Golden Globe als bester Hauptdarsteller in einer Komödie oder Musical einheimsen. Die Gaunerkomödie über einen umtriebigen Tischtennisspieler gibt es jetzt auch endlich fürs Heimkino. Sarah Diener verrät uns mal.
2: New York in den 1950er Jahren. Marty arbeitet in Manhattan im Laden seines Onkels als Schuhverkäufer und ist doch überzeugt davon, dass er zu Größerem bestimmt ist. Er will Weltmeister im Tischtennis werden.
3: Ich habe einen Traum. Und wenn du das für einen Segen hältst, irrst du dich. Es bedeutet, ich bin verpflichtet, diese eine Sache zu Ende zu bringen, egal was es kostet.
2: Jede Nacht taucht er in die verrauchten Wettkampfhallen der Stadt ab, wo er sich mit viel Talent ein paar Dollar dazu verdient. Zu wenig allerdings, um an der Weltmeisterschaft in Tokio teilnehmen zu können. Mit unbändigem Glauben an sich selbst schmeißt sich Marty kurzerhand an eine wohlhabende Hollywood-Diva ran, in der Hoffnung, sie und ihren reichen Mann als Sponsoren zu gewinnen.
3: Ich bin quasi auch in der Entertainment-Branche.
4: Ach ja?
3: Ja, glauben Sie mir nicht?
4: Haben Sie die Daily Mail vor sich?
5: Das sind Sie?
4: Ja, der Auserwählte.
3: Hübsches Foto, oder?
6: Finden Sie das witzig?
2: Doch was Marty auch versucht, er scheint um sich herum nur Chaos und Verwüstung anzurichten.
7: Kommt her, holt ihn euch!
8: Steigt den Wagen!
7: Ich reiß dir gleich deine gigantische Augenbraue aus dem Gesicht!
8: Ist ja gut.
3: Du willst handgreiflich werden? Wie ein Affe?
2: Und das ist erst der Anfang der Odyssee eines Mannes, der bereit ist, für Ruhm und Erfolg alles zu riskieren. Denn eines ist sicher: Aufgeben ist für Marty keine Option.
3: Es ist nur eine Frage der Zeit, bis mein Gesicht Sie von einer Packung Cornflakes anstrahlt.
6: Denken Sie, ist es so einfach?
3: Ja, denke ich.
5: Okay. Und was ist, wenn aus deinem großen Traum nichts wird?
3: Darüber mache ich mir erst gar keine Gedanken.
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1: Im Studio Colin Mock. Deutschland steht nach einem 2:1-Sieg gegen die Elfenbeinküste vorzeitig in der K.O.-Phase der WM. Mann des Spiels war Dennis Undaf. Als Einwechselspieler schoss er nach dem Pausenrückstand beide deutschen Tore. Er sagte nach dem Spiel im ZDF:
2: Wie ich das mache? Keine Ahnung. Ich stehe richtig. Versuche mein Selbstbewusstsein auf den Platz zu bringen. Weiß, dass ich in jedem Spiel treffen kann. Vor allem mit diesen überragenden Mitspielern sowieso. Die machen es mir einfach und ja, versuche einfach nur da zu sein.
1: Weil sich Curaçao gegen Ecuador einen Punkt erkämpft hat, ist Deutschland außerdem auch fest Gruppensieger. Außerdem haben die Niederlande 5:1 gegen Schweden gewonnen. Dienstag will die Rentenkommission der Bundesregierung ihre Vorschläge unterbreiten. Jetzt sind erste Details durchgesickert. Eine Rente mit 70 soll erst in den 2090er Jahren eingeführt werden, berichten ARD und Bild am Sonntag. Außerdem sollen auch Beamte in die Rentenversicherung eingegliedert werden. Das Wohngeld soll gekürzt werden. Sehr bitter, aber nicht anders machbar, sagt Bauministerin Huberts. Sie verteidigte die Pläne in der Rheinischen Post. Mehr von Hanna Messerschmidt.
3: Die SPD-Politikerin begründet die Einschnitte mit der schwierigen Haushaltslage. Die Kürzungen beim Wohngeld werden alle bisherigen Empfänger betreffen, sagt sie. Ein Drittel der Haushalte wird künftig komplett leer ausgehen. Betroffen sind unter anderem Wohngeldempfänger, die wegen ihres Einkommens bisher gerade noch antragsberechtigt sind. Durch die Einschnitte könnten Bund und Länder 2 Milliarden Euro einsparen.
1: Der Iran hat die Straße von Hormuz eigenen Angaben nach wieder für den Schiffsverkehr gesperrt. Das Regime in Teheran reagiert auf israelische Angriffe im Libanon. In einem Rahmenabkommen mit den USA war ein Ende der israelischen Attacken Bedingung für weitere Verhandlungen. Solarstrom hat in Deutschland in den letzten Jahren fossile Energieimporte im Wert von mehr als 20 Milliarden Euro ersetzt. Das hat der Bundesverband Solarwirtschaft ausgerechnet. Laut einer YouGov-Umfrage sind im Übrigen 7 von 10 Deutschen dafür, die erneuerbaren Energien weiter auszubauen.

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1: Die Urlaubsplanung für das nächste Jahr kann starten und das mit deutlich mehr Sicherheit im Gepäck. Das EU-Parlament hat neue Regeln für Pauschalreisen beschlossen, die uns Verbraucher vor bösen Überraschungen bei Stornierungen oder Firmenpleiten schützen sollen. Vor allem das leidige Thema Reisegutscheine wird komplett neu geregelt. Was genau das für unseren nächsten Sommerurlaub bedeutet, bespreche ich jetzt mal mit meinem Kollegen Dirk Freitag. Hallo Dirk.
2: Hallo, ich grüße dich.
1: Dirk, viele von uns haben noch die Corona-Zeit im Kopf, als man statt Geld nur Gutscheine für ausgefallene Reisen bekam. Wie schiebt das Europäische Parlament diesem Vorgehen jetzt eine Regel vor?
2: Ja, das ist tatsächlich die wichtigste Änderung für den Geldbeutel. Das Europäische Parlament hat klargestellt, die Annahme von Gutscheinen ist absolut freiwillig. Wenn der Reiseveranstalter absagt, haben Kunden das Recht, innerhalb von 14 Tagen ihr Geld zurückzuverlangen. Und zwar per Banküberweisung, nicht als Guthaben. Wer sich trotzdem für einen Gutschein entscheidet, ist besser abgesichert. Diese sind nämlich jetzt maximal 12 Monate gültig. Wird der Gutschein in dieser Zeit nicht eingelöst, dann muss das Unternehmen den Betrag danach auszahlen.
1: Viele buchen ja gar nicht mehr das klassische Paket aus dem Katalog, sondern auf Internetplattformen. Das sind oftmals keine Pauschalreisen, obwohl man alles auf einer Plattform gebucht hat. Warum hat die EU die Definition der Pauschalreise jetzt geschärft?
2: Weil die EU-Gesetzgeber damit das beliebteste Schlupfloch der Reiseportale stopfen. Bislang haben viele Anbieter behauptet, sie seien nur die Vermittler von Einzelleistungen, um sich vor der Haftung zu drücken. Tja, und jetzt gibt es die klare 24-Stunden-Regel. Wenn du im Netz einen Flug buchst und das Portal deine Daten direkt an das Hotel oder einen Mietwagenverleih weiterleitet und der Vertrag über alle Dienstleistungen innerhalb von 24 Stunden abgeschlossen wird, dann gilt das rechtlich als Pauschalreise. Du hast damit also automatisch Anspruch auf Rücktransport bei Krisen und den vollen Schutz bei Firmenpleiten.
1: Und was ist, wenn ich die Reise von mir aus absagen muss, weil zum Beispiel gestreikt wird oder ein Unwetter den Abflug verhindert?
2: Ja, auch hier gibt es jetzt ein massives Upgrade. Bislang war eine kostenlose Stornierung fast nur möglich, wenn direkt am Urlaubsort etwas passierte, also etwa ein Erdbeben im Zielgebiet. Jetzt wird der Fokus zusätzlich auch auf den Abreiseort und den Weg dorthin gelegt. Wenn dort unvermeidbare, außergewöhnliche Ereignisse die Reise erheblich behindern, dann kommen Kunden ohne Stornogebühren aus dem Vertrag heraus. Die Europaabgeordnete Katrin Langensiepen betont, dass das vor allem die Realität des Reisens besser abbildet.
3: Sollte also konkret der Antritt der Reise durch Unvorhersehbares am Abreiseort verhindert werden und die Reise dadurch nicht machbar, so sind die Verbraucherinnen geschützt und bleiben nicht auf ihren Kosten sitzen.
2: Wenn also das Auswärtige Amt warnt oder der Standort im Chaos versinkt, hilft die neue Regelung jetzt wirklich weiter.
1: Ab wann gelten denn diese neuen Regelungen für uns? Kann ich mich schon beim nächsten Frühbucherangebot darauf verlassen?
2: Ja, ganz so schnell geht es leider nicht. Die EU-Staaten müssen jetzt nochmal formal zustimmen. Danach haben die EU-Staaten, also auch Deutschland, 28 Monate Zeit, die Regeln in ihr nationales Recht umzuwandeln. In Deutschland wird es also vermutlich noch etwa 2 bis 2,5 Jahre dauern, bis die Paragraphen wirklich scharf geschaltet sind. Aber der Standard, der ist jetzt gesetzt und seriöse Reiseveranstalter könnten sich schon früher daran orientieren, um Kunden nicht zu verschrecken.
1: Dirk Freitag über die neuen Rechte für Pauschalreisende. Danke dir.
2: Sehr gerne. Tschüss.
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1: Verfassungsschutzpräsident Seelen hat neue Befugnisse für den Inlandsgeheimdienst gefordert. Der Süddeutschen Zeitung sagte er, Sicherheit und Souveränität resultierten aus Abschreckung und Wehrhaftigkeit. Nach Spiegelinformationen soll der Verfassungsschutz im Zuge einer Geheimdienstreform etwa künftig heimlich Computer und Handys von Zielpersonen durchleuchten dürfen. Über 30 Jahre ist es her, dass das 2G-Netz eingeführt wurde, damals für Telefonate und SMS. Jetzt hat der Handynetzbetreiber O2 Telefon mitgeteilt, dass die Technologie in der zweiten Jahreshälfte 2028 abgeschaltet wird. Mittlerweile geht's bei 2G vor allem um Datenverkehr. Allerdings kann 2G nur Minimaldaten transportieren und generell steigt die Datenmenge immer weiter an. Und alte Handys landen oft ungenutzt in der Schublade. Laut einer Bitkom-Umfrage haben 86% der Menschen in Deutschland mindestens ein ausrangiertes Gerät zu Hause. Insgesamt sollen es rund 170 Millionen sein. Dabei stecken in den Smartphones wertvolle Rohstoffe wie Gold, Silber und seltene Erden. Bitkom empfiehlt deshalb, alte Geräte lieber weiterzugeben, zu verkaufen oder zu spenden, statt sie liegen zu lassen.
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2: Im Studio Colin Mock. Deutschland steht nach einem 2:1-Sieg gegen die Elfenbeinküste vorzeitig in der K.O.-Phase der WM. Mann des Spiels war Dennis Undaff. Als Einwechselspieler schoss er nach dem Pausenrückstand beide deutschen Tore. Er sagte nach dem Spiel im ZDF:
3: Wie ich das mache? Keine Ahnung. Ich stehe richtig. Versuche mein Selbstbewusstsein auf den Platz zu bringen. Weiß, dass ich in jedem Spiel treffen kann. Vor allem mit den überragenden Mitspielern sowieso. Die machen es mir einfach und ja, versuche einfach nur da zu sein.
2: Weil sich Curaçao gegen Ecuador einen Punkt erkämpft hat, ist Deutschland außerdem auch Festgruppensieger. Außerdem haben die Niederlande 5:1 gegen Schweden gewonnen. Dienstag will die Rentenkommission der Bundesregierung ihre Vorschläge unterbreiten. Jetzt sind erste Details durchgesickert. Eine Rente mit 70 soll erst in den 2090er Jahren eingeführt werden, berichten ARD und Bild am Sonntag. Außerdem sollen auch Beamte in die Rentenversicherung eingegliedert werden. Das Wohngeld soll gekürzt werden. Sehr bitter, aber nicht anders machbar, sagt Bauministerin Huberts. Sie verteidigte die Pläne in der Rheinischen Post. Mehr von Hanna Messerschmidt.
4: Die SPD-Politikerin begründet die Einschnitte mit der schwierigen Haushaltslage. Die Kürzungen beim Wohngeld werden alle bisherigen Empfänger betreffen, sagt sie. Ein Drittel der Haushalte wird künftig komplett leer ausgehen. Betroffen sind unter anderem Wohngeldempfänger, die wegen ihres Einkommens bisher gerade noch antragsberechtigt sind. Durch die Einschnitte könnten Bund und Länder 2 Milliarden Euro einsparen.
2: Der Iran hat die Straße von Hormuz eigenen Angaben nach wieder für den Schiffsverkehr gesperrt. Das Regime in Teheran reagiert auf israelische Angriffe im Libanon. In einem Rahmenabkommen mit den USA war ein Ende der israelischen Attacken Bedingung für weitere Verhandlungen. Solarstrom hat in Deutschland in den letzten Jahren fossile Energieimporte im Wert von mehr als 20 Milliarden Euro ersetzt. Das hat der Bundesverband Solarwirtschaft ausgerechnet. Laut einer YouGov-Umfrage sind im Übrigen 7 von 10 Deutschen dafür, die erneuerbaren Energien weiter auszubauen.
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5: Mit KI-Support. Meist klar startet der Morgen, nur im Westen ist schon kräftiger Regen mit Gewittern unterwegs und zieht Richtung Mitte. Tagsüber bleibt's im Norden überwiegend trocken, sonst wird's erst nochmal freundlich, bevor später von der Mitte aus mehr Schauer und Gewitter hochgehen, teils heftig. Dazu wird's richtig heiß mit 32 bis 38 Grad. Morgen erst viel Sonne, dann wieder einzelne Gewitter, maximal 38 Grad.
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2: Im Studio Colin Mock. Deutschland steht nach einem 2:1-Sieg gegen die Elfenbeinküste vorzeitig in der K.O.-Phase der WM. Mann des Spiels war Dennis Undaff. Als Einwechselspieler schoss er nach dem Pausenrückstand beide deutschen Tore. Er sagte nach dem Spiel im ZDF:
3: Wie ich das mache? Keine Ahnung. Ich stehe richtig. Versuche mein Selbstbewusstsein auf den Platz zu bringen. Weiß, dass ich in jedem Spiel treffen kann, vor allem mit den überragenden Mitspielern sowieso. Die machen es mir einfach und ja, versuche einfach nur da zu sein.
2: Weil sich Curaçao gegen Ecuador einen Punkt erkämpft hat, ist Deutschland außerdem auch Festgruppensieger. Außerdem haben die Niederlande 5:1 gegen Schweden gewonnen. Dienstag will die Rentenkommission der Bundesregierung ihre Vorschläge unterbreiten. Jetzt sind erste Details durchgesickert. Eine Rente mit 70 soll erst in den 2090er Jahren eingeführt werden, berichten ARD und Bild am Sonntag. Außerdem sollen auch Beamte in die Rentenversicherung eingegliedert werden. Das Wohngeld soll gekürzt werden. Sehr bitter, aber nicht anders machbar, sagt Bauministerin Huberts. Sie verteidigte die Pläne in der Rheinischen Post. Mehr von Hanna Messerschmidt.
4: Die SPD-Politikerin begründet die Einschnitte mit der schwierigen Haushaltslage. Die Kürzungen beim Wohngeld werden alle bisherigen Empfänger betreffen, sagt sie. Ein Drittel der Haushalte wird künftig komplett leer ausgehen. Betroffen sind unter anderem Wohngeldempfänger, die wegen ihres Einkommens bisher gerade noch antragsberechtigt sind. Durch die Einschnitte könnten Bund und Länder 2 Milliarden Euro einsparen.
2: Der Iran hat die Straße von Hormuz eigenen Angaben nach wieder für den Schiffsverkehr gesperrt. Das Regime in Teheran reagiert auf israelische Angriffe im Libanon. In einem Rahmenabkommen mit den USA war ein Ende der israelischen Attacken Bedingung für weitere Verhandlungen. Solarstrom hat in Deutschland in den letzten Jahren fossile Energieimporte im Wert von mehr als 20 Milliarden Euro ersetzt. Das hat der Bundesverband Solarwirtschaft ausgerechnet. Laut einer YouGov-Umfrage sind im Übrigen 7 von 10 Deutschen dafür, die erneuerbaren Energien weiter auszubauen.

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1: Ein Social-Media-Verbot für Kinder wird es in Deutschland wohl nicht allzu bald geben. Innenminister Dobrindt hat den Funke-Zeitungen gesagt, die Maßnahme sei schwer durchsetzbar und deshalb wenig zielführend. Wann Kinder ein Handy bekommen, sollte nicht der Staat entscheiden, sondern die Eltern. In anderen EU-Ländern wie Dänemark, Frankreich und Spanien sind Social-Media-Verbote bereits geplant oder sogar schon eingeführt. Beim Thema künstliche Intelligenz denken viele zuerst an ChatGPT. Jetzt ist der US-Tech-Milliardär Elon Musk mit einer Klage gegen die Führung des ChatGPT-Entwicklers OpenAI gescheitert. Musk, früher Geldgeber von OpenAI, wirft dem Startup unter anderem vor, die Sicherheit der KI-Technologie zu vernachlässigen und nicht gemeinnützig zu arbeiten. Das Gericht hat aber geurteilt, dass die Verjährungsfrist schon abgelaufen war. Und nach einem Jahr im Amt hat Papst Leo seine erste Enzyklika veröffentlicht. In dem mehr als 100 Seiten langen Lehrschreiben geht es um das Thema künstliche Intelligenz. Die erste Enzyklika in der Amtszeit eines neuen Papstes gilt vielfach als eine Art Regierungserklärung für dessen Pontifikat. Leos Lehrschreiben trägt den Namen Magnifica Humanitas, großartige Menschen.
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1: Einfach mal abschalten. Dafür ist der Urlaub natürlich die beste Zeit des Jahres. Aber egal, ob man nun verreist, sich am Baggersee oder auf Balkonien entspannt, man sollte niemals unvorsichtig werden und seine Mobilgeräte zu sorglos nutzen, wenn man ins Internet geht. Denn das könnte gefährlich werden. Helke Michael berichtet.
2: Viele Kriminelle reiben sich die Hände, wenn wir uns im Urlaub mit unseren Mobilgeräten erholen und an nichts Böses denken.
3: Das spielt natürlich Dieben in die Hände, die es auf Smartphones und Tablets abgesehen haben, um die dann weiter zu verkaufen. Noch viel wertvoller sind allerdings die Daten auf den leider immer noch oft viel zu schlecht gesicherten Geräten. Denn selbst wenn Kriminelle mal die Daten nicht weiterverkaufen, hat man selber immer noch das Problem, dass die Daten, die auf dem Gerät gespeichert waren, für einen selber erstmal weg sind und das im schlimmsten Fall auch unwiederbringlich.
2: So der G-Data-IT-Sicherheitsexperte Tim Berghoff. Zum einen empfiehlt er, Apps und Betriebssystem regelmäßig abzudaten, um Datenklau zu erschweren.
3: Zum anderen empfehle ich, eine effektive und umfassende Sicherheitslösung zu installieren, wie zum Beispiel die G-Data Mobile Internet Security. Mit der kann man darüber hinaus auch sein Mobilgerät orten und sperren, falls es doch mal gestohlen werden sollte.
2: Außerdem sollte man öffentliches WLAN in Flughäfen, Bahnhöfen, Hotels und an anderen Orten möglichst meiden. Denn persönliche Passwörter für E-Mail-Postfächer, fürs Online-Banking oder für soziale Netzwerke wandern dort oft schnell in falsche Hände, wenn man nicht aufpasst.
3: Kriminelle können nämlich hier einen eigenen, bösartigen Hotspot aufsetzen und dann Teile

0: Datenverkehrs mitlesen. Öffentliches WLAN deshalb bitte nur zusammen mit einer VPN-Verbindung nutzen, denn da werden die Daten zusätzlich verschlüsselt übertragen, sodass Dritte auf keinen Fall mitlesen können. Aber selbst mit einem VPN würde ich aus Sicherheitsgründen im Urlaub immer noch aufs Online-Banking verzichten und das eher machen, wenn ich wieder zu Hause bin.
1: Ein weiterer Tipp ist, vorm Urlaub unbedingt eine Sicherheitskopie von allen auf den Mobilgeräten gespeicherten Daten machen.
0: Und zwar in einer Cloud oder auf einem USB-Stick. Auf so einem USB-Stick kann man übrigens auch noch abfotografierte oder eingescannte Dokumente, wie zum Beispiel Reisepässe oder Ausweise, Flugtickets, Buchungsunterlagen oder Impfpässe draufpacken. Aber natürlich so, dass nicht jeder sofort drankommt.
2: Mehr Tipps für ein sicheres Surfen im Urlaub gibt's kompakt und verständlich aufbereitet online unter gdata.de.
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4: Im Studio Colin Mock. Deutschland steht nach einem 2:1-Sieg gegen die Elfenbeinküste vorzeitig in der K.O.-Phase der WM. Mann des Spiels war Dennis Undaff. Als Einwechselspieler schoss er nach dem Pausenrückstand beide deutschen Tore. Er sagte nach dem Spiel im ZDF:
5: Wie ich das mache? Keine Ahnung. Ich stehe richtig. Versuche mein Selbstbewusstsein auf den Platz zu bringen. Weiß, dass ich in jedem Spiel treffen kann. Vor allem mit diesen überragenden Mitspielern sowieso. Die machen es mir einfach und ja, versuche einfach nur da zu sein.
4: Weil sich Curaçao gegen Ecuador einen Punkt erkämpft hat, ist Deutschland außerdem auch Festgruppensieger. Außerdem haben die Niederlande 5:1 gegen Schweden gewonnen. Dienstag will die Rentenkommission der Bundesregierung ihre Vorschläge unterbreiten. Jetzt sind erste Details durchgesickert. Eine Rente mit 70 soll erst in den 2090er Jahren eingeführt werden, berichten ARD und Bild am Sonntag. Außerdem sollen auch Beamte in die Rentenversicherung eingegliedert werden. Das Wohngeld soll gekürzt werden. Sehr bitter, aber nicht anders machbar, sagt Bauministerin Huberts. Sie verteidigte die Pläne in der Rheinischen Post. Mehr von Hanna Messerschmidt.
6: Die SPD-Politikerin begründet die Einschnitte mit der schwierigen Haushaltslage. Die Kürzungen beim Wohngeld werden alle bisherigen Empfänger betreffen, sagt sie. Ein Drittel der Haushalte wird künftig komplett leer ausgehen. Betroffen sind unter anderem Wohngeldempfänger, die wegen ihres Einkommens bisher gerade noch antragsberechtigt sind. Durch die Einschnitte könnten Bund und Länder 2 Milliarden Euro einsparen.
4: Der Iran hat die Straße von Hormuz eigenen Angaben nach wieder für den Schiffsverkehr gesperrt. Das Regime in Teheran reagiert auf israelische Angriffe im Libanon. In einem Rahmenabkommen mit den USA war ein Ende der israelischen Attacken Bedingung für weitere Verhandlungen. Solarstrom hat in Deutschland in den letzten Jahren fossile Energieimporte im Wert von mehr als 20 Milliarden Euro ersetzt. Das hat der Bundesverband Solarwirtschaft ausgerechnet. Laut einer YouGov-Umfrage sind im Übrigen 7 von 10 Deutschen dafür, die erneuerbaren Energien weiter auszubauen.

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1: Ja, das wusste ich bislang auch noch nicht. Der elektrische Wäschetrockner zählt zu den größten Stromverbrauchern im Haushalt. Dennoch gehört er in vielen Haushalten weiterhin zur Grundausstattung. Ist ja eigentlich auch total einfach. Nasse bzw. feuchte Wäsche rein, trocken wieder raus. Eine aktuelle Lifehack-Umfrage zeigt aber, für die meisten bleibt der Wäschetrockner ohnehin aus. Und das ist eigentlich auch logisch, sagt Sarah Michels von Lifehack. Denn gerade jetzt, in der warmen Jahreszeit, kann man durchaus prima Energie sparen. Hallo Frau Michels.
2: Hallo, ich grüße Sie.
1: Sie sagen, gerade jetzt kann man gut Strom sparen. Wie denn?
2: Naja, zum Beispiel beim Wäschewaschen. Wer seine Wäsche in der Maschine wäscht und trocknet, hat natürlich ein enormes Einsparpotenzial. Immerhin verbraucht beides zusammen rund 14% des gesamten Haushaltsstroms. Und wenn man die Wäsche einfach ohne den maschinellen Trockner trocknet, spart das schon einiges.
1: Wie viel genau kann ich da einsparen?
2: Naja, wie viel Strom ein Trockner letztendlich verbraucht, hängt vom Alter und Gerätetyp ab. Neuere Trockner benötigen etwa 2 Kilowattstunden pro Trockengang. Bei 10 Jahre alten Wärmepumpentrocknern kann man mal locker mit dem Doppelten rechnen. Da können im Jahr dann schon mal über 600 Kilowattstunden zusammenkommen. Und da lohnt sich der gute alte Wäscheständer eigentlich sofort, denn der ist ja sowohl in der Anschaffung günstiger und der trocknet halt auch komplett ohne Strom.
1: Wo sollte ich denn die Wäsche aufhängen?
2: Idealerweise draußen. Da geht dann auch schön Luft durch die Wäsche und gerade bei Sonnenschein ist die Wäsche dann ratzfatz trocken. Wer eine Wohnung hat, kann seine Wäsche prima auf dem Balkon trocknen. Und wer einen Garten besitzt, nimmt am besten eine Wäschespinne.
1: Ja, nun regnet es hier bei uns in Deutschland aber auch öfter.
2: Ja, das stimmt schon. Aber auch dafür gibt es natürlich Lösungen. So haben wir beispielsweise eine Wäschespinne, die mit einem Dach ausgestattet ist. Da bleibt die Wäsche auch bei Regen trocken. Die meisten Balkone in Deutschland sind überdacht und bei allergrößten Not kann man die Wäsche ja auch reinstellen und in der Wohnung mit offenem Fenster trocknen.
1: Und was mache ich, wenn ich mal größere Wäsche habe, wie zum Beispiel Bettwäsche? Die passt ja nicht unbedingt auf einen Wäscheständer.
2: Das würde ich so jetzt nicht direkt unterschreiben. Sie haben natürlich recht, auf einem normalen Wäscheständer wird es schon mal etwas enger, aber wir haben auch beispielsweise extra hohe und ausziehbare Wäscheständer, da kann man auch prima Bettwäsche drauf trocknen. Schauen Sie doch einfach mal auf lifehack.de vorbei, da finden Sie bestimmt das Richtige.
1: Ich danke Ihnen für das Gespräch.
2: Vielen Dank.

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1: E-Autos gehören längst zum Straßenbild. Auf dem Supermarktparkplatz genauso wie auf der Autobahn. Inzwischen gibt es auch wieder Förderungen vom Bund beim Kauf. Doch wie weit ist die Elektromobilität in Deutschland wirklich? Welche Bundesländer liegen vorn? Wo wird besonders viel CO2 eingespart? Und reicht die Ladeinfrastruktur tatsächlich aus? Antworten liefern neue Daten von Energieanbieter E.ON. Darüber spreche ich jetzt mit Karin P. Müller von E.ON. Hallo.
2: Hallo, grüße Sie.
1: Frau P. Müller, rund 2 Millionen E-Autos und erstmals über 100.000 elektrische LKWs. Wie ordnen Sie diese Entwicklung ein?
2: Ja, wir sehen, die Elektromobilität ist ganz klar in der Breite angekommen. Das gilt für Pkw, aber eben auch für Nutzfahrzeuge vom Transporter bis zum 40-Tonner, die elektrisch betrieben werden. Und wir sehen mit Blick auf die Bundesländer und die Landkreise auch, die Elektromobilität ist auch kein regionales Phänomen. Wir sehen in allen Bundesländern einen starken Zuwachs an Elektrofahrzeugen und das sowohl in den Großstädten als auch auf dem Land.
1: Stichwort Klimaschutz. Wie groß ist denn der Beitrag der E-Mobilität beim CO2-Sparen wirklich?
2: Ja, die Elektromobilität kann hier auf jeden Fall einen großen Beitrag leisten. Zum einen durch das Einsparen von CO2-Emissionen, aber auch weil lokale Abgase und Schadstoffe verringert werden. Mal auf die CO2-Emissionen geguckt. Die E-Autos, die heute in Deutschland unterwegs sind, sparen bereits 5,2 Millionen Tonnen CO2 pro Jahr ein. Und durch die elektrischen Lkw kommen zusätzlich 1,2 Millionen Tonnen CO2-Ersparnisse dazu. Da sehen wir also, die Elektromobilität hat einen ganz großen Hebel für den Klimaschutz.
1: Ja, reicht die Ladeinfrastruktur überhaupt aus? Welche Regionen sind der Spitze? Welche haben Nachholbedarf?
2: Die Ladeinfrastruktur in Deutschland ist viel besser als ihr Ruf. Wir haben hier schon über 190.000 öffentliche Ladepunkte installiert. Und die kommen ja noch on top auf die vielen privaten Wallboxes, die E-Autofahrerinnen und Fahrer zu Hause haben und auf die Ladestationen, die Unternehmen für ihre Mitarbeiter installiert haben. Das ist also schon eine ganze Menge. Wichtig ist, dass man nicht nur die Anzahl der Ladepunkte betrachtet, sondern auch die Ladeleistung. Das macht ja einen großen Unterschied, ob an einer Ladestation 11 Kilowatt oder 400 Kilowatt geladen werden können. Ein ganz interessanter Messwert kommt hier von der EU, die 1,3 Kilowatt öffentliche Ladeleistung pro zugelassenem E-Pkw sieht. Und die gute Nachricht, in Deutschland haben wir sogar 4,1 Kilowatt öffentliche Ladeleistung pro zugelassenem E-Pkw und übertreffen hier also dieses EU-Ziel schon heute.
1: Mal ein Blick in die Regionen. Wo steht denn Deutschland besonders gut da?
2: Ja, wenn man sich die einzelnen Bundesländer anschaut, dann ist Bayern ganz weit vorne, was die installierte Ladeleistung angeht. Und Nordrhein-Westfalen ist Spitzenreiter beim Bestand an E-Autos. Klar, ist auch ein einwohnerstarkes Land und auch ganz weit vorne bei den E-Lkw. Besonders viele schwere Lkw, also E-Lkw über 12 Tonnen, sind anteilig in Mecklenburg-Vorpommern im Einsatz. Auch ganz spannend zu sehen.
1: Das war Karin P. Möller von E.ON. Vielen Dank für das Gespräch.
2: Dankeschön. Tschüss.

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2: Im Studio Colin Mock. Deutschland steht nach einem 2:1-Sieg gegen die Elfenbeinküste vorzeitig in der K.O.-Phase der WM. Mann des Spiels war Dennis Undaff. Als Einwechselspieler schoss er nach dem Pausenrückstand beide deutschen Tore. Er sagte nach dem Spiel im ZDF:
3: Wie ich das mache? Keine Ahnung. Ich stehe richtig. Versuche mein Selbstbewusstsein auf den Platz zu bringen. Weiß, dass ich in jedem Spiel treffen kann. Vor allem mit diesen überragenden Mitspielern sowieso. Die machen es mir einfach und ja, versuche einfach nur da zu sein.
2: Weil sich Curaçao gegen Ecuador einen Punkt erkämpft hat, ist Deutschland außerdem auch fest Gruppensieger. Außerdem haben die Niederlande 5:1 gegen Schweden gewonnen. Dienstag will die Rentenkommission der Bundesregierung ihre Vorschläge unterbreiten. Jetzt sind erste Details durchgesickert. Eine Rente mit 70 soll erst in den 2090er Jahren eingeführt werden, berichten ARD und Bild am Sonntag. Außerdem sollen auch Beamte in die Rentenversicherung eingegliedert werden. Das Wohngeld soll gekürzt werden. Sehr bitter, aber nicht anders machbar, sagt Bauministerin Huberts. Sie verteidigte die Pläne in der Rheinischen Post. Mehr von Hanna Messerschmidt.
4: Die SPD-Politikerin begründet die Einschnitte mit der schwierigen Haushaltslage. Die Kürzungen beim Wohngeld werden alle bisherigen Empfänger betreffen, sagt sie. Ein Drittel der Haushalte wird künftig komplett leer ausgehen. Betroffen sind unter anderem Wohngeldempfänger, die wegen ihres Einkommens bisher gerade noch antragsberechtigt sind. Durch die Einschnitte könnten Bund und Länder 2 Milliarden Euro einsparen.
2: Der Iran hat die Straße von Hormuz eigenen Angaben nach wieder für den Schiffsverkehr gesperrt. Das Regime in Teheran reagiert auf israelische Angriffe im Libanon. In einem Rahmenabkommen mit den USA war ein Ende der israelischen Attacken Bedingung für weitere Verhandlungen. Solarstrom hat in Deutschland in den letzten Jahren fossile Energieimporte im Wert von mehr als 20 Milliarden Euro ersetzt. Das hat der Bundesverband Solarwirtschaft ausgerechnet. Laut einer YouGov-Umfrage sind im Übrigen 7 von 10 Deutschen dafür, die erneuerbaren Energien weiter auszubauen.
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5: Mit KI-Support. Meist klar geht's in den Morgen, aber im Westen wird's schon nass mit kräftigem Regen und Gewittern. Das zieht rüber Richtung Mitte. Tagsüber bleibt's oft sonnig und richtig heiß, im Norden etwas angenehmer, dazu kommen ab und zu Schauer und Gewitter durch, später auch in den Bergen. Die Höchstwerte liegen zwischen 24 und 38 Grad. Morgen erst wieder viel Sonne, dann in der Mitte und im Süden öfter Gewitter, maximal bis 38 Grad.
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2: Im Studio Colin Mock. Deutschland steht nach einem 2:1-Sieg gegen die Elfenbeinküste vorzeitig in der K.O.-Phase der WM. Mann des Spiels war Dennis Undaff. Als Einwechselspieler schoss er nach dem Pausenrückstand beide deutschen Tore. Er sagte nach dem Spiel im ZDF:
3: Wie ich das mache? Keine Ahnung. Ich stehe richtig. Versuche mein Selbstbewusstsein auf den Platz zu bringen. Weiß, dass ich in jedem Spiel treffen kann. Vor allem mit diesen überragenden Mitspielern sowieso. Die machen es mir einfach und ja, versuche einfach nur da zu sein.
2: Weil sich Curaçao gegen Ecuador einen Punkt erkämpft hat, ist Deutschland außerdem auch fest Gruppensieger. Außerdem haben die Niederlande 5:1 gegen Schweden gewonnen. Dienstag will die Rentenkommission der Bundesregierung ihre Vorschläge unterbreiten. Jetzt sind erste Details durchgesickert. Eine Rente mit 70 soll erst in den 2090er Jahren eingeführt werden, berichten ARD und Bild am Sonntag. Außerdem sollen auch Beamte in die Rentenversicherung eingegliedert werden. Das Wohngeld soll gekürzt werden. Sehr bitter, aber nicht anders machbar, sagt Bauministerin Huberts. Sie verteidigte die Pläne in der Rheinischen Post. Mehr von Hanna Messerschmidt.
4: Die SPD-Politikerin begründet die Einschnitte mit der schwierigen Haushaltslage. Die Kürzungen beim Wohngeld werden alle bisherigen Empfänger betreffen, sagt sie. Ein Drittel der Haushalte wird künftig komplett leer ausgehen. Betroffen sind unter anderem Wohngeldempfänger, die wegen ihres Einkommens bisher gerade noch antragsberechtigt sind. Durch die Einschnitte könnten Bund und Länder 2 Milliarden Euro einsparen.
2: Der Iran hat die Straße von Hormuz eigenen Angaben nach wieder für den Schiffsverkehr gesperrt. Das Regime in Teheran reagiert auf israelische Angriffe im Libanon. In einem Rahmenabkommen mit den USA war ein Ende der israelischen Attacken Bedingung für weitere Verhandlungen. Solarstrom hat in Deutschland in den letzten Jahren fossile Energieimporte im Wert von mehr als 20 Milliarden Euro ersetzt. Das hat der Bundesverband Solarwirtschaft ausgerechnet. Laut einer YouGov-Umfrage sind im Übrigen 7 von 10 Deutschen dafür, die erneuerbaren Energien weiter auszubauen.

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1: Als Alexandre Dumas Mitte des 19. 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
2: Marseille 1815. Eigentlich könnte es für Edmond Dantès richtig gut laufen. Gerade zum Kapitän des angesehenen Schiffs Pharao ernannt, feiert er die Verlobung mit seiner großen Liebe.
3: Auf Edmond und Mercedes.
2: Wären da nicht missgünstige Neider, die ihn dringend loswerden wollen.
4: Dem ehrenwerten königlichen Staatsanwalt wird hiermit mitgeteilt, dass Edmond Dantès ein Brief des Usurpators Napoleon anvertraut wurde. Mit der Anweisung, diesen einem bonapartistischen Komitee in Paris zu übergeben.
2: Der intrigante Brief verfehlt seine Wirkung natürlich nicht.
5: Wer hier ist Edmond Dantès?
6: Ich bin Edmond Dantès.
5: Sie sind hiermit verhaftet.
6: Verzeihung, wofür?
5: Das erfahren Sie noch
6: Was
5: früh genug.
6: Was hat das zu bedeuten?
2: Edmond wird direkt in den Kerker der Gefängnisinsel Château d'If gebracht und dort jahrelang festgehalten. Sein trostloser Alltag verändert sich schlagartig, als sein Zellennachbar AB plötzlich bei ihm auftaucht.
7: Stehst du dicht an der Wand?
6: Ja.
7: Dann geh beiseite.
2: Und ihm von einem verborgenen Schatz berichtet. Gemeinsam schöpfen die beiden neue Hoffnung.
8: Tagsüber graben wir den Tunnel. Und dann am Abend gebe ich dir Unterricht und lehre dich alles, was ich weiß.
6: Das wäre schön.
8: Gut. Weißt du, wenn wir erstmal hier raus sind, werden wir sehr reiche Männer sein.
6: An Wissen?
8: Nein, an Wohlstand.
2: Edmond gelingt schließlich die Flucht. Er kehrt als reicher Graf von Monte Cristo zurück und hat klare Absichten.
6: Ich wünsche mir Vergeltung für ein schweres Unrecht, das mir widerfahren ist.
9: Was hat man dir angetan, mein Sohn?
6: Mir wurden 15 Jahre meines Lebens geraubt. Die einzige Frau, die ich je geliebt habe, wurde mir in dieser Zeit genommen. Und nun will ich Rache.
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2: Im Studio Colin Mock. Deutschland steht nach einem 2:1-Sieg gegen die Elfenbeinküste vorzeitig in der K.O.-Phase der WM. Mann des Spiels war Dennis Undaff. Als Einwechselspieler schoss er nach dem Pausenrückstand beide deutschen Tore. Er sagte nach dem Spiel im ZDF:
3: Wie ich das mache? Keine Ahnung. Ich stehe richtig. Versuche mein Selbstbewusstsein auf den Platz zu bringen. Weiß, dass ich in jedem Spiel treffen kann, vor allem mit diesen überragenden Mitspielern sowieso. Die machen es mir einfach und ja, versuche einfach nur da zu sein.
2: Weil sich Curaçao gegen Ecuador einen Punkt erkämpft hat, ist Deutschland außerdem auch Festgruppensieger. Außerdem haben die Niederlande 5:1 gegen Schweden gewonnen. Dienstag will die Rentenkommission der Bundesregierung ihre Vorschläge unterbreiten. Jetzt sind erste Details durchgesickert. Eine Rente mit 70 soll erst in den 2090er Jahren eingeführt werden, berichten ARD und Bild am Sonntag. Außerdem sollen auch Beamte in die Rentenversicherung eingegliedert werden. Das Wohngeld soll gekürzt werden. Sehr bitter, aber nicht anders machbar, sagt Bauministerin Huberts. Sie verteidigte die Pläne in der Rheinischen Post. Mehr von Hanna Messerschmidt.
4: Die SPD-Politikerin begründet die Einschnitte mit der schwierigen Haushaltslage. Die Kürzungen beim Wohngeld werden alle bisherigen Empfänger betreffen, sagt sie. Ein Drittel der Haushalte wird künftig komplett leer ausgehen. Betroffen sind unter anderem Wohngeldempfänger, die wegen ihres Einkommens bisher gerade noch antragsberechtigt sind. Durch die Einschnitte könnten Bund und Länder 2 Milliarden Euro einsparen.
2: Der Iran hat die Straße von Hormuz eigenen Angaben nach wieder für den Schiffsverkehr gesperrt. Das Regime in Teheran reagiert auf israelische Angriffe im Libanon. In einem Rahmenabkommen mit den USA war ein Ende der israelischen Attacken Bedingung für weitere Verhandlungen. Solarstrom hat in Deutschland in den letzten Jahren fossile Energieimporte im Wert von mehr als 20 Milliarden Euro ersetzt. Das hat der Bundesverband Solarwirtschaft ausgerechnet. Laut einer YouGov-Umfrage sind im Übrigen 7 von 10 Deutschen dafür, die erneuerbaren Energien weiter auszubauen.

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1: Qualifikationen wie Schul- oder Studienabschlüsse könnten künftig durch künstliche Intelligenz immer unwichtiger werden. Das zeigt eine Umfrage des Münchner IFO-Instituts unter Firmen, die mit KI arbeiten. Aus jedem fünften Unternehmen hieß es, wenn Mitarbeiter ohne Abschluss von KI unterstützt würden, könnten sie so Qualifizierte ersetzen. Etwa 15% meinen sogar, auch Berufserfahrung lasse sich so ausgleichen. Der Ball rollt wieder und sogar diejenigen, die sonst nicht so viel mit dem Ball am Hut haben, werden sicherlich das ein oder andere Spiel der Fußball-WM schauen. Viele dann natürlich im heimischen Wohnzimmer und klar, das Bild ist wichtig, aber ohne den richtigen Sound kommt echte Stadionatmosphäre gar nicht erst auf. Und die ist bei den meisten Fernsehern gar nicht möglich, sagt Sascha Maller vom Soundspezialisten Teufel.
2: Der Sound reicht nicht aus, obwohl die neuen Fernseher wirklich klasse Bild vermitteln und auch ganz schick aussehen. Aber die sind eben unheimlich dünn, Design spielt eine große Rolle, aber es ist so ein bisschen, was man kennt, einen guten Computer, guten Laptop und schlechtes Internet, da wird man auch nicht glücklich damit und das kann leider der Flachbildfernseher eben auch nicht, den guten Sound. Und deswegen muss man sich überlegen, welche zusätzlichen Soundkomponenten man mit nach Hause bringt.
1: Wie man den besten Ton aus dem Fußballabend rausholt, das klären wir nächste Woche hier in der Technikshow. Und Elon Musks Weltraumfirma SpaceX ist bei ihrem Rekordbörsengang mit einem Plus von gut 11% in den Handel gestartet. Der erste Kurs wurde bei $150 festgestellt, nach einem Ausgabepreis von $135. Musk ist durch seine Beteiligungen an SpaceX und Tesla jetzt auf dem Papier der erste Mensch mit einem Billionenvermögen. SpaceX gehört zu den wertvollsten US-Unternehmen.
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1: Der großartige Harpe Kerkeling ist dieses Jahr ja nach längerer Pause gleich mit zwei tollen Komödien auf die große Kinoleinwand zurückgekehrt. Eine davon ist Extrawurst von Regisseur Markus H. Rosenmüller, die bereits fast 2 Millionen Besucher im Kino begeistert hat. Darin brilliert Harpe als Tennisclub-Vereinsvorsitzender Heribert zusammen mit Christoph Maria Herbst, Fariyadim, Anja Knauer und Friedrich Mücke. Und diese wunderbar respektlose Komödie gibt's nun zum Download sowie auf DVD, Blu-ray und digital zum Zuhausegucken auf der Couch. Jessica Martin verrät uns mehr.
2: Heribert ist langjähriger Vorsitzender des rheinischen Provinztennisclubs Lengenheide, in dem die Welt noch so richtig in Ordnung ist.
3: Dank unseres Vereinsmottos, im Frieden und im Krieg, behält die Einigkeit den Sieg.
2: Doch als die Mitglieder über die Anschaffung eines neuen Grills abstimmen sollen...
4: Lass uns das abkürzen. Wir kaufen einen neuen Grill, weil der alte ist nämlich Schrott.
5: Kein Widerstand? Einstimmig angenommen.
2: Gibt's unerwarteterweise noch eine Wortmeldung.
6: Heribert, wäre das nicht eine nette Geste, wenn wir für Mitglieder mit türkischem Migrationshintergrund auch einen zweiten Grill dazu holen?
7: Das darf doch nicht wahr sein.
2: Auch Heribert ist völlig entgeistert.
8: Wir haben doch nur ein türkisches Mitglied. Und, Errol?
9: Du hast doch bestimmt nichts dagegen, wenn wir deine Knoblauchwurst mit auf unseren Grill legen.
10: Wenn Schwein auf dem Grill ist, dann geht das für Muslime eigentlich nicht.
11: Ja, wenn der Schwein drauf war, dann ist der Grill, Achtung, versaut.
2: Daraufhin entbrennt eine hitzige Diskussion, die sich langsam aber sicher immer weiter hochschaukelt.
12: Man kann sich als Minderheit einer Mehrheit auch mal beugen und nicht mal eine Extrawurst brauchen für seine bescheuerte Religion.
13: Vorsicht, pass auf, was du sagst.
12: Auf was soll ich denn aufpassen? Komm ich dann zur Strafe? Keine 72 Jungfrauen?
14: So viele findet man in Lengenheide eh nicht.
2: Total aus dem Ruder läuft es aber erst, als Heribert irgendwann die Schnauze voll hat und einfach eigenmächtig entscheidet.
15: Als Präsident des TC Lengenheide beschließe ich, unter Berufung auf die Notstandsregeln, einen eigenen Türkengrill.
12: Was denn für Notstandsregeln?
16: Du führst dich hier auf wie der deutsche Erdogan.
17: Das ist eine Beleidigung.
18: Ja, aber wir sagen es Erdogan ja nicht weiter.
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1: Brüllen komisch und tief berührend. Das ist Joachim Meyerhoffs autobiografischer Bestseller-Roman Ach, diese Lücke, diese entsetzliche Lücke. Genau den hat Erfolgsregisseur Simon Verhoeven nach Alter weißer Mann und dem Milli Vanilli-Biopic Girl, You Know It's True fürs Kino verfilmt. Mit Senta Berger, Bruno Alexander, Michael Wittenborn in den Hauptrollen und vielen weiteren Stars wie beispielsweise Caroline Herfurth, Laura Tonke, David Striso und Tom Schilling gibt's den Film nun endlich auch auf DVD fürs Heimkino. Jessica Martin verrät uns mehr.
2: Joachim ist 20 und zieht zu seinen Großeltern nach München, um Schauspieler zu werden. Sein Ziel ist die Aufnahme an der renommierten Falkenberg-Schule, aber Oma und Opa sehen das Ganze eher skeptisch.
3: Du weißt, diese Prüfung gehört zu den schwersten überhaupt. Es ist vermutlich leichter, ein Astronaut zu werden.
4: Die Schauspielerei ist ja ein sehr spezieller Beruf. Nervenaufreibend, demütigend.
2: Joachim schlägt aber alle Warnungen in den Wind, stellt sich frohen Mutes der neuen Herausforderung und landet schnell auf dem Boden der Tatsachen.
5: Cut! Du Joachim, das reicht nicht. Versuch doch mal einen echten Schmerz zu benutzen. Erinner dich an etwas, das dir wirklich fehlt. Eine Lücke in dir.
2: Doch das ist leichter gesagt als getan und fällt Joachim echt schwer.
6: Was wollen Sie von mir?
7: Die Frage ist, was du hier willst. Ich komme überhaupt nicht an dich ran.
5: Das muss lockerer werden hier.
2: Aufgeben will er aber natürlich auf keinen Fall.
6: Was soll ich machen?
8: Du fixst den Baum.
6: Warum?
4: Ja, das möchte ich auch wissen. Warum?
9: Run away.

0: Aber dazu muss er mit Hilfe seiner skurrilen Großeltern...
1: Diese Lücke! Diese schreckliche Lücke!
2: Diese entsetzliche Lücke.
1: Ach ja, natürlich.
0: Erstmal richtig zu sich selbst finden.
3: Joachim, lächel mal. Und jetzt nicht nur mit dem Mund, sondern mit dem ganzen Körper. Versuch mal mit den Brustwarzen zu lächeln.
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6: Im Studio Colin Mock. Deutschland steht nach einem 2:1-Sieg gegen die Elfenbeinküste vorzeitig in der K.O.-Phase der WM. Mann des Spiels war Dennis Undaff. Als Einwechselspieler schoss er nach dem Pausenrückstand beide deutschen Tore. Er sagte nach dem Spiel im ZDF:
7: Wie ich das mache? Keine Ahnung. Ich stehe richtig. Versuche mein Selbstbewusstsein auf den Platz zu bringen. Weiß, dass ich in jedem Spiel treffen kann. Vor allem mit den überragenden Mitspielern sowieso. Die machen es mir einfach und ja, versuche einfach nur da zu sein.
6: Weil sich Curaçao gegen Ecuador einen Punkt erkämpft hat, ist Deutschland außerdem auch Festgruppensieger. Außerdem haben die Niederlande 5:1 gegen Schweden gewonnen. Dienstag will die Rentenkommission der Bundesregierung ihre Vorschläge unterbreiten. Jetzt sind erste Details durchgesickert. Eine Rente mit 70 soll erst in den 2090er Jahren eingeführt werden, berichten ARD und Bild am Sonntag. Außerdem sollen auch Beamte in die Rentenversicherung eingegliedert werden. Das Wohngeld soll gekürzt werden. Sehr bitter, aber nicht anders machbar, sagt Bauministerin Huberts. Sie verteidigte die Pläne in der Rheinischen Post. Mehr von Hanna Messerschmidt.
8: Die SPD-Politikerin begründet die Einschnitte mit der schwierigen Haushaltslage. Die Kürzungen beim Wohngeld werden alle bisherigen Empfänger betreffen, sagt sie. Ein Drittel der Haushalte wird künftig komplett leer ausgehen. Betroffen sind unter anderem Wohngeldempfänger, die wegen ihres Einkommens bisher gerade noch antragsberechtigt sind. Durch die Einschnitte könnten Bund und Länder 2 Milliarden Euro einsparen.
6: Der Iran hat die Straße von Hormuz eigenen Angaben nach wieder für den Schiffsverkehr gesperrt. Das Regime in Teheran reagiert auf israelische Angriffe im Libanon. In einem Rahmenabkommen mit den USA war ein Ende der israelischen Attacken Bedingung für weitere Verhandlungen. Solarstrom hat in Deutschland in den letzten Jahren fossile Energieimporte im Wert von mehr als 20 Milliarden Euro ersetzt. Das hat der Bundesverband Solarwirtschaft ausgerechnet. Laut einer YouGov-Umfrage sind im Übrigen 7 von 10 Deutschen dafür, die erneuerbaren Energien weiter auszubauen.
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9: Mit KI-Support. Meist klar geht's in den Morgen, aber im Westen wird's schon nass mit kräftigem Regen und Gewittern. Das zieht rüber Richtung Mitte. Tagsüber bleibt's oft sonnig und richtig heiß, im Norden etwas angenehmer, dazu kommen ab und zu Schauer und Gewitter durch, später auch in den Bergen. Die Höchstwerte liegen zwischen 24 und 38 Grad. Morgen erst wieder viel Sonne, dann in der Mitte und im Süden öfter Gewitter, maximal bis 38 Grad.
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2: Im Studio Colin Mock. Deutschland steht nach einem 2:1-Sieg gegen die Elfenbeinküste vorzeitig in der K.O.-Phase der WM. Mann des Spiels war Dennis Undaf. Als Einwechselspieler schoss er nach dem Pausenrückstand beide deutschen Tore. Er sagte nach dem Spiel im ZDF:
3: Wie ich das mache? Keine Ahnung. Ich stehe richtig. Versuche mein Selbstbewusstsein auf den Platz zu bringen. Weiß, dass ich in jedem Spiel treffen kann. Vor allem mit diesen überragenden Mitspielern sowieso. Die machen es mir einfach und ja, versuche einfach nur da zu sein.
2: Weil sich Curaçao gegen Ecuador einen Punkt erkämpft hat, ist Deutschland außerdem auch Festgruppensieger. Außerdem haben die Niederlande 5:1 gegen Schweden gewonnen. Dienstag will die Rentenkommission der Bundesregierung ihre Vorschläge unterbreiten. Jetzt sind erste Details durchgesickert. Eine Rente mit 70 soll erst in den 2090er Jahren eingeführt werden, berichten ARD und Bild am Sonntag. Außerdem sollen auch Beamte in die Rentenversicherung eingegliedert werden. Das Wohngeld soll gekürzt werden. Sehr bitter, aber nicht anders machbar, sagt Bauministerin Huberts. Sie verteidigte die Pläne in der Rheinischen Post. Mehr von Hanna Messerschmidt.
4: Die SPD-Politikerin begründet die Einschnitte mit der schwierigen Haushaltslage. Die Kürzungen beim Wohngeld werden alle bisherigen Empfänger betreffen, sagt sie. Ein Drittel der Haushalte wird künftig komplett leer ausgehen. Betroffen sind unter anderem Wohngeldempfänger, die wegen ihres Einkommens bisher gerade noch antragsberechtigt sind. Durch die Einschnitte könnten Bund und Länder 2 Milliarden Euro einsparen.
2: Der Iran hat die Straße von Hormuz eigenen Angaben nach wieder für den Schiffsverkehr gesperrt. Das Regime in Teheran reagiert auf israelische Angriffe im Libanon. In einem Rahmenabkommen mit den USA war ein Ende der israelischen Attacken Bedingung für weitere Verhandlungen. Solarstrom hat in Deutschland in den letzten Jahren fossile Energieimporte im Wert von mehr als 20 Milliarden Euro ersetzt. Das hat der Bundesverband Solarwirtschaft ausgerechnet. Laut einer YouGov-Umfrage sind im Übrigen 7 von 10 Deutschen dafür, die erneuerbaren Energien weiter auszubauen.
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5: Mit KI-Support. Viel Sonne ist heute Vormittag schon am Start, aber von Westen her kommen schnell Schauer und Gewitter rein. Im Lauf des Tages wird's dann auch in der Mitte und später Richtung Osten und Süden immer wieder kräftig nass. Dazwischen bleibt's oft schwül und richtig heiß mit 32 bis 38 Grad. Im Norden eher 24 bis 29. Morgen erst nochmal viel Sonne, später wieder einzelne Schauer und Gewitter, maximal bis 38 Grad.
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2: Im Studio Colin Mock. Deutschland steht nach einem 2:1-Sieg gegen die Elfenbeinküste vorzeitig in der K.O.-Phase der WM. Mann des Spiels war Dennis Undaff. Als Einwechselspieler schoss er nach dem Pausenrückstand beide deutschen Tore. Er sagte nach dem Spiel im ZDF:
3: Wie ich das mache? Keine Ahnung. Ich stehe richtig. Versuche mein Selbstbewusstsein auf den Platz zu bringen. Weiß, dass ich in jedem Spiel treffen kann. Vor allem mit diesen überragenden Mitspielern sowieso. Die machen es mir einfach und ja, versuche einfach nur da zu sein.
2: Weil sich Curaçao gegen Ecuador einen Punkt erkämpft hat, ist Deutschland außerdem auch Festgruppensieger. Außerdem haben die Niederlande 5:1 gegen Schweden gewonnen. Dienstag will die Rentenkommission der Bundesregierung ihre Vorschläge unterbreiten. Jetzt sind erste Details durchgesickert. Eine Rente mit 70 soll erst in den 2090er Jahren eingeführt werden, berichten ARD und Bild am Sonntag. Außerdem sollen auch Beamte in die Rentenversicherung eingegliedert werden. Das Wohngeld soll gekürzt werden. Sehr bitter, aber nicht anders machbar, sagt Bauministerin Huberts. Sie verteidigte die Pläne in der Rheinischen Post. Mehr von Hanna Messerschmidt.
4: Die SPD-Politikerin begründet die Einschnitte mit der schwierigen Haushaltslage. Die Kürzungen beim Wohngeld werden alle bisherigen Empfänger betreffen, sagt sie. Ein Drittel der Haushalte wird künftig komplett leer ausgehen. Betroffen sind unter anderem Wohngeldempfänger, die wegen ihres Einkommens bisher gerade noch antragsberechtigt sind. Durch die Einschnitte könnten Bund und Länder 2 Milliarden Euro einsparen.
2: Der Iran hat die Straße von Hormuz eigenen Angaben nach wieder für den Schiffsverkehr gesperrt. Das Regime in Teheran reagiert auf israelische Angriffe im Libanon. In einem Rahmenabkommen mit den USA war ein Ende der israelischen Attacken Bedingung für weitere Verhandlungen. Solarstrom hat in Deutschland in den letzten Jahren fossile Energieimporte im Wert von mehr als 20 Milliarden Euro ersetzt. Das hat der Bundesverband Solarwirtschaft ausgerechnet. Laut einer YouGov-Umfrage sind im Übrigen 7 von 10 Deutschen dafür, die erneuerbaren Energien weiter auszubauen.
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5: mit KI-Support. Viel Sonne ist heute Vormittag schon am Start, aber von Westen her kommen schnell Schauer und Gewitter rein. Im Lauf des Tages wird's dann auch in der Mitte und später Richtung Osten und Süden immer wieder kräftig nass. Dazwischen bleibt's oft schwül und richtig heiß mit 32 bis 38 Grad. Im Norden eher 24 bis 29. Morgen erst nochmal viel Sonne, später wieder einzelne Schauer und Gewitter, maximal bis 38 Grad.
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2: Im Studio Colin Mock. Deutschland steht nach einem 2:1-Sieg gegen die Elfenbeinküste vorzeitig in der K.O.-Phase der WM. Mann des Spiels war Dennis Undaff. Als Einwechselspieler schoss er nach dem Pausenrückstand beide deutschen Tore. Er sagte nach dem Spiel im ZDF:
3: Wie ich das mache? Keine Ahnung. Ich stehe richtig. Versuche mein Selbstbewusstsein auf den Platz zu bringen. Weiß, dass ich in jedem Spiel treffen kann. Vor allem mit diesen überragenden Mitspielern sowieso. Die machen es mir einfach und ja, versuche einfach nur da zu sein.
2: Weil sich Curaçao gegen Ecuador einen Punkt erkämpft hat, ist Deutschland außerdem auch Festgruppensieger. Außerdem haben die Niederlande 5:1 gegen Schweden gewonnen. Dienstag will die Rentenkommission der Bundesregierung ihre Vorschläge unterbreiten. Jetzt sind erste Details durchgesickert. Eine Rente mit 70 soll erst in den 2090er Jahren eingeführt werden, berichten ARD und Bild am Sonntag. Außerdem sollen auch Beamte in die Rentenversicherung eingegliedert werden. Das Wohngeld soll gekürzt werden. Sehr bitter, aber nicht anders machbar, sagt Bauministerin Huberts. Sie verteidigte die Pläne in der Rheinischen Post. Mehr von Hanna Messerschmidt.
4: Die SPD-Politikerin begründet die Einschnitte mit der schwierigen Haushaltslage. Die Kürzungen beim Wohngeld werden alle bisherigen Empfänger betreffen, sagt sie. Ein Drittel der Haushalte wird künftig komplett leer ausgehen. Betroffen sind unter anderem Wohngeldempfänger, die wegen ihres Einkommens bisher gerade noch antragsberechtigt sind. Durch die Einschnitte könnten Bund und Länder 2 Milliarden Euro einsparen.
2: Der Iran hat die Straße von Hormuz eigenen Angaben nach wieder für den Schiffsverkehr gesperrt. Das Regime in Teheran reagiert auf israelische Angriffe im Libanon. In einem Rahmenabkommen mit den USA war ein Ende der israelischen Attacken Bedingung für weitere Verhandlungen. Solarstrom hat in Deutschland in den letzten Jahren fossile Energieimporte im Wert von mehr als 20 Milliarden Euro ersetzt. Das hat der Bundesverband Solarwirtschaft ausgerechnet. Laut einer YouGov-Umfrage sind im Übrigen 7 von 10 Deutschen dafür, die erneuerbaren Energien weiter auszubauen.

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1: Die Fußball-WM ist das Sportgroßereignis des Jahres und das schaut man am besten natürlich live mit Familie und Freunden. Nun gibt es aber verschiedene Möglichkeiten, die Spiele unserer Nationalmannschaft zu verfolgen. Warum Fußballfans aber mit SAT-TV und einer Schüssel, wie man sie ja auch nennt, am besten fahren, was weiß meine Kollegin Henke Michel.
2: Ein Signal, das gleichzeitig ohne Qualitätsverlust an Millionen Haushalte übertragen wird. Das geht nur mit Satellitenfernsehen, so Christoph Mühleib, Geschäftsführer von SAS Germany, verantwortlich für die Marke Astra.
3: Bei der Satellitenübertragung selbst entstehen keine Überlastungen oder Verzögerungen durch zu viele Nutzer zur gleichen Zeit. Und außerdem ist die Bild- und Tonqualität beim Satellitenempfang sehr hoch und stabil. Und das ist natürlich bei spannenden Sportereignissen sehr wichtig. Und vielleicht sogar der größte Vorteil ist, dass alle Menschen das empfangen können, auch in ländlichen, abgelegenen Regionen, solange sie halt eine Satellitenanlage haben.
2: Außerdem ist SAT-TV nach den einmaligen Anschaffungskosten für eine Schüssel dauerhaft kostenlos, ohne Vertrag oder monatliches Abo.
3: Und dazu gibt es halt unfassbar viele Programme, mehr als 350 Sender, darunter viele HD-Programme und natürlich auch internationale Kanäle. Und es kommen halt auch ständig neue dazu. Und wer möchte, kann flexible Zusatzpakete wie Sky oder HD Plus dazu buchen.
2: Und in Verbindung mit dem Internet bietet SAT-TV ganz neue Möglichkeiten.
3: Das Stichwort lautet hier HD Plus TV-App. Damit hat man als Zuschauer die Vorteile des klassischen Satellitenfernsehens, aber darüber hinaus zusätzliche Komfortfunktionen und kann so fernsehen, wie man das gerade möchte.
2: Hat man also zum Beispiel seine Lieblingssendung verpasst, kann man sie neu starten. Auch eine Pausefunktion ist integriert. Genauso wie viele Serien- und Film-Highlights aus verschiedenen Mediatheken.
3: Mehr als 80.000 Film-Highlights und Assets sind in den gesamten Mediatheken sofort verfügbar. Und mit der neuen Suchfunktion kann man in vielen Mediatheken gleichzeitig nach seiner Lieblingssendung suchen.
2: Und die Suchergebnisse zusätzlich filtern. Die App und auch deren Nutzung ist übrigens ebenfalls kostenlos und in vielen TV-Geräten bereits integriert.
1: Also freuen wir uns auf die Fußball-WM und die Spiele der deutschen Mannschaft. 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
1: Im Studio Colin Mock. Deutschland steht nach einem 2:1-Sieg gegen die Elfenbeinküste vorzeitig in der K.O.-Phase der WM. Mann des Spiels war Dennis Undaff. Als Einwechselspieler schoss er nach dem Pausenrückstand beide deutschen Tore. Er sagte nach dem Spiel im ZDF:
2: Wie ich das mache? Keine Ahnung. Ich stehe richtig. Versuche mein Selbstbewusstsein auf den Platz zu bringen. Weiß, dass ich in jedem Spiel treffen kann. Vor allem mit diesen überragenden Mitspielern sowieso. Die machen es mir einfach und ja, versuche einfach nur da zu sein.
1: Weil sich Curaçao gegen Ecuador einen Punkt erkämpft hat, ist Deutschland außerdem auch Festgruppensieger. Außerdem haben die Niederlande 5:1 gegen Schweden gewonnen. Dienstag will die Rentenkommission der Bundesregierung ihre Vorschläge unterbreiten. Jetzt sind erste Details durchgesickert. Eine Rente mit 70 soll erst in den 2090er Jahren eingeführt werden, berichten ARD und Bild am Sonntag. Außerdem sollen auch Beamte in die Rentenversicherung eingegliedert werden. Das Wohngeld soll gekürzt werden. Sehr bitter, aber nicht anders machbar, sagt Bauministerin Huberts. Sie verteidigte die Pläne in der Rheinischen Post. Mehr von Hanna Messerschmidt.
3: Die SPD-Politikerin begründet die Einschnitte mit der schwierigen Haushaltslage. Die Kürzungen beim Wohngeld werden alle bisherigen Empfänger betreffen, sagt sie. Ein Drittel der Haushalte wird künftig komplett leer ausgehen. Betroffen sind unter anderem Wohngeldempfänger, die wegen ihres Einkommens bisher gerade noch antragsberechtigt sind. Durch die Einschnitte könnten Bund und Länder 2 Milliarden Euro einsparen.
1: Der Iran hat die Straße von Hormuz eigenen Angaben nach wieder für den Schiffsverkehr gesperrt. Das Regime in Teheran reagiert auf israelische Angriffe im Libanon. In einem Rahmenabkommen mit den USA war ein Ende der israelischen Attacken Bedingung für weitere Verhandlungen. Solarstrom hat in Deutschland in den letzten Jahren fossile Energieimporte im Wert von mehr als 20 Milliarden Euro ersetzt. Das hat der Bundesverband Solarwirtschaft ausgerechnet. Laut einer YouGov-Umfrage sind im Übrigen 7 von 10 Deutschen dafür, die erneuerbaren Energien weiter auszubauen.

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2: Einfach mal abschalten. Dafür ist der Urlaub natürlich die beste Zeit des Jahres. Aber egal, ob man nun verreist, sich am Baggersee oder auf Balkonien entspannt, man sollte niemals unvorsichtig werden und seine Mobilgeräte zu sorglos nutzen, wenn man ins Internet geht. Denn das könnte gefährlich werden. Helke Michael berichtet.
3: Viele Kriminelle reiben sich die Hände, wenn wir uns im Urlaub mit unseren Mobilgeräten erholen und an nichts Böses denken.
4: Das spielt natürlich Dieben in die Hände, die es auf Smartphones und Tablets abgesehen haben, um die dann weiter zu verkaufen. Noch viel wertvoller sind allerdings die Daten auf den leider immer noch oft viel zu schlecht gesicherten Geräten. Denn selbst wenn Kriminelle mal die Daten nicht weiterverkaufen, hat man selber immer noch das Problem, dass die Daten, die auf dem Gerät gespeichert waren, für einen selber erstmal weg sind und das im schlimmsten Fall auch unwiederbringlich.
3: So der G-Data-IT-Sicherheitsexperte Tim Berghoff. Zum einen empfiehlt er, Apps und Betriebssystem regelmäßig abzudaten, um Datenklau zu erschweren.
4: Zum anderen empfehle ich, eine effektive und umfassende Sicherheitslösung zu installieren, wie zum Beispiel die G-Data Mobile Internet Security. Mit der kann man darüber hinaus auch sein Mobilgerät orten und sperren, falls es doch mal gestohlen werden sollte.
3: Außerdem sollte man öffentliches WLAN in Flughäfen, Bahnhöfen, Hotels und an anderen Orten möglichst meiden. Denn persönliche Passwörter für E-Mail-Postfächer, fürs Online-Banking oder für soziale Netzwerke wandern dort oft schnell in falsche Hände, wenn man nicht aufpasst.
4: Kriminelle können nämlich hier einen eigenen, bösartigen Hotspot aufsetzen und dann Teile des Datenverkehrs mitlesen. Öffentliches WLAN deshalb bitte nur zusammen mit einer VPN-Verbindung nutzen, denn da werden die Daten zusätzlich verschlüsselt übertragen, sodass Dritte auf keinen Fall mitlesen können. Aber selbst mit einem VPN würde ich aus Sicherheitsgründen im Urlaub immer noch aufs Online-Banking verzichten und das eher machen, wenn ich wieder zu Hause bin.
3: Ein weiterer Tipp ist, vorm Urlaub unbedingt eine Sicherheitskopie von allen auf den Mobilgeräten gespeicherten Daten machen.
4: Und zwar in einer Cloud oder auf einem USB-Stick. Auf so einem USB-Stick kann man übrigens auch noch abfotografierte oder eingescannte Dokumente, wie zum Beispiel Reisepässe oder Ausweise, Flugtickets, Buchungsunterlagen oder Impfpässe draufpacken. Aber natürlich so, dass nicht jeder sofort drankommt.
2: Mehr Tipps für ein sicheres Surfen im Urlaub gibt's kompakt und verständlich aufbereitet online unter gdata.de.

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1: Qualifikationen wie Schul- oder Studienabschlüsse könnten künftig durch künstliche Intelligenz immer unwichtiger werden. Das zeigt eine Umfrage des Münchner IFO-Instituts unter Firmen, die mit KI arbeiten. Aus jedem fünften Unternehmen hieß es, wenn Mitarbeiter ohne Abschluss von KI unterstützt würden, könnten sie so Qualifizierte ersetzen. Etwa 15% meinen sogar, auch Berufserfahrung lasse sich so ausgleichen. Der Ball rollt wieder und sogar diejenigen, die sonst nicht so viel mit dem Ball am Hut haben, werden sicherlich das ein oder andere Spiel der Fußball-WM schauen. Viele dann natürlich im heimischen Wohnzimmer und klar, das Bild ist wichtig, aber ohne den richtigen Sound kommt echte Stadionatmosphäre gar nicht erst auf. Und die ist bei den meisten Fernsehern gar nicht möglich, sagt Sascha Maller vom Soundspezialisten Teufel.
2: Der Sound reicht nicht aus, obwohl die neuen Fernseher wirklich klasse Bild vermitteln und auch ganz schick aussehen. Aber die sind eben unheimlich dünn, Design spielt eine große Rolle, aber es ist so ein bisschen, was man kennt, einen guten Computer, guten Laptop und schlechtes Internet, da wird man auch nicht glücklich damit und das kann leider der Flachbildfernseher eben auch nicht, den guten Sound. Und deswegen muss man sich überlegen, welche zusätzlichen Soundkomponenten man mit nach Hause bringt.
1: Wie man den besten Ton aus dem Fußballabend rausholt, das klären wir nächste Woche hier in der Technikshow. Und Elon Musks Weltraumfirma SpaceX ist bei ihrem Rekordbörsengang mit einem Plus von gut 11% in den Handel gestartet. Der erste Kurs wurde bei $150 festgestellt, nach einem Ausgabepreis von $135. Musk ist durch seine Beteiligungen an SpaceX und Tesla jetzt auf dem Papier der erste Mensch mit einem Billionenvermögen. SpaceX gehört zu den wertvollsten US-Unternehmen.
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2: Als Alexandre Dumas Mitte des 19. Jahrhunderts seinen als Fortsetzungsroman in einer Zeitschrift geplanten Graf von Monte Cristo schrieb, hatte sich wohl kaum träumen lassen, was für ein Erfolg das werden würde. Selbst jetzt, fast 300 Jahre später, fasziniert die Geschichte uns immer noch. Vor allem in der brandneuen Miniserie des Oscar-prämierten Regisseurs Bill August, den es jetzt auf DVD und Blu-ray gibt. Bildgewaltig und top besetzt. Jessica Martin hat für uns schon mal rein.
3: Marseille 1815. Eigentlich könnte es für Edmond Dantès richtig gut laufen. Gerade zum Kapitän des angesehenen Schiffs Pharao ernannt, feiert er die Verlobung mit seiner großen Liebe.
4: Auf Edmond und Mercedes.
3: Wären da nicht missgünstige Neider, die ihn dringend loswerden wollen.
5: Dem ehrenwerten königlichen Staatsanwalt wird hiermit mitgeteilt, dass Edmond Dantès ein Brief des Usurpators Napoleon anvertraut wurde. Mit der Anweisung, diesen einem bonapartistischen Komitee in Paris zu übergeben.
3: Der intrigante Brief verfehlt seine Wirkung natürlich nicht.
6: Wer hier ist Edmond Dantès?
7: Ich bin Edmond Dantès.
6: Sie sind hiermit verhaftet.
7: Verzeihung, wofür?
6: Das erfahren Sie noch
7: Was
6: früh genug.
7: Was hat das zu bedeuten?
3: Edmond wird direkt in den Kerker der Gefängnisinsel Château d'If gebracht und dort jahrelang festgehalten. Sein trostloser Alltag verändert sich schlagartig, als sein Zellennachbar AB plötzlich bei ihm auftaucht.
8: Stehst du dicht an der Wand?
9: Ja.
8: Dann geh beiseite, geh beiseite.
3: Und ihm von einem verborgenen Schatz berichtet. Gemeinsam schöpfen die beiden neue Hoffnung.
9: Tagsüber graben wir den Tunnel. Und dann am Abend gebe ich dir Unterricht und lehre dich alles, was ich weiß.
7: Das wäre schön.
9: Gut. Weißt du, wenn wir erstmal hier raus sind, werden wir sehr reiche Männer sein.
7: An Wissen?
9: Nein, an Wohlstand.
3: Edmond gelingt schließlich die Flucht. Er kehrt als reicher Graf von Monte Cristo zurück und hat klare Absichten.
7: Ich wünsche mir Vergeltung für ein schweres Unrecht, das mir widerfahren ist.
10: Was hat man dir angetan, mein Sohn?
7: Mir wurden 15 Jahre meines Lebens geraubt. Die einzige Frau, die ich je geliebt habe, wurde mir in dieser Zeit genommen. Und nun will ich Rache.

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2: Im Studio Colin Mock. Deutschland steht nach einem 2:1-Sieg gegen die Elfenbeinküste vorzeitig in der K.O.-Phase der WM. Mann des Spiels war Dennis Undaff. Als Einwechselspieler schoss er nach dem Pausenrückstand beide deutschen Tore. Er sagte nach dem Spiel im ZDF:
3: Wie ich das mache? Keine Ahnung. Ich stehe richtig. Versuche mein Selbstbewusstsein auf den Platz zu bringen. Weiß, dass ich in jedem Spiel treffen kann. Vor allem mit diesen überragenden Mitspielern sowieso. Die machen es mir einfach und ja, versuche einfach nur da zu sein.
2: Weil sich Curaçao gegen Ecuador einen Punkt erkämpft hat, ist Deutschland außerdem auch Festgruppensieger. Außerdem haben die Niederlande 5:1 gegen Schweden gewonnen. Dienstag will die Rentenkommission der Bundesregierung ihre Vorschläge unterbreiten. Jetzt sind erste Details durchgesickert. Eine Rente mit 70 soll erst in den 2090er Jahren eingeführt werden, berichten ARD und Bild am Sonntag. Außerdem sollen auch Beamte in die Rentenversicherung eingegliedert werden. Das Wohngeld soll gekürzt werden. Sehr bitter, aber nicht anders machbar, sagt Bauministerin Huberts. Sie verteidigte die Pläne in der Rheinischen Post. Mehr von Hanna Messerschmidt.
4: Die SPD-Politikerin begründet die Einschnitte mit der schwierigen Haushaltslage. Die Kürzungen beim Wohngeld werden alle bisherigen Empfänger betreffen, sagt sie. Ein Drittel der Haushalte wird künftig komplett leer ausgehen. Betroffen sind unter anderem Wohngeldempfänger, die wegen ihres Einkommens bisher gerade noch antragsberechtigt sind. Durch die Einschnitte könnten Bund und Länder 2 Milliarden Euro einsparen.
2: Der Iran hat die Straße von Hormuz eigenen Angaben nach wieder für den Schiffsverkehr gesperrt. Das Regime in Teheran reagiert auf israelische Angriffe im Libanon. In einem Rahmenabkommen mit den USA war ein Ende der israelischen Attacken Bedingung für weitere Verhandlungen. Solarstrom hat in Deutschland in den letzten Jahren fossile Energieimporte im Wert von mehr als 20 Milliarden Euro ersetzt. Das hat der Bundesverband Solarwirtschaft ausgerechnet. Laut einer YouGov-Umfrage sind im Übrigen 7 von 10 Deutschen dafür, die erneuerbaren Energien weiter auszubauen.
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5: Mit KI-Support. Viele Wolken und teils kräftiger Regen mit Gewittern sind gerade unterwegs. Daneben gibt's aber auch Ecken mit Sonne und länger trockenem Wetter. Später wird's in der Mitte und im Süden nochmal ziemlich gewittrig, vereinzelt auch heftig. Dazu Topwerte von 24 bis 37 Grad und in Gewitternähe kann es Sturmböen geben. Morgen erst freundlich, später mehr Wolken und im Süden öfter Schauer und Gewitter, maximal bis 38 Grad.
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2: Im Studio Colin Mock. Deutschland steht nach einem 2:1-Sieg gegen die Elfenbeinküste vorzeitig in der K.O.-Phase der WM. Mann des Spiels war Dennis Undaff. Als Einwechselspieler schoss er nach dem Pausenrückstand beide deutschen Tore. Er sagte nach dem Spiel im ZDF:
3: Wie ich das mache? Keine Ahnung. Ich stehe richtig. Versuche mein Selbstbewusstsein auf den Platz zu bringen. Weiß, dass ich in jedem Spiel treffen kann. Vor allem mit diesen überragenden Mitspielern sowieso. Die machen es mir einfach und ja, versuche einfach nur da zu sein.
2: Weil sich Curaçao gegen Ecuador einen Punkt erkämpft hat, ist Deutschland außerdem auch Festgruppensieger. Außerdem haben die Niederlande 5:1 gegen Schweden gewonnen. Dienstag will die Rentenkommission der Bundesregierung ihre Vorschläge unterbreiten. Jetzt sind erste Details durchgesickert. Eine Rente mit 70 soll erst in den 2090er Jahren eingeführt werden, berichten ARD und Bild am Sonntag. Außerdem sollen auch Beamte in die Rentenversicherung eingegliedert werden. Das Wohngeld soll gekürzt werden. Sehr bitter, aber nicht anders machbar, sagt Bauministerin Huberts. Sie verteidigte die Pläne in der Rheinischen Post. Mehr von Hanna Messerschmidt.
4: Die SPD-Politikerin begründet die Einschnitte mit der schwierigen Haushaltslage. Die Kürzungen beim Wohngeld werden alle bisherigen Empfänger betreffen, sagt sie. Ein Drittel der Haushalte wird künftig komplett leer ausgehen. Betroffen sind unter anderem Wohngeldempfänger, die wegen ihres Einkommens bisher gerade noch antragsberechtigt sind. Durch die Einschnitte könnten Bund und Länder 2 Milliarden Euro einsparen.
2: Der Iran hat die Straße von Hormuz eigenen Angaben nach wieder für den Schiffsverkehr gesperrt. Das Regime in Teheran reagiert auf israelische Angriffe im Libanon. In einem Rahmenabkommen mit den USA war ein Ende der israelischen Attacken Bedingung für weitere Verhandlungen. Solarstrom hat in Deutschland in den letzten Jahren fossile Energieimporte im Wert von mehr als 20 Milliarden Euro ersetzt. Das hat der Bundesverband Solarwirtschaft ausgerechnet. Laut einer YouGov-Umfrage sind im Übrigen 7 von 10 Deutschen dafür, die erneuerbaren Energien weiter auszubauen.

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2: Die Bundesregierung will die Abwehr von Cyberangriffen deutlich stärken. Das Kabinett hat dazu einen Gesetzentwurf beschlossen. So sollen Behörden wie zum Beispiel Polizei und BKA mehr Befugnisse bekommen. Bundesinnenminister Dobrindt.
3: Wir stellen fest, dass wir zunehmend professionellen Angriffen ausgesetzt sind, die auch ein wesentlicher Teil der hybriden Bedrohungen darstellen.
2: Cyberangriffe würden zur Spionage eingesetzt, aber auch um unsere Gesellschaft zu destabilisieren, so der CSU-Politiker. Wegen illegaler Produkte hat die EU-Kommission eine Strafe in Höhe von 200 Millionen Euro gegen den chinesischen Online-Marktplatz Temu verhängt. Die Brüsseler Behörde teilte mit, dass das Unternehmen Risiken und Schäden für Verbraucher nicht ordentlich bewertet habe. Verbraucher in der EU stießen bei Temu mit hoher Wahrscheinlichkeit auf illegale Artikel. Und tippen, wetten, mitfiebern. Die vom 11. Juni bis zum 19. Juli in den USA, Kanada und Mexiko stattfindende Fußball-WM wird mal wieder Millionen Deutsche in ihren Bann ziehen. Vom Radio oder Fernseher, in organisierten Tippspielen oder auch in Online-Wettbüros, wo man beispielsweise längst Geld darauf setzen kann, wer Weltmeister, Torschützenkönig oder bereits in der Vorrunde ausscheiden wird. Und das Beste? In Deutschland sind Sportwettengewinne für Privatpersonen grundsätzlich steuerfrei, sagt Steffen Gall von der Vereinigten Lohnsteuerhilfe, kurz VLH.
4: Und zwar unabhängig von der Höhe. Es spielt auch keine Rolle, ob die Wetten online oder vor Ort in einem Wettbüro platziert wurden. Das gilt übrigens nicht nur für Fußballwetten, sondern auch für Wetten auf andere Sportarten oder Pferderennen. Sämtliche Gewinne aus solchen Wetten müssen nicht versteuert und auch nicht in der Steuererklärung angegeben werden.
2: Selbst wer in seiner Freizeit Sportwetten regelmäßig und auch in größerem Umfang als Hobby betreibt, muss in der Regel keine Einkommensteuer auf seine Gewinne zahlen.
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2: Die Urlaubsplanung für das nächste Jahr kann starten und das mit deutlich mehr Sicherheit im Gepäck. Das EU-Parlament hat neue Regeln für Pauschalreisen beschlossen, die uns Verbraucher vor bösen Überraschungen bei Stornierungen oder Firmenpleiten schützen sollen. Vor allem das leidige Thema Reisegutscheine wird komplett neu geregelt. Was genau das für unseren nächsten Sommerurlaub bedeutet, bespreche ich jetzt mal mit meinem Kollegen Dirk Freitag. Hallo Dirk.
3: Hallo, ich grüße dich.
2: Dirk. Viele von uns haben noch die Corona-Zeit im Kopf, als man statt Geld nur Gutscheine für ausgefallene Reisen bekam. Wie schiebt das Europäische Parlament diesem Vorgehen jetzt einen Riegel vor?
3: Ja, das ist tatsächlich die wichtigste Änderung für den Geldbeutel. Das Europäische Parlament hat klargestellt, die Annahme von Gutscheinen ist absolut freiwillig. Wenn der Reiseveranstalter absagt, haben Kunden das Recht, innerhalb von 14 Tagen ihr Geld zurückzuverlangen. Und zwar per Banküberweisung, nicht als Guthaben. Wer sich trotzdem für einen Gutschein entscheidet, ist besser abgesichert. Diese sind nämlich jetzt maximal 12 Monate gültig. Wird der Gutschein in dieser Zeit nicht eingelöst, dann muss das Unternehmen den Betrag danach auszahlen.
2: Viele buchen ja gar nicht mehr das klassische Paket aus dem Katalog, sondern auf Internetplattformen. Das sind oftmals keine Pauschalreisen, obwohl man alles auf einer Plattform gebucht hat. Warum hat die EU die Definition der Pauschalreise jetzt geschärft?
3: Weil die EU-Gesetzgeber damit das beliebteste Schlupfloch der Reiseportale stopfen. Bislang haben viele Anbieter behauptet, sie seien nur die Vermittler von Einzelleistungen, um sich vor der Haftung zu drücken. Ja, und jetzt gibt es die klare 24-Stunden-Regel. Wenn du im Netz einen Flug buchst und das Portal deine Daten direkt an das Hotel oder einen Mietwagenverleih weiterleitet und der Vertrag über alle Dienstleistungen innerhalb von 24 Stunden abgeschlossen wird, dann gilt das rechtlich als Pauschalreise. Du hast damit also automatisch Anspruch auf Rücktransport bei Krisen und den vollen Schutz bei Firmenpleiten.
2: Und was ist, wenn ich die Reise von mir aus absagen muss, weil zum Beispiel gestreikt wird oder ein Unwetter den Abflug verhindert?
3: Ja, auch hier gibt es jetzt ein massives Upgrade. Bislang war eine kostenlose Stornierung fast nur möglich, wenn direkt am Urlaubsort etwas passierte, also etwa ein Erdbeben im Zielgebiet. Jetzt wird der Fokus zusätzlich auch auf den Abreiseort und den Weg dorthin gelegt. Wenn dort unvermeidbare, außergewöhnliche Ereignisse die Reise erheblich behindern, dann kommen Kunden ohne Stornogebühren aus dem Vertrag heraus. Die Europaabgeordnete Katrin Langensiepen betont, dass das vor allem die Realität des Reisens besser abbildet.
4: Sollte also konkret der Antritt der Reise durch Unvorhersehbares am Abreiseort verhindert werden und die Reise dadurch nicht machbar, so sind die Verbraucherinnen geschützt und bleiben nicht auf ihren Kosten sitzen.
3: Wenn also das Auswärtige Amt warnt oder der Standort im Chaos versinkt, hilft die neue Regelung jetzt wirklich weiter.
2: Ab wann gelten denn diese neuen Regelungen für uns? Kann ich mich schon beim nächsten Frühbucherangebot darauf verlassen?
3: Ja, ganz so schnell geht es leider nicht. Die EU-Staaten müssen jetzt nochmal formal zustimmen. Danach haben die EU-Staaten, also auch Deutschland, 28 Monate Zeit, die Regeln in ihr nationales Recht umzuwandeln. In Deutschland wird es also vermutlich noch etwa 2 bis 2,5 Jahre dauern, bis die Paragraphen wirklich scharf geschaltet sind. Aber der Standard, der ist jetzt gesetzt und seriöse Reiseveranstalter könnten sich schon früher daran orientieren, um Kunden nicht zu verschrecken.
2: Dirk Freitag über die neuen Rechte für Pauschalreisende. Danke dir.
3: Sehr gerne. Tschüss.

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1: E-Autos gehören längst zum Straßenbild. Auf dem Supermarktparkplatz genauso wie auf der Autobahn. Inzwischen gibt es auch wieder Förderungen vom Bund beim Kauf. Doch wie weit ist die Elektromobilität in Deutschland wirklich? Welche Bundesländer liegen vorn? Wo wird besonders viel CO2 eingespart? Und reicht die Ladeinfrastruktur tatsächlich aus? Antworten liefern neue Daten von Energieanbieter E.ON. Darüber spreche ich jetzt mit Karin P. Müller von E.ON. Hallo.
2: Hallo, grüße Sie.
1: Frau P. Müller, rund 2 Millionen E-Autos und erstmals über 100.000 elektrische LKWs. Wie ordnen Sie diese Entwicklung ein?
2: Ja, wir sehen, die Elektromobilität ist ganz klar in der Breite angekommen. Das gilt für Pkw, aber eben auch für Nutzfahrzeuge vom Transporter bis zum 40-Tonner, die elektrisch betrieben werden. Und wir sehen mit Blick auf die Bundesländer und die Landkreise auch, die Elektromobilität ist auch kein regionales Phänomen. Wir sehen in allen Bundesländern einen starken Zuwachs an Elektrofahrzeugen und das sowohl in den Großstädten als auch auf dem Land.
1: Stichwort Klimaschutz. Wie groß ist denn der Beitrag der E-Mobilität beim CO2-Sparen wirklich?
2: Ja, die Elektromobilität kann hier auf jeden Fall einen großen Beitrag leisten. Zum einen durch das Einsparen von CO2-Emissionen, aber auch weil lokale Abgase und Schadstoffe verringert werden. Mal auf die CO2-Emissionen geguckt. Die E-Autos, die heute in Deutschland unterwegs sind, sparen bereits 5,2 Millionen Tonnen CO2 pro Jahr ein. Und durch die elektrischen Lkw kommen zusätzlich 1,2 Millionen Tonnen CO2-Ersparnisse dazu. Da sehen wir also, die Elektromobilität hat einen ganz großen Hebel für den Klimaschutz.
1: Ja, reicht die Ladeinfrastruktur überhaupt aus? Welche Regionen sind der Spitze? Welche haben Nachholbedarf?
2: Die Ladeinfrastruktur in Deutschland ist viel besser als ihr Ruf. Wir haben hier schon über 190.000 öffentliche Ladepunkte installiert. Und die kommen ja noch on top auf die vielen privaten Wallboxes, die E-Autofahrerinnen und Fahrer zu Hause haben und auf die Ladestationen, die Unternehmen für ihre Mitarbeiter installiert haben. Das ist also schon eine ganze Menge. Wichtig ist, dass man nicht nur die Anzahl der Ladepunkte betrachtet, sondern auch die Ladeleistung. Das macht ja einen großen Unterschied, ob an einer Ladestation 11 Kilowatt oder 400 Kilowatt geladen werden können. Ein ganz interessanter Messwert kommt hier von der EU, die 1,3 Kilowatt öffentliche Ladeleistung pro zugelassenem E-Pkw sieht. Und die gute Nachricht, in Deutschland haben wir sogar 4,1 Kilowatt öffentliche Ladeleistung pro zugelassenem E-Pkw und übertreffen hier also dieses EU-Ziel schon heute.
1: Mal ein Blick in die Regionen. Wo steht denn Deutschland besonders gut da?
2: Ja, wenn man sich die einzelnen Bundesländer anschaut, dann ist Bayern ganz weit vorne, was die installierte Ladeleistung angeht. Und Nordrhein-Westfalen ist Spitzenreiter beim Bestand an E-Autos. Klar, ist auch ein einwohnerstarkes Land und auch ganz weit vorne bei den E-Lkw. Besonders viele schwere Lkw, also E-Lkw über 12 Tonnen, sind anteilig in Mecklenburg-Vorpommern im Einsatz. Auch ganz spannend zu sehen.
1: Das war Karin P. Möller von E.ON. Vielen Dank für das Gespräch.
2: Dankeschön. Tschüss.
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3: Im Studio Colin Mock. Deutschland steht nach einem 2:1-Sieg gegen die Elfenbeinküste vorzeitig in der K.O.-Phase der WM. Mann des Spiels war Dennis Undaff. Als Einwechselspieler schoss er nach dem Pausenrückstand beide Deutschen.

0: gegnerischen Tore. Er sagte nach dem Spiel im ZDF:
1: Wie ich das mache? Keine Ahnung. Ich stehe richtig. Versuche mein Selbstbewusstsein auf den Platz zu bringen. Weiß, dass ich in jedem Spiel treffen kann. Vor allem mit diesen überragenden Mitspielern sowieso. Die machen es mir einfach und ja, versuche einfach nur da zu sein.
0: Weil sich Curaçao gegen Ecuador einen Punkt erkämpft hat, ist Deutschland außerdem auch Festgruppensieger. Außerdem haben die Niederlande 5:1 gegen Schweden gewonnen. Dienstag will die Rentenkommission der Bundesregierung ihre Vorschläge unterbreiten. Jetzt sind erste Details durchgesickert. Eine Rente mit 70 soll erst in den 2090er Jahren eingeführt werden, berichten ARD und Bild am Sonntag. Außerdem sollen auch Beamte in die Rentenversicherung eingegliedert werden. Das Wohngeld soll gekürzt werden. Sehr bitter, aber nicht anders machbar, sagt Bauministerin Huberts. Sie verteidigte die Pläne in der Rheinischen Post. Mehr von Hanna Messerschmidt.
2: Die SPD-Politikerin begründet die Einschnitte mit der schwierigen Haushaltslage. Die Kürzungen beim Wohngeld werden alle bisherigen Empfänger betreffen, sagt sie. Ein Drittel der Haushalte wird künftig komplett leer ausgehen. Betroffen sind unter anderem Wohngeldempfänger, die wegen ihres Einkommens bisher gerade noch antragsberechtigt sind. Durch die Einschnitte könnten Bund und Länder 2 Milliarden Euro einsparen.
0: Der Iran hat die Straße von Hormuz eigenen Angaben nach wieder für den Schiffsverkehr gesperrt. Das Regime in Teheran reagiert auf israelische Angriffe im Libanon. In einem Rahmenabkommen mit den USA war ein Ende der israelischen Attacken Bedingung für weitere Verhandlungen. Solarstrom hat in Deutschland in den letzten Jahren fossile Energieimporte im Wert von mehr als 20 Milliarden Euro ersetzt. Das hat der Bundesverband Solarwirtschaft ausgerechnet. Laut einer YouGov-Umfrage sind im Übrigen 7 von 10 Deutschen dafür, die erneuerbaren Energien weiter auszubauen.

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2: Verfassungsschutzpräsident Seelen hat neue Befugnisse für den Inlandsgeheimdienst gefordert. Der Süddeutschen Zeitung sagte er, Sicherheit und Souveränität resultierten aus Abschreckung und Wehrhaftigkeit. Nach Spiegelinformationen soll der Verfassungsschutz im Zuge einer Geheimdienstreform etwa künftig heimlich Computer und Handys von Zielpersonen durchleuchten dürfen. Über 30 Jahre ist es her, dass das 2G-Netz eingeführt wurde, damals für Telefonate und SMS. Jetzt hat der Handynetzbetreiber O2 Telefon mitgeteilt, dass die Technologie in der zweiten Jahreshälfte 2028 abgeschaltet wird. Mittlerweile geht es bei 2G vor allem um Datenverkehr. Allerdings kann 2G nur Minimaldaten transportieren und generell steigt die Datenmenge immer weiter an. Und alte Handys landen oft ungenutzt in der Schublade. Laut einer Bitkom-Umfrage haben 86% der Menschen in Deutschland mindestens ein ausrangiertes Gerät zu Hause. Insgesamt sollen es rund 170 Millionen sein. Dabei stecken in den Smartphones wertvolle Rohstoffe wie Gold, Silber und seltene Erden. Bitkom empfiehlt deshalb, alte Geräte lieber weiterzugeben, zu verkaufen oder zu spenden, statt sie liegen zu lassen.
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1: Ja, das wusste ich bislang auch noch nicht. Der elektrische Wäschetrockner zählt zu den größten Stromverbrauchern im Haushalt. Dennoch gehört er in vielen Haushalten weiterhin zur Grundausstattung. Ist ja eigentlich auch total einfach. Nasse bzw. feuchte Wäsche rein, trocken wieder raus. Eine aktuelle Lifehack-Umfrage zeigt aber, für die meisten bleibt der Wäschetrockner ohnehin aus. Und das ist eigentlich auch logisch, sagt Sarah Michels von Lifehack. Denn gerade jetzt, in der warmen Jahreszeit, kann man durchaus prima Energie sparen. Hallo Frau Michels.
2: Hallo, ich grüße Sie.
1: Sie sagen, gerade jetzt kann man gut Strom sparen. Wie denn?
2: Naja, zum Beispiel beim Wäschewaschen. Wer seine Wäsche in der Maschine wäscht und trocknet, hat natürlich ein enormes Einsparpotenzial. Immerhin verbraucht beides zusammen rund 14% des gesamten Haushaltsstroms. Und wenn man die Wäsche einfach ohne den maschinellen Trockner trocknet, spart das schon einiges.
1: Wie viel genau kann ich da einsparen?
2: Naja, wie viel Strom ein Trockner letztendlich verbraucht, hängt vom Alter und Gerätetyp ab. Neuere Trockner benötigen etwa 2 Kilowattstunden pro Trockengang. Bei 10 Jahre alten Wärmepumpentrocknern kann man mal locker mit dem Doppelten rechnen. Da können im Jahr dann schon mal über 600 Kilowattstunden zusammenkommen. Und da lohnt sich der gute alte Wäscheständer eigentlich sofort, denn der ist ja sowohl in der Anschaffung günstiger und der trocknet halt auch komplett ohne Strom.
1: Wo sollte ich denn die Wäsche aufhängen?
2: Idealerweise draußen. Da geht dann auch schön Luft durch die Wäsche und gerade bei Sonnenschein ist die Wäsche dann ratzfatz trocken. Wer eine Wohnung hat, kann seine Wäsche prima auf dem Balkon trocknen. Und wer einen Garten besitzt, nimmt am besten eine Wäschespinne.
1: Ja, nun regnet es hier bei uns in Deutschland aber auch öfter.
2: Ja, das stimmt schon. Aber auch dafür gibt es natürlich Lösungen. So haben wir beispielsweise eine Wäschespinne, die mit einem Dach ausgestattet ist. Da bleibt die Wäsche auch bei Regen trocken. Die meisten Balkone in Deutschland sind eh überdacht und bei allergrößten Not kann man die Wäsche ja auch reinstellen und in der Wohnung mit offenem Fenster trocknen.
1: Und was mache ich, wenn ich mal größere Wäsche habe, wie zum Beispiel Bettwäsche? Die passt ja nicht unbedingt auf einen Wäscheständer.
2: Das würde ich so jetzt nicht direkt unterschreiben. Sie haben natürlich recht, auf einem normalen Wäscheständer wird es schon mal etwas enger. Aber wir haben auch beispielsweise extra hohe und ausziehbare Wäscheständer. Da kann man auch prima Bettwäsche drauf trocknen. Schauen Sie doch einfach mal auf lifehack.de vorbei. Da finden Sie bestimmt das Richtige.
1: Ich danke Ihnen für das Gespräch.
2: Vielen Dank.

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2: Der Urlaub steht vor der Tür, die Koffer sind gepackt. Ja, und dann kommt sie doch noch. Diese eine Frage: Was passiert eigentlich mit meinen Pflanzen in dieser Zeit? Mit ein bisschen Vorbereitung überleben die aber auch, wenn wir nicht da sind, weiß Danica Großer.
3: Vor der Abreise lohnt es sich, die Pflanzen nochmal gründlich zu versorgen. Gut durchfeuchtete Erde und ein schattiger Standort helfen, die Verdunstung zu reduzieren. Auch ein leichter Rückschnitt kann sinnvoll sein, um den Wasserbedarf zu senken, sagt Gardena-Gartenexperte Peter Rasch.
4: Sobald die Abwesenheit länger als eine Woche dauert und die Temperaturen steigen, wird es natürlich kritisch auf Balkon und Terrasse, weil die Pflanzen natürlich nicht so einen großen Bodenspeicher haben wie im richtigen Garten. Gleichzeitig reagieren die Pflanzen natürlich empfindlich auf unregelmäßige Wassergaben.
3: Und hier hilft oft eine automatische Bewässerung. Systeme geben Wasser in festen Intervallen ab und lassen sich oft sogar per App steuern. Egal ob für größere Rasenflächen oder Blumenkästen und Hochbeete.
4: Ja, gerade auf dem Balkon sind die Bedingungen oft schwierig, weil wir

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Liebe Hörerinnen und Hörer, eine neue Woche und eine neue Ausgabe von Radio DARC. Wir begrüßen Sie dazu recht herzlich und in der kommenden Stunde werden wir Ihnen unser Technikmagazin mit der Nummer 593 präsentieren. Das Datum der Erstveröffentlichung ist Freitag, der 19. Juni 2026. Ich bin Colly Farrin und werde Sie durch das Programm führen. Heute stellen wir Ihnen einen ungewöhnlichen Ort einmal näher vor. Das ist die Stadt Linsengericht in Hessen. Dort befindet sich eines der bedeutendsten Radiomuseen des Landes. Starten wir aber in diese Sendung mit Rock aus Schweden. Kaum jemand kennt noch die Sängerin und Songwriterin Erika Norberg. Sehr schade, denn sie brachte in den 1990er Jahren eine Reihe von wirklich guten Titeln heraus, die fast alle aus ihrer Feder stammten. Daher erinnern wir an sie mit Heavenly.

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1: Heute mit diesen Themen. Europas größtes Straßenfest mit Teilnahme des DARC. Bundesnetzagentur bearbeitete 318 Störungsmeldungen im Jahr 2025. NASA ehrt Funkamateure für Beitrag zur Artemis-2-Mission. Und nächstes Wochenende ist es soweit. Funkfachmesse Ham Radio startet. Am Mikrofon Conny Farren. Das Wochenende vom 20. bis 21. Juni war Schauplatz des größten europäischen Straßenfestes. Das ist Zammernant in München mit rund einer 250.000 Besuchern. Mit dabei, wie auch schon in all den Jahren zuvor, der Deutsche Amateurradioclub mit seinem mobilen Funkwagen. Im Zentrum der bayerischen Landeshauptstadt war in den 1,5 Tagen einiges auf einer für den Autoverkehr gesperrten 6-spurigen Hauptstraße geboten. Zwischen dem Siegestor in Schwabing und der Feldherrenhalle ging es auf über einen Kilometer Länge um Modelle und Visionen einer besseren Welt, um eine ressourcenschonende Zukunft und eine menschenwürdige und solidarische Urbanität. Dazu gehören auch umweltbewusstes Leben und die innovative Nutzung des öffentlichen Raumes. Ein Angebot an Sport, Musik und Kultur lud zum Mitmachen und Genießen ein. Auch der kulinarische Aspekt kam nicht zu kurz. In dieses Geschehen gliederte sich auch der Amateurfunk mit einem speziellen Funkanhänger ein. Der DARC bot hierin die Erarbeitung eines Morse-Diploms, das Suchen von versteckten Minisendern bis hin zu Live-Funkkontakten über den geostationären Satellitentransponder QO100. Das verursachte so manche Aha- und Oho-Äußerungen der Besucher. Angeregt durch die Darstellung in vielen persönlichen Gesprächen über die vielfältigen Möglichkeiten, die der Amateurfunk bietet, füllte sich auch rasch der Ordner mit den Kontaktbögen für ernsthaft Interessierte. Diese Veranstaltung wird den im Herbst startenden Vorbereitungskursen für die Prüfung zum Amateurfunkzeugnis der Klasse E sowohl in Präsenz als auch online Zulauf bringen. Das Wetter spielte dieses Mal auch mit, obwohl es tagsüber mit über 30 Grad schon etwas warm war. Aber im breiten Innenstadtboulevard war immer ein Luftzug zu spüren. Nach Sonnenuntergang war es dann besser. Da heizte dann die Musik auf vielen Bühnen bis lange in die Nacht ordentlich ein. Straßenfeste sind oft eine Gelegenheit, auch den Amateurfunk und seine gesellschaftliche Bedeutung zu präsentieren und viele neue Kontakte zu knüpfen. Auch im zweiten Teil der Veranstaltung vom 12. bis 13. September planen die Münchner Ortsverbände wieder eine Teilnahme mit Geräten und Antennen und für die Kinder und Jugendlichen sind spezielle Aktionen geplant. 318 Störungsmeldungen hat der Prüf- und Messdienst der Bundesnetzagentur für den Bereich des Amateurfunkdienstes im Jahr 2025 bearbeitet. Diese Zahl geht aus dem Jahresbericht Telekommunikation hervor, den die Behörde kürzlich veröffentlicht hat. Der Amateurfunkdienst liegt damit im Mittelfeld. Für den Rundfunk wurden 678 Vorgänge bearbeitet, bei Short-Range-Devices waren es 510, im Bereich leitergebundene Telekommunikationsnetze waren es 456, bei Mobilfunk 359, bei WLAN, Bluetooth und so weiter 194. Schlusslicht bildet der BOS-Dienst mit 63 Vorgängen. Insgesamt hat die Bundesnetzagentur über 3.100 Funkstörungen sowie elektromagnetische Unverträglichkeiten bearbeitet. Ein Großteil der Meldungen wurde online über das Bundesportal eingereicht. Funkstörungen werden fast immer durch nicht konforme oder minderwertige Elektrogeräte verursacht, meist aus chinesischer Produktion. In diesem Falle kann jedermann eine Störmeldung über ein Webportal der Bundesnetzagentur absetzen. Die Bearbeitung ist kostenlos. Die AMSAT-DL hat von der NASA eine offizielle Anerkennungsurkunde erhalten. Das ist das Certificate of Recognition für ihre Beteiligung an der Artemis-2-Mission. Im Rahmen der historischen Artemis-2-Mission gelang es AMSAT-DL und der Sternwarte Bochum, das Orion-Raumschiff durchgehend erfolgreich passiv zu verfolgen. Dabei wurden über 6 Terabyte an IQ-Daten und Dopplermessungen aufgezeichnet. Diese Leistung wurde von der NASA ausdrücklich gewürdigt, da sie eindrucksvoll demonstriert, welchen Beitrag Funkamateure und zivilgesellschaftliche Organisationen zur modernen Raumfahrt erbringen. Die Urkunde, unterzeichnet von Martha Shelton, Chef der NASA Space Communications und Navigation, trägt das Datum des 24. April 2026 und würdigt den eifrigen Einsatz und Erfolg bei der passiven Verfolgung des Orion-Raumschiffs. Besonders bedeutsam ist, dass die Urkunde auch die Besatzung der Artemis-2-Mission nennt. Commander Reed Wiseman, Pilot Victor Glover sowie die Mission Specialists Christina Koch und Jeremy Hansen. Drei von diesen Astronauten waren im Besitz einer Amateurfunklizenz. Am kommenden Wochenende ist es endlich soweit. Europas größte Fachmesse für Funktechnik wird wieder Tausende von Enthusiasten nach Friedrichshafen am Bodensee locken. Vom 26. bis 28. Juni werden nicht nur die neuesten Amateurfunkprodukte zu sehen sein, die Messe Ham Radio ist auch immer ein beliebter Treffpunkt von Besuchern aus aller Welt. Vor Ort können Sie ein vielfältiges Programm aus der gesamten Palette des Amateurfunks erleben. Der große Ham-Flohmarkt lädt zum Stöbern ein. Bei Händlern sind Geräte, Bauteile und Komponenten zu erwerben und auch der große ideelle Bereich gibt Einblicke in viele Themen. Das Bodensee-Treffen rundet alles mit einer großen Auswahl an technischen Fachvorträgen ab. Freuen Sie sich also auf ein spannendes Wochenende am Bodensee. Der DARC freut sich, viele Mitglieder und Freunde des DARC wiederzutreffen. Wir wünschen Ihnen eine gute Anreise. Das waren unsere heutigen Meldungen aus der Funkwelt für Sie. Der folgende Musiktitel verdient nicht nur einfach kommentarlos angesagt zu werden. Hier müssen wir Ihnen unbedingt eine kleine Geschichte erzählen, eine tragische Geschichte. Der Name, um den es geht, heißt Topaz. Das war eine Rockgruppe aus Frankfurt am Main, die im Jahre 1979 gegründet wurde und wohl zu den meist unterschätzten Bands gehört. Sie veröffentlichten nur ein einziges Album mit wirklich tollen Titeln. Völlig unverständlich aber war, dass dieses Album von Topaz ein völliger Flop wurde und sich kaum verkaufte. Die Bandmitglieder trennten sich daraufhin nach nur einem Jahr und gingen zurück in ihre erlernten Berufe. Der Gründer Dieter Brandt verkraftete diesen Umstand nicht, geriet in Depressionen und nahm sich 1991 das Leben. Wenn wir nun eine Kostprobe hören, so fragen wir uns schon, warum denen einfach kein Erfolg beschieden war. Hier sind sie mit einer absoluten Rock-Rarität. Hier sind Topaz mit Hurricane.

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1: Steffi, worauf freust du dich gerade besonders?
2: Ja, ich freue mich darauf, dass wir nächsten Mittwoch die Koffer und die Laptops hier aus dem Amateurfunkzentrum Baunatals in unsere Autos packen und dann mit dem gesamten Team von der Geschäftsstelle nach Friedrichshafen fahren. Dort findet nämlich die 49. Ham Radio statt.
1: Was erwartet die Besucher auf der Ham Radio in Friedrichshafen?
2: Wir haben wieder 3 Tage volles Programm vorbereitet. Neben Ausstellungen gibt es Vorträge, Workshops und den beliebten Funkflohmarkt. Also wir reden ja hier von der Ham Radio, Europas größte Amateurfunkmesse. Das ist halt der Treffpunkt in Europa für alle Funkfreunde und Funkinteressierten. Und wir haben uns wirklich viel Zeit genommen und haben Arbeit investiert und das Vortragsprogramm gestaltet. Wir machen die Ham Rally beispielsweise für Jugendliche am Freitag und am Samstag. Mit Artis, unserem Kooperationspartner, organisieren wir eine Lehrerfortbildung am Freitag, die aber auch offen ist für andere, wenn jemand Interesse hat an praxisorientiertem Unterricht beispielsweise. Wir haben Ausstellungen auf der Messe zum Messemotto, da komme ich gleich nochmal dann dazu. Und wir haben ganz, ganz neu das DAC Lab, also einen offenen Maker- und Experimentierbereich neben dem Geschäftsstellenstand in Halle A1, wo man sich Problemen annehmen kann, die Funkamateure bisher noch nicht gelöst haben. Also eine ganz, ganz spannende Sache. Und ich freue mich darauf, dass wir in diesem Jahr die Contest University unterstützen, des BCC. Da lernt man dann so richtig Funkwettbewerbe kennen oder wie man da dann in die höheren Punktebereiche kommt.
1: Was ist das Besondere an der Ham Radio in diesem Jahr?
2: Ja, die Ham Radio hat ein ganz besonderes Motto in diesem Jahr. Und zwar findet am Samstag zeitgleich die Astro statt. Eine eigenständige Fachmesse für Astronomie, Astrofotografie und Beobachtungstechnik. Und die öffnet am Samstag auf der B-Achse der Hallen in Friedrichshafen ihre Tore. Da hat der DRC auch das Messemotto dieses Jahr angeglichen. Es heißt Discover the Sky, Amateur Radio meets Astronomy. Und das ist wirklich total spannend. Es gibt ganz tolle und starke Überschneidungen mit Amateurfunk. Zum Beispiel auch Teleskope zum Anfassen, Vorträge und Workshops zum Thema Astronomie und Amateurfunk. Es gibt einen Astroflohmarkt auf der B-Achse, eine Secondhand-Börse und das Ticket gilt für beide Veranstaltungen. Also wirklich etwas ganz Tolles, weil die Schnittstellen, die sind schon immens zwischen beiden.
1: Ich habe gehört, es soll auch noch ein ganz besonderer Gast auftauchen. Wer ist denn das?
2: Ja, wir haben es geschafft und haben Rabea Rogge holen wir auf die Ham Radio. Die erste deutsche Astronautin wird am Samstag auf der Ham Radio sein. Sie ist Elektroingenieurin, Robotikerin und Polarforscherin und Astronautin und die erste deutsche Astronautin im Weltall. Und da freuen wir uns besonders drauf. Sie wird einen Vortrag halten bei uns im Bodensee. Sie treffen und sie wird auch ihr Buch signieren im Treff DRC am DRC-Stand. Das Buch hat den Titel Ein bisschen Weltraum für alle, Gedanken einer Astronautin zur Expedition, Robotern und Zukunftsvisionen und das passt unglaublich gut zum diesjährigen Messemotto und ich freue mich wahnsinnig, diese bemerkenswerte Frau kennenzulernen. Und im kommenden Jahr, da geht es natürlich weiter mit der Ham Radio. Wir feiern ja dieses Jahr 49. Ham Radio. Und nächstes Jahr feiert die Ham ihren 50. Geburtstag. Also kommt alle auf die Ham Radio nach Friedrichshafen. Wir erwarten euch dort an der Bühne am DRC-Stand im Vortragsprogramm. Jetzt fehlt eigentlich nur noch euer Besuch. Und ein Wiedersehen am Bodensee. Und damit VY73, eure Steffi, Delta Oscar 7, Papa Romeo. Die

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1: Kennen Sie Linsengericht? Wenn Sie jetzt an ein Essen denken, etwa an eine Linsensuppe, dann liegen Sie leider komplett falsch. Linsengericht ist eine Kleinstadt in Hessen, gelegen an der A66, etwa 40 Kilometer östlich von Frankfurt am Main oder 25 Kilometer nördlich von Aschaffenburg. Sie sollten sich diesen etwas eigenwilligen Namen für eine Ortschaft gut merken, denn in Linsengericht befindet sich eines der bedeutendsten Rundfunkmuseen Deutschlands. Unser Mitarbeiter Wolf Dieter Roth, Delta Lima 2, Mike Charlie Delta, stellt es Ihnen jetzt vor.
2: Rundfunkmuseen sind aufgrund der Grundstückskosten mitunter etwas abgelegen. Das ist klar, in der Innenstadt einer Großstadt, da kann man vielleicht das Deutsche Museum betreiben, weil das vor langer Zeit erbaut wurde. Aber heute könnte sich das keiner mehr leisten. Damit sind sie dann mit öffentlichen Verkehrsmitteln nicht immer optimal erreichbar

0: genommen wurde. Das seit 1998 existierende Radiomuseum Linsengericht, offiziell ein eingetragener Verein, ist gegenüber diesen zwar ein Zwerg, doch didaktisch und erlebnismäßig gleichwertig. Das ist in einem kleinen Ort mit dem interessanten Namen Linsengericht. Da geht es also weder ums Mittagessen noch um etwas Juristisches, so heißt schlichtweg der Ort. Doch dieser ist zwar klein, aber innerhalb Deutschlands zentral gelegen. Das Ganze ist nicht weit von Frankfurt in Hessen. Das Museum wurde mit Unterstützung der Gemeinde Linsengericht im Dachgeschoss der dortigen alten Schule eingerichtet, was hohe Mietkosten erspart. Dafür wird kein Eintritt verlangt, das Museum lebt ebenso wie die 2013 gegründete Radioklinik, in der man auch eigene Geräte reparieren lassen kann, neben Mitgliedsbeiträgen ausschließlich von Spenden. Diese sollte man deshalb auch beim Besuch nicht vergessen am Schluss oder vielleicht gleich am Anfang. Der Verein verfolgt ausschließlich und unmittelbar gemeinnützige Zwecke und will ebenso wie die GFGF, die Gesellschaft der Freunde der Geschichte des Funkwesens e.V., Wissenschaft, Forschung und Bildung auf dem Gebiet der Rundfunkgeschichte fördern. Interessant dabei ist, dass der Verein eine sehr intensive Jugendarbeit hat, die übertrifft den der meisten OVs. Ursprünglich wurde das Museum von 7 Radiosammlern unter dem Namen die Ohrwürmer eingerichtet und mit eigenen Geräten bestückt. Heute kümmert sich ein ganzes Team aus 25 Aktiven und 100 Fördermitgliedern um das Museum. 11 der Aktiven sind dabei unter 30 und 5 unter 18. Das ist jetzt wirklich untypisch für Radiosammler und stellt sicher, dass das Museum auch in der nächsten Generation fortgeführt werden kann und die Sammlungen nicht wie sonst oft mit dem Tod der Gründer herrenlos werden und dann vielleicht entsorgt werden. Die Ausstellung beginnt zeitlich 1861 beim Telefon von Philipp Reis, einem Lehrer, der in der Nachbar- und Kreisstadt Gelnhausen lebte. Es war daher nur logisch, hiermit zu starten. Ebenso wie beim Funkensender von Heinrich Hertz und den Frittern, Koherern und Detektoren von Themistocle Calcecchi Onesti, habe ich jetzt bestimmt falsch ausgesprochen, handelt es sich hier aber um Nachbauten. Das erste wirkliche Originalgerät ist eine Intona 16 von 1897, das ist ein Lochplatteninstrument, also eine Art Musikspieluhr mit Blasebalg und Lochplatte, die zwar inzwischen einige Töne verloren hat, aber immer noch vorgeführt werden kann. Wir können der Kuratorin Karin Henkel hierbei einmal zuhören. Ja, es klingt nicht so schrecklich schön, aber wie gesagt, es fehlen halt ein paar Töne, aber das Instrument funktioniert immer noch.
1: Die Platten waren auch jeweils für das Gerät angefertigt. Also es gab andere Modelle und

In den Räumen folgen dann über 500 Radios der 20er, 30er, 40er, 50er und 60er Jahre. Und natürlich auch noch einige neuere Geräte. Darunter so einiges, was auch größere Museen nicht zu bieten haben. Aus der ehemaligen Sammlung von Günther F. Abele, leider inzwischen verstorben, stammen zwei Telefunken 512 WL von 1935, die aus einem zerbombten Keller gerettet werden konnten, die sogenannten Trümmerradios. Aus dem gleichen Jahr stammt ein Seibt-Beichtstuhl, der auch in die Museumsprospekte als Symbol Eingang gefunden hat. Weitere Maskottchen, die es auch als Sticker gibt, sind der Radiokater Jerry, der Radiodoktor und der Radioritter. Den können aufmerksame Leser der Website erhalten und Kinder, die bei Museumsführungen viele Quizfragen richtig beantworten. Die Website können wir mal erwähnen, das ist radio-museum.de und die Radioklinik hat radioklinik.de, das dann ohne Bindestrich. Der Bindestrich, der auch in den Namen gehört, hat seine Gründe darin, dass RM.org, Radiomuseum.org ohne Bindestrich geschrieben wird und man da nicht verwechselt werden will. Auch wenn es ja leider so ist, dass im deutschen Recht Bindestriche keine Gültigkeit haben, weil das ja eventuelle Streitigkeiten vermeiden würde und Juristen und Gerichte natürlich an teuren Streitigkeiten äußerst interessiert sind. Das Radiomuseum Linsengericht allerdings natürlich nicht. Höhepunkte der Sammlung sind unter anderem zwei Telefunken Katzenköpfe von 1931. Diese sind das Bindeglied zwischen den älteren Geräten, wo man noch externe Lautsprecher angeschlossen hat, und den moderneren mit eingebauten Lautsprechern. Externe Lautsprecher kamen dann ja erst später bei den Hi-Fi-Anlagen wieder. Das kleinere schwarze Gerät, das seit 2000 in der Sammlung ist, benötigt noch einen externen Lautsprecher, das größere braune, das kam dagegen erst vor kurzem hinzu und hat diesen bereits eingebaut. Und so hat man dann von den 20ern bis in die 70er Radios gebaut und meistens auch heute noch. Alle kleinen Geräte haben ja einen Lautsprecher eingebaut. Sieht man mal von Walkman-Geräten ab. Ein weiteres Highlight ist der Sachsenwerk Olympia Super von 1936. Er besitzt eine sogenannte Kinoskala, die projiziert die Ortsnamen der Sender auf die Skala. Da läuft also nicht so ein Zeiger wie sonst. Und auch der Schaub-Spitzkühler von 1937 hat einen Grund für seinen Namen, denn sein Design ist einem Autokühler nachempfunden. Natürlich fehlen auch die Einheitsempfänger der Nazi-Zeit und der Grundig-Heinzelmann nicht. Aus den goldenen 50ern und 60ern sind unter anderem der Hellas 3841W von Löwe Opta zu bewundern, ein Luxusgerät von 1958 mit 11 Röhren und 4 Lautsprechern. Dann der Concertino 53W von 1953, ebenfalls ein Luxusmodell, welches Telefunken zum 50. Jubiläum der Firma produzierte. Auch aus dem Osten gab es solche Geräte, beispielsweise der Rossini Großsuper vom VEB Goldpfeil Hartmannsdorf von 1961 mit NF-Stereo, also beispielsweise zur Schallplattenwiedergabe. Stereo auf UKW mit dem bis heute üblichen Pilottonverfahren wurde ja erst ab 1963 eingeführt. Dann noch ein Schaub Supraphon 52 von 1952. Das war damals eine eierlegende Wollmilchsau für 1750 DM. Das Musik vom magnetisierten Tondraht spielen und auch von Radio und von Schallplatte direkt auf Tondraht aufzeichnen konnte. Auch das kann man in Funktion bewundern. Schließlich noch ein Stern-Radio-Zaunkönig von 1954 und Designklassiker wie die TKD-Kaminuhr von 1950, der Hochtonlautsprecher Sputnik, der heißt so, weil er entsprechend aussieht, und der Braun-Schneewittchen-Sarg. Das Fernsehen hat eine Extraabteilung, in der einige auch heute noch beeindruckende Geräte stehen, wie eine Radio-Fernseh-Kombination von 1959, die an jene typischen früheren Karikaturen von Fernsehgeräten erinnert. So ein noch halbrunder Bildschirm und zwei große Knöpfe links und rechts mit einem Radio unten drunter. Das ist ein Grätz Landgraf F167. Ich hatte in meiner Jugend ein ähnliches Gerät, das aber noch einen UHF-Konverter gebraucht hat. Das konnte nur VHF, also Fernsehband 1 und 3. Dafür hatte es sehr guten Ton, weil es ja ein vollwertiges Radio war. Aber das hat dann fast 5 Minuten gebraucht, bis das Ganze mal lief, wenn man das zweite Programm sehen wollte. Denn zuerst fing es an zu rauschen, der Ton kam, dann kam auch das Bild, da schneite es dann und dann sprang irgendwann der UHF-Konverter an, weil der mit einem Bimetall-Relais arbeitete und erst dann erschien ein Programm. Direkt am Eingang steht außerdem ein Vorläufer des erst 1982 erschienenen Taschenfernsehers Sony Watchman.
ein Orion TVR 7120. Der ist von etwa 1980, die Bildröhre hat eine Diagonale von 5,5 cm. Mit einer aufsteckbaren Vorsatzlinse wird das Bild dann etwa 7 cm groß. Der empfängt alle ehemaligen Fernsehbänder, UKW, Mittelwelle und Kurzwelle von 6 bis 18 MHz, kann sowohl mit Batterien und Akkus, also 6 Mignon-Zellen, als auch über ein Steckernetzteil betrieben werden, wiegt mit Batterie und Transporttasche etwa 1420 Gramm und kostete 399 D-Mark. Damals hat das sich nicht so recht durchgesetzt, mit so etwas wollte sich keiner die Augen verderben. Heute ist das ganz anders, am Smartphone tut das jeder. Es war übrigens nicht der erste Taschenfernseher, das war der Sinclair Microvision MTV. Der kam 1977 für 999 D-Mark auf den Markt. War technisch einzigartig, wirtschaftlich aber auch kein Erfolg. Zur Radioklinik gleich nach der Musik.

0: Und eine Besonderheit des Radiomuseums Linsengericht ist die Radioklinik. Will man Geräte tatsächlich vorführen, so müssen die natürlich repariert und instand gehalten werden. Und wenn man das ohnehin schon macht, dann kann man das auch für andere Geräte anbieten. Gemeinnützig, also gegen Spende, es gibt da keinen festen Tarif. Man weiß ja auch vorher nicht, wie aufwendig so eine Reparatur wird. Es gibt eine Schauwerkstatt im Museum, da sind historische Messgeräte wie das Röhrenprüfgerät R-Prüf A2 der Wehrmacht von 1942 zu sehen oder ein Neuberger RPM 370-1 von 1959, ein Röhrentester. Aber die Reparaturwerkstatt für die defekten Geräte, die enthält natürlich aktuellere Messgeräte und hält hohe Sicherheits- und Qualitätsstandards ein. Es ist ja nicht so trivial, alte Röhrengeräte zu betreiben und zu reparieren. Die hohe Spannung, die oft fehlende Netztrennung und die mitunter nicht mehr sicheren Kabel und Kondensatoren machen solche Geräte definitiv zu etwas, das nicht unbeabsichtigt im Hintergrund vor sich hin dudeln sollte, so wie es heute beim Radio und leider oft auch beim Fernsehen üblich geworden ist. Bei den alten Geräten wären dann elektrische Schläge und Brände zu erwarten. Zudem helfen ja eben auch Minderjährige bei der Reparatur der Geräte mit, sodass Nachlässigkeit bei der Sicherheit hier unverzeihlich wäre. Alle Werkstattplätze haben Regeltrenntransformatoren und alle Stromkreise sind über Fehlerstromschutzschalter zusätzlich gesichert und die komplette Elektrik wurde während Corona auf den letzten Stand der Technik gebracht. Bereits über 500 Geräte wurden an 4 Arbeitsplätzen im Museum und einigen bei Mitgliedern zu Hause erfolgreich instand gesetzt, etwa 50 im Jahr. Monatliche Reparaturberichte sind online auf der Website der Radioklinik zu sehen. Man kann sich dort also sogar anschauen, wie es gemacht wurde. Radio DRC konnte das Radiomuseum Linsengericht in einer speziellen Führung mit der Gesellschaft der Freunde der Geschichte des Funkwesens der GfGF ansehen. Für Gruppen können solche Sondertermine auf Anfrage jederzeit eingerichtet werden. Regulär ist das Museum sonntags von 14 bis 18 Uhr geöffnet. Die Radioklinik öffnet am Freitag ab 19.30 Uhr mit Open End. Solange Licht an ist, ist auch noch wer da. Dabei werden Besucher sehr herzlich empfangen und sogar mit Kaffee und selbstgebackenem Kuchen bewirtet. Das Ganze ist also wirklich ein Event für die ganze Familie. Da langweilt sich keiner. Das Radiomuseum ist in der Florianstraße 6 bis 8 in Linsengericht. Und weitere Details können eben auf der Website des Museums nachgeschlagen werden. radio-museum.de. Und zum Abschluss noch ein kleiner Leckerbissen, den man richtig nur dort anschauen kann. Wir hören hier nur ganz kurz rein. Da erzählt ein Nordmende-Radio von seiner bewegten Geschichte. Das tut es mit der Stimme von Thomas Koschwitz, denn die hat es so oft gehört, dass es sie ganz verinnerlicht hat. Viel Spaß.
1: Wir wurden jedenfalls alle in Kartons gesteckt und dann ging es auf die Reise. Ich kam in Hanau wieder raus. Als der Karton aufging, schaute mich ein Mann im weißen Kittel an und steckte mich zwischen einem Grundig und einem Grätz ins Regal. Ich war in einem Radiogeschäft. Jeden Montag staubte mich der Lehrling ab und ich habe den Hessischen Rundfunk gespielt. In der Mittagspause, wenn das Geschäft zu hatte, hat mich der Lehrling auf die Mittelwelle eingestellt. Da gab es dann RTL, die vier fröhlichen Wellen und eine ganz andere Musik, sage ich Ihnen. Da gab es aber auch Mecker, wenn der Meister früher vom Mittag kam. Der wollte eine andere Musik als der Lehrling. Na jedenfalls wurde es draußen Winter und eines Tages kam ein Mann in den Laden, der sich gar nicht lange alle Geräte anhörte. Er sagte zum Meister, ein Nordmende muss es sein, das sind die Besten. Das ging mir natürlich runter wie Öl. Der Grund, ich habe das gar nicht gemocht und hat angefangen zu rauschen. Also ganz heftig, so verstimmt war der. Naja, jedenfalls hat mich der Meister für 375 Mark verkauft. Das war eine Menge Geld damals.

eiserne Pfeil der schwere Hochschule des Manfred von Brauchitsch. Die Fahrer befinden sich jetzt in der vorletzten Runde.

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2: Wenn Sie diese Sendung auf Kurzwelle hören: Die Sonne hat am 21.06. exakt um 10.24 Uhr, also vor etwa einer Stunde, ihren Höchststand auf ihrer Jahresbahn erreicht. Von ihrer Position exakt über dem nördlichen Wendekreis geht es von nun an wieder bergab. Neben einigen seltenen Vögeln sind auch momentan diverse Sonderstationen von den Austragungsorten der Fußball-Weltmeisterschaft in Nordamerika erwähnenswert. Aus den USA ist aktiv Whiskey 1 Charlie aus Boston, Kilo 4 Charlie aus Miami, Whiskey 4 Charlie aus Atlanta und Whiskey 7 Charlie aus Seattle. Kanada meldet sich mit Victor Charlie 3 Foxtrot aus Toronto, Victor Bravo 7 Foxtrot aus Vancouver und die drei Stadien in Mexiko sind mit 4 Alpha 1 Charlie Mike X-Ray Mexiko-Stadt, 4 Alpha 1 Golf Delta Lima Guadalajara und 4 Alpha 1 Mike Tango Yankee Monterey vertreten. Mehr Details zu den Ausbreitungsbedingungen auf der kurzen Welle hat uns nun wieder Funkwetterspezialist Christian Reiber, Delta Lima 8 Mike Delta Whiskey vom HF-Referat des DARC.
3: Sommerbeginn bedeutet Sonnenhöchststand. In der Mitte Deutschlands sind das mehr als 62 Grad, die unser Zentralgestirn mittags über dem Horizont steht. In 6 Monaten, zur Wintersonnenwende, werden es dann nur mehr gut 16 Grad sein. Das reicht dann noch für etwas mehr als 8 Stunden, die die Sonne über dem Horizont steht. Derzeit sind es mit 16,5 Stunden mehr als doppelt so viel. Diese Zahlen machen deutlich, wie viel mehr Energie die Atmosphäre über unseren Köpfen im Moment im Vergleich zum Winter erhält, und natürlich hat das auch weitreichende Folgen für die Ionosphäre. Eine davon ist beispielsweise, dass sich das Gas im Sommer stark aufheizt und sich deswegen ausdehnt. Die für die Kurzwellenausbreitung entscheidenden freien Elektronen verteilen sich dadurch auf ein größeres Volumen. Ihre Dichte sinkt also und damit auch die kritische Frequenz, die gerade noch zur Erde zurückgebrochen wird. Weil andererseits die Nacht so kurz ist, gehen deutlich weniger freie Elektronen durch Rekombination verloren als im Winter. Die kritische Frequenz sinkt daher nachts nicht mehr so stark ab. Daher sieht die MUF-Kurve dieser Tage fast schon ein wenig nach Rauschen aus. Die höchste nutzbare Frequenz wabert in einem recht engen Korridor zwischen 18 und 21 MHz hin und her. Nur ab und zu verlässt sie den Richtung 14 MHz nach unten und 25 MHz nach oben. Die Tag-Nacht-Unterschiede sind also sehr gering und solange keine Störungen das Bild trüben, kann man auf dem 20- und 17-Meter-Band schon fast von Dauerbetrieb sprechen. Die Störungen, also vor allem ein sehr unruhiges Erdmagnetfeld, waren in der letzten Woche tatsächlich kein großes Thema. Nur am letzten Wochenende war etwas mehr Unruhe vorhanden, ansonsten war es weitgehend ruhig. Die Sonnenaktivität ist derweil auf dem Rückzug. Die größte sichtbare Region 4465 baut mehr und mehr ab, die Zahl der sichtbaren aktiven Regionen ist zurückgegangen und was noch da ist, ist klein und magnetisch einfach. Der solare Flux fiel daher auf 110 Einheiten. Auch die nächsten Tage werden recht störungsarm sein und ob die aktuell wirksamen, aber recht kleinen koronalen Löcher noch Unruhe reinbringen, ist eher fraglich. Etwas mehr Nachschub an aktiven Regionen von der Sonnenrückseite wird für dieses Wochenende erwartet. Einen signifikanten Aufschwung wird es aber noch nicht bringen. Danach kommen dann aber weitere Fleckengruppen und Mitte der Woche erwarten wir dann die ehemals sehr aktive Region 4455 zurück. Das lässt einen moderaten Anstieg der Sonnenaktivität erwarten mit einem solaren Flux, der sich von 110 Einheiten kommend bis 140 entwickeln kann. Tagsüber ist das meiste DX auf 20 und 17 Meter zu erwarten. 15 Meter öffnet ebenfalls, aber nicht zuverlässig. Nachts wird das 20 Meter Band meist durchgehend nutzbar bleiben. Sporadik E ist auf 10, 6 und 4 Meter weiter fast täglich anzutreffen. Auf 6 Meter werden auch immer wieder Kontakte nach Nordamerika gelockt. Und auch auf 2 Meter tut sich was. Letzten Sonntag Richtung Osten und am Donnerstag nach Spanien. Good DX!

Das war's nun für heute. Wir sind leider schon wieder am Ende von Radio DARC angelangt. Die Sendung der vergangenen Stunde war ein Programmbeitrag des gemeinnützigen Deutschen Amateur-Radio-Clubs im Rahmen der Sendefolgen unserer Übernahmepartner. Redaktion und Musikauswahl hatte Rainer Englert, Delta Foxtrot 2, November Uniform. Wir hoffen, die Sendung hat Spaß gemacht. Wenn ja, sagen Sie es doch einfach weiter. Wenn Sie wollen, hören wir uns nächste Woche wieder. Gleiche Zeit, gleiche Frequenz. 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Auf Wiederhören. Moin, tschüss, servus und 73, gut DX. Bis zum nächsten Mal.

0: 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Ach Gott, Herr Eckert, Sie kommen auch noch. Ach, schön. Na, endlich, du warst ja auch schon mal pünktlicher. Da beginnt eine neue Sendung in einem neuen Radioprogramm in einem neuen Jahr. Und mein Kollege Christian Eckert kommt zu spät. Typisch, typisch kann ich nur sagen. Also, ich weiß wirklich nicht.
1: Wenn ich auch mal zu Wort kommen dürfte, wenn ich erklären dürfte... Also,
0: Ausreden nichts als Ausreden.
1: Liebe Berlin 88.8-Hörer, also ich entschuldige mich selbstverständlich, aber ich wusste einfach nicht, was ich anziehen sollte zur Feier des Tages. Ne? Ich überlegte, ich dachte nach, ich wälzte mich im Schlaf, nichts. Plötzlich, die erste Morgenzigarette, ja, qualmt noch im Aschenbecher, da fiel's mir wie Schuppen von der Platte. Show, sagte ich zu mir, Christian, Show, rief es in meinem Innern. Die ganz große Garderobe muss her, Paillettenkleid, Federboa, Pumps, Zara, Perücke, Seidenstrümpfe, Strassdiadem, Sonntagsshow auf Berlin 88.8. Ich meine, da muss was hin, ne? Da muss man sich was einfallen lassen. Da kann man doch nicht so kommen wie immer, ne? Oder wie Jürgen hier, ne? Also so, obwohl das
0: was
1: muss
0: ist
1: ich
0: mit
1: jetzt,
0: mir?
1: Das muss ich jetzt mal sagen, ne? Unter uns Jürgen Jürgens, ja? Jürgen Jürgens ist ja erklärter Thomas Gottschalk-Fan, ne? Und der meint ja auch so, wie ihn seine Frau anzieht, könnte er vor die Kamera. Der meint ja allen Ernstes, ja? Zwei Sprüche pro Stunde, das ist seine Sonnabendshow, ne? Also das kommt er mir so vor, als würde ein Ministrant nach 20-jährigem Weihrauchkessel schwingen, zum ersten Mal seinem Priester widersprechen.
0: Ja, ist ja gut,
1: und wenn also eine Show nichts Besonderes mehr ist, wenn ich doch mal aussprechen darf, ja? Also wenn eine Show nichts Besonderes mehr ist, dann kann ja jeder pünktlich sein. So, Sie sollten mal sehen, wie dieser Mann hier sitzt.
0: Christian,
1: ja?
0: Christian, was? Du musst irgendwie eins bei all deinen Überlegungen übersehen haben.
1: Wie jetzt?
0: Wir machen die große Sonntag-Radio-Show auf 88.8.
1: Ja, eben.
0: Radio, Christian, Radio.
2: Oh.

0: Stefan Wackershausen, auch einer, der sehr früh in der He-Music auch unter dem Pseudonym Steve Home mal einen englischsprachigen Titel platziert gehabt hat. Lang, lang ist es her. Das ist also die große Sonntag-Radioshow der He-Music aus den 90er Jahren. Da begann das und das war die Sonntagsgeschichte in Doppelpack mit Christian Eckhardt und mir, der auch nachher in dem Rückblick 20 Jahre, also vor 20 Jahren, auf 20 Jahre He-Music mit dabei sein wird. Also noch viel Rückblicke, noch viel Ausschnitte aus vergangenen Sendungen der He-Music bis 5 Uhr und dazu auch einige Erinnerungen und das also in der langen He-Music-Nacht und dazu kann ich Ihnen nur auch weiterhin gute Unterhaltung wünschen. Jetzt haben wir einen gewissen John Fogerty. Ich war ja lange Zeit verschrien als übergroßer Fan von Creedence Clearwater Revival und insofern war es für mich auch eine gewisse Genugtuung, ihn in diesem Jahr als Fogerty auf der Bühne hier zu erleben. In der Zitadelle war das im Sommer und es war ein tolles Konzert und es war auch ein nettes Interview und es gibt ein ganz tolles neues Album. Aber er war ja vor vielen, vielen Jahren schon des Öfteren platziert. Gleich die Nachrichten und dann machen wir weiter mit der langen He-Music-Nacht.
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3: John Fogerty, Hey Tonight. Februar 1971, zwei Wochen auf Platz 1 in der He-Music. Hey!

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1: Schön, dass Sie auch nach Mitternacht dabei sind bei der langen Hey Music Nacht. Mein Name ist Jürgen Jürgens. Seit 40 Jahren gibt es diese Sendung. Vielleicht haben Sie sich gerade eben erst eingeschaltet und wundern sich, dass Sie hier auf Radio Berlin 88.8 so eine ganz besondere Sendung hören. 40 Jahre ist diese Sendung alt und deswegen feiern wir also am Freitag. Da werden wir im Tempodrom mit Susi Quattro und den Shadows und den Sweet und vielen anderen diesen Tag begehen. Hoffentlich auch mit Ihnen. Kommen Sie vorbei. Und damit Sie noch so richtig darauf eingestimmt werden, gibt es jetzt bis um 5 Uhr, also noch 4 Stunden lang, Ausschnitte aus alten He-Music-Sendungen, um noch mal ein bisschen in Erinnerungen zu schwelgen. Und ich werde auch noch ein bisschen in Erinnerungen graben und Ihnen das eine oder andere aus diesen 40 Jahren erzählen. Ich freue mich, dass Sie dabei sind. Hier haben wir erstmal einen Titel, der auch in der He-Music natürlich platziert war. December 1963, Oh What a Night von den Four Seasons.

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1: Eigentlich war es ja eine Schande, wie wenig wir in West-Berlin über die Popmusik in der DDR wussten. Ganz anders, die Fans in der DDR, die wussten alles über die Popmusik im Westen. Zumindest gehörte ich zu den wenigen, die schon sehr schnell bemerkt haben, dass mit den Pudis, mit Karat, mit City, mit all diesen besonderen Rockbands der DDR, da etwas gewachsen war, was uns auch alle dringend im Westen berühren sollte. Deswegen fanden auch die Pudis sehr schnell in der Hey Music statt und konnten sich dort platzieren. Sicherlich deshalb war ich auch einer der wenigen aus dem Westen, der eingeladen war zum letzten Konzert der Pudis im alten Friedrichstadtpalast. Und das war ein ganz tolles Gefühl, auf der anderen Seite auch ein sehr bewegendes und irritierendes Gefühl. Selbst junge Volkspolizisten in Uniform warfen ihre Mützen vor Freude in die Luft bei diesem Konzert. Dieses Wir-Gefühl, diese Gemeinschaft wurde spätestens dadurch wieder gesprengt, dass ich dann nachher vor Mitternacht über die Grenze in den Westen wieder zurück musste. Und die anderen hatten nicht die Chance, sowohl West wie Ost zu erleben. Deshalb wurde ich während dieses tollen Konzertes auch irgendwie traurig und wütend zugleich. Und ich bin dann mit sehr gemischten Gefühlen wieder nach Hause geschlichen.

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1: Jetzt ist es wieder einmal Zeit, in unserer Spezialsendung über 40 Jahre Hear Music zurückzuschauen auf eine Sendung aus dem Jahr 1976. Am 25. November eine ganz normale Studiosendung eigentlich. Aber wie klang das damals? Damit Sie noch einen Eindruck bekommen, hören wir einfach mal rein.
2: Hier ist SFB 2. Mit der internationalen Hitparade Hear Music genannt, am Mikrofon Jürgen Jürgens. Heutiges Datum, 25. November 1976. Hallo Leute, auch heute wieder ganz kurze Wortmeldungen von mir, keine Umfrageauswertung, heute sogar keine Anspiele der Titel 20 bis 8, sie werden nur mündlich bekannt gegeben und das alles zugunsten der Tonbandamateure, denn wir haben hoffentlich 6 ausgespielte Neuverstellungen und 8 ebensolche Hitparadenplätze. Ja, und schon geht's los. Will Malone und Lou Reitzner haben sich den Beatles zu Ehren daran gemacht, lauter Songs der Beatles von Popgrößen der Jetztzeit singen zu lassen. Zusammengehalten wird das Ganze nach außen durch den Film All This and World War II oder Second, zu dem diese Musik läuft. Was der Zweite Weltkrieg mit der Musik der Beatles zu tun hat, entzieht sich allerdings meiner Kenntnis, aber schwamm drüber. Zum anderen wird der musikalische Zusammenhalt durch Will Malones Arrangements, bei denen das Londoner Symphonieorchester eine bedeutende Rolle spielt, gegeben. Trotzdem klingen die Solisten Tina Turner, Frankie Valli, Leo Sayer, Bee Gees, Lindsay DePaul, David Essex, Status Quo, Roy Wood, Brian Ferry, Four Seasons und Rod Stewart sehr typisch durch. 2 Titel wurden aus diesem super Doppelalbum als Single ausgekoppelt und sind bereits platziert in den britischen Charts. Auf Platz 48 unsere erste Neuvorstellung, We Can Work It Out, die Four Seasons.

Rod Stewart und seine Version von Get Back, das sind unsere ersten beiden Neuvorstellungen. Jetzt muss ich auch mal sagen, wer hier im Studio ist. Gäste sind wieder da, die Marita, der Gerhard, der Michael, der Matthias, zwei Andreas, der Thorsten, der Jörg und der Klaus Dieter. Mein Gott, wieder eine Latte von Leuten hier. Ja, wenn ihr mal hierher kommen möchtet, schreibt bitte und dann kriegt ihr demnächst eine schriftliche Einladung. Aber bitte habt Geduld, so etwas dauert seine Zeit. Und das war das Ende unserer Neuvorstellungsecke. Das Plattentoto ist dran. Natürlich hat mit 70% der Stimmen Fassung B das Original der Moody Blues gegenüber der Fassung A von Giorgio Moroder gewonnen. Die Knights in White Satin dürfen natürlich in die Music Hit Parade gewünscht werden. Spielen tun wir sie jetzt allerdings nicht, sondern gleich das neue Plattentoto Fassung A läuft da.

Wir fragen euch also wieder, welche Fassung gefällt euch besser, Fassung A oder B? Schreibt uns dieses per Postkarte oder Brief, ebenso eure Hitfavoriten, wenigstens einer, maximal 7 Stück. Dazu solltet ihr schreiben, ob ihr die heutige Nummer 1, 2 oder 3 als Gewinnsingle haben möchtet, denn wir verlosen ja wie immer 20 Singles. 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

Welche Fassung gefällt euch besser, A oder B? Tja, und damit nicht genug. Wir verlosen auch noch 10 Freikarten für das Konzert der Barclay James Harvest am 5. Dezember 1976 in der Philharmonie. Stimmen gleich hat 82 Stimmen für die Bee Gees mit Love So Right und die Stephen Miller Band mit Rockin' Me. Und das beides jetzt hintereinander weg.

Deep on Rockin' Me Baby, die Steve Miller Band auf 7, ebenfalls auf 7 die Bee Gees und Love So Right. Die Steve Miller Band bitte nicht mehr wiederwählen, sie war 5-mal dabei, ebenso der Platz 6 Sherbet mit How's That von 8 auf 6 und zum letzten Mal dabei.

Sherbets aus Australien. HZ auf 6. Die 5 ist dran. Die amerikanische Gruppe Chicago, glaube ich, zum ersten Mal bei uns in der Hymn-Music platziert. If You Leave Me Now, also das zweite Mal innerhalb dieser Serie. Aber mit diesem Titel, glaube ich, zum ersten Mal generell bei uns. If You Leave Me Now, Chicago.

99 Stimmen für Chicago und 122 für Sailor, aber die werden nur angespielt auf allgemeinen Beschluss der Gäste hier. Lieber Sailor ausblenden anstatt Sweet.

Tja, übrigens, liebe Freunde der deutschen Schlagerparade, die Hörerin gestern in der soeben erschienenen Sendung eingetroffen hatte recht. Auch die Karten bei den Theaterkassen für die deutsche Schlagerparade am 7. Dezember im Casino am Funkturm sind ausverkauft. Also keine Karten mehr kaufen. Wer noch eine Karte haben möchte, sollte unbedingt am Dienstag die Schlagerparade hören. Denn da ist die letzte Möglichkeit, wenigstens per Verlosung noch zwei Karten zu gewinnen. One Drink Too Many, Sailor auf Platz 4 und auf Platz 3, ebenfalls letzte Woche auf 3, die Sweet und Lost Angels.

Lost Angels, die Suite, auf 330 Stimmen. 145 Stimmen bekam Show Wadi Wadi und damit sind sie genauso wie in England die Nummer 2. Von 6 auf 2, Under the Moon of Love.

Genau, die Nummer 1, 145 Stimmen, Show Wadi Wadi. Und die Nummer 2 für mich, die Nummer 1, 180 Stimmen zum fünften und letzten Mal dabei. Nicht die Beach Boys, nicht Billy Ocean, die Star and Vocal Band, Alex Harvey Band oder Boney M. Nein, aber mit Money, Money, Money. Und das war's für heute. Wir hören uns morgen wieder, wenn ihr wollt, mit der LP-Diskothek und einem Superstar-Porträt über Ringo Starr. Oder am nächsten Donnerstag mit der Hey Music aus der Kurt-Löwenstein-Oberschule mit einem Superstar-Gast. Ja, bis die Tage. Tschüss, sagt euer Jürgen Jürgens. Und hier sind aber...

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1: Eins meiner Hobbys, das Malen und Zeichnen, habe ich natürlich auch immer wieder für Hey Music eingesetzt. Wenn irgendwelche Einladungen für besondere Veranstaltungen waren, dann habe ich die gezeichnet. Da gab es kleine Karikaturen dazu. Und auf diese Art und Weise haben, glaube ich, einige von den Hörerinnen und Hörern aus dieser Zeit auch ein paar lustige Zeichnungen noch von mir zu Hause, kann ich mir durchaus vorstellen. Hin und wieder hat sich auch der Sender Freies Berlin bzw. der RBB an dieses Talent erinnert. So habe ich 1987 bei der Internationalen Funkausstellung in der ARD-Halle die blanken Wände mit Karikaturen bemalt. Und jetzt erst beim Faschingsumzug 2007 war ja Radio Berlin 88.8 mit einem großen Faschingswagen unterwegs. Ich habe dafür drei Prominente, nämlich die Kanzlerin, Frau Merkel, den Bürgermeister Herrn Wovereit und den Rocksänger der Pudis, Herrn Birr, so gezeichnet, so wie sie unser Plakat Popfan bleibt Popfan von Radio Berlin 88.8 kennen. Also die drei Herrschaften in der U-Bahn sitzend, allerdings diesmal nicht mit abgeschnittenen Köpfen, sondern mit den entsprechenden Karikaturen dazu und natürlich mit den berühmten Popstiefeln. Klaus Wovereit war der Mann, der sie da getragen hat. Diese Karikatur war die Grundlage für ein paar innovative Sprayer in der Stadt, die dies in der Größe für den Umzugswagen dann hergestellt haben. Ich habe dann nachher am Ende noch ein bisschen Hand angelegt, um die Konturen zu verschärfen. Und so war dann mal wieder ein echter Jürgens in der Stadt unterwegs.

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2: Korrekt, so ist das. Hier sind die Seesender-Hits bei Radio Nordsee International. Mit den Seesender-Hits erinnern wir an die Seesenderzeit von Radio Nordsee International und natürlich auch an die vielen anderen Piratensender, die es damals hauptsächlich in der Nordsee gegeben hat. Wir erinnern mit Mitschnitten, Infos, Jingles, Musik und natürlich mit ganz, ganz viel Musik. Und natürlich auch mit Musikwünschen. Es liegt wieder einiges an, deswegen will ich mich beeilen. Ich habe die Anfangsmusik geändert. Unser Frank Hammer, Frank the Hammer, der hat dieselbe Anfangsmusik benutzt, zwar in einer anderen Version, die Musikladen Music. Und da habe ich gedacht, da komme ich dem Frank mal entgegen und mache hier eine andere Musik. Deswegen und deshalb, wer sich wundert. Das ist erstmal unser neues Indikativ. Ich hoffe, es gefällt. Und dann will ich auch direkt anfangen, damit wir auch alles bewältigen, alles schaffen. Wir werden reinhören auch bei Channel 292 auf der Kurzwelle 7440 kHz. Wir werden einen Scan machen über die Mittelwelle aus dem Grenzgebiet. Und wenn die Zeit noch reicht, machen wir auch nochmal einen kurzen Absprecher zu Justin Dreyer und Ad Baumann. Ich habe wohl in der letzten Sendung auch einmal ganz kurz aus Versehen Ad Roland gesagt. Ja, das klingt so ähnlich. Natürlich waren das Ad Baumann zusammen mit Justin Dreyer. Wenn Zeit ist, werden wir die auch noch mal hören für ein paar Minuten heute. Und einiges an Infos und mal gucken, was hier noch so alles reinläuft an Informationen. Also erstmal herzlich willkommen hier zu den Seesender-Hits und erster Titel Trinity mit We Love the Pirate Stations in der 2006er Version. Und davor natürlich ganz viel Jingles zu der 2006er Version.
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0: Ich grüße Henk de Brauer in den Niederlanden. Er hat mir eine Mail geschickt und auch Jingle-Material geschickt. Ich muss das ein bisschen sichten und aussortieren. Und ich denke, einiges hiervon hier in den Seesender-Hits verwenden können. Und Henk ist ein großer Helen Shapiro-Fan. Er hat sich insgesamt direkt 3 Musikwünsche gewünscht heute für die Sendung. 2 Titel von Helen Shapiro und dann hat er dann Ronny Tober hier so oft gehört. Er hat aber ein ganz anderes Lieblingslied von Ronny Tober. Ich hoffe, wir schaffen das alles so zwischendurch hier. Wollen wir das ein bisschen einstreuen und damit wir nicht zweimal hintereinander Helen Shapiro hören. Hier schon mal der erste Titel für Henk de Brauer und zwar Queen of Tonight und danach machen wir ein Scan über die Mittelwelle im deutsch-niederländischen Grenzgebiet. Henk, hier ist dein Musikwunsch.
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Dann habe ich weitergedreht nach unten auf die Frequenz, also bis was zu hören war, deutlich zu hören war, auf die Mittelwelle 1395 kHz. Das ist also die Mittelwelle 1395 kHz, Lostat Radio. Schwaches Signal, aber gut ausmodelliert. Kam keine Stationsansage. Ich habe dann weitergedreht auf die 1224 kHz. Und da erwartete ich dann United AM.

0: dickes Signal auf der Frequenz 1224 kHz United AM im deutsch-niederländischen Grenzgebiet in der Nähe zwischen Bocholt und Borken. Und wenn man dann weiter dreht, kommt ein ganz dickes Signal auf 1008 kHz Groth News Radio. Das ist der einzige fette staatliche Sender, der noch betrieben wird.
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0: Kriegt man natürlich gut rein. Ich habe dann weiter gedreht auf 828 kHz und da ist dann Hot Radio Hits zu empfangen mit Musik, die die Jugendlichen heute so gerne hören.

damit endet dann der Scan auch. Ich drehe noch gleich weiter runter auf die 540 kHz. Und da ist wirklich am Vormittag Ungarn zu empfangen, also leicht über dem Rauschen zu hören. Diese Frequenz Anfang der Mittelwelle ist schon fast langwellenähnlich. Also ich finde das schon ganz erstaunlich, dass da zumindest so im Herbst und im Winter tagsüber auch Ungarn zu empfangen ist. Das möchte ich noch eben einmal hören lassen. Ja, wer schon mal die ungarische Sprache gehört hat, deutlich zu erkennen, Ungarisch auf der Mittelwelle 540 kHz im deutsch-niederländischen Grenzgebiet am helllichten Tage, am Vormittag unten auf der Frequenz, Anfangsfrequenz der Mittelwelle. Soweit hier der aktuelle Scan. Ich habe natürlich Radio Caroline unterschlagen. Das bringe ich gleich noch extra und dann auch noch eine Ansage von United AM, die dann auch auf Englisch um Empfangsberichte bitten. Aber wir wollen jetzt auch mal wieder Musik machen bei den Seesender-Hits. Und da wir einen DJ haben, der immer ganz viel Stones-Musik spielt, aber sich seine Sendung Beatles-freie Zone nennt, müssen wir hier ein bisschen einen Ausgleich schaffen. Die Beatles liegen auf mit Ballad of John and Yoko.

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1: Wir sind in den Seesender-Hits und bei dem Mittelwellenscan ist noch zu sagen, den Mittelwellenscan habe ich gemacht mit einem Sony ICF 2001D mit dem sogenannten Synchrondetektor. Manchmal habe ich ihn dann, wenn ich die Frequenz sauber hatte, eingeschaltet, manchmal auch nicht. Und wie gesagt, dieser Scan entstand am Dienstagvormittag, Dienstag, den 13. November 2018. Also am helllichten Tag, so in der Zeit zwischen 10 und 12 Uhr. Die exakte Zeit kann ich jetzt nicht mehr genau sagen. Dann habe ich natürlich auch nach Radio Caroline geschaut auf der 648 Kilohertz, also 648 Kilohertz Radio Caroline. Und es war so ganz leicht über der Nabe zu empfangen. War jetzt nicht weltbewegend, man hat es reinbekommen. Und für etwa eine halbe Minute lasse ich euch da reinhören.
2: 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Do you fancy something a bit louder here from Radio Caroline? Something that many of us saw over the last 48 hours as well and heard. Thunder and lightning, this is Thin Lizzy.

Ja, also ist nicht gerade berauschender Empfang von Radio Caroline auf 648 kHz. Ich könnte mir vorstellen, dass im Bereich von Rheinland-Pfalz vielleicht der Empfang etwas kräftiger ist und in der Kölner Bucht einfach mal probieren, wer da über gute Möglichkeiten verfügt. Deutlich besser ist natürlich der Empfang auf 1224 kHz. Wir hörten das von United AM und inzwischen gibt es dann auch Spots in Englisch, in denen man um Empfangsberichte bittet. Und da hören wir einmal kurz rein.

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3: Die Mittelwelle lebt in Holland. United AM auf 1224 kHz. Ja, und richtig spannend wird's ja, wenn die Sender und Antennen auf der Rem Island in Betrieb genommen werden, wenn das dann auch tatsächlich umgesetzt. Wir bleiben da am Ball und werden darüber berichten. Jetzt wird's mal wieder Zeit hier bei den Seesender-Hits mit einem richtigen Seesender-Hit. Und wir sind bei den berühmten Trojan Records, die auf Radio Atlantis und Radio Nordsee gespielt wurden. Owen Gray liegt auf On the Beach.
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2: Radio Channel 292 benutzt jetzt seine zweite Frequenz. 7440 kHz mit Testsendung. Da habe ich natürlich auch reingehört. Auch am Dienstagvormittag, den 13. November, in der Zeit so um circa 12 Uhr mittags, mit einer Langdrahtantenne, und wir hören mal für anderthalb Minuten direkt rein. Channel 292 auf 7440 kHz.

0: Radio Nordsee International über Channel 292. Channel 292 sendet sehr viel alte Programme von Radio Nordsee International. Komplette Top 50 in letzter Zeit. Und das war also, wie gesagt, der Empfang so circa gegen 12 Uhr am Dienstag, den 13. November auf 7440 Kilohertz. Und wenn ich das, es war also am Vormittag, am frühen Vormittag erst so, dass 7440 Kilohertz alleine im Betrieb war, 6070 Kilohertz nicht. Um diese Zeit war dann aber auch 6070 kHz im Betrieb und ich konnte beide Signale vergleichen. Das Signal auf 7440 kHz war deutlich stärker. Allerdings gab es da auch starkes Fading und das Signal auf 6070 kHz war kräftig und gut, allerdings nicht ganz so stark. Und es war ruhiger, weniger Fading behaftet, so als ob da ein bisschen mehr die direkte Welle, also nicht über große Hopes gearbeitet wurde. Wie dem auch sei, es lohnt sich, bei Channel 292 reinzuhören, auf der Kurzwelle 6070 kHz und auch auf der Kurzwelle 7440 kHz. Und man kann auf die Seite gehen, channel292.de, channel292.de, und dann gibt es links oben gibt's einen Button für die Frequenz 6070 kHz und es gibt einen Button für die Frequenz 7440 kHz und dann wird dieser Empfänger in Twente angesteuert, den man dann über das Internet fernbedienen kann und er ist dann jeweils auf diese Frequenzen schon voreingestellt. Man kann dann aber natürlich trotzdem die Frequenz verändern und schauen, was man in Twente alles aktuell auf der Langwelle, Mittelwelle oder Kurzwelle reinbekommt. Soweit zu Channel 292 und auch nochmal kurz ein Spot in Deutsch.
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0: Soweit zu Radio Channel 292. Ich bin natürlich bemüht, Informationen zu bekommen, was man mit diesen beiden Sendern vorhat, ob immer gleichzeitig dieselben Programme laufen oder auch mal unterschiedliche Programme, was da so genau geplant ist. Da bin ich weiterhin bemüht, den Direktor Rainer Ebeling irgendwie ans Telefon zu bekommen und darüber hier in den Seesender-Hits zu berichten. Aber jetzt wird es wieder Zeit in den Seesender-Hits für einen Seesender-Hit. Dusty Springfield liegt auf dem Plattenteller. Son of a Preacher Man.
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4: Lohnt sich auf jeden Fall, dieses tolle Buch zu erwerben, wenn man ein Fan ist aus der Seesenderzeit von Radio Nordsee International. Henk de Brouwer, dein Musikwunsch in Bezug auf Ronny Tober. Er hat jetzt Ronny Tober so oft gehört, aber sein Lieblingslied ist Rosen vor Sandra. Und das liegt jetzt auf.
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Ja, und die Seesender-Hits, sie neigen sich schon wieder dem Ende entgegen. Ich hatte damals eine Langspielplatte von David Bowie erworben mit so seinen ersten Frühwerken. Es sind interessante Titel drauf, auch eben dieser Love You Until Tuesday. Und die Langspielplatte ist bei mir sehr oft gelaufen in den 70er Jahren. Und das konnte man auch deutlich hören. Ja, tut mir leid, das haben nun mal Schallplatten an sich, die haben schon mal dann so Kratzer drauf. So, letzter Titel bei den Seesender-Hits hier bei Radio Nordsee International wird Nova sein mit Aurora. Ich krieg's jetzt nicht mehr hin, es war ein ganz wichtiger Instrumentaltitel, ich weiß nicht, bei Radio Mi Amigo oder war es dann schon bei Radio Monique. Jedenfalls ein Titel, der bei den Seesendern dann rauf und runter gespielt wurde. Ich wünsche euch noch ganz viel Spaß mit den weiteren Sendungen von Radio Nordsee International, insbesondere jetzt gleich mit der Live-Sendung aus dem Funkhaus aus Hannover mit Frank the Hammer. Ganz viel Spaß und bis Mitternacht noch ganz viel Spaß mit den weiteren Sendungen von Radio Nordsee International. Ciao, sagt der Roger und freut sich, wenn ihr nächste Woche wieder einschaltet. Einmal zum Schlagercafé und natürlich auch zu den Seesender-Hits. Und jetzt sage ich auch wirklich ciao. 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
2: Im Studio Colin Mock. Deutschland steht nach einem 2:1-Sieg gegen die Elfenbeinküste vorzeitig in der K.O.-Phase der WM. Mann des Spiels war Dennis Undaff. Als Einwechselspieler schoss er nach dem Pausenrückstand beide deutschen Tore. Er sagte nach dem Spiel im ZDF:
3: Wie ich das mache? Keine Ahnung. Ich stehe richtig. Versuche mein Selbstbewusstsein auf den Platz zu bringen. Weiß, dass ich in jedem Spiel treffen kann. Vor allem mit diesen überragenden Mitspielern sowieso. Die machen es mir einfach und ja, versuche einfach nur da zu sein.
2: Weil sich Curaçao gegen Ecuador einen Punkt erkämpft hat, ist Deutschland außerdem auch Festgruppensieger. Außerdem haben die Niederlande 5:1 gegen Schweden gewonnen. Dienstag will die Rentenkommission der Bundesregierung ihre Vorschläge unterbreiten. Jetzt sind erste Details durchgesickert. Eine Rente mit 70 soll erst in den 2090er Jahren eingeführt werden, berichten ARD und Bild am Sonntag. Außerdem sollen auch Beamte in die Rentenversicherung eingegliedert werden. Das Wohngeld soll gekürzt werden. Sehr bitter, aber nicht anders machbar, sagt Bauministerin Huberts. Sie verteidigte die Pläne in der Rheinischen Post. Mehr von Hanna Messerschmidt.
4: Die SPD-Politikerin begründet die Einschnitte mit der schwierigen Haushaltslage. Die Kürzungen beim Wohngeld werden alle bisherigen Empfänger betreffen, sagt sie. Ein Drittel der Haushalte wird künftig komplett leer ausgehen. Betroffen sind unter anderem Wohngeldempfänger, die wegen ihres Einkommens bisher gerade noch antragsberechtigt sind. Durch die Einschnitte könnten Bund und Länder 2 Milliarden Euro einsparen.
2: Der Iran hat die Straße von Hormuz eigenen Angaben nach wieder für den Schiffsverkehr gesperrt. Das Regime in Teheran reagiert auf israelische Angriffe im Libanon. In einem Rahmenabkommen mit den USA war ein Ende der israelischen Attacken Bedingung für weitere Verhandlungen. Solarstrom hat in Deutschland in den letzten Jahren fossile Energieimporte im Wert von mehr als 20 Milliarden Euro ersetzt. Das hat der Bundesverband Solarwirtschaft ausgerechnet. Laut einer YouGov-Umfrage sind im Übrigen 7 von 10 Deutschen dafür, die erneuerbaren Energien weiter auszubauen.
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5: Mit KI-Support. Sonne und mal mehr, mal weniger Wolken sind heute Nachmittag am Start. Aber vom Osten über die Mitte bis in den Süden kann es vereinzelt richtig krachen mit kräftigen Gewittern. Vereinzelt auch mit Unwetter. In Gewitternähe sind Sturmböen drin. Dazu ist es brutal heiß mit 30 bis 37 Grad. Morgen erst oft sonnig, später wieder mehr Wolken und im Süden öfter Gewitter. Maximal bis 38 Grad.

Die DreamBox One Ultra HD ist in jeglicher Hinsicht ein besonderer Linux-Receiver, was sich schon beim Auspacken und in den kontroversen öffentlichen Diskussionen, die sich bis heute fortsetzen, zeigt. Doch wie viel Wahrheit steckt eigentlich hinter dem Hype, den wir in diversen Foren mitverfolgen können? Beim Auspacken der DreamBox One erlebt der Käufer einen besonderen Moment, denn die komplett schwarze Verpackung mit magnetischem Verschluss suggeriert eigentlich ein größeres Inneres. Und so wird wohl jeder diesen Gedanken haben, wenn er das Gerät das erste Mal in der Hand hält: Huch, die ist ja lütt. Wenn man die zweisprachige Kurzanleitung entnommen hat, sieht man die DreamBox One, wie sie gut geschützt in einer Hartgummiummantelung thront. Nach dem Entnehmen der Box kann man die darunterliegende Verpackung entfernen und gelangt an das Zubehör, was aus einem 12 Volt 3 Ampere Netzteil, einem HDMI-Kabel, einer Wandhalterung, einem Stand zum senkrechten Aufstellen der Box und der neuen Fernbedienung mit zwei AAA-Batterien besteht. Das Design der Fernbedienung ist seitdem die Bluetooth-RCU eingeführt wurde, bekannt. Allerdings handelt sich hier um eine reine Infrarot-Version. Die Bluetooth-RCU muss optional erworben werden. Sollte man wie in meinem Fall beide RCUs zu Hause haben, erkennt man die Bluetooth-Version leicht an der Mikrofontaste. Das Gehäuse der One besteht aus einem Materialmix von Hart-PVC und Metall, was offenbar zum lüfterlosen Abtransport der Wärme benutzt wird. Nie wurde so viel über das Design eines Linux-Receiver diskutiert, wobei für mich nur eins feststeht. Wenn man das Gerät dann in der Hand hält, hat diese neben einer störenden Kleinigkeit ein geniales Design. Da ich im Test sehr oft alle Kabel an- und abbauen musste, ist der Sichtschutz über den hinteren Anschlüssen hier ein störender Faktor für mich, wenn man nur F-Stecker mit Schraubgewinde benutzt, weil sehr wenig Platz für die Finger übrig bleibt. Auf der Oberseite finden wir neben den von neueren DreamBoxen bekannte Form der Standby-Taste mit integrierter Status-LED auch eine ähnlich gestaltete Aussparung in Anlehnung an die DreamBox-typische Wave sowie das DreamBox-Logo. Auf der darunterliegenden Front befindet sich von links nach rechts ein Smartcard-Slot, ein SD-Karten-Slot im Standardformat sowie der Produktname. Links und rechts am Gehäuse finden wir nichts und so müssen sich alle weiteren Anschlüsse auf der engen Rückseite drängeln. Von links nach rechts wären das zwei Tuner-Anschlüsse des Twin DVB-S2 X-Tuner, ein Gigabit Ethernet-Port, ein optischer SPDIF-Anschluss, ein Mini-USB-Service-Port, ein HDMI 2.0-Anschluss, ein USB 2.0 und direkt daneben ein USB 3.0-Anschluss sowie der Stromanschluss und der native Stromschalter. Die Unterseite wird von der Befestigungsmöglichkeit für die Wandhalterung und den vier gut versenkten Gerätefüßen dominiert, die ein Verrutschen beim horizontalen Aufstellen verhindern sollen. Wie schon erwähnt, ist auch das vertikale Aufstellen mit dem beiliegenden Stand möglich. Trotz der sehr kompakten Bauform protzt das Gerät mit Ausstattungsmerkmalen. So werkelt dort ein 6-Kern-Prozessor mit eigener Mali-GPU, dem 2 GB Arbeitsspeicher und 16 GB Flash-Speicher zur Verfügung stehen. Rein rechnerisch wäre das Gerät damit viermal so schnell wie eine DreamBox 920. Wem kein kabelgebundenes Netzwerk zur Verfügung steht, kann über das 2,4 oder 5 GHz MIMO WLAN das Gerät in das heimische Netzwerk integrieren. Außerdem ist ein Bluetooth 5.0 Chip verbaut und ermöglicht so zum Beispiel die Benutzung der optional erhältlichen Bluetooth-RCU. Mit Erscheinen der DreamBox One Ultra HD wurde auch das DreamOS auf eine neue Version Enigma OE 2.6 angehoben und fordert aktuell von allen Benutzern von Plugins, die irgendwas mit Audio bzw. Video zu tun haben, Geduld, bis die Anpassungen abgeschlossen sind. Unabhängig davon ermöglicht die Hardware die integrierte HDR-Formate HLG und HDR10. Mit dem hier installierten Dream Elite 7.0 Image bootete das Gerät aus dem Standby in 30 Sekunden,
während der Restart des DreamOS in 10 Sekunden erledigt war. Das Umschalten von SD, HD und UltraD-Sendern war schnell. Dazu muss man allerdings wissen, dass hier drin technisch nicht mehr viel Potenzial steckt, da man bekanntlich nicht alles mit noch mehr CPU-Power beschleunigen kann. Da die Dreambox One Ultra HD einen Twin DVB S2X Tuner hat, eignet sich das Gerät auch gut zum Live-TV und um parallel zum Beispiel eine Aufzeichnung oder das Streamen eines anderen Programmes. Für den Anschluss einer externen 2,5 Zoll HDD oder SSD ohne zusätzliche Stromversorgung sollte bevorzugt der USB 3.0 Anschluss benutzt werden. Da ich es erwähnte, nein, die Installation einer internen HDD, wie zum Beispiel noch bei der Dreambox 900 und 920 mit dem HDD-Einschub, ist nicht möglich. Weiterhin fehlen der HDMI-Eingang, ein zweiter SmartCard-Slot, ein LCD-Display und, was viele Benutzer von SmartCard und Modulkombinationen fehlen wird, ein CI-Schacht. Für alle Kaufinteressenten ohne Satellitenanschluss sollen weitere Modelle für die anderen Empfangswege erscheinen, denn die Tuner der Dreambox One Ultra HD sind nicht, wie noch bei den neuen XR-Modellen, austauschbar. Der Fahrplan für die anderen Modelle sieht laut der offiziellen Informationen wie folgt aus. Im August 2019 soll eine One mit DVB T2 und C-Tuner erhältlich sein. Im Herbst 2019 folgen dann noch die beiden Modelle mit beigelegter Bluetooth-RCU. Auf der Website liest man stolz, der neue ARM-Logic-Chipsatz ermöglicht die Integration von Googles Betriebssystem Android. Die Sprachsteuerung über Alexa wird ab Sommer eines von vielen neuen Features der innovativen Dreambox One sein, der ersten ihrer Art. Und weiter? Auf dieser leistungsfähigen Basis können gängige Betriebssysteme wie zum Beispiel Android 9.0 zusammen mit Enigma OE 2.6 gebootet werden. Auf der Website von Satking liest man sogar von Netflix, Amazon Prime Video, Dazn und Co., wie allerdings das Problem der Lizenzierung, wie es bei anderen auf derselben Hardware basierenden Geräten zu beobachten ist, gelöst werden soll, wird die Zukunft zeigen. Erste Versuche mit Android TV wurden vom hier schon erwähnten Dream Elite Forum veröffentlicht. Allerdings kann man zurzeit noch nicht beim Booten zwischen DreamOS und Android auf der SD-Karte wählen, sondern nur eines von beiden booten. Seit ein paar Tagen steht nun auch ein bootfähiges Core ELEC 9.0 Image für die SD-Karte zur Verfügung, was auf einer aktuellen Kodi 8.2 Stable basiert. Und was ich natürlich gleich ausprobiert habe. Damit wurde die One noch vor Anpassung von DreamOS zu einem sehr performanten Multimedia-Player. Für DreamOS gibt es aktuell keine lauffähige Version des Mediaportal und des auch sehr beliebten Plugin VideoDB, denn es muss erst noch wegen der umfangreichen Änderungen in DreamOS, was Audio und Video betrifft, angepasst werden. Allerdings dürfen wir uns nach Aussage der Entwickler auf neue und bisher noch nicht bekannte Funktionen freuen. Die ja bei allen DreamOS Images mitgelieferte HBBTV-Funktion hat mich wieder einmal positiv überrascht. Stellt sie doch alle bisherigen Veröffentlichungen wegen der Bedienungsgeschwindigkeit in den Schatten. Die Dreambox One Ultra HD, die laut den bekannten Quellen für 259 Euro zu erwerben ist, hat aufgrund der Hardware und der tiefgreifenden Umgestaltung beim hauseigenen DreamOS viel Potenzial. Das steht wohl außer Frage. Bis dahin hat der Nutzer die Möglichkeit, auch Alternativen von der SD-Karte zu booten, die aber wohl zurzeit alle ohne Tuner bzw. erweiterte Hardware-Unterstützung funktionieren. Dabei sollte dem Käufer bewusst sein, dass man mit dem Kaufpreis und der aktuell gebotenen Funktionalität wohl viele der erst noch kommenden Funktionen finanziert.

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1: Hallo liebe Radiofreunde in nah und fern, hier ist FM Kompakt mit dem Radiomagazin. Schön, dass ihr eingeschaltet habt. Ich bin Kruno Taufenbach und habe diese Sendung für euch zusammengestellt.

0: Hallo liebe Radiofreunde, hier meldet sich FM Kompakt im Radio und ihr hört die 264. Ausgabe unseres Radiomagazins. Ich bin Kuno Taufenbach und habe diese Sendung für euch zusammengestellt. Obwohl Monatsanfang ist, fällt der Block mit den aktuellen News und Infos heute etwas kürzer aus, weil ich einige dieser Nachrichten noch in der vorherigen Ausgabe unterbringen konnte. Nichtsdestotrotz ist die Sendung voll mit News, Infos und einigen anderen rund ums Thema Radio hören. Los geht es wie immer mit den DX-Infos von Heinz Schulz aus dem Studio Frankfurt am Main.
1: Herzlich willkommen zu einer neuen Ausgabe der DX-Tipps bei Radio HCJB und FM Kompakt. Am Mikrofon begrüßt euch wie immer Heinz Schulz. Alle Sendezeiten sind, sofern nicht anders angegeben, in UTC. Die Stimme Vietnams hat am 1. Juni eine seiner Kurzwellenfrequenzen für das deutschsprachige Programm geändert. Anstelle 9730 kHz wird nun die Frequenz 9835 kHz vom Standort Son Thai bei Hanoi eingesetzt. Unverändert und in unseren Breiten ebenfalls und sogar noch ein wenig besser zu hören, ist die zweite Kurzwellenfrequenz 11.885 kHz. Die deutschsprachigen Programme der Voice of Vietnam sind täglich um 18.30 Uhr und 20 Uhr zu hören. Tom Kamp, Delta Foxtrot 5, Juliet Lima hat es in der ADX-Liste treffend bezeichnet und ich zitiere: Für viele gehört es zum festen Ritual. Man sitzt nachts im Shack, schaltet den Receiver oder SDR ein, dreht über die Bänder und landet unweigerlich auf einer der charakteristischen Frequenzen knapp außerhalb der Amateurbänder. Das vertraute rhythmische Ticken, gefolgt von einer markanten Stimme, die abwechselnd auf Englisch und Französisch die Uhrzeit verkündet. Für Kurzwellenhörer und Funkamateure in ganz Europa und Nordamerika war diese Station ein verlässlicher Leuchtturm im Äther. Zitat Ende. Doch damit ist bald Schluss, vielen ist dies schon hinlänglich bekannt. Am 22. Juni 2026 wird das National Research Council Canada, NRC, den Kurzwellensendebetrieb seiner offiziellen Zeitzeichenstation CHU endgültig abschalten und die Kurzwelle verliert einen ihrer verlässlichsten Akteure. Es bleibt nichts anderes übrig, als ein letztes Mal die Stoppuhr zu drücken, den Empfänger einzustellen und die Stimmen von Harry Mannis und Simon de Rivage zuzuhören, bevor sie für immer im Rauschen des Äthers verschwinden. Wer noch keinen Empfangsbericht nach Ottawa geschickt hat, sollte die verbleibende Zeit bis 22. Juni nutzen. Das NRC hat bestätigt, dass korrekte Berichte nach wie vor mit der traditionellen CHU-QSL-Karte beantwortet werden. Empfangsberichte können per E-Mail an radio.chu@nrc-cnrc.gc.ca oder ganz klassisch per Post gesendet werden. Nämlich die Adresse lautet Radio Station CHU 1200 Montreal Road, Building M36, Ottawa, Ontario, K1A, OR6, Kanada. Gute Nachrichten gibt es dagegen für die Hörer des Medienmagazins auf Radio HCJB und damit auch für diese DX-Tipps. Wie Bernd Seiser vom RTI-Hörerclub Ottenau mitteilt, hat sich Horst Wiese erfolgreich dafür eingesetzt, dass das DX-Programm nun wieder am Samstag und Sonntag um 9.30 Uhr auf der Kurzwelle zu hören ist. Er hat sehr viel Verständnis dafür, dass diese Zeit für die Kurzwellenhörer sehr günstig ist. Im Namen aller Hörer, natürlich auch in meinem, gibt es an dieser Stelle ein dickes Lob und vielen Dank an Horst Wiese für seinen Einsatz. Gesendet wird das Medienmagazin am Samstag und Sonntag zu folgenden Uhrzeiten auf den Frequenzen 3995 und 5920 kHz. 4.30 Uhr, 9.30 Uhr jetzt wieder, 14 Uhr, 17 und 21 Uhr. Neues gibt es von SM Radio Dessau zu berichten. In den letzten DX-Tipps wies ich ja auf die nächste reguläre Sendung vom 14.06. hin, die außer in der gewohnten Zeit von 11 bis 12, die Frequenzen hierfür sind 6095 und 6070 kHz, auch ab 17 Uhr über die Sendeanlage Gavar in Armenien laufen soll. Jetzt ist auch die Frequenz hierfür bekannt. Wie bereits vermutet, ist dies die 12.060 kHz. Einschalten lohnt sich und ich danke Thomas Becker in Bonn für diese Info. Wie Thomas weiter mitteilt, war Max Berger von SM Radio Dessau auf Reisen in Österreich und Italien, wo er unter anderem Interviews beim Museumsradio Bad Ischl und bei den ehemaligen Technikern der Sendeanlage Moosbrunn führte. Das werden wir demnächst wohl auch zu hören bekommen. Viel wichtiger ist aber, dass er bei Radio Vatikan einen Nutzungsvertrag für die Sendeanlage Santa Maria di Galleria unterschrieben hat. Demnächst werden wir also auch von dort mit den sehr hörenswerten Sendungen von Max und seinem Team rechnen dürfen. Wann dies genau geschehen wird, ist allerdings noch nicht bekannt. Ich empfehle daher immer mal wieder einen Blick auf die Webseite www.smradio-dessau.de zu werfen. Natürlich werde ich auch an dieser Stelle über neuere Entwicklungen in dieser Hinsicht berichten. Es geht weiter mit Meldungen aus dem Digitalradiobereich Mecklenburg-Vorpommern. Der Norddeutsche Rundfunk hat den DAB+-Empfang in Mecklenburg-Vorpommern verbessert. Seit dem 26.05. ist der neue Standort Sternberg für das Ensemble NDR-MVSB im Kanal 12b auf Sendung gegangen. Die Strahlungsleistung beträgt 400 Watt. Und zum Schluss kommen wir in Deutschlands Südwesten. Wie vom Branchendienst Satellifax berichtet, kam es speziell bei der Nutzung von DAB Plus als Empfangsweg für die Jugendwelle Das Ding zu technischen Problemen. Bei vielen Receivern wurde das jetzt gemeinsam vom hessischen, saarländischen und Südwestrundfunk betriebene Programm nur einmal eingelesen und das nicht immer in der vom Hörer gewünschten Regionalversion. Mittlerweile wurden die Übertragungsparameter angepasst. Wenn am Empfangsort mehrere Versionen von Das Ding verfügbar sind, werden diese auch entsprechend angezeigt. So ist es beispielsweise im Rhein-Main- und Rhein-Neckar-Raum möglich, manuell auszuwählen, ob das Programm in der Variante vom Hessischen oder vom Südwestrundfunk empfangen werden soll. Und das waren die DX-Tipps für heute. Beste 73 und 55 aus Frankfurt am Main und auf Wiederhören bis zum nächsten Mal.
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3: Zu den RTI-DX-Tipps im Monat Mai 2026 begrüßen euch aus Utternau recht freundlich
4: Armin,
3: Bernd
5: und Claudia.
3: Erinnern möchte ich zuerst an den FIFA-WM-Contest, der von unserem Hörerclub-Mitglied Nuri Streichert organisiert wird. Zu hören sind die Teilnahmebedingungen am 30. Mai um 20 UTC auf 15.770 kHz. Bei Horst Wiese bedanke ich mich für sein Verständnis, dass viele Hörer von Radio HCJB den 9.30 Uhr UTC Senderplatz für das DX-Programm wieder haben wollen. Von einigen Programmanbietern habe ich auch die Rückmeldung erhalten, dass zu dieser Sendezeit die meisten Empfangsberichte angefertigt wurden. Wir würden uns freuen, wenn sich noch viele weitere Hörerclubmitglieder für die Wiedereinrichtung dieses Senderplatzes einsetzen wollen.
4: Radio Metropolis aus Triest sendet ein tolles Musikprogramm mit regelmäßigen ID-Ansagen auf Mittelwelle 1503 kHz. Gut zu hören ist die Station etwa eine Stunde nach Sonnenuntergang.
5: IQSL gibt es vom DX-Manager Antonello Napolitano via dxfanzine@ gmail.com. Antonello gibt auch ein eigenes italienischsprachiges DX-Programm mit Namen Bande Rumorose heraus, das über Radio Metropolis am Sonntag um 20.05 Uhr UTC gesendet wird. Und für diese Sendung gibt es eine eigene IQSL von Antonello Napolitano. Der Empfang muss über den eigenen Empfänger und Antenne erfolgen. SDR-Empfänger werden nicht bestätigt. Die E-Mail-Adresse für Berichte über dieses DX-Programm gehen an banderumorose@dxfanzine.com.
3: Radio Nacional Amazonia aus Brasilien bestätigt Berichte in Portugiesisch oder Englisch mit einer QSL-Karte. Die Laufzeit ist aber mit fast einem Jahr ziemlich lang. Abends ist der Sender schwach auf 11.780 kHz zu hören, nach ca. 21 UTC. Zum Abfassen der Berichte kann man ja eine Google-Übersetzung beispielsweise ins Portugiesische verwenden. Berichte gehen an ouvidoria@ebc.com.br.
4: Die IQSL von Radio Neuseeland, New Zealand, hat ein neues Design. Empfangsberichte werden nur über das QSL-Webformular bei www.rnz.co.nz/QSL entgegengenommen.
5: Bekanntlich sind deutschsprachige Sendungen von Radio Vatikan als Teil des Programms von Radio Gloria auf 6140 kHz wieder auf Kurzwelle zu hören. Tatsächlich hat die deutschsprachige Redaktion eine eigene deutschsprachige QSL-Karte aufgelegt, die Papst Leo XIV. Bei seinem Besuch an der Sendeanlage in Santa Maria di Galleria zeigt. Christine Seuss, E-Mail-Adresse christine.seuss@spc.va, beantwortete einen Empfangsbericht mit einer QSL-Karte und Beilagen, unter anderem Papstbilder, zweimal Franziskus, einmal Leo XIV. Der Empfangsbericht ging an deutsch@vatikannews.va und wurde am nächsten Tag bearbeitet. Glaubt man dem Poststempel auf dem Brief, lag er noch 14 Tage im Postausgang und brauchte dann nochmal die gleiche Zeit für den Weg zum Empfänger.
4: Dietmar von der Trotha Funkstunde teilt mit, wegen schlechten Ausbreitungsbedingungen gibt es bald eine Sommerpause. Am 2. Juni ist vorerst die letzte Sendung. Wir hoffen auf eine Rückkehr der Funkstunde dann im oder ab Herbst. Nochmal der Hinweis, der beliebte Sendeplatz für die DX-Sendung von Radio HCJB um 9.30 Uhr UTC am Samstag und am Sonntag ist leider entfallen. Nachfragen bei einigen Programmzulieferern haben ergeben, dass die meisten Empfangsberichte von diesem Sendeplatz kamen. Auch bei unserem überregionalen Treffen in Ottenau habe ich erfahren, dass von vielen Teilnehmern dieser Sendeplatz bevorzugt wurde. Horst Wiese hat verstanden, dass uns dieser Sendeplatz fehlt und wird die Wünsche der Hörer an die zuständige Stelle bei Radio HCJB weiterleiten. Bitte teilt ihm mit, dass auch ihr diese günstige Ausstrahlung vermisst.
3: Die Stimme Vietnams wechselt am 1. Juni um 18.30 Uhr und 20 UTC von 9.730 auf 9.835 kHz. Am 27. Mai hatte ich um 18.30 UTC auf 9.730 kHz sehr guten Empfang, aber kein Signal auf 11.885 kHz. Mich würde interessieren, wann und wo die beste Voice of Vietnam Empfangsqualität bei unseren Hörerclub-Mitgliedern ist.
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3: Weitere Free Radio Service Holland Programme werden auch am 26. Juli, 2. und 9. August 2026 jeweils von 19 bis 21 UTC erwartet. Das 45. überregionale DX-Treffen am 16. Mai war wieder eine sehr angenehme Zusammenkunft von vielen Hörerclub-Mitgliedern aus weiten Teilen von Deutschland, Belgien, Niederlande und Taiwan. Ausgerechnet am Tag des Treffens war leider der kälteste Tag im Mai. Wir hoffen beim nächsten Treffen am 15. Mai 2027 auf angenehmere Temperaturen.
4: Also der Bernd hat mich jetzt noch hier an der Stelle gebeten, vom Treffen aus meiner Sicht noch was zu berichten. Zu dem Ablauf des Treffens will ich jetzt nichts mehr sagen. Aber was mich beeindruckt hat und mir sehr gut gefallen hat, war das Treffen vorab am Freitag bei Bernd vor dem Haus in Wim Hamanns Caravan. Da kann ich nur jedem empfehlen, der schon vorzeitig anreist, da dazu zu kommen. Das ist wirklich sehr kameradschaftlich und sind sehr tolle Unterhaltungen. Das gleiche gilt für den Samstagabend, da waren dann schon mehr dabei. Aber das Highlight für mich war, als der Bernd die Idee hatte, am Sonntag anstatt des obligatorischen Abschiedstreffens in der Laube einen Spaziergang zu veranstalten. Wir sind dann die Hauptstraße entlang Richtung Kirche, über den Bahnübergang drüber, dann durch den Friedhof durch, in den Wald rein. Und Bernd hat uns bei der Gelegenheit dann gezeigt, seine Obstwiesen, wo sein berühmter Schnaps herkommt, und auch seine Waldstücke. Mit dabei waren Hans-Peter Themann und Wim. Und bei dieser Wanderung fiel dann entweder Wim oder Hans-Peter, ich kann mich nicht mehr genau erinnern, ein wunderschönes Plätzchen auf, hoch oben auf diesem kleinen Buckel mit zwei Bänkchen und einer wunderschönen Sicht. Und dann war die Idee geboren, dass wir uns da nächstes Mal treffen und einen Radio- und Empfangsvergleich machen. Also das ist fest gebucht und es wäre schön, wenn sich da noch mehr Kollegen mit dazugesellen. Dann können wir richtig einen schönen Vergleich starten. Das war so meine Review von diesem Hörertreffen.
3: Damit verbleiben mit freundlichen Grüßen und besten Wünschen auch an die Hörerinnen und Hörer bei laut.fm, Jukebox und Radio HCJB
4: Armin Hertmann,
5: Claudia Buchner
3: und Bernd Seiser.

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1: Zur Hörerclub-Ecke im Monat Juni begrüßen euch aus Ottenau recht freundlich Bernd
2: und Claudia
1: für ihre Teilnahme an unserer monatlichen Teams Hörerclub-Unterhaltung. Vom 9. Mai bedanken wir uns bei Agnes, Armin,
2: Bernd, Dieter, Hartmut, Manfred, Oliver und Sabrina für freundliche Funkgrüße im TRT-Briefkasten vom 28. Mai an Manfred Korn und Bernd Seiser bedanken wir uns bei Christoph Paustian und Ufo Getschi.
1: Erfreulicherweise gibt es wieder eine E-Mail-Verbindung zu Monika Scheikoleslami von IRIB. Sie lässt alle Hörerfreunde von IRIB freundlich grüßen und hat sich auch über die Berichte vom 45. überregionalen DX-Treffen gefreut. Wie viele unserer Hörerclub-Mitglieder bemerkt haben, gab es im Iran große Internetprobleme und erst seit kurzem, genauer seit 29. Mai, ist wieder E-Mail-Kontakt möglich. Ich habe deshalb Monika und auch die deutsche Redaktion wieder in den Hörerclub-E-Mail-Verteiler aufgenommen.
2: Wir dürfen mitteilen, dass Monika auch aus Krankheitsgründen seit einiger Zeit nicht mehr beim Sender mitarbeitet, sich jedoch über alle Meldungen aus unserer Hörerschaft, die zumeist über unseren RTI-Hörerclub Ottenau erfahren hat, freut. Die lange Verbundenheit mit den treuen Hörerfreunden bleibt ihr unvergessen. Für alle sendet Monika die besten Grüße und Wünsche. Wir grüßen gerne zurück und wünschen Monika alles Gute.
1: Leider wird im Internetstream weiterhin keine aktuelle Sendung angeboten. Um 17.23 Uhr mit Wiederholung um 7.23 Uhr UTC ist weiterhin immer die Sendung vom

0: eine Abschieds-Live-Sendung. Ab 18 Uhr UC bei Radio Unerhört Marburg bis Mitternacht. Ob es auch eine gleichzeitige Kurzwellensendung gibt, steht aus Kostengründen derzeit noch nicht fest.
1: VOSR International, The Voice of Shortwave Radio, ist eine wöchentliche Kurzwellenradiosendung, die alle Dinge vom Kurzwellenempfang abdeckt. Die Show wird über WRMI von ihren Sendern in Okeechobee, Florida, mit 100 Kilowatt und 315 Grad ausgestrahlt.
0: Das Programm ist leider nur in Englisch und wird jeden Samstag um 2 Uhr UTC auf 5850 kHz, um 3 Uhr UTC auf 9455 kHz und auch samstags um 23 Uhr UTC auf 15770 kHz ausgestrahlt. VOSR sendet auch donnerstags um 18 Uhr UTC auf 3975 kHz und 6160 kHz, übertragen von Shortwave Radio Gold aus Niedersachsen in Deutschland. Am 4. Juli wurde dort ein deutschsprachiger Beitrag unseres RT-Hörerclubs Ottenau ausgestrahlt.
1: Leider endet die heutige Hörerclub-Ecke mit einer traurigen Meldung. Wie mir Rainer mitgeteilt hat, ist im Mai leider Peter Hills, auch als Philippe bekannt, verstorben.
0: Am Pfingstmontag haben bestimmt noch weitere Hörerclub-Mitglieder seine letzte Sendung von Radio Waves International gehört. Wir werden ihn beim 46. überregionalen DX-Treffen am 15. Mai 2027 gedenken und ihm ein ehrendes Andenken bewahren.
1: Zur Sommerzeitumstellung änderte Radio HCJB leider den Sendeplan. Betroffen davon war besonders die 9.30 Uhr UTC-Sendung des DX-Programms am Wochenende. Horst Wiese hatte viel Verständnis für unsere Bitte um Wiedereinrichtung dieser besonders beliebten Sendezeit und hat sich bei den für die Programmumstellung Verantwortlichen erfolgreich eingesetzt.
0: Nun ist das Medienmagazin wieder an gewohnter Stelle um 9.30 Uhr UTC zu hören. Lieber Horst, vielen Dank für deine Hilfe. Damit verbleiben mit freundlichen Grüßen und besten Wünschen.
1: Besonders auch an alle erkrankten Hörerclub-Mitglieder, denen wir auf diesem Wege baldige Genesung wünschen. Bernd
0: und Claudia.
2: Das waren unsere aktuellen News und Infos. Weiter geht es mit einem Stationsgeburtstag.

0: Großer Geburtstag in der regionalen Medienlandschaft. Radio ISW blickt heute auf eine lange Erfolgsgeschichte zurück. Genau heute vor 38 Jahren ging der Sender zum ersten Mal auf Sendung. Am 6. Juni 1988 startete das Programm von Burgkirchen an der Alz aus. Das Konzept mit maximaler Nähe zu Bürgern überzeugte die Zuhörer sofort. Schon 3 Jahre nach dem Start übernahm der Sender das Sendegebiet von Radio Mühldorf. Es folgten ein eigenes Regionalstudio in Waldkreiburg und im Jahr 1998 schließlich der Umzug von der oberen Terrasse in das heutige Funkhaus nach Burgkirchen-Gendorf. Gegründet wurde das Unternehmen von Rundfunkpionier Hans Hausner. Er hält die Fäden als geschäftsführender Gesellschafter bis heute fest in der Hand. Damit ist die InSalzachwelle das einzige noch komplett eigenständige Medienunternehmen in ganz Südostbayern. In den Anfangsjahren zeichnete sich das Programm durch eine bunte Vielfalt aus. Legendär sind die vielen Spezialsendungen für Jugendliche, Oldie-Liebhaber und Fans von Jazz- und Country-Musik. Bis heute steht der Sender für Heimat und Verlässlichkeit. Ein Soundelement aus der ersten Stunde weckt bei vielen Hörern sofort Erinnerungen an diese wilde Anfangszeit.
1: InSalzachwelle. Nachrichten.
0: Das war ein Nachrichtenjingle von 1988. Heute schätzen die Hörer vor allem die tiefe Verwurzelung in der Region. Radio ISW gilt in der Branche als sympathischer und unverzichtbarer Begleiter.

0: FM Kompakt schickt nachträglich die besten Grüße und Wünsche zu Radio ISW, eine Station, die eine Gruppe von FMK-Radiofreunden bereits einmal besuchen konnte. Das Deutschlandradio kündigt für die nächste Zeit wieder einige UKW-Abschaltungen an. Regional unterschiedlich klingt das so.
1: Ein Hinweis in eigener Sache an die Hörerinnen und Hörer in Damme und Umgebung.
2: Die UKW-Frequenz 97,5 MHz wird am 30. Juni 2026 abgeschaltet.
1: Sie müssen deshalb nicht auf Deutschlandfunk Kultur verzichten. Wechseln Sie heute zum neuen Digitalradio DAB+ und hören Sie unser Programm an Ihrem Wohnort in sehr guter Qualität.
2: Alternativ ist auch der Empfang über Satellit, Livestream oder unsere Deutschlandfunk-App möglich. Mehr Informationen finden Sie auf dabplus.de/wechsel.
1: Ich wiederhole, dabplus.de/wechsel. Wir bitten um Verständnis.
0: Liebe Radiofreunde, hier ein Aufruf. Es werden vermehrt beim Deutschlandradio, aber auch anderswo derartige Hinweise gesendet. Wenn ihr die Möglichkeit habt, dann schneidet derartige Mitteilungen bitte mit und stellt sie dem FMK-Archiv zur Verfügung. Früher waren es Aufschaltankündigungen, heute sind es Abschaltankündigungen. Und da diese regional unterschiedlich gestaltet werden, ist ein Mitschnitt via Internetstream meist nicht möglich. Daher heute meine Bitte an euch. Diese Zeitdokumente bitte mitschneiden. Radiofreunde aus der Zukunft werden es euch später danken. 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Über den Standort Bunyola Alfabia auf Mallorca im Kanal 8C und auf Ibiza und Formentera auf Kanal 7D. Das aktuelle Jingle-Paket klingt so.

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1: Ich bin Zoe Tassovali.
2: Und das Wetter hier bei uns auf Ibiza und Formentera. Der Frühling zeigt sich von seiner besten Seite. Es erwartet euch ein Tag wie aus dem Bilderbuch. Der Himmel ist strahlend blau, kaum Wolken. Also echtes Balearen-Feeling. 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Schönen guten Morgen, ich bin der Dicke an diesem Montag. Los geht's mit Sebastian Ingrosso. 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

0: 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Am 16. Mai fand in der Ottenau das 45. von Bernd Seiser organisierte DX-Treffen statt. Innerhalb der deutschsprachigen Sendung von THT aus Ankara war am 22. Mai der folgende Bericht darüber zu hören.
1: Meine Damen und Herren, herzlich willkommen aus dem Studio in Ankara. Am anderen Ende der Leitung habe ich den lieben Bernd Seiser. Wie Sie wissen, hat am 16. Mai 2026 das DX-Treffen in Ottenau stattgefunden. Und der liebe Bernd wird uns jetzt darüber erzählen. Ja, Bernd, bevor wir jetzt erstmal so richtig loslegen und du uns erzählst, was ihr gemacht habt am Wochenende. Ja, wie geht es dir überhaupt und wie ist das Wetter in Deutschland?
2: Ja, mir hat leider sehr schlechtes Wetter am Samstag bei unserem Treffen. Das war der kühlste Tag im Mai.
1: Wow.
2: Und am Sonntag hat sich das Wetter etwas leicht erwärmt. Und dann waren noch drei, wo praktisch am Sonntag noch da waren. Die hatten dann einen schönen Spaziergang miteinander mit mir unternommen durch Ottenau und auch noch ein bisschen durch die Natur, durch den Wald und die Feldwege.
1: Aha, du hattest schon alles vorbereitet. Wie viele Leute wollten kommen und wie viele Leute sind wirklich gekommen?
2: Ich hatte in diesem Jahr mehr Absage als Zusage, aber insgesamt war genau wie schon letztes Jahr wieder 24 Personen bei dem Treffer.
1: Ja, da kann man ja eigentlich sich nicht beklagen, denn letztes Jahr waren genau 24 und dieses Jahr genauso viele Teilnehmer. Ist doch eigentlich gut.
2: Also wir waren damit sehr zufrieden. Mhm. Es hat jedem gefallen. Wir brauchen keinen Rekord mehr aufstellen, wie man schon mal hatte vor einigen Jahren, wo zwischen 45 und 50 Leute teilgenommen haben. Das wäre dann auch sehr, sehr eng geworden in der Murkstube. Aber bei 24, da hatte jeder genügend Platz.
1: Mhm. Und was stand alles auf dem Programm?
2: Erzähl dir mal am besten von dem ganzen Treffer. Und wie gesagt, das Treffer fand letzten Samstag am 16. Mai statt mit der Beteiligung von 24 Personen aus Baden-Württemberg, Bayern, Berlin, Hessen, Niedersachsen, Schleswig-Holstein, Thüringen, Belgien und den Niederlanden. Nach der Begrüßung erfolgte die Übermittlung der zum Treffen eingegangenen Grüße von verhinderten Radiofreunden und deutschsprachigen Redaktionen, vermittelte die Grüße von weiteren Hörerfreunden, darunter auch Grüße von Andreas Bündig während seinem Live-Anruf am Samstagnachmittag und bedankte mich bei allen Sendern und bei der Presse für die Hinweise auf unser Treffen. Hinweise gab es in zahlreichen Radiostationen, darunter aus Taiwan, Deutschland, Albanien, Armenien, Belarus, Ecuador, Kanada, Korea, Rumänien, Türkei und USA. Radio Taiwan International, die Stimme der Türkei, Popshop Radio und Radio HCJB übermittelten akustische Grüße an die Teilnehmer des Hörertreffens, die von Manfred Korn, der euch ja besucht hat, dann auch eingespielt wurden. Wir gedachten den leider seit dem letzten Treffen verstorbenen Hörerclubmitgliedern, Familienangehörigen und Radiofreunden wie Bela Bode, Josef Zimmermann, Ernst-Jürgen Schulwitz, Els Verbruggen, Karl Lages, Frau Braun, das ist die Mutter der bekannten Rai-Redakteurin Ryan Braun, Margot Stegmüller, Hans-Friedrich Dumreser, Peter Müller, Monika Kuhn und Annette Breuden-Borbig, die Witwe von unserem bekanntesten Hörerclub-Mitglied Christoph Breuden-Borbig. Neben den Mitgliedern vom RTI-Hörerclub Ottenau und vom Kurzwellen-Hörerclub Murgtal nahmen auch Mitglieder von weiteren DX-Clubs wie ADDX, AGDX, Berliner Empfangsamateure, RTI-Hörerclub Berlin und WWDXC teil. Es erfolgte die persönliche Vorstellung der Teilnehmer. Viele kennen die Namen aus Hörerpostprogrammen. Jetzt können Sie auch unsere Gesichter den Beiträgen zuordnen. Mal ist die Vorstellung am Anfang des Treffens vorgesehen, da aber nicht alle schon um 10 Uhr UTC in der Murkstube sein konnten, haben wir diesen Teil diesmal etwas nach hinten verlegt, bis alle da waren. Für fünfmalige Teilnahme an den Murital-Treffen wurden Armin Herdkorn, Marit und Wim Hamann sowie für zehnmalige Teilnahme Hans-Peter Themann, für 15-malige Teilnahme Erik Oeffinger und für 20-malige Teilnahme Alfred Albrecht geehrt. Drei Teilnehmer nahmen zum ersten Mal an diesem Treffen teil. Das ist also interessant. Wir hatten in all den 45 Treffen immer jemand dabei, wo zum ersten Mal teilgenommen hat. Also insgesamt nahmen bisher 410 verschiedene Personen an den überregionalen Treffen des Kurzwellenhörerclubs Murital teil. Manfred Korn und Agnes Rieger wurden zu Ehrenmitgliedern ernannt. Es folgte ein Rückblick auf verschiedene hochbezogene Ereignisse seit dem letztjährigen Treffen sowie eine Vorschau auf die nächsten Termine, das RTI-Hörertreffen am 30. Mai in Berlin, monatlichen Treffen der Berliner Empfangsamateure jeden ersten Donnerstag in Berlin, die monatlichen Treffen am dritten Donnerstag in Friedersdorf, den FIFA-WM-Contest vom RTI-Hörerclub Ottenau, den unser Hörerclub-Mitglied Nori Streichert organisiert und betreut und auch auf den FIFA-Contest von WWDXC. Weitere Vorschau auf die Hem Radio in Friedrichshafen, das die X-Camp in Österreich und das nächste dann 46. überregionale DX-Treffen am 15. Mai 2027 wieder in der Murgstube in Gaggenau. RTI-Redaktionsleiterin Jo Bihui freute sich über das 20-jährige Jubiläum ihrer RTI-Hörerclubs in Berlin und Ottenau sowie die am 17. Oktober in Taipeh bevorstehenden Feierlichkeiten zum Jubiläum 40 Jahre deutschsprachige Kurzwellensendungen aus Taiwan. Den ersten Teil des bisher vorbereiteten Jubiläumsbeitrags konnten wir schon sehen. Weitere Beiträge hat Bihui während des Treffens mit mehreren Hörerclubmitgliedern aufgenommen und wird dann rechtzeitig bis zum Jubiläum bearbeitet. Benedikt Groll führt derzeit zu diesem Jubiläum auch eine Umfrage durch und freut sich über eine große Beteiligung. Die ersten Antworten hat er schon erhalten. Es wäre nett, wenn sich unsere Hörerclubmitglieder auch als solche zu erkennen geben würden, denn Benedikt kann ja nicht wissen, wer alles unserem Hörerclub angehört. Manfred Korn, der ja im die deutsche Redaktion von TRT und berichtete uns über seine Erlebnisse. Voraussichtlich gibt es am 21. Mai in der TRT-Sendung dazu auch einen Sonderbeitrag, sowie auch am 22. Mai der heute aufgezeichnete Bericht von dir mit unserem Interview zum Hörertreffen zu hören ist. Angesprochen wurde auch der Vorschlag von Nori, mal eine Wahl der schönsten EQSL durchzuführen. Favoriten dafür sind wohl Kreuches Radio, Henry Norman Show, Fake FM, Popshop Radio oder weitere EQSL-Bestätiger. Änderungen gab es bei Radio HCJD. Siebte Sendezeit für das DX-Programm um 9.30 Uhr UTC am Samstag und Sonntag ist leider entfallen. Botschaft des Heils nun nur noch am Sonntag zu hören. Ich habe auch einen Hinweis auf die Radiothek von Urfunk, fast immer donnerstags um 19 Uhr Lokalzeit mit historischen Mitschnitten zahlreicher Radioprogramme. Urfunk ist ein Programm, das nur im Internet zu hören ist, aber auch unter Sehbehinderten und Blinden sehr beliebt ist. An dieser Stelle auch ein Gruß an unsere blinden Hörerclubmitglieder und die Dorfgemeinschaft, wo auch bei Museumsradio gut vertreten ist. Weiterer Gruß möchte ich heute nach Istanbul schicken an alle Fans des Sportclubs Freiburg. Das Spiel ist ja erst heute Abend, also bei Ausstrahlung dieses Interviews,
1: wissen wir schon
2: dann das Ergebnis.
1: Ja, genau, dann wissen wir schon das Ergebnis, wer gewonnen hat und wer verloren.
2: Aber ich bin auch Freiburg-Fan, viele unserer Teilnehmer sind Freiburg-Fans, das war jetzt ein Pech von uns, weil wir wussten nicht bei der Planung im letzten Jahr, wann der letzte Bundesligaspieltag ist, aber das ist uns schon mehrfach passiert, dass unser Treffer einfach auf den letzten Bundesligaspieltag gefallen ist.
1: Mhm.
2: Wir wissen nicht, wann der letzte Spieltag im nächsten Jahr ist. Wir haben uns halt jetzt schon festgelegt auf den 15. Mai. Kann uns natürlich genau so passieren, dass dies der Tag wäre, wieder mit dem letzten Spieltag oder vielleicht auch der Tag mit dem DFB-Pokalendspiel. Es sind halt dann immer zwei Sachen, wo da zusammenkommen, Fußballfans und Kurzwellehörer. Wir hatten eigentlich die Hoffnung, weil am Donnerstag war bei uns Feiertag Christi Himmelfahrt, ein langes Wochenende, dass da einige ein paar Tage Urlaub noch in unserer Gegend machen. Das haben auch einige gemacht, die schon Donnerstag oder Freitag gekommen sind. Am Freitag haben wir uns zu viert zusammengesetzt im Wohnmobil vom Wim und von der Marit, weil es einfach bei uns in der Pergola zu kalt war. Ein weiteres Thema beim Treffen war auch wieder seit einigen Jahren unberechtigt erhobene Zollgebühr und Auslagegebühr von Deutsche Post, DHL, für kleine Geschenke von den internationalen Radiostationen für ihre Hörer ein Vielfaches des Werts vom Geschenk selbst übersteigt. Sabrina als KBS-Monitorin 14,85 Euro Zoll für das KBS-Monitorgeschenk. Franz Schanzer 6,05 Euro für eine QSL-Karte von RTI. An dieser Stelle auch extra Grüße nach Altenkunstadt und nach Niederschrems. Auch in diesem Jahr konnte der RTI-Hörerclub Oddenau wieder neue Mitglieder gewinnen. Die technische Unterstützung an diesem Treffen bedanke ich mich bei Manfred Korn und Gerard Kopal. Der Termin für das nächste Treffen wurde auf den 15. Mai 2027 festgelegt. Wir bitten schon jetzt darum, sich das Datum vorzumerken und bei der Urlaubsplanung zu berücksichtigen. Für die Spenden zu unserer Tombola bedanken wir uns bei RTI, Radio Belarus, Gemeinde Gottes, DLF, TRT, Igal Benger, Hans-Jörg Wiener, Jutta und Kurt Brüstupa, Marit und Wim Hamann. Für die Bierspende bei Kai Samulowitz und den Berlinern Empfangsamateuren sowie für die Basler Leckerli bei Ehrenmitglied Manfred Theile. Der Tombola hatten wir diesmal sehr schöne Preise. Poloshirts zum 40-jährigen Jubiläum der Deutschsendung von RTI, große Taschen von DLF und Welle, Umhängebänder für Schlüsselbund und Handy, Kugelschreiber, Bleistifte, Itzblöcke, Magnete, Mappen, Chips für Einkaufswagen, Stationswimpel, Bücher, CDs, Taschenlampen, Taschenmesser, Aufkleber und Süßigkeiten, Schokolade. Angeregt wurde auch, ob bei den schon am Freitagabend, 14. Mai 2027, Anreisenden ein Interesse steht, da in der Hauptstraße zu treffen. Das haben wir vor 2 Jahren begonnen und hat allen, wo schon am Vorabend gekommen sind und teilgenommen haben, sehr gut gefallen. Abgeschlossen wurde das Treffen dann am Sonntag beim Spaziergang durch Oddenau und die Natur drumherum mit Armin, Hans-Peter, Wim und mir bei etwas milderem Wetter. Dabei konnte ich auch ein Waldstück und einige Streuobstwiesen von unserer Familie zeigen. Eine Anmerkung. Häufigste Teilnehmer nach mir, allen 45 Teilnahmen, waren Peter Hell und Manfred Theile, Wels 24 Mal, Siegbert Gerhard 23 Mal, Alfred Albrecht, Birgit Denker, Josef Frieger 21 Mal, Horst Fass 17 Mal, Michael Bethke und Herbert Jörger 17 Mal, 16 Mal und Erik Effinger 15 Mal.
1: Ja, lieber Bert, das ist doch schon immerhin etwas. Ich finde das beeindruckend, dass man so eine Veranstaltung macht, alle Jahre wieder, und dass dann so viele Leute dann teilnehmen. Finde ich eine gute Leistung. Wie ist es dir danach ergangen? Also wie hast du dich danach gefühlt? Was für ein Bauchgefühl hattest du? Warst du zufrieden mit allem?
2: Ja, ich war zufrieden. Für das schlechte Wetter konnten wir nichts. Es war die erste Stunde etwas sehr laut in der Gaststätte. weil Leute an der Theke hatte sich, die Stammgäste an der Theke, die hatte sich recht lautstark unterhalten. So hat man nicht alles verstanden, was ich den Besuchern gesagt habe. Aber mit der Zeit wurden das dann weniger und wurde es leiser. Im letzten Jahr war das noch so, da war schönes Wetter. Dann sind die draußen auf die Terrasse gegangen. Aber mal war es halt so kalt, ja, da konnte man das denen nicht zumuten, dass die da in der Kälte frieren.
1: Ja, leider hat man manche Sachen nicht in der Hand. Kann man nicht kontrollieren.
2: Dann ist das halt auch noch eine Raucherkneipe. Ja, also wir hatten einen Teilnehmer, der hat den Rauch nicht vertragen. Der ist dann, obwohl er eine sehr weite Anreise gehabt hat, schon nach einer halben Stunde wieder zurückgefahren. Das tut mir sehr leid.
1: Ja, natürlich. Kann natürlich passieren.
2: Aber ich muss dann sagen, ab 13.30 Uhr, wo praktisch nur wenige andere Gäste außer uns da waren, dann wurde da auch fast mehr oder gar nicht mehr geraucht.
1: Und was?
2: Das war schon die erste eineinhalb Stunde, war das schon ein bisschen schlecht.
1: Zu viel, ja.
2: Lautstärke, wenn die an der Theke immer dazwischen geschwatzt haben und so viel gequalmt haben.
1: Was planst du fürs nächste Jahr?
2: Das nächste Jahr plane ich eine Premiere. Wir haben ja neben der Sabrina haben wir noch eine weitere Euroclub-Sekretärin, die Claudia Buchner, die derzeit in Italien in Urlaub ist, die ich aber auch an der Stelle besonders grüßen möchte. Wird nächstes Jahr zum ersten Mal an unserem Treffen teilnehmen. Ich denke, das wird für die genauso ein Erlebnis sein, wie für unser am Samstag ernanntes Ehrenmitglied Agnes Rieger, die auch zum ersten Mal zu unserem überregionalen Treffen kommen will.
1: Bernd, willst du, bevor wir abschließen, jemanden noch grüßen?
2: Ich möchte alle Grüße, die jetzt da waren. Ich möchte aber jetzt nicht alle 24 einzeln aufnehmen, weil du hast ja gesagt, das Studio wird gebraucht und wir ziehen das Interview jetzt nicht allzu sehr in die Länge.
1: Okay, danke schön für alles. Und es ist schön, dass du das immer konsequent durchführst, dass die DX-Treffen. Und wir wollen natürlich auch an dieser Stelle all unsere Zuhörerinnen und Zuhörer und all die DX-Teilnehmer, die an dem Treffen teilgenommen haben oder die natürlich auch nicht teilnehmen konnten, aber wollten, grüßen.
2: Ich möchte noch zwei Grüße loswerden, besonders an unsere Ehrenmitglieder vom Samstag, der Manfred Korn, der uns einen sehr schönen Reisebericht über seinen Aufenthalt in der Türkei und auch über den Besuch bei TRT vorgetragen hat. Und auch an Agnes Rieger, die überregionale Treffer ohne Unterbrechung wären ohne Agnes Rieger nicht möglich gewesen, weil in den zwei Jahren Corona durfte man sich ja aus Sicherheitsgründen nicht persönlich in der Gaststätte mit so vielen Personen treffen. Dann hat die Agnes das ermöglicht, dass wir uns zwei Jahre lang über Skype unterhalten haben und da hatten wir ungefähr auch so jedes Jahr eine ähnliche Beteiligung um die 25 Teilnehmer.
1: Ja, ist auch natürlich vom Vorteil. Ja, lieber Bernd, danke für alles.
2: Ich bedanke mich für euer Interesse und sende viele Grüße an die gesamte Redaktion. Bitte richtet es alle aus.
1: Werde ich machen.
2: Noch ein Hinweis für alle. Bei WWDXC stellt unser Ehrenmitglied Michael Bethke die Sendungen bereit. Wer also jetzt was verpasst hat, der kann bei WWDXC abrufen, beziehungsweise das Interview von Manfred wird ja auch am Sonntag nochmal wiederholt. Vielen Dank, lieber Aleph.
1: Bitteschön. Und
2: noch Grüße an die ganze Redaktion.
1: Werde ich ausrichten. Dankeschön. Tschüss.
2: Danke auch. Tschüss.
0: In einer der letzten Sendungen hatte ich für euch einige kurze Mitschnitte von Sendungen in Sprachen, die einem nicht so ganz geläufig sind. Kürzlich erhielt ich von Roger Tower die folgende Aufnahme und die dort zu hörende Sendesprache ist Uigurisch.
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0: Hürmetli radyo anlayıcılar, bugün 2026 yılı 5. ayının 27. günü çarşamba. Hem de memleket haberleri ve halkara haberler programımızda başlayımız. Ben Abdursul Abdurayım.
1: Das sollte der Tagessendestart des chinesischen Inlandsrundfunks, Programm 13, in Uigurisch gewesen sein. Uigurisch ist eine Turksprache und so kommen Leuten, die Türkisch beherrschen, sicherlich einige Töne bekannt vor. Radio Gloria International dürfte einigen noch von der Kurzwelle und dem Stream von FM Kompakt bekannt sein. 1983 war Radio Gloria in Italien als Urlaubsradio via UKW auf Sendung.
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1: Nach dem Beginn des Privatfunks in Baden-Württemberg waren dort einige sogenannte Bürgerradios auf Sendung. Eines davon war das Rems-Murr-Bürgerradio. Vom selbigen stammt die folgende Aufnahme aus der FMK-Mottenkiste. Da Stetten 1241 erstmals urkundlich erwähnt wurde, müsste diese Aufnahme aus dem Jahr 1991 sein.
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6: Von Baden-Württemberg blicken wir nun in die Türkei. Es begann mit der Erwähnung des Völkermordes an den Armeniern im Ersten Weltkrieg. Dann verhängte die dem Präsidenten unterstellte Aufsichtsbehörde RTÜK eine Strafe, teilte sie aber nur in Bruchstücken mit, so dass der unabhängige Radiosender Açık Radio keine Chance zur Erfüllung der Auflage hatte. Das wiederum war dann der Grund für den Entzug der UKW-Lizenz. In einem Gespräch mit Radio Dreieckland erklärt X Mavituna, wie ein freies Radio in der Türkei funktioniert und wie Açık Radio weiter um seine UKW-Lizenz kämpft und warum diese angesichts der hohen Erdbebengefahr in Istanbul eine besondere Relevanz auch im Katastrophenfall hätte.
7: Was für ein Radio ist Açık Radio? Können Sie das etwas erläutern?
8: Açık Radio, bir bağımsız radio, bir topluluk radyosu, yani community radio'nun bir örneği Türkiye'de. 1995 yılında kurulmuş bir yer burası. Yaklaşık 90 kişi tarafından, yani bir kolektif tarafından inisiye edilmiş, başlatılmış bir mecra. Herhangi bir şirketle, ticari oluşumla, holdingle.
9: Açık Radio ist ein unabhängiges Radio, ein Gemeinschaftsradio, ein Beispiel eines Community Radios aus der Türkei. Es wurde hier 1995 gegründet. Etwa 90 Leute, das heißt ein Kollektiv, hat es initiiert und damit angefangen. Es hat keine Beziehung zu irgendeiner Firma oder Holding. Es ist ein Radio, das von bisher ungefähr 1500 freiwilligen ProgrammmacherInnen betrieben wurde. Ökonomisch hat es ein einzigartiges Modell, für das es in der Türkei nicht sehr viele Beispiele gibt. Ein sehr großer Teil der Kosten wird von den HörerInnen auf der Grundlage von Crowdfunding getragen. Weil wir ungefähr die letzten 23 Jahre von den HörerInnen unterstützt wurden, sind wir ein unabhängiges Radio. Seit dem Tag, an dem wir angefangen haben zu senden, sind wir eine Institution, die die persönlichen Freiheiten, die weltweiten Kämpfe um Gerechtigkeit und die kulturelle Vielfalt verteidigen. Das spiegelt sich auch darin, dass wir ein Radio sind, das ganz unterschiedliche Stimmen zu Wort kommen lässt. Das ist auch der Sinn des Namens Açık Radio, offenes Radio. Das heißt, es ist ein Radio, dessen Mikrofon für alle offen ist. Wir sind gewissermaßen eine Plattform für die Zivilgesellschaft der Türkei. Seit 1995 erfüllen wir diese Aufgabe.
8: Toplumun sesi için bir platform olma işlevi var radyomuzun ve 95 yılından bu yana da bu işlevini sürdürmeye çalışıyor.
7: Sizin lisans von der Aufsichtsbehörde Ertük wurde Ihnen die Lizenz entzogen. Wie ist das geschehen? Warum wurde es gemacht? Wie hat das angefangen?
8: Schlade. Bu şöyle oldu. Açık Radyo'nun Rütük tarafından açılmış bir davası vardı.
9: Das geschah so. Die vorgesetzte Kommission für Radio und Fernsehen, Ertük, hatte im Jahr 2024 ein Verfahren gegen Açık Radyo eröffnet. Ertük ist eine Aufsichtsbehörde, die dem Staatspräsidenten untersteht. Als in den 90er Jahren nichtstaatliche Radiosender zusammen mit nichtstaatlichen Fernsehkanälen zu senden begannen, hat der Staat Ertük gegründet. Und wie alle Radios senden wir in dem von Ertük vorgegebenen Rahmen. Diese Institution hat uns wegen einer Sendung am 24. April 2024 eine strafbare Handlung vorgeworfen.
8: 24 günü yaptığımız bir yayından ötürü bir suç işlediğimizi iddia etti.
7: Ne suç? Was war das für eine strafbare Handlung?
8: Suçumuz onların iddia ettiği suç, toplumun farklı...
9: Der Vorwurf bezog sich auf die Hervorbringung von Hass unter verschiedenen Teilen der Gesellschaft und die Anstachelung des Volkes zu Groll und Hass. Es handelte sich um eine Sendung, in der Erklärungen zu diesem Jahrestag in der Türkei, in den USA und in Europa analysiert wurden. Sie wissen, dass es in der Türkei eine sehr lange Diskussion um die Symbolik dieses Tages geht.
8: Yani çok uzun yıllar boyunca Türkiye toplumunda önemli bir tartışma 24 Nisan'ın sembolik bir değeri var biliyorsunuz.
7: Es geht um den 24. April 1915, an dem die Deportation der Armenier begann.
8: Bu yayında Cumhurbaşkanlığı Recep Tayyip Erdoğan'ın 24 Nisan hakkında Ermeni toplumuna yönelik yaptığı açıklama değerlendiriliyordu.
9: In dieser Sendung wurde eine Erklärung des Präsidenten Recep Tayyip Erdoğan bezüglich des 24. April und der armenischen Minderheit besprochen. Es war eine Erklärung, in der er sich der Geschichte nicht gestellt hat. Auch die Erklärung des armenischen Präsidenten Pashinyan und die Erklärung der USA wurden zitiert. Ein Gast der Sendung bewertete die Geschichte dieses Tages und sprach von Völkermord. Er sprach auch von Deportationen und schändlichen Taten, aber im Grunde von Völkermord. Und zwar drückte er sich so aus. Eigentlich ist es der Gedenktag an den Völkermord an den Armeniern. Aber weder Pashinyan noch Erdogan haben das Wort Völkermord gebraucht. Jedoch gab es vor einigen Jahren in Istanbul genehmigte Kundgebungen zum Gedenken an den Völkermord. Aber nunmehr wird das wieder nicht geduldet und wird dieser Begriff nicht mehr gebraucht. Das war die Bewertung des 24. April in unserer Sendung. Aus der Sicht von Ertük wurde die Gesellschaft durch die in dieser Sendung gebrauchten Worte und Ausdrücke zu Groll und Hass getrieben. Deshalb haben sie eine Geldstrafe gegen uns verhängt. Außerdem haben sie bestimmt, dass die betreffende Sendung 5-mal ausfallen muss. Das heißt, an 5 Tagen, an denen dieses Programm vorgesehen war, sollten stattdessen offizielle Verlautbarungen der Ertük gesendet werden. Natürlich haben wir das ganz grundsätzlich angefochten und ein Gerichtsverfahren angestrengt. Doch während der Prozess begonnen hat, haben wir auch angefangen, die Geldstrafe zu bezahlen, denn uns hatte eine amtliche Aufforderung erreicht. Darin stand, wie viel wir zu zahlen hätten und in welchen Raten. Zugleich stand in der Aufforderung, dass wir die Sendung 5-mal unterbrechen müssten und dass uns die Daten dazu noch mitgeteilt würden. Also wir wussten nicht, wann wir das tun sollten. Diese amtliche Aufforderung hatte uns auf dem Postweg erreicht, aber es gab noch eine zweite amtliche Aufforderung und die wurde digital übermittelt. Das haben wir aber erst spät bemerkt. Als wir es bemerkt haben, hatten wir auch ein Problem mit diesem Dokument. Eine angehängte Datei konnte nicht geöffnet werden. Und weil wir diesen dritten Anhang nicht öffnen konnten, haben wir den Zeitpunkt verpasst, an dem wir unsere Sendung unterbrechen sollten. Sofort, nachdem wir das bemerkt hatten, haben wir an Ertük geschrieben, dass es ein Problem mit dem elektronischen System gäbe und dass wir den Zeitpunkt daher nicht wüssten. Außerdem hatten wir damit begonnen, die Geldstrafe zu bezahlen und baten um die Mitteilung eines Datums für die angeordnete Unterbrechung unserer Sendung. Das alles geschah, während wir die Beschuldigung, wir hätten Hass geschürt, ohnehin gerichtlich angefochten hatten. Aber in der Türkei kann es etwas dauern, bis ein Gericht eine Entscheidung gefällt hat. Um in der Zwischenzeit alles entsprechend den Gesetzen zu machen, hatten wir ohnehin damit begonnen, die Geldstrafe zu bezahlen, und wir hatten keine andere Möglichkeit, als auch wie gefordert, den Sendebetrieb zu unterbrechen. Denn an diesem Punkt ist das Gesetz sehr deutlich. Später wurde in 2 Gutachten von Experten festgestellt, dass die Datei, die wir nicht öffnen konnten, tatsächlich fehlerhaft war. Das heißt, in den Verfahren wurde festgestellt, dass wir an der Nichterfüllung der Auflage nicht schuld waren. Doch Ertürk hat das nicht berücksichtigt und auch nicht berücksichtigt, dass wir um die Mitteilung eines neuen Datums für die Unterbrechung der Sendung gebeten hatten. Stattdessen hatten sie gesagt, ich habe Ihnen diese Nachricht geschickt und Sie sind für den Inhalt verantwortlich, und weil Sie die Sendung an den mitgeteilten Zeitpunkt nicht unterbrochen haben, widerrufe ich Ihre Lizenz.
8: Sen onun içeriğinden sorumlusun ve bu sorumluluk altında yapman gerekeni yapmadığın için, yani sana ilk söylediğim tarihlerde yayınını durdurmadığın için lisansını iptal ediyorum.
7: Şimdi, auf welcher Stufe ist nun das Verfahren? Gibt es eine Chance, die Aufhebung der Lizenz rückgängig zu machen?
8: War tabii ki, war. Davanın ilk aşaması sonuçlandı. Yerel mahkeme safhası sonuçlandı. Ve bizim aleyhimize.
9: Die Chance gibt es natürlich. Das Verfahren ist auf der ersten Stufe, das heißt vor dem lokalen Gericht, abgeschlossen. Es ist nicht zu unseren Gunsten ausgegangen. Das Gericht hat gesagt, dass alles rechtens war. Nun haben wir uns an das oberste Verwaltungsgericht, an den Danishtay, gewandt. Wir haben dem Danishtay ein Schriftstück zugesandt, in dem wir darlegen, warum die Entscheidung des lokalen Gerichtes nicht rechtmäßig war. Außerdem haben wir dargelegt, dass die beanstandeten Worte unter die Meinungsfreiheit fallen. Das ist jetzt erst 1,5 Monate her. Wir warten jetzt auf die Entscheidung des Danishtay, aber natürlich kann man schwer sagen, wann das sein wird. Aber wir rechnen mit 1 oder 1,5 Jahren, bis eine positive oder negative Entscheidung kommt. Bevor dieser rechtliche Prozess abgeschlossen ist, können wir als Açık Radio natürlich nicht senden. Aber unter einem anderen Namen als Apaçık Radio haben wir angefangen, über das Internet zu senden. Und zwar sowohl als Radio als auch als Plattform für Podcasts. Außerdem verbreiten wir auch Videos. Wir machen in einem Internetformat weiter. Technisch ist das kein Problem für uns. Seit vielen Jahren gebrauchen wir das Podcast-Format, um unsere HörerInnen außerhalb der Türkei zu erreichen. In den USA, in Deutschland, in Großbritannien, in Frankreich. In diesen 4 Ländern gibt es seit Jahren eine beträchtliche Zahl von HörerInnen von Açık Radio. Weil diese wegen anderer Uhrzeiten das Programm von Açık Radio nicht synchron verfolgen können, benutzen wir schon seit Jahren Podcasts. Also Podcasts im Sinne von einem abrufbaren Archiv. Also wissen wir, wie damit umzugehen ist. Damit gibt es im Grunde kein Problem. Das Problem ist, dass uns nun die UKW-Frequenz fehlt. UKW ist sehr wichtig. UKW bietet die Möglichkeit, jeden zu erreichen. Natürlich ist Açık Radio auch über das Internet zu erreichen, aber nicht alle haben eine Internetverbindung, zum Beispiel Häftlinge in Gefängnissen. Wie Sie sicher wissen, wurden in den letzten Jahren in der Türkei sehr viele Menschen aus verschiedenen Gründen inhaftiert. Darunter gibt es AkademikerInnen, MenschenrechtsaktivistInnen, FilmemacherInnen, politische Häftlinge. Diese können nun unser Programm nicht mehr empfangen. Nicht jeder liebt diese Podcast-Kultur. Jahrelang haben wir Sendungen direkt aus dem öffentlichen Leben gemacht. Leider sind wir jetzt ein sehr individualisiertes Radio, ein Radio on Demand. Natürlich gibt es auch eine Nachfrage nach einem Radio on Demand. Damit haben wir kein Problem. Und wir sind auch dazu verpflichtet, das zu machen. Und diese Verpflichtung erfüllen wir. Aber wir als Açık Radio haben die Möglichkeit verloren, dass uns alle erreichen können. Zum Schluss möchte ich noch etwas sagen. Das versteht man in Deutschland vielleicht nicht so gut, aber in der Türkei gehören Erdbeben zur Realität. In Istanbul erwarten wir ein sehr großes Erdbeben. Seit vielen Jahren wird darüber gesprochen. Das kann morgen sein oder in einem Jahr. aber sehr lange wird es bis dahin nicht dauern. So sind die Annahmen über den Zeitpunkt. Nach dem Erdbeben funktioniert das Mobilfunksystem nicht mehr und das Internet ist gestört. Beim großen Erdbeben in Hatay vor 3 Jahren war das so. In so einem Fall funktionieren nur noch Systeme, die auf Funk beruhen. Wenn nun Istanbul als die größte Stadt der Türkei von einem Erdbeben betroffen ist, haben wir keine Antenne mehr, um Millionen Menschen zu erreichen. Und wir haben Erfahrung mit großen Erdbeben. Im Jahr 1999 gab es ganz in der Nähe von Istanbul ein sehr großes Erdbeben. Das Erdbeben im Golf von Izmir mit einer Stärke von 7,4. Damals haben wir das Radio in ein Koordinationszentrum verwandelt. Es hatte auch einen eigenen Namen. ARDM, Açık Radyo Erdbebenzentrum. Das Programm, mit dem wir damals das Erdbeben verfolgt haben, führen wir weiter fort. Ein Team von Experten beschäftigt sich ständig mit den Problemen in so einem Fall, aber nun haben wir keine UKW-Antenne mehr. Das kann sehr schlimme Folgen haben.
10: Der nächste Beitrag stammt von Radio München. Also von dem Radio München, welches aktuell in München via DAB Plus empfangbar ist. Gesendet wird in München auf DAB Plus via Kanal 11C seit März 2017 von 15 bis 16 Uhr auf 92,4 MHz und natürlich via Internetstream. Vor fast genau 10 Jahren beschäftigte man sich im Programm mit Radio München, dem Sender der amerikanischen Militärregierung.
11: Radio München, ein Sender der Militärregierung? Ja, dafür war der wunderbare Name mal gestanden. Am 30. April übernehmen die amerikanischen Truppen das zerstörte Funkhaus in München. Bereits einen Monat später, am 31. Mai 1945, ist die erste Sendung aus dem provisorisch eingerichteten Riemerschmidt-Bau zu hören. Hier ist Radio München, ein Sender der Militärregierung, heißt es die folgenden 4 Jahre, bis der Bayerische Rundfunk übernehmen durfte. Meine Kollegin Eva Schmidt wird sich gleich mit dem passionierten Radiohörer Werner Müller unterhalten, der sich noch erinnert.
12: Herzlich willkommen, Werner Müller, Intensivradiohörer von klein auf, gebürtig aus Mainburg, ein ganzes Leben in München verbracht. Schön, dass Sie da sind. Und gleich die Frage, haben Sie das Pausenzeichen wiedererkannt?
13: Ein herzliches Grüß Gott dem Team und ein herzliches Grüß Gott den Hörern. Ich habe das Pausezeichen selbstverständlich wiedererkannt. Ich könnte sogar sagen, Sie haben eins vergessen.
12: Aha.
13: Es gab vorher noch eins. Da war der letzte Ton weg und zwar deswegen, weil die Peterskirche, der Turm, nicht fertig war. Und der Bayerische Rundfunk hat gesagt, erst dann kriegt ihr das vollständige Pausezeichen, wenn der Petersturm fertig ist.
12: Genau, und dann war es aber schon der Bayerische Rundfunk.
13: Da war schon der Bayerische Rundfunk, ja.
12: Und dann wurde dieses Signal, dieses Pausezeichen eingeführt. Genau.
13: Haben, ja. Okay.
12: Eigentlich haben Sie recht, das Radio München Pausenzeichen damals war ohne letzten Ton.
13: Ja, genau.
12: Das war notwendig, um die damals noch erforderlichen Umschaltpausen zwischen Sendungen aus verschiedenen Funkhäusern zu überbrücken. Und das war ursprünglich

0: Sender Radio München.
1: Aber selbstverständlich, mein Großvater hat, nachdem ich einen blinden Bruder hatte, die Meinung vertreten, dass Blinde mehr Radio hören müssen als Sehende und hat auf Bezugschein damals noch ein Radio ergattert.
0: Aha.
1: Zwar eine Riesenkisten, ohne viel Leistung, aber naja, es war riesengroß. Und da haben wir dann natürlich dieses Radio gekriegt.
0: Und Sie sind auch blind gewesen?
1: Ja,
0: und
1: bin blind haben von Geburt an.
0: Von Geburt an und haben eventuell deswegen so ein ausgeprägtes auditives Gedächtnis, denn immerhin, Sie waren, glaube ich, 7, als Radio München dann der Bayerische Rundfunk wurde.
1: Richtig, 1949.
0: Mhm. Was gab es denn damals zu hören?
1: Eigentlich auf einem Programm alles.
0: Mhm.
1: Auf einem Programm, da gab es Unterhaltung, da gab es Gewerkschaft, da gab es Bergsteigersendung, da gab es sogar eine Familienserie, alles gab es. Sogar eine Tombola, da konnte man weiß Gott was gewinnen, oh ja. Alles gab es natürlich. Natürlich Politik, selbstverständlich.
0: Mhm.
1: Aber die Musik war sozusagen handgestrickt. Wir hatten damals das Rundfunk-Tanzorchester, wir hatten, was wir heute noch haben, das Rundfunkorchester. Und dann noch ein paar Ensembles, die gelegentlich gespielt haben. Ne?
0: Mhm, mh. Jetzt hören wir doch mal, was die erste Aussage zu Radio München war.
2: Radio Munich, a station of the military government, broadcasting on a wavelength of 405 meters, 740 kilocycles. We're on the air daily with programs of news and music in German and foreign languages.
3: Hier ist Radio München, ein Sender der Militärregierung. Wir senden auf Wellenlänge 405 Meter 740 Kilohertz. Es wird von der Militärregierung darauf hingewiesen, dass die Sendestation Radio München täglich um 19.30 Uhr und um 21 Uhr alle wichtigen Mitteilungen der Militärregierung und der Stadtverwaltung bekannt gibt. Stellen Sie zu den angegebenen Zeiten Ihren Apparat ein, damit Sie ständig alle neuen Nachrichten erhalten. Die Militärregierung weist nochmals darauf hin, dass von 19 Uhr bis 6 Uhr alle Zivilisten, gleich welcher Nationalität, sich in ihren Wohnungen oder Unterkünften aufzuhalten haben. Wir senden jetzt Musik.
0: Also für uns heute klingt das ja recht bedrohlich.
1: Das war es wohl auch. Das war es wohl auch gedacht.
0: Das sollte schon ein bisschen einschüchtern, oder?
1: Das sollte einschüchtern und sollte zeigen, wer Chef im Ring ist. Und dann kam Kopenhagen.
0: Dann kam Kopenhagen?
1: Der Kopenhagener Wellenplan.
0: Aha. Und was sagte der?
1: Der hat uns die Welt gezeigt, dass wir den Krieg verloren haben. Wir haben derart schlechte Frequenzen gekriegt, das kann man sich gar nicht vorstellen. In München war der damals schon Bayerische Rundfunk praktisch abends nicht mehr zu hören.
0: Aha.
1: Da hat alles Mögliche getan und getutet, aber das war nichts mehr zu machen.
0: Und das war die Frequenzvergabe, die damals entschieden wurde?
1: Das war die Frequenzvergabe aus Kopenhagen, 48 glaube ich war das, oder 49. Das war schlimm.
0: Wann hat sich das verbessert?
1: Das hat sich verbessert. Ach, das kann ich Ihnen gar nicht sagen. Was wichtig war, die Deutschen waren ja schon immer erfinderisch. Die haben dann UKW ausgebaut.
0: Okay, das war noch Mittelwelle.
1: Das war alles vorher Mittelwelle und irgend so ein kleiner Ding auf der Kurzwelle, aber der war nicht sehr wesentlich. Aber dann kam UKW. Und zwar das zweite Programm als selbstständiges Programm am 28. Februar 1949. Und das wurde dann als selbstständiges zweites Programm betrieben, also schon im Rahmen Bayerischer Rundfunk, aber als selbstständiges zweites Programm. Und da konnte man aber das erste Programm auf UKW noch nicht hören. Das kam dann erst, wie gesagt, mit der Tatsache, dass München nicht mehr zu hören war, auf Mittelwelle in München. Da hat man dann das wohl forciert und hat gesagt, also wir müssen das auch das erste Programm auf UKW bringen.
0: Mhm. Jetzt gehen wir aber trotzdem noch mal ein Stück zurück, weil das ist alles schon Bayerischer Rundfunk und wir wollen ja über Radio München sprechen.
1: Ja, der Amerikaner. Wir gehen von Radio München nach Radio München.
0: Ne? Ja, genau. Mal einen kleinen Zeitsprung. Der Amerikaner Field Horine, der galt als

0: Deutschland-Experte und war der Chief of Section. Hören wir mal, was er nach einem Jahr Radio München auf Sendung zu sagen hatte.
1: Heute vor einem Jahr, kurze Zeit nach der bedingungslosen Kapitulation Deutschlands, wurde der Sendebetrieb bei Radio München auf Anordnung und unter Leitung der Militärregierung wieder aufgenommen. Wir Amerikaner haben uns bemüht, nachdem deutsche Kräfte für den Münchner Rundfunk gefunden worden waren, diese in jeder Weise zu unterstützen. Wir sahen und sehen unsere Aufgabe nicht darin, die deutschen Mitarbeiter zu bevormunden, sondern ihnen den Weg zu ebnen und sie damit zu befähigen, einmal selbstverantwortlich den Sender München zu übernehmen.
0: Sie damit zu befähigen, selbstverantwortlich zu übernehmen. Das ist ja eine Formulierung, die wir aus verschiedenen Zusammenhängen der US-amerikanischen Regierung bis zum heutigen Tag kennen.
2: Ja, sicher, natürlich.
0: Damals war man wahrscheinlich nur dankbar und erleichtert, oder?
2: Ja, selbstverständlich. Ich meine, gut, ich war damals ein Kind, habe das in seiner Tragweite nicht begriffen, aber mir war schon klar, der Bayerische Rundfunk hat zum Beispiel, oder die Amerikaner haben sehr viele Leute, sehr viele Kräfte aus früherer Zeit wieder übernommen. Den Herrn Firnholzer zum Beispiel, der ja Rundfunkpionier war.
0: Hatten die dann auch eine NS-Vergangenheit?
2: Wohl kaum. Wohl kaum.
0: Das wurde klargestellt. Damals liefen ja die Nürnberger Prozesse.
2: Ja, ja, sicher. Also sie müssen weiter zurückgehen oder sie müssen zur Entnazifizierung gehen. Das heißt, was das Volk betroffen hat. Ich meine, die Nürnberger Prozesse, das waren ja sozusagen die Obermacher, ne? Mhm. Aber das Volk, das wurde von der Entnazifizierung betroffen. Da gab es die Hauptschuldigen, da gab es die Minderbelasteten, bis zu den Mitläufern, bis zu den Nichtbelasteten.
0: Ja, ja. Jetzt das Programm betreffend, hat man denn gehört, dass da eine US-amerikanische Führung geherrscht hat?
2: Ach ja, würde ich schon sagen. Würde ich schon sagen. Auch im Ganzen, ja, ja. Und zwar deswegen, weil die Stimme Amerikas, The Voice of America, immer präsent war im Bayerischen Rundfunk. Die hatten einen ständigen Termin zum Beispiel am Samstag um 6:45 mit einem feuilletonistischen Beitrag.
0: Und der kam aus den USA?
2: Kam aus den USA, und zwar über Leitung, mit dem ganzen Gewirbel und atmosphärischen Störungen, alles, was man damals hatte. Ne?
0: Mhm. Und dieses Feuilletonistische aus den USA hat die deutsche Bevölkerung interessiert?
2: Oh ja, das war nicht uninteressant. Ich weiß noch einmal, da ging es um ein Teleskop, ein besonderes Teleskop, das weiß ich noch. Es war schon eher feuilletonistisch.
0: Mhm. Gut.
2: Ist schon eher unterhaltend. Also das sollte auch unterhaltend, nicht belehren, sondern unterhaltend sein.
0: Daraus wurde dann der Bayerische Rundfunk. Haben Sie jetzt noch eine Erinnerung, was sich kolossal geändert hat, nachdem Radio München, der Sender der Militärregierung, in den Bayerischen Rundfunk überging?
2: Ja, im Moment eigentlich kann ich es nicht sagen. Wissen Sie, die ganze Berichterstattung, das war mir damals noch nicht so einsichtig als Kind, ja?
0: Natürlich.
2: Bis man sowas begreift. Was ich allerdings schon sehr begriffen habe, und was mich eigentlich auch geärgert hat, das muss ich ganz ehrlich sagen, das war, wie damals China in Tibet einmarschiert ist.
0: Mhm.
2: Das weiß ich noch, weil ich mir gedacht habe, das kann man doch nicht machen. Man kann doch nicht einfach den anderen das Land wegnehmen, das geht doch nicht. Das ist mir also noch sehr präsent.
0: Da wissen Sie aber auch nicht mehr, wie klar oder tendenziös oder objektiv die Berichterstattung war. Das kann man natürlich
2: als Kind. Die war jedenfalls so, dass man sich als deutsches Kind darüber ärgern konnte.
0: Mhm. Werner Müller, herzlichen Dank für Ihre Erinnerungen an unseren Vorfahren Radio München, ein Sender der amerikanischen Militärregierung.
2: Und wie gesagt, es hat aufgehört eigentlich mit dem zweiten Programm. Das zweite Programm war eigentlich schon der Bayerische Rundfunk, wie er jetzt ist. Aber wie gesagt, das erste Programm, obwohl es schon Bayerischer Rundfunk war, die haben also alles geboten, das ist vielleicht die amerikanische Komponente noch, dass man alles gemacht hat, von Unterhaltungsmusik über Klassik bis zum Quiz, bis zur Familienserie. Und das war das, was man sich heute noch unter dem amerikanischen Programm vorstellt.
0: Aha. Gut, herzlichen Dank fürs Dasein und ich wünsche noch einen schönen Tag.
3: Danke für die Einsendung der Beiträge. Nur so kann unser Radiomagazin auch tatsächlich unser Radiomagazin sein. Weiter geht es mit einem Beitrag von Olaf Kuhlbrot aus Bad Segeberg. In seiner aktuellen Reihe geht es um die UKW-Abschaltung in Schleswig-Holstein.
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0: Herzlich willkommen zu einer neuen Folge von Lollis Secret Diamonds. Die Abschaltung der Ultra-Kurzwelle feiern wir hier ab. Ja, und wie abgeschaltet wird, ich komme aus Schleswig-Holstein und hier geht's langsam wirklich zur Sache. Wir haben jetzt schon 12 Folgen verbracht. Die ersten Folgen mit der Abschaltung von Delta Radio am 23.11.2025. Ja, und jetzt geht's weiter. Wir gehen ein bisschen chronologisch zurück. Die Abschaltung von Radio Bob auf UKW, 9.04.2025. Auch da war ich live dabei, hier direkt bei mir im zweiten Stock am Grundig-Satellit auf UKW. Mal wieder rausgekramt, mein UKW-Radio, sonst höre ich eigentlich gar kein UKW-Radio mehr, schon seit einigen Jahrzehnten nicht. Wir sprachen drüber. Was habt ihr verpasst? Also, ich reiche ja die Sachen immer gerne mal an mit Mitschnitten dazu. Wir haben also im Fall von Radio Bob gehört die Vorgängergeschichten, nämlich Radio Nora, den Sendestart am 31.12.95. Special Guest wie Conny Farin mit der Conny Farin Show und den Golden Oldies auf Radio Nora, 26.04.2003. Günter Fink, der alte NDR2-Recken vom Clubwunschkonzert, ist auch bei Nora wieder gewesen. Am 10.01.2009 hatte er seine erste Sendung. Jetzt wird's kurios, die letzte Live-Sendung von Nora am 29.04.2016, ohne irgendeinen Hinweis, dass das die letzte Live-Sendung ist. Dann begann die Programmautomation zu rödeln bis zum 1.05.2016 um Mitternacht. Und da wurde noch fröhlich gejingelt, der neue Abend auf Radio Nora, freut euch drauf, jetzt geht's zur Sache ab, morgen, bla bla bla. Letzter Titel war Thank You for the Music, das war dann immer noch was. Ja, und dann ging's dann weiter mit Radio Bob und dem Gongschlag, den ich eben hier schon mal eingespielt habe. Ja, und was machen wir heute? Abschalten, abschalten, abschalten. Ja, der Spruch, den kenne ich von den AKW-Demos. Da haben wir das auch gerufen. War auch cool. Jetzt wird also abgeschaltet. Die letzte Stunde am 9.04.2025. Ich habe für euch ab 22.40 aufgenommen und um 23.45 wurde dann Radio Bob hier auf 101,1 Megahertz, der Sender Kistorf, mein Ortssender hier direkt vor der Haustür, nur 20 Kilometer entfernt ungefähr, abgeschaltet. Ja, was war dann? War dann Rauschen? Nein, da war kein Rauschen, aber hört selbst. Also, back in times, 9.04.2025, 23.45 Uhr.
1: Das war ein Treat aus Schweden mit World of Promises, war ihr größter Hit. War aber eigentlich nie so ein richtiger Hit. Spricht jetzt eigentlich gegen die Band, aber die Band hat einfach, ich glaube, die war zur falschen Zeit am falschen Ort. Wobei, in den 80ern in Schweden war ja eigentlich nicht so die falsche Zeit am falschen Ort, wenn man mal so guckt, was Europe dann so irgendwie hingebracht haben. Und dann auch Anfang der 90er Roxette und so. Also man konnte mit Rock in Schweden schon weit kommen. Wobei Roxette fand ich damals wirklich furchtbar in den 90ern. Das war für mich so der Inbegriff des kommerziellen Pop-Rocks. Aber da war man auch so Rebell. Zu der Zeit habe ich Wasp gehört und Dio und ja, auch Deep Purple. Also, aber das war richtiger Rock. Das war so, das war so Oldschool-Rock und Roxette war so ein bisschen so Bravo-Rock. Heute, wenn ich mir Roxette-Platten anhöre, wir haben mit Edguy auch mal mit Roxette gespielt in Schweden. 2000 irgendwann. Und wenn ich mir jetzt so Roxette-Platten anhöre, denke ich mir, das war ganz schön geil. Na, damals war das für uns der Inbegriff des kommerziellen Ausverkaufs. Es war in der Bravo. Das haben die Popper gehört und so. Und das ging gar nicht. Aber jetzt rückblickend muss ich sagen, damals war der Mainstream-Geschmack noch deutlich besser als heute. Ich meine, mach mal das Foxtrot-Radio an. Da rollst du die Fußnägel hoch. Lieber Herr Gesangsverein. Naja, jetzt spiele ich erstmal Great White. Das war in den 80ern auch, war das angesagt? Ich weiß es gar nicht. So richtig nicht. In Deutschland nicht. In den USA glaube ich schon. Hier ist Lady Red Light.

0: Im Laufe der Nacht bleibt es an der Nordsee weiter bewölkt. Ansonsten klart es auf. Später kann es hier auch Nebel geben. Tiefstwerte gehen runter auf 5 bis 0 Grad. Morgen erwartet uns ein Mix aus Sonnenschein und Wolken bei Topwerten um 14 Grad. Am Freitag sind deutlich mehr Wolken unterwegs, dann ziehen auch leichte Schauer durch. Am Samstag ist es aber wieder trocken.
1: Auf der A7 Flensburg Richtung Hamburg staut es sich zwischen Hamburg-Schnellsen Nord und Hamburg-Schnellsen auf 2 Kilometer. Auf der A7 Hamburg Richtung Flensburg gibt es zwischen Hamburg-Stellingen und Hamburg-Schnellsen einen Stau auf 5 Kilometern. Und auf der A1 Lübeck Richtung Hamburg kommt es auf der Norderelbbrücke wegen eines Schwertransports bis 5 Uhr zu Verkehrsbehinderungen. Bobs Verkehrsservice mit Unterstützung von künstlicher Intelligenz.
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3: 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Oh, das ist Stumpf ist Trumpf. Sammy Hagar spielt There's Only One Way to Rock. 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Und wir fangen dann mit Ozzy Osbourne, Desire.
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3: Das waren Kansas mit Fight Fire with Fire aus den 80ern. In den 80ern klang Kansas gar nicht so, wie die Fans von Kansas in den 70ern das gewohnt waren. Ne? Und das war ganz verrückt, es grenzte fast an Weiterentwicklung. Unverschämt, gerade im Rockbereich, Weiterentwicklung, absolutes No-Go. Und Stillstand natürlich genauso. Also, wehe, du wiederholst dich, dann ist scheiße als Künstler. Aber wehe, du entwickelst dich weiter, ist auch scheiße. Du musst einfach nur alle Fans immer glücklich machen. Auch wenn die das Gegenteil wollen. Du musst dir halt Mühe geben. Du musst dein erstes Album immer wieder reproduzieren. Die Songs müssen genau gleich sein. Aber so anders, dass niemand sagen kann, die sind genau gleich. Und dann immer besser als davor. Aber wehe, zu viel besser. Dann ist das zu weit weg von dem, mit was du mal bekannt geworden bist. Das geht auch nicht. Also am besten könntest du dich auflösen nach der ersten Platte. Dann wäre keiner so richtig angepisst, außer den ganzen Fans, die sagen, scheiße, jetzt habe ich mir irgendwie Avantasia auf den Oberarm tätowieren lassen, jetzt lösen sich die auf, die Hirschen. Hirsche. Weiß ich nicht, Hirsch. Hirsch hat meine Oma immer so als Schimpfwort gesagt. Die süße Eule Hirsch. Die kam aus dem Sudetenland, meine Oma. Hab sie sehr lieb gehabt. Hab sie auch immer noch lieb. So, mein Name ist Tobias Sammet. Ihr hört die Tobias Sammet Rockshow. Jetzt gibt's Hammerfall. Let the Hammer Fall.

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1: Ja, und so wie wir das lieben, kein Hinweis, kein Jingle, keine Ansagen, kein Trailer, kein gar nichts, richtig mittendrin raus, geilo Mann. Gut, Bob sendet natürlich auch auf anderen Kanälen, auch woanders noch normal weiter, aber trotzdem finde ich, hätte man da bei UKW ein bisschen was machen können. Die sind aber ein bisschen lau. Also das ist wirklich hier bei, sowohl der Wechsel von Nora auf Bob war schon mal scheiße, die Abschaltung auch scheiße. Ja, es hat dann doch gerauscht, aber ich habe es nochmal drin gelassen. Die Frequenz 101 ist ja immer legendary. Ich weiß gar nicht, warum eigentlich, aber im Piratenkreisen durchaus sehr beliebt. Hier 101,1 aufgenommen und auf 101,2. Bisschen deshalb auch arg verrauscht und schwer zu verstehen, aber wer genau hingehört hat, man konnte jetzt wieder Radio Bremen 4 hören. Mit Ansage war das dann auch bei den Nachrichten zu hören. Das heißt, die Frequenz war wieder frei, so wie früher als Radio Bremen 4 dann gestartet hat auf der Frequenz. Ja, das war's dann auch. Erstmal, das heißt, pop mal, gestartet? Wie hat denn Radio Bremen 4 gestartet überhaupt?
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1: Ja, so wurde also die Frequenz 101,2 MHz eingeweiht. Das war mal eine amtliche Geschichte. Und ich finde das auch cool, eine coole Idee. Und wir hören ja hier, wie das sonst ausgehen kann, dass da nämlich also gar nichts Schönes kommt. Und hier mal so richtig geil. Hier die Schleife von November 1986. Und da haben die dann eben auch gestartet im November 86. Also locker vor 39 Jahren jetzt ungefähr. Ja, aber doch auch schon, hat doch was, ne?
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1: Und dann noch verschiedene Versionen und so. Ah, herrlich. Mit diesen Klängen verabschiede ich mich. Das war Lolly's Secret Diamonds. Das Ende der Ultrakurzwelle Teil 13. Die Abschaltung von Radio Bob auf UKW Teil 6 hier in Schleswig-Holstein. Und das war die Frequenz 101,1 MHz Kistorf. Am 9.04.2025 um 23.45 Uhr und dann zu hören, ja, was haben wir denn dann gehört?
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1: Genau, die gibt's dann wieder auf der Frequenz zu hören, nachdem Bob das Feld geräumt hat. Warum nicht? Herrlich. Bis zum nächsten Mal. Falls ihr mal bei mir reinschauen wollt in mein umfangreiches Audioarchiv, könnt ihr das tun unter der Webadresse olaf.robinradio.de.
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1: oder auch zu Hause. Bye bye. Lolly's Secret Diamonds geht natürlich weiter mit verschiedenen Themen und die Abschaltung der Ultrakurzwelle bleibt natürlich weiter eins. Bis zum nächsten Mal.
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5: Liebe Radiofreunde, das war Ausgabe 264 unseres Radiomagazins. Zum Abschluss der heutigen Sendung hört ihr einen Beitrag aus meiner für Radio HCJB produzierten Sendereihe Kunos Radiothek. Vor einiger Zeit weilte eine Gruppe von FMK-Radiofreunden in der Region um den Ochsenkopf. Während dieser Tour hörten sie auch einen Vortrag zur Geschichte von Radio Free Europe und Radio Liberty. In diesem Zusammenhang wurde auch ein Radio Maccabi erwähnt, ein Programm, welches sich an jüdische Hörerinnen und Hörer in Osteuropa gerichtet haben soll. Da mir eine derartige Station bisher nicht bekannt war, begann ich zu recherchieren. Unterstützung erhielt ich dabei von Roger Tauer aus Sennewitz und seinem Recherchenetzwerk. Anfänglich waren nicht viele Infos zu finden. Erst Kim Andrew Elliott konnte mit Zugriff auf Quellen in den USA Licht ins sprichwörtliche Dunkel bringen. Im Jahr 1953 startete von München aus Radio Liberty, welches sich anfänglich noch als Radio Liberation identifizierte, mit seinen russischsprachigen Sendungen.
6: Говорит радиостанция «Освобождение».
7: Восемнадцатого октября исполнительный комитет Союза венгерской молодежи потребовал от правительства упражнения.
5: Das Themenspektrum der Station war vielfältig und das Programm war irgendwann dann rund um die Uhr auf diversen Frequenzen zu empfangen. Nach und nach kam auch der Wunsch nach Sendungen speziell für jüdische Hörer, vor allem in Osteuropa und der Sowjetunion, auf. So startete schließlich 1970 Radio Liberty mit der Sendung Shalom.
8: Говорит Радио Свобода. Начинаем передачу о жизни евреев в разных странах мира. Шалом.

0: Имя профессора Мориса Фридберга хорошо знакомо слушателям нашей программы.
1: Die Sendung informierte ihr Publikum über zahlreiche Aspekte des jüdischen Lebens in der Sowjetunion und im Ausland, einschließlich Israel, den USA und europäischer Länder. Die Macher der Sendung sammelten Originalinformationen zu sozialen, gemeinschaftlichen, politischen und diplomatischen Aspekten des jüdischen Lebens in der Region sowie zur Auswanderung aus ihr. Fast jede Sendung enthielt eine thematische Auswahl von Nachrichten und Interviews mit verschiedenen politischen, sozialen und kulturellen Persönlichkeiten jüdischer Herkunft, die entweder im Westen lebten oder kürzlich aus der UdSSR ausgewandert waren. Mehrfach wurden auch Gedichte, Romane, Memoiren und andere Texte auf Jiddisch vorgelesen.

0: Mitte der 90er Jahre wurde diese spezielle Sendung dann vermutlich abgesetzt und war nicht mehr Bestandteil der Sendungen von Radio Liberty. Im Jahr 1985 stellten die Senatorin Paula Hawkins und der Abgeordnete Matthew Rinaldo im US-Parlament einen Antrag. Die Gesetzesvorlage sah vor, dass unter der Bezeichnung Radio Maccabi eine Rundfunkstation geschaffen werden soll, die sich gezielt an Juden in Osteuropa wendet. Man dachte an eine tägliche Sendezeit von 6 Stunden. Die Station sollte im Verbund von Radio Liberty in München produziert werden. Die Programme sollten in russischer Sprache ausgestrahlt werden und Themen behandeln, die vor allem die Juden in Osteuropa beschäftigten. Also allgemeine Berichte, Politik, Kultur, Religion und so weiter. Es sollten auch Beiträge in hebräischer und jiddischer Sprache enthalten sein. Die Sendungen sollten spätestens 1986 starten und für das erste Sendejahr sollte die Regierung der USA $3 Millionen bereitstellen. Ziel des Senders war es, die sowjetischen Versuche einer Zerstörung der jüdischen Kultur in der UdSSR zu bekämpfen. Nach einem Jahr vergeblicher Bemühungen wurde das Vorhaben 1986 aufgegeben. Das geplante Radio Maccabi ging so nie auf Sendung. Radio Liberty bzw. Radio Free Europe sendeten natürlich weiterhin auf Kurzwelle und nach der politischen Wende in Osteuropa auch verstärkt auf Mittelwelle, UKW und über Relaisstationen in den ehemaligen Zielgebieten selbst.
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Liebe Hörerinnen und Hörer, eine neue Woche und eine neue Ausgabe von Radio DARC. Wir begrüßen Sie dazu recht herzlich und in der kommenden Stunde werden wir Ihnen unser Technikmagazin mit der Nummer 593 präsentieren. Das Datum der Erstveröffentlichung ist Freitag, der 19. Juni 2026. Ich bin Colli Farrin und werde Sie durch das Programm führen. Heute stellen wir Ihnen einen ungewöhnlichen Ort einmal näher vor. Das ist die Stadt Linsengericht in Hessen. Dort befindet sich eines der bedeutendsten Radiomuseen des Landes. Starten wir aber in diese Sendung mit Rock aus Schweden. Kaum jemand kennt noch die Sängerin und Songwriterin Erika Norberg. Sehr schade, denn sie brachte in den 1990er Jahren eine Reihe von wirklich guten Titeln heraus, die fast alle aus ihrer Feder stammten. Daher erinnern wir an sie mit Heavenly. At the gate.

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1: Heute mit diesen Themen. Europas größtes Straßenfest mit Teilnahme des DARC. Bundesnetzagentur bearbeitete 318 Störungsmeldungen im Jahr 2025. NASA ehrt Funkamateure für Beitrag zur Artemis-2-Mission. Und nächstes Wochenende ist es soweit. Funkfachmesse Ham Radio startet. Am Mikrofon Conny Farren. Das Wochenende vom 20. bis 21. Juni war Schauplatz des größten europäischen Straßenfestes, das ist Zammernant in München mit rund einer Viertelmillion Besuchern. Mit dabei, wie auch schon in all den Jahren zuvor, der Deutsche Amateurradioclub mit seinem mobilen Funkwagen. Im Zentrum der bayerischen Landeshauptstadt war in den 1,5 Tagen einiges auf einer für den Autoverkehr gesperrten 6-spurigen Hauptstraße geboten. Zwischen dem Siegestor in Schwabing und der Feldherrenhalle ging es auf über einen Kilometer Länge um Modelle und Visionen einer besseren Welt, um eine ressourcenschonende Zukunft und eine menschenwürdige und solidarische Urbanität. Dazu gehören auch umweltbewusstes Leben und die innovative Nutzung des öffentlichen Raumes. Ein Angebot an Sport, Musik und Kultur lud zum Mitmachen und Genießen ein. Auch der kulinarische Aspekt kam nicht zu kurz. In dieses Geschehen gliederte sich auch der Amateurfunk mit einem speziellen Funkanhänger ein. Der DARC bot hierin die Erarbeitung eines Morse-Diploms, das Suchen von versteckten Minisendern bis hin zu Live-Funkkontakten über den geostationären Satellitentransponder QO100. Das verursachte so manche Aha- und Oho-Äußerung der Besucher. Angeregt durch die Darstellung in vielen persönlichen Gesprächen über die vielfältigen Möglichkeiten, die der Amateurfunk bietet, füllte sich auch rasch der Ordner mit den Kontaktbögen für ernsthaft Interessierte. Diese Veranstaltung wird den im Herbst startenden Vorbereitungskursen für die Prüfung zum Amateurfunkzeugnis der Klasse E sowohl in Präsenz als auch online Zulauf bringen. Das Wetter spielte dieses Mal auch mit, obwohl es tagsüber mit über 30 Grad schon etwas warm war. Aber im breiten Innenstadtboulevard war immer ein Luftzug zu spüren. Nach Sonnenuntergang war es dann besser. Da heizte dann die Musik auf vielen Bühnen bis lange in die Nacht ordentlich ein. Straßenfeste sind oft eine Gelegenheit, auch den Amateurfunk und seine gesellschaftliche Bedeutung zu präsentieren und viele neue Kontakte zu knüpfen. Auch im zweiten Teil der Veranstaltung vom 12. bis 13. September planen die Münchner Ortsverbände wieder eine Teilnahme mit Geräten und Antennen und für die Kinder und Jugendlichen sind spezielle Aktionen geplant. 318 Störungsmeldungen hat der Prüf- und Messdienst der Bundesnetzagentur für den Bereich des Amateurfunkdienstes im Jahr 2025 bearbeitet. Diese Zahl geht aus dem Jahresbericht Telekommunikation hervor, den die Behörde kürzlich veröffentlicht hat. Der Amateurfunkdienst liegt damit im Mittelfeld. Für den Rundfunk wurden 678 Vorgänge bearbeitet, bei Short-Range-Devices waren es 510, im Bereich leitergebundene Telekommunikationsnetze waren es 456, bei Mobilfunk 359, bei WLAN, Bluetooth und so weiter 194. Schlusslicht bildet der BOS-Dienst mit 63 Vorgängen. Insgesamt hat die Bundesnetzagentur über 3.100 Funkstörungen sowie elektromagnetische Unverträglichkeiten bearbeitet. Ein Großteil der Meldungen wurde online über das Bundesportal eingereicht. Funkstörungen werden fast immer durch nicht konforme oder minderwertige Elektrogeräte verursacht, meist aus chinesischer Produktion. In diesem Falle kann jedermann eine Störmeldung über ein Webportal der Bundesnetzagentur absetzen. Die Bearbeitung ist kostenlos. Die AMSAT-DL hat von der NASA eine offizielle Anerkennungsurkunde erhalten. Das ist das Certificate of Recognition für ihre Beteiligung an der Artemis-2-Mission. Im Rahmen der historischen Artemis-2-Mission gelang es AMSAT-DL und der Sternwarte Bochum, das Orion-Raumschiff durchgehend erfolgreich passiv zu verfolgen. Dabei wurden über 6 Terabyte an IQ-Daten und Dopplermessungen aufgezeichnet. Diese Leistung wurde von der NASA ausdrücklich gewürdigt, da sie eindrucksvoll demonstriert, welchen Beitrag Funkamateure und zivilgesellschaftliche Organisationen zur modernen Raumfahrt erbringen. Die Urkunde, unterzeichnet von Martha Shelton, Chef der NASA Space Communications und Navigation, trägt das Datum des 24. April 2026 und würdigt den eifrigen Einsatz und Erfolg bei der passiven Verfolgung des Orion-Raumschiffs. Besonders bedeutsam ist, dass die Urkunde auch die Besatzung der Artemis-2-Mission nennt. Commander Reed Wiseman, Pilot Victor Glover sowie die Mission Specialists Christina Koch und Jeremy Hansen. Drei von diesen Astronauten waren im Besitz einer Amateurfunklizenz. Am kommenden Wochenende ist es endlich soweit. Europas größte Fachmesse für Funktechnik wird wieder Tausende von Enthusiasten nach Friedrichshafen am Bodensee locken. Vom 26. bis 28. Juni werden nicht nur die neuesten Amateurfunkprodukte zu sehen sein, die Messe Ham Radio ist auch immer ein beliebter Treffpunkt von Besuchern aus aller Welt. Vor Ort können Sie ein vielfältiges Programm aus der gesamten Palette des Amateurfunks erleben. Der große Ham-Flohmarkt lädt zum Stöbern ein. Bei Händlern sind Geräte, Bauteile und Komponenten zu erwerben und auch der große ideelle Bereich gibt Einblicke in viele Themen. Das Bodensee-Treffen rundet alles mit einer großen Auswahl an technischen Fachvorträgen ab. Freuen Sie sich also auf ein spannendes Wochenende am Bodensee. Der DARC freut sich, viele Mitglieder und Freunde des DARC wiederzutreffen. Wir wünschen Ihnen eine gute Anreise. Das waren unsere heutigen Meldungen aus der Funkwelt für Sie. Der folgende Musiktitel verdient nicht nur einfach kommentarlos angesagt zu werden. Hier müssen wir Ihnen unbedingt eine kleine Geschichte erzählen, eine tragische Geschichte. Der Name, um den es geht, heißt Topaz. Das war eine Rockgruppe aus Frankfurt am Main, die im Jahre 1979 gegründet wurde und wohl zu den meist unterschätzten Bands gehört. Sie veröffentlichten nur ein einziges Album mit wirklich tollen Titeln. Völlig unverständlich aber war, dass dieses Album von Topaz ein völliger Flop wurde und sich kaum verkaufte. Die Bandmitglieder trennten sich daraufhin nach nur einem Jahr und gingen zurück in ihre erlernten Berufe. Der Gründer Dieter Brandt verkraftete diesen Umstand nicht, geriet in Depressionen und nahm sich 1991 das Leben. Wenn wir nun eine Kostprobe hören, so fragen wir uns schon, warum denen einfach kein Erfolg beschieden war. Hier sind sie mit einer absoluten Rock-Rarität. Hier sind Topaz mit Hurricane.

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1: Steffi, worauf freust du dich gerade besonders?
2: Ja, ich freue mich darauf, dass wir nächsten Mittwoch die Koffer und die Laptops hier aus dem Amateurfunkzentrum Baunatals in unsere Autos packen und dann mit dem gesamten Team von der Geschäftsstelle nach Friedrichshafen fahren. Dort findet nämlich die 49. Ham Radio statt.
1: Was erwartet die Besucher auf der Ham Radio in Friedrichshafen?
2: Wir haben wieder 3 Tage volles Programm vorbereitet. Neben Ausstellungen gibt es Vorträge, Workshops und den beliebten Funkflohmarkt. Also wir reden ja hier von der Ham Radio, Europas größte Amateurfunkmesse. Das ist halt der Treffpunkt in Europa für alle Funkfreunde und Funkinteressierten. Und wir haben uns wirklich viel Zeit genommen und haben Arbeit investiert und das Vortragsprogramm gestaltet. Wir machen die Ham Rally beispielsweise für Jugendliche am Freitag und am Samstag. Mit Artis, unserem Kooperationspartner, organisieren wir eine Lehrerfortbildung am Freitag, die aber auch offen ist für andere, wenn jemand Interesse hat, an praxisorientiertem Unterricht beispielsweise. Wir haben Ausstellungen auf der Messe zum Messemotto, da komme ich gleich nochmal dann dazu. Und wir haben ganz, ganz neu das DAC Lab, also einen offenen Maker- und Experimentierbereich neben dem Geschäftsstellenstand in Halle A1, wo man sich Problemen annehmen kann, die Funkamateure bisher noch nicht gelöst haben. Also eine ganz, ganz spannende Sache. Und ich freue mich darauf, dass wir in diesem Jahr die Contest University unterstützen, des BCC. Da lernt man dann so richtig Funkwettbewerbe kennen oder wie man da dann in die höheren Punktebereiche kommt.
1: Was ist das Besondere an der Ham Radio in diesem Jahr?
2: Ja, die Ham Radio hat ein ganz besonderes Motto in diesem Jahr. Und zwar findet am Samstag zeitgleich die Astro statt. Eine eigenständige Fachmesse für Astronomie, Astrofotografie und Beobachtungstechnik. Und die öffnet am Samstag auf der B-Achse der Hallen in Friedrichshafen ihre Tore. Da hat der DRC auch das Messemotto dieses Jahr angeglichen. Es heißt Discover the Sky, Amateur Radio meets Astronomy. Und das ist wirklich total spannend. Es gibt ganz tolle und starke Überschneidungen mit Amateurfunk, zum Beispiel auch Teleskope zum Anfassen, Vorträge und Workshops zum Thema Astronomie und Amateurfunk. Es gibt einen Astroflohmarkt auf der B-Achse, eine Secondhand-Börse und das Ticket gilt für beide Veranstaltungen. Also wirklich etwas ganz Tolles, weil die Schnittstellen, die sind schon immens zwischen beiden.
1: Ich habe gehört, es soll auch noch ein ganz besonderer Gast auftauchen. Wer ist denn das?
2: Ja, wir haben es geschafft und haben Rabea Rogge holen wir auf die Ham Radio. Die erste deutsche Astronautin wird am Samstag auf der Ham Radio sein. Sie ist Elektroingenieurin, Robotikerin und Polarforscherin und Astronautin und die erste deutsche Astronautin im Weltall. Und da freuen wir uns besonders drauf. Sie wird einen Vortrag halten bei uns im Bodensee. Sie treffen und sie wird auch ihr Buch signieren im Treff DRC am DRC-Stand. Das Buch hat den Titel Ein bisschen Weltraum für alle, Gedanken einer Astronautin zur Expedition, Robotern und Zukunftsvisionen und das passt unglaublich gut zum diesjährigen Messemotto und ich freue mich wahnsinnig, diese bemerkenswerte Frau kennenzulernen. Und im kommenden Jahr, da geht es natürlich weiter mit der Ham Radio. Wir feiern ja dieses Jahr 49. Ham Radio. Und nächstes Jahr feiert die Ham ihren 50. Geburtstag. Also kommt alle auf die Ham Radio nach Friedrichshafen. Wir erwarten euch dort an der Bühne am DRC-Stand im Vortragsprogramm. Jetzt fehlt eigentlich nur noch euer Besuch. Und ein Wiedersehen am Bodensee. Und damit VY73, eure Steffi, Delta Oscar 7, Papa Romeo. Die

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1: Kennen Sie Linsengericht? Wenn Sie jetzt an ein Essen denken, etwa an eine Linsensuppe, dann liegen Sie leider komplett falsch. Linsengericht ist eine Kleinstadt in Hessen, gelegen an der A66, etwa 40 Kilometer östlich von Frankfurt am Main oder 25 Kilometer nördlich von Aschaffenburg. Sie sollten sich diesen etwas eigenwilligen Namen für eine Ortschaft gut merken, denn in Linsengericht befindet sich eines der bedeutendsten Rundfunkmuseen Deutschlands. Unser Mitarbeiter Wolf-Dieter Roth, Delta Lima 2, Mike Charlie Delta, stellt es Ihnen jetzt vor.
2: Rundfunkmuseen sind aufgrund der Grundstückskosten mitunter etwas abgelegen. Das ist klar, in der Innenstadt einer Großstadt, da kann man vielleicht das Deutsche Museum betreiben, weil das vor langer Zeit erbaut wurde. Aber heute könnte sich das keiner mehr leisten. Damit sind sie dann mit öffentlichen Verkehrsmitteln nicht immer optimal erreichbar. Dafür gibt es keine Parkplatzprobleme. Diejenigen Museen, in denen sich in einem ehemaligen Radiogeschäft nur alte Radios wild stapeln, kommen allerdings aus der Mode. Damit können nur Sammler und Fachleute etwas anfangen und selbst die finden das langweilig. In modernen Museen sind die Geräte auch in Funktion zu sehen und auch für Laien, Nichttechniker, Kinder und Familien interessant. Das große Vorbild dieser neuen, dem Deutschen Museum nachempfundenen Art war das fünfstöckige Rundfunkmuseum Fürth, dessen führende Rolle aber mittlerweile vom ebenfalls sehr großen Rundfunkmuseum Cham übernommen wurde. Das seit 1998 existierende Radiomuseum Linsengericht, offiziell ein eingetragener Verein, ist gegenüber diesen zwar ein Zwerg, doch didaktisch und erlebnismäßig gleichwertig. Das ist in einem kleinen Ort mit dem interessanten Namen Linsengericht. Da geht es also weder ums Mittagessen noch um etwas Juristisches, so heißt schlichtweg der Ort. Doch dieser ist zwar klein, aber innerhalb Deutschlands zentral gelegen. Das Ganze ist nicht weit von Frankfurt in Hessen. Das Museum wurde mit Unterstützung der Gemeinde Linsengericht im Dachgeschoss der dortigen alten Schule eingerichtet, was hohe Mietkosten erspart. Dafür wird kein Eintritt verlangt, das Museum lebt ebenso wie die 2013 gegründete Radioklinik, in der man auch eigene Geräte reparieren lassen kann, neben Mitgliedsbeiträgen ausschließlich von Spenden. Diese sollte man deshalb auch beim Besuch nicht vergessen am Schluss oder vielleicht gleich am Anfang. Der Verein verfolgt ausschließlich und unmittelbar gemeinnützige Zwecke und will ebenso wie die GFGF, die Gesellschaft der Freunde der Geschichte des Funkwesens e.V., Wissenschaft, Forschung und Bildung auf dem Gebiet der Rundfunkgeschichte fördern. Interessant dabei ist, dass der Verein eine sehr intensive Jugendarbeit hat, die übertrifft den der meisten OVs. Ursprünglich wurde das Museum von 7 Radiosammlern unter dem Namen die Ohrwürmer eingerichtet und mit eigenen Geräten bestückt. Heute kümmert sich ein ganzes Team aus 25 Aktiven und 100 Fördermitgliedern um das Museum. 11 der Aktiven sind dabei unter 30 und 5 unter 18. Das ist jetzt wirklich untypisch für Radiosammler und stellt sicher, dass das Museum auch in der nächsten Generation fortgeführt werden kann und die Sammlungen nicht wie sonst oft mit dem Tod der Gründer herrenlos werden und dann vielleicht entsorgt werden. Die Ausstellung beginnt zeitlich 1861 beim Telefon von Philipp Reis, einem Lehrer, der in der Nachbar- und Kreisstadt Gelnhausen lebte. Es war daher nur logisch, hiermit zu starten. Ebenso wie beim Funkensender von Heinrich Hertz und den Frittern, Koherern und Detektoren von Themistocle Calcecchi Onesti, habe ich jetzt bestimmt falsch ausgesprochen, handelt es sich hier aber um Nachbauten. Das erste wirkliche Originalgerät ist eine Intona 16 von 1897. Das ist ein Lochplatteninstrument, also eine Art Musikspieluhr mit Blasebalg und Lochplatte, die zwar inzwischen einige Töne verloren hat, aber immer noch vorgeführt werden kann. Wir können der Kuratorin Karin Henkel hierbei einmal zuhören. Ja, es klingt nicht so schrecklich schön, aber wie gesagt, es fehlen halt ein paar Töne, aber das Instrument funktioniert immer noch.
3: Die Platten waren auch jeweils für das Gerät angefertigt. Es gab andere Modelle.

In den Räumen folgen dann über 500 Radios der 20er, 30er, 40er, 50er und 60er Jahre. Und natürlich auch noch einige neuere Geräte. Darunter so einiges, was auch größere Museen nicht zu bieten haben. Aus der ehemaligen Sammlung von Günther F. Abele, leider inzwischen verstorben, stammen zwei Telefunken 512 WL von 1935, die aus einem zerbombten Keller gerettet werden konnten, die sogenannten Trümmerradios. Aus dem gleichen Jahr stammt ein Seibt-Beistuhl, der auch in die Museumsprospekte als Symbol Eingang gefunden hat. Weitere Maskottchen, die es auch als Sticker gibt, sind der Radiokater Jerry, der Radiodoktor und der Radioritter. Den können aufmerksame Leser der Website erhalten und Kinder, die bei Museumsführungen viele Quizfragen richtig beantworten. Die Website können wir mal erwähnen, das ist radio-museum.de und die Radioklinik hat radioklinik.de, das dann ohne Bindestrich. Der Bindestrich, der auch in den Namen gehört, hat seine Gründe darin, dass RM.org, Radiomuseum.org ohne Bindestrich geschrieben wird und man da nicht verwechselt werden will. Auch wenn es ja leider so ist, dass im deutschen Recht Bindestriche keine Gültigkeit haben, weil das ja eventuelle Streitigkeiten vermeiden würde und Juristen und Gerichte natürlich an teuren Streitigkeiten äußerst interessiert sind. Das Radiomuseum Linsengericht allerdings natürlich nicht. Höhepunkte der Sammlung sind unter anderem zwei Telefunken Katzenköpfe von 1931. Diese sind das Bindeglied zwischen den älteren Geräten, wo man noch externe Lautsprecher angeschlossen hat, und den moderneren mit eingebauten Lautsprechern. Externe Lautsprecher kamen dann ja erst später bei den Hi-Fi-Anlagen wieder. Das kleinere schwarze Gerät, das seit 2000 in der Sammlung ist, benötigt noch einen externen Lautsprecher, das größere braune, das kam dagegen erst vor kurzem hinzu und

hat diesen bereits eingebaut. Und so hat man dann von den 20ern bis in die 70er Radios gebaut und meistens auch heute noch. Alle kleinen Geräte haben ja einen Lautsprecher eingebaut. Sieht man mal von Walkman-Geräten ab. Ein weiteres Highlight ist der Sachsenwerk Olympia Super von 1936. Er besitzt eine sogenannte Kinoskala, die projiziert die Ortsnamen der Sender auf die Skala. Da läuft also nicht so ein Zeiger wie sonst. Und auch der Schaub-Spitzkühler von 1937 hat einen Grund für seinen Namen, denn sein Design ist einem Autokühler nachempfunden. Natürlich fehlen auch die Einheitsempfänger der Nazi-Zeit unter Grundig Heinzelmann nicht. Aus den goldenen 50ern und 60ern sind unter anderem der Hellas 3841W von Löwe Opta zu bewundern, ein Luxusgerät von 1958 mit 11 Röhren und 4 Lautsprechern. Dann der Concertino 53W von 1953, ebenfalls ein Luxusmodell, welches Telefunken zum 50. Jubiläum der Firma produzierte. Auch aus dem Osten gab es solche Geräte, beispielsweise der Rossini Großsuper vom VEB Goldpfeil Hartmannsdorf von 1961 mit NF-Stereo, also beispielsweise zur Schallplattenwiedergabe. Stereo auf UKW mit dem bis heute üblichen Pilottonverfahren wurde ja erst ab 1963 eingeführt. Dann noch ein Schaub Supraphon 52 von 1952. Das war damals eine eierlegende Wollmilchsau für 1750 DM. Das Musik vom magnetisierten Tondraht spielen und auch von Radio und von Schallplatte direkt auf Tondraht aufzeichnen konnte. Auch das kann man in Funktion bewundern. Schließlich noch ein Stern-Radio-Zaunkönig von 1954 und Designklassiker wie die TKD-Kaminuhr von 1950, der Hochtonlautsprecher Sputnik, der heißt so, weil er entsprechend aussieht, und der Braun-Schneewittchen-Sarg. Das Fernsehen hat eine Extraabteilung, in der einige auch heute noch beeindruckende Geräte stehen, wie eine Radio-Fernseh-Kombination von 1959, die an jene typischen früheren Karikaturen von Fernsehgeräten erinnert. So ein noch halbrunder Bildschirm und zwei große Knöpfe links und rechts mit einem Radio unten drunter. Das ist ein Grätz Landgraf F167. Ich hatte in meiner Jugend ein ähnliches Gerät, das aber noch einen UHF-Konverter gebraucht hat. Das konnte nur VHF, also Fernsehband 1 und 3. Dafür hatte es sehr guten Ton, weil es ja ein vollwertiges Radio war. Aber das hat dann fast 5 Minuten gebraucht, bis das Ganze mal lief, wenn man das zweite Programm sehen wollte. Denn zuerst fing es an zu rauschen, der Ton kam, dann kam auch das Bild, da schneite es dann und dann sprang irgendwann der UHF-Konverter an, weil der mit einem Bimetall-Relais arbeitete und erst dann erschien ein Programm. Direkt am Eingang steht außerdem ein Vorläufer des erst 1982 erschienenen Taschenfernsehers Sony Watchman, ein Orion TVR 7120. Der ist von etwa 1980, die Bildröhre hat eine Diagonale von 5,5 cm. Mit einer aufsteckbaren Vorsatzlinse wird das Bild dann etwa 7 cm groß. Der empfängt alle ehemaligen Fernsehbänder, UKW, Mittelwelle und Kurzwelle von 6 bis 18 MHz, kann sowohl mit Batterien und Akkus, also 6 Mignon-Zellen, als auch über ein Steckernetzteil betrieben werden, wiegt mit Batterie und Transporttasche etwa 1420 Gramm und kostete 399 D-Mark. Damals hat das sich nicht so recht durchgesetzt, mit so etwas wollte sich keiner die Augen verderben. Heute ist das ganz anders, am Smartphone tut das jeder. Es war übrigens nicht der erste Taschenfernseher, das war der Sinclair Microvision MTV. Der kam 1977 für 999 D-Mark auf den Markt. War technisch einzigartig, wirtschaftlich aber auch kein Erfolg. Zur Radioklinik gleich nach der Musik.

0: Und eine Besonderheit des Radiomuseums Linsengericht ist die Radioklinik. Will man Geräte tatsächlich vorführen, so müssen die natürlich repariert und instand gehalten werden. Und wenn man das ohnehin schon macht, dann kann man das auch für andere Geräte anbieten. Gemeinnützig, also gegen Spende, es gibt da keinen festen Tarif. Man weiß ja auch vorher nicht, wie aufwendig so eine Reparatur wird. Es gibt eine Schauwerkstatt im Museum, da sind historische Messgeräte wie das Röhrenprüfgerät Erprüf A2 der Wehrmacht von 1942 zu sehen oder ein Neuberger RPM 370-1 von 1959, ein Röhrentester. Aber die Reparaturwerkstatt für die defekten Geräte, die enthält natürlich aktuellere Messgeräte und hält hohe Sicherheits- und Qualitätsstandards ein. Es ist ja nicht so trivial, alte Röhrengeräte zu betreiben und zu reparieren. Die hohe Spannung, die oft fehlende Netztrennung und die mitunter nicht mehr sicheren Kabel und Kondensatoren machen solche Geräte definitiv zu etwas, das nicht unbeabsichtigt im Hintergrund vor sich hin dudeln sollte, so wie es heute beim Radio und leider oft auch beim Fernsehen üblich geworden ist. Bei den alten Geräten wären dann elektrische Schläge und Brände zu erwarten. Zudem helfen ja eben auch Minderjährige bei der Reparatur der Geräte mit, sodass Nachlässigkeit bei der Sicherheit hier unverzeihlich wäre. Alle Werkstattplätze haben Regeltrenntransformatoren und alle Stromkreise sind über Fehlerstromschutzschalter zusätzlich gesichert und die komplette Elektrik wurde während Corona auf den letzten Stand der Technik gebracht. Bereits über 500 Geräte wurden an 4 Arbeitsplätzen im Museum und einigen bei Mitgliedern zu Hause erfolgreich instand gesetzt, etwa 50 im Jahr. Monatliche Reparaturberichte sind online auf der Website der Radioklinik zu sehen. Man kann sich dort also sogar anschauen, wie es gemacht wurde. Radio DRC konnte das Radiomuseum Linsengericht in einer speziellen Führung mit der Gesellschaft der Freunde der Geschichte des Funkwesens der GFGF ansehen. Für Gruppen können solche Sondertermine auf Anfrage jederzeit eingerichtet werden. Regulär ist das Museum sonntags von 14 bis 18 Uhr geöffnet. Die Radioklinik öffnet am Freitag ab 19.30 Uhr mit Open End. Solange Licht an ist, ist auch noch wer da. Dabei werden Besucher sehr herzlich empfangen und sogar mit Kaffee und selbstgebackenem Kuchen bewirtet. Das Ganze ist also wirklich ein Event für die ganze Familie. Da langweilt sich keiner. Das Radiomuseum ist in der Florianstraße 6 bis 8 in Linsengericht. Und weitere Details können eben auf der Website des Museums nachgeschlagen werden. radio-museum.de. Und zum Abschluss noch ein kleiner Leckerbissen, den man richtig nur dort anschauen kann. Wir hören hier nur ganz kurz rein. Da erzählt ein Nordmende-Radio von seiner bewegten Geschichte. Das tut es mit der Stimme von Thomas Koschwitz, denn die hat es so oft gehört, dass es sie ganz verinnerlicht hat. Viel Spaß.
1: Wir wurden jedenfalls alle in Kartons gesteckt und dann ging es auf die Reise. Ich kam in Hanau wieder raus. Als der Karton aufging, schaute mich ein Mann im weißen Kittel an und steckte mich zwischen einem Grundig und einem Grätz ins Regal. Ich war in einem Radiogeschäft. Jeden Montag staubte mich der Lehrling ab und ich habe den Hessischen Rundfunk gespielt. In der Mittagspause, wenn das Geschäft zu hatte, hat mich der Lehrling auf die Mittelwelle eingestellt. Da gab es dann RTL, die vier fröhlichen Wellen und eine ganz andere Musik, sage ich Ihnen. Da gab es aber auch Mecker, wenn der Meister früher vom Mittag kam. Der wollte eine andere Musik als der Lehrling. Na jedenfalls wurde es draußen Winter und eines Tages kam ein Mann in den Laden, der sich gar nicht lange alle Geräte anhörte. Er sagte zum Meister, ein Nordmende muss es sein, das sind die Besten. Das ging mir natürlich runter wie Öl. Der Grundig hat das gar nicht gemocht und hat angefangen zu rauschen. Also ganz heftig, so verstimmt war der. Naja, jedenfalls hat mich der Meister für 375 Mark verkauft. Das war eine Menge Geld damals.

schwere Pfeile, der schwere Hochflügel des Panzers, was brauche ich? Die Fahrer befinden sich jetzt in der vorletzten Runde.

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2: Wenn Sie diese Sendung auf Kurzwelle hören: Die Sonne hat am 21.06. exakt um 10.24 Uhr, also vor etwa einer Stunde, ihren Höchststand auf ihrer Jahresbahn erreicht. Von ihrer Position exakt über dem nördlichen Wendekreis geht es von nun an wieder bergab. Neben einigen seltenen Vögeln sind auch momentan diverse Sonderstationen von den Austragungsorten der Fußball-Weltmeisterschaft in Nordamerika erwähnenswert. Aus den USA ist aktiv Whiskey 1 Charlie aus Boston, Kilo 4 Charlie aus Miami, Whiskey 4 Charlie aus Atlanta und Whiskey 7 Charlie aus Seattle. Kanada meldet sich mit Victor Charlie 3 Foxtrot aus Toronto, Victor Bravo 7 Foxtrot aus Vancouver und die drei Stadien in Mexiko sind mit 4 Alpha 1 Charlie Mike X-Ray Mexiko-Stadt, 4 Alpha 1 Golf Delta Lima Guadalajara und 4 Alpha 1 Mike Tango Yankee Monterey vertreten. Mehr Details zu den Ausbreitungsbedingungen auf der kurzen Welle hat uns nun wieder Funkwetterspezialist Christian Reiber, Delta Lima 8 Mike Delta Whiskey vom HF-Referat des DARC.
3: Sommerbeginn bedeutet Sonnenhöchststand. In der Mitte Deutschlands sind das mehr als 62 Grad, die unser Zentralgestirn mittags über dem Horizont steht. In 6 Monaten, zur Wintersonnenwende, werden es dann nur mehr gut 16 Grad sein. Das reicht dann noch für etwas mehr als 8 Stunden, die Sonne über dem Horizont steht. Derzeit sind es mit 16,5 Stunden mehr als doppelt so viel. Diese Zahlen machen deutlich, wie viel mehr Energie die Atmosphäre über unseren Köpfen im Moment im Vergleich zum Winter erhält, und natürlich hat das auch weitreichende Folgen für die Ionosphäre. Eine davon ist beispielsweise, dass sich das Gas im Sommer stark aufheizt und sich deswegen ausdehnt. Die für die Kurzwellenausbreitung entscheidenden freien Elektronen verteilen sich dadurch auf ein größeres Volumen. Ihre Dichte sinkt also und damit auch die kritische Frequenz, die gerade noch zur Erde zurückgebrochen wird. Weil andererseits die Nacht so kurz ist, gehen deutlich weniger freie Elektronen durch Rekombination verloren als im Winter. Die kritische Frequenz sinkt daher nachts nicht mehr so stark ab. Daher sieht die MUF-Kurve dieser Tage fast schon ein wenig nach Rauschen aus. Die höchste nutzbare Frequenz wabert in einem recht engen Korridor zwischen 18 und 21 MHz hin und her. Nur ab und zu verlässt sie den Richtung 14 MHz nach unten und 25 MHz nach oben. Die Tag-Nacht-Unterschiede sind also sehr gering, und solange keine Störungen das Bild trüben, kann man auf dem 20- und 17-Meter-Band schon fast von Dauerbetrieb sprechen. Die Störungen, also vor allem ein sehr unruhiges Erdmagnetfeld, waren in der letzten Woche tatsächlich kein großes Thema. Nur am letzten Wochenende war etwas mehr Unruhe vorhanden, ansonsten war es weitgehend ruhig. Die Sonnenaktivität ist derweil auf dem Rückzug. Die größte sichtbare Region 4465 baut mehr und mehr ab, die Zahl der sichtbaren aktiven Regionen ist zurückgegangen und was noch da ist, ist klein und magnetisch einfach. Der solare Flux fiel daher auf 110 Einheiten. Auch die nächsten Tage werden recht störungsarm sein, und ob die aktuell wirksamen, aber recht kleinen koronalen Löcher noch Unruhe reinbringen, ist eher fraglich. Etwas mehr Nachschub an aktiven Regionen von der Sonnenrückseite wird für dieses Wochenende erwartet. Einen signifikanten Aufschwung wird es aber noch nicht bringen. Danach kommen dann aber weitere Fleckengruppen und Mitte der Woche erwarten wir dann die ehemals sehr aktive Region 4455 zurück. Das lässt einen moderaten Anstieg der Sonnenaktivität erwarten mit einem solaren Flux, der sich von 110 Einheiten kommend bis 140 entwickeln kann. Tagsüber ist das meiste DX auf 20 und 17 Meter zu erwarten. 15 Meter öffnet ebenfalls, aber nicht zuverlässig. Nachts wird das 20 Meter Band meist durchgehend nutzbar bleiben. Sporadik E ist auf 10, 6 und 4 Meter weiter fast täglich anzutreffen, auf 6 Meter werden auch immer wieder Kontakte nach Nordamerika gelockt. Und auch auf 2 Meter tut sich was, letzten Sonntag Richtung Osten und am Donnerstag nach Spanien. Good DX!

Das war's nun für heute. Wir sind leider schon wieder am Ende von Radio DARC angelangt. 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Wir hoffen, die Sendung hat Spaß gemacht. Wenn ja, sagen Sie es doch einfach weiter. Wenn Sie wollen, hören wir uns nächste Woche wieder. Gleiche Zeit, gleiche Frequenz. 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Auf Wiederhören. Moin, tschüss, servus und 73, gut DX. Bis zum nächsten Mal.

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2: Im Studio Colin Mock. Deutschland steht nach einem 2:1-Sieg gegen die Elfenbeinküste vorzeitig in der K.O.-Phase der WM. Mann des Spiels war Dennis Undaf. Als Einwechselspieler schoss er nach dem Pausenrückstand beide deutschen Tore. Er sagte nach dem Spiel im ZDF:
3: Wie ich das mache? Keine Ahnung. Ich stehe richtig. Versuche mein Selbstbewusstsein auf den Platz zu bringen. Weiß, dass ich in jedem Spiel treffen kann. Vor allem mit diesen überragenden Mitspielern sowieso. Die machen es mir einfach und ja, versuche einfach nur da zu sein.
2: Weil sich Curaçao gegen Ecuador einen Punkt erkämpft hat, ist Deutschland außerdem auch Festgruppensieger. Außerdem haben die Niederlande 5:1 gegen Schweden gewonnen. Dienstag will die Rentenkommission der Bundesregierung ihre Vorschläge unterbreiten. Jetzt sind erste Details durchgesickert. Eine Rente mit 70 soll erst in den 2090er Jahren eingeführt werden, berichten ARD und Bild am Sonntag. Außerdem sollen auch Beamte in die Rentenversicherung eingegliedert werden. Das Wohngeld soll gekürzt werden. Sehr bitter, aber nicht anders machbar, sagt Bauministerin Huberts. Sie verteidigte die Pläne in der Rheinischen Post. Mehr von Hanna Messerschmidt.
4: Die SPD-Politikerin begründet die Einschnitte mit der schwierigen Haushaltslage. Die Kürzungen beim Wohngeld werden alle bisherigen Empfänger betreffen, sagt sie. Ein Drittel der Haushalte wird künftig komplett leer ausgehen. Betroffen sind unter anderem Wohngeldempfänger, die wegen ihres Einkommens bisher gerade noch antragsberechtigt sind. Durch die Einschnitte könnten Bund und Länder 2 Milliarden Euro einsparen.
2: Der Iran hat die Straße von Hormuz eigenen Angaben nach wieder für den Schiffsverkehr gesperrt. Das Regime in Teheran reagiert auf israelische Angriffe im Libanon. In einem Rahmenabkommen mit den USA war ein Ende der israelischen Attacken Bedingung für weitere Verhandlungen. Solarstrom hat in Deutschland in den letzten Jahren fossile Energieimporte im Wert von mehr als 20 Milliarden Euro ersetzt. Das hat der Bundesverband Solarwirtschaft ausgerechnet. Laut einer YouGov-Umfrage sind im Übrigen 7 von 10 Deutschen dafür, die erneuerbaren Energien weiter auszubauen.
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5: Mit KI-Support. Sonne und Wolken wechseln sich heute Abend ab, aber im Süden und Südosten können vereinzelt kräftige Schauer und Gewitter runterkommen. Da ist auch mal Unwetter drin. Sonst bleibt's oft trocken. In der Nacht beruhigt sich das langsam, es gibt weiter Wolken, aber weniger Gewitter. Die Tiefstwerte liegen bei 22 bis 10 Grad. Morgen erst freundlich mit Sonne, später mehr Wolken, dazu wieder Schauer und Gewitter, am heißesten bis 38 Grad.

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1: Na, inzwischen ist uns ja total der Biorhythmus durcheinander geraten. Sag mal, wie heiße ich eigentlich?
2: Du bist doch der Michael Schleser, Matthias, unser wichtigster Holtmann.
1: Matthias.
2: Uwe, der Wassermann, Thomas, der Sandmann, Lutz, der Milchmann, Leinert, der Friedemann, Günther, der Englischmann, Stefan, der Newsmann. So hat es das Mädchen Claudia aus Hessen geschrieben.
1: Ey, das sieht ja aus wie ein Erpresserbrief. Das sind ja.
2: Ist aber mehr eine Festzeitung, ja. So mit Zeitungsausschnitten und dazwischen so handgeschrieben, was da ist, dann natürlich auch zu ermitteln, wer es eigentlich war. Damit beteuert sie, dass auch die Hesse komme, ei Gude, ne? Und dass da also in diesem Ländchen auch unsere 2000D zu hören ist.
1: Ja, wird nicht aufzuhalten sein, zumal wir die Frequenzen für Kassel und den Rest der Welt ja schon durchgegeben haben. Also am Mikrofon nach wie vor, zwischen wissen wir wieder, wie der heißen, Matthias Holtmann.
2: Und Günther Schneidewind ist der andere Typ.
1: Und wir sind hier bei Position 459 angekommen. Hier ist die New Model Army und 51st State. Und
2: dann geben wir woanders die Staaten auflösen, werden hier neue gebildet.
1: Ja, richtig. Und dann geben wir uns gleich noch die Scorpions hinterher. Rhythm of Love 458, das wird nicht nur die Hardrocker freuen.

0: Position 458, The Rhythm of Love in unseren Supercharts. Ost und West vereint musikalisch. Reibungslose Zusammenarbeit wird nicht nur demonstriert, sondern findet in der Tat statt. The Scorpions auf Position 458. Wir haben Gäste im Studio.
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2: Silla, mein Name, aber das macht
3: nichts. 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Das merkt doch keiner.
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0: Gäste im Studio. Und das sind Jörg, Martin und Holger. Hallo, grüß euch.
4: Ja, sagt ruhig mal was.
0: Sie ganz dumm. Ey, jetzt pfeift ihr auch noch. Holger, Jörg und Martin haben uns eine Menge mitgebracht hier. Also zum Beispiel ein Förmchen, das wir mit dem Sand spielen können, so infantil wie wir sind. Ein bisschen was zum Malen hier. Wenn es uns langweilig wird, können wir was malen. Und haben noch ein Döschen Alete, Pfirsich in Apfel, das wollte ich immer schon mal
4: steht
0: probieren.
4: Steht immer noch nicht drauf, ab welchem Monat ich das essen darf.
0: Ja, du darfst das sowieso essen, weil du bist ja knapp raus aus der pränatalen Phase, mein Lieber.
4: Steht aber auch Januar drauf, ne? Geburtsmonat, das ist drin, ab bis 92.
0: Nee, das ist dein Haltbarkeitsdatum, was da drauf steht.
4: Das meinst du mit 190 Gramm Lebensgewicht.
0: Wenn du kühl aufbewahrt bist und nicht aufgeschraubt, mein Lieber, das ist Pfirsich in Apfel. Hast du das auch oder hast du eine andere Dose?
4: Das hier, das ist Pfirsich mit Maracuja. Okay. Maracuja war für mich bis jetzt im
0: Fremdwort. Nee, komm, wieso hat der Maracuja?
4: Komm, du hast als Wessi schon lange Maracuja gehabt. Ich als Ossi behalte jetzt Maracuja, ich habe Nachholbedarf. Oder ja, wird er mich hier ganz auf Eis legen?
0: Komm,
4: oder wie?
0: Kleiner, dann gebe ich dir den Apfel auch noch hier. Komm.
4: Na gut, vielleicht kann ich es eintauschen noch gegen eine Aubergine.
0: Hattet ihr Äpfel bisher?
4: Jede Menge, Weißkohl, Rotkohl und wir aßen den Apfel.
0: Also, mein Lieber, du brauchst nicht mehr anzustehen. Hast Maracuja und Apfel, kannst du schon mal mitnehmen. Und vielen Dank, Förmchen, habe ich gesagt. Dann haben wir noch eine Flasche fast alkoholischen Getränks. Eine Pemper für uns hier.
4: Pemper. Sitzt doch wie angegossen, das ist die mit dem Vlies bei dir, ja, die brauchst du ja auch.
0: Für etwas inkontinente Menschen wie dich und mich.
4: Damit man aufrecht durchs Leben geht.
0: Wir lassen uns natürlich
4: und das ist, falls es versagt, sehe ich schon, ja.
0: Wir haben einen Eimer in Herzform, was das alles gibt, alles für uns.
4: Dann ist der Holtmann ganz im Eimer.
0: Nur da dran. Und der Holger hat eine Gitarre mit, grüß dich Holger.
5: Hallo.
0: Und du hast ein Lied gemacht, was jetzt außerhalb der Konkurrenz läuft, was jetzt nicht in unseren Charts drin ist, weil es eben nicht gewünscht wurde. Es ist natürlich nur deswegen nicht gewünscht worden, weil es
5: Platz
0: keiner
5: 2009.
0: Kennt. Vielleicht könntest du uns das Lied zu Gehör bringen, die Ost-West-Version. Holger hat die Gitarre mit, sie ist auch bestimmt. Wir haben Holger ein Mikro gegeben. Holger, dies ist dein erster Auftritt im Rundfunk.
5: Ja, mein zweiter, ehrlich gesagt.
0: Tatsächlich?
5: Aber,
0: ja, okay.
5: Also
0: jetzt.
5: Das Lied heißt For My Favorite Radio Station.
0: Also es ist ein Radiosong. Die Favorite Radio Station ist ja wohl auch klar, wer das ist.

0: nicht vergessen, erst anmelden, dann einschalten, könnte man sagen, weil es doch das Autoradio war.
1: Holger mit einem Song über seine Favorite Radio Station. Wann immer er rumfährt, ist ein Radio bei ihm. Das finde ich sehr gut. Vielen Dank für diese beeindruckende Darbietung. Gitarre war auch. Spielst du mit Capodaster oder machst du das alles mit solchen Barré-Griffen da? Du kannst richtig Gitarre spielen,
0: handwerkliches Können.
2: Ja, klar.
0: Mit zwei Händen.
1: Wir sind immer skeptisch, wenn es Leute was vorsingen. Am Anfang sind wir ein bisschen skeptisch. Ich muss sagen, gut intoniert, mein Lieber. Gut intoniert und auch kein Hall drauf. Du warst ja richtig ausgezogen hier.
2: An der
1: richtig
2: Stelle grüße ich dann nochmal einen Gesangslehrer.
1: Dein Gesangslehrer?
0: Ja. Der hat ja auch seinen Anteil daran.
1: Ja.
0: Wenn das Radio nicht zum Holger kommt, ist der Holger halt zum Radio gekommen.
1: So, ja. Es geht weiter hier mit unserer Liste. Das ist jetzt wieder hier vom Platte. Das ist nicht mehr live. Das ist nämlich
0: Journey auf Position 457. Wheel in the Sky.
1: Keeps on turning auf 457. Dann haben wir Bob Seger mit Turn the Page.
0: Das ist ein Kollege von dir.
1: Wieso?
0: Holger. Von Holger meine ich. Also, ja. Silver Bullet Band, Gitarre und so.
1: Turn the Page mit, wie gesagt, Bob Seger auf 456. Und dann kommt ein echter Kollege mit Akustikgitarre.
0: Ja, da wird's noch besser.
1: A Spaceman came traveling.
2: Super.
1: Christopher, kennst du sicher? Den höre ich natürlich auch raus bei deinen Kompositionen. 455. Der Mann orientiert sich nur am besten dieser Welt. Und warum auch nicht? 456, vielleicht vor 457 und danach nochmal 455. Wenn das nicht verwirrend war, fresse ich einen Besen mit der Besenkammer zusammen.
0: Und dann ist es

0: Chris de Burgh, eine seiner schönsten Aufnahmen. A Spaceman Came Traveling in voller Länge, die Position 455.
1: Das ist der Mann mit den Reisespäßen, nicht?
0: Richtig, ja, Spaceman Came Traveling. Von der grünen Insel mit den Kleeblättern, der akustische Gitarrist. Das Vorbild
1: einfach
0: von,
1: irre.
0: Das Vorbild von Holger, auch einfach irre. Und als ich heute von zu Hause zu meinem Arbeitsplatz fuhr, hier hinter diesen beiden Plattentellern gegenüber von Günter Schneidewind, da habe ich schon gesehen, dass auf den Cannstatter Vasen die große Bühne aufgebaut
1: Tatsächlich wird schon gemacht.
0: Megamäßig, megamäßig. Wir sehen, werden sowas von klein und mickrig aussehen auf dieser großen Bühne, aber es wird eine riesen Videowand geben und jede Menge Technologie, PA und jede Menge Rockbands am kommenden Samstag.
1: Welche Rockbands?
0: Ja, ich lass mich
1: gleich. Oder auch ein paar Schlagerleute.
0: Eine Überraschungsband, wen haben wir da noch dabei? Matthias Reim haben wir dabei. Dann haben wir den Rockhaus aus der DDR.
1: Und Herr Niedeken wird vorbeischauen, trotzdem die Truppe zurzeit im Studio ist.
0: Das ist anerkennenswert. Sag mal, die Rockhaus, die wir dabei haben, es wird ja immer gesagt, die Nummer 1 Band in der DDR. Stimmt das? Kann man das so sagen?
1: Es gibt bestimmt Fans, die behaupten, das wäre nicht so. Aber man kann das, wenn man die Hitparaden-Notierungen nimmt, auf jeden Fall bestätigen. Übrigens, als die damals anfingen zu spielen, als sie noch kein Aas kannte, haben sie gesagt, wir haben uns vorgenommen, die Nachfolge der Pudis anzutreten. War vielleicht scherzhaft gemeint. Heute können sie sagen, nein, haben wir ernst gemeint. Das sieht man ja daran, dass es geworden sind.
0: Ja?
1: Tatsächlich.
0: Sind das so die intronisierten Nachfolger der Pudis?
1: Das ist aber eine ganze Generation weiter. Die Musik von Rockhaus hat mit den Pudis nichts gemeint. Es ist wesentlich härter und frischer und von den Texten auch hart dran an der Realität. Ohne, dass ich jetzt sagen möchte, dass die Pudis es damals nicht waren.
0: Ja, also ich freue mich wirklich drauf, speziell auch auf den Auftritt von Rockhaus, die ja mitgeschnitten werden, voll aufgenommen werden von unserem Fernsehen von Südwest 3 und am Samstagabend dann ein wenig zeitversetzt später, im späteren Abend, im Hörfunk mit Stereoton und im Fernsehen mit Ton und Bild.
1: In der Woche, als ich mich auf den Zug setzte, hierher, waren sie zumindest noch auf Nummer 1 in den Pop-Tops, das sind unsere nationalen Charts notiert.
0: Mit welchem Titel, weißt du das aus dem Kopf?
1: Auch mit welchem Titel war denn das? Oh,
0: endlich habe ich
1: ihn. Ihr neuer jedenfalls. Ihr neuester Hit natürlich.
0: Habe ich ihn mal. Endlich habe ich den Schneiderin. Der weiß über Musik, dass ich schon neidisch werde, aber endlich habe ich ihn mal. Endlich habe ich ihn.
1: Das kriegen wir noch. Das fällt mir noch ein wieder.
0: Glaube ich. Ich fürchte es fast auch, ja. N. Clark.
1: Ja, das passt ja. Our Darkness, Mensch.
0: Liegt auch mit Our Darkness.
1: Blackout.
0: Unsere Sonnenfinsternis auf Platz 454 und dann haben wir noch das Lied von dem Paradies, was nur erleuchtet wird von den Glimmlämpchen des Armaturenbretts von dem Chevy 58 und was auf dem Rücksitz los ist. Darüber decken wir den Mantel der Diskretion. Meatloaf mit Paradise by the Dashboard Light auf 453 und dann haben wir Adamski ganz aktuell mit Killer auf 452. Ann Clark, Meatloaf und Adamski.

0: Das ist doch die gnadenlose Härte hier. Ich meine, das war zunächst mal natürlich Our Darkness mit Ann Clark auf Position 454. Die gnadenlose Härte hier. Also das musst du dir mal vorstellen, Günther. Der schreibt einen Urlaubsantrag, hat uns einer seinen Urlaubsantrag rübergefaxt hier. Steht drauf an, mein Chef, Martin Funk, Werk 2, Abteilung EK6 aus Wasseralfingen an meinen Chef. Der schreibt, ich bitte mir unter Anrechnung auf meinen Erholungsurlaub des Urlaubsjahres 1978, also für die Dauer vom 17.98 bis zum 25.98 Urlaub zu gewähren, Zahl der Urlaubsgleich Arbeitstage 6, Urlaubsvertretung SDR 3 auf 98,1 UKW, Urlaubsanschrift Stuttgart, Sendezentrale des SDR, einer muss schließlich im Funk nach dem Rechten sehen, aber das Ganze ist abgelehnt worden und dann ist drauf geschrieben, offensichtlich meint mein Chef SDR 3 Top 2000 und DT64 sei kein Urlaubsgrund, finde ich schon.
1: Aber ja, manche nehmen das die ganze Zeit über und andere verlängern sich das Wochenende. Übrigens, die Nummer 1 von Rockhaus zurzeit heißt Wohin? Während ich mich nach Berlin erkundige, danach ruft einer aus Stuttgart an und weiß es.
0: Ehrlich?
1: Ja, nichts zu fassen.
0: Ich dachte, die hätte es keine Ruhe gelassen, du hättest dich sachkundig gemacht.
1: Ich hätte das einfach sagen können, aber ich hatte gleich 3 Titel im Ohr und ich wusste nicht, welcher ist es denn nun eigentlich.
0: Schauen Sie noch, hallo Matze. Ich heiße nicht Matze, ich sage das jetzt zum letzten Mal, ich heiße Matthias.
1: Er ist doch ein Matzo, das wisst ihr doch.
0: Hallo Matthias und Günther. Frage, wie fängt man einen Donnerstagmorgen am schönsten an? Antwort, erstens mit einem guten Frühstück. Falsch. Mit dem Gedanken, man hat Urlaub und kann ausschlafen. Falsch. Mit Top 2000D. Falsch. Richtig, mit Matthias und Günther und der Top 2000D. Auch diese chaotischen Zustände ab Studio können uns nicht davon abhalten, euch zu lauschen, denn wir sind inzwischen fast Dauerhörer geworden. Top 2000D ist super. Gruß Martina und Sonja aus Esslingen. Viel Lobhudelei. Und das finden wir auch alles toll. Die meisten unserer Faxe sind also positiv, die wir bekommen. Leute ermuntern uns zum Durchhalten. Wir können natürlich nicht alles vorlesen, das ist klar. Wir bitten um Verständnis, wenn wir nicht alle Faxe vorlesen können. Hier ist noch eins, was ich kurz vorlese. Sehr geehrter Herr Holtmann, Herr Schneidewind, aufgrund Ihres am 23.08. geleisteten Weltrekordes möchten wir Ihnen hiermit auch das Herzlichste gratulieren. Wir geben es weiter auch an die Kollegen. Und Ihnen... Warst du das? Das kann der Schneider.
1: Body Music.
0: Und Ihnen für die in den letzten Tagen ausgezeichnet hervorgebrachten Leistungen bezüglich der Top 2000D unsere vorzügliche Hochachtung auszudrücken. Da Ihre Sendung aus unserer Sicht einem nationalen, schwäbischen, berlinerischen, gesamtdeutschen, wildsüdlichen, wüstöstlichen und überhaupt absolut oberaffengeilen, gnadenlos guten Ereignis gleichkommt, haben wir kurzfristig verfügt, unsere eigene EDV-unterstützte Liste zu erstellen, da alles unbedingt der behördlichen Nachwelt erhalten bleiben muss. 9 Seiten haben wir schon mit freundlichen Grüßen. Bea, Uli, Angi und Petra. Schreibt ins 5 Abteilung Wasserwirtschaft, Regierungspräsidium Stuttgart. Machen Sie schon Ihre eigenen Listen und wissen gar nicht, dass Sie die bei uns kriegen können, dass Sie die bei uns bestellen können. Wir sagen im Laufe der Sendung noch, wo...
1: Jetzt löst du ein Erdbeben aus, das glaube ich. Da geht es. Übrigens, die falschen Lösungen vorhin, die da angeboten wurden, die trafen auch für uns zu Frühstück. War nichts, ging ganz plötzlich los oder hast du gefrühstückt?
0: Nein, überhaupt nichts. Ich meine, ich habe inzwischen Frühstück
1: bekommen. Du bist genau wie ich gerade auf dem Tanzen gekommen.
0: Ne? Nö, wir werden ja gut versorgt. Ich bin dort relativ spät aufgestanden. So um 6:40 klingelte der Wecker. Ich bin blitzartig, bin ich ins Auto und dann richtig so... Neben der B10 hergefahren, denn da, wo ich im Augenblick wohne, ist die Verkehrsverbindung zu Stuttgart ein bisschen gestört, dadurch, dass eine Baustelle ist, die aber hoffentlich bald vorbei ist. Und deswegen fahre ich immer neben
1: der B10. Das machst du einfach ohne Piepser, kaum zu glauben. Eine interne Mitteilung.
0: Wir sagen schon wieder, was uns interessiert, was vielleicht gar nicht alle interessiert, das wollen wir auch ganz schnell lassen. Hier ist das Lied vom Armaturenbrett, was wir schon angekündigt haben. Das ist ein bisschen länger. Paradise by the Dashboard Light.
1: Vom Fleischklops.
0: Richtig, von dem dicken Fleischklops mit den durchgeschwitzten Hosenträgern, nämlich Meatloaf auf Platz 453. Und Adamski mit Killer schaffen wir definitiv noch. Also hier zunächst mal. Meatloaf.

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4: Und am Mikrofon nach wie vor Matthias Holtmann.
5: Und Günther Schneidewind.
4: Günther, wo sind wir?
5: Wir sind auf Position 451 angekommen, nachdem wir den Killer abgeschmettert haben. Und da ist die Band der 70er Jahre, wie die Purple, mit ihren Glücksrittern, Soldier of Fortune, mit erheblich mehr Stimmen aus dem süddeutschen Raum, denn aus der DDR.
4: Ja, und gleich anschließend würde ich sagen noch Genesis oder Genesis. Hinterher mit Follow You, Follow Me, auch ein Klassiker. 451 und 450 in unseren deutsch-deutschen Megacharts.

0: Sind wir schon drauf?
1: Jawohl, der legt nämlich gerade die Platte auf, der Matze. Und da haben wir hier einen Fax liegen. Das heißt, hallo ihr Ossis und Wessis, dies ist unsere fesche Arbeitskollegin Melanie. Die haben so ein zweidimensional geschickt. Und die könnt ihr euch als Studio-Dekoration und Zeitvertreib ausleihen, wenn ihr uns über den Sender grüßt. Jetzt könnt ihr es uns dreidimensional bringen. Zweites Anliegen ist allerdings schon ein bisschen verfressen. In München steht ein Hofbräuhaus, ist ja ein bekannter Volksthriller, Million Seller. In eurer Super-Ultra-Mega-2000-D-Charts auf dem ersten Platz zu spielen, wird ja nicht verraten, dass er das geworden ist. Es grüßen die noch besseren das lassen wir weg. Aus dem Oberwilden Nordbaden behaupten die von sich, ihr könnt selber beurteilen, ob sie das wirklich sind. Follow me, follow you.
0: Inzwischen habe ich die Platte auch liegen. Ich bin heute wirklich etwas unkonzentriert. Ich gebe es ja zu, aber wir kommen jetzt wirklich zu Genesis oder Genesis. Und follow you, follow me auf Platz 450.

0: Genesis, Follow You, Follow Me, Position 450, DT64 und SDR3 senden zusammen im Augenblick für die einen riesigen, fast gesamtdeutsches Sendegebiet und das noch bis Samstag 15 Uhr. Die Top 2000 und D, eine Mega-Hitparade aus ca. 50.000 Zuschriften aus Deutschland Ost und Deutschland West. Und Genesis ist natürlich gut gewünscht aus Ost und West, wenngleich etwas ein paar mehr Zuschriften kamen von uns, oder?
1: Ja, das gilt für diese Nummer ganz besonders. Da habt ihr also im 300er-Bereich die Position erreicht und
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4: Im Studio Colin Mock. Deutschland steht nach einem 2:1-Sieg gegen die Elfenbeinküste vorzeitig in der K.O.-Phase der WM. Mann des Spiels war Dennis Undaff. Als Einwechselspieler schoss er nach dem Pausenrückstand beide deutschen Tore. Er sagte nach dem Spiel im ZDF:
5: Wie ich das mache? Keine Ahnung. Ich stehe richtig. Versuche mein Selbstbewusstsein auf den Platz zu bringen. Weiß, dass ich in jedem Spiel treffen kann. Vor allem mit diesen überragenden Mitspielern sowieso. Die machen es mir einfach und ja, versuche einfach nur da zu sein.
4: Weil sich Curaçao gegen Ecuador einen Punkt erkämpft hat, ist Deutschland außerdem auch fest Gruppensieger. Außerdem haben die Niederlande 5:1 gegen Schweden gewonnen. Dienstag will die Rentenkommission der Bundesregierung ihre Vorschläge unterbreiten. Jetzt sind erste Details durchgesickert. Eine Rente mit 70 soll erst in den 2090er Jahren eingeführt werden, berichten ARD und Bild am Sonntag. Außerdem sollen auch Beamte in die Rentenversicherung eingegliedert werden. Das Wohngeld soll gekürzt werden. Sehr bitter, aber nicht anders machbar, sagt Bauministerin Huberts. Sie verteidigte die Pläne in der Rheinischen Post. Mehr von Hanna Messerschmidt.
6: Die SPD-Politikerin begründet die Einschnitte mit der schwierigen Haushaltslage. Die Kürzungen beim Wohngeld werden alle bisherigen Empfänger betreffen, sagt sie. Ein Drittel der Haushalte wird künftig komplett leer ausgehen. Betroffen sind unter anderem Wohngeldempfänger, die wegen ihres Einkommens bisher gerade noch antragsberechtigt sind. Durch die Einschnitte könnten Bund und Länder 2 Milliarden Euro einsparen.
4: Der Iran hat die Straße von Hormuz eigenen Angaben nach wieder für den Schiffsverkehr gesperrt. Das Regime in Teheran reagiert auf israelische Angriffe im Libanon. In einem Rahmenabkommen mit den USA war ein Ende der israelischen Attacken Bedingung für weitere Verhandlungen. Solarstrom hat in Deutschland in den letzten Jahren fossile Energieimporte im Wert von mehr als 20 Milliarden Euro ersetzt. Das hat der Bundesverband Solarwirtschaft ausgerechnet. Laut einer YouGov-Umfrage sind im Übrigen 7 von 10 Deutschen dafür, die erneuerbaren Energien weiter auszubauen.
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7: Mit KI-Support. Sonne und Wolken wechseln sich heute Abend ab, aber im Süden und Südosten können vereinzelt kräftige Schauer und Gewitter runterkommen. Da ist auch mal Unwetter drin. Sonst bleibt's oft trocken. In der Nacht beruhigt sich das langsam, es gibt weiter Wolken, aber weniger Gewitter. Die Tiefstwerte liegen bei 22 bis 10 Grad. Morgen erst freundlich mit Sonne, später mehr Wolken, dazu wieder Schauer und Gewitter, am heißesten bis 38 Grad.

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1: Ja, hallo und herzlich willkommen zu unserem Podcast Handwerk to go. Schön, dass ihr wieder eingeschaltet habt. Ein herzliches Willkommen all denen, die neu hinzugekommen sind. Ein herzliches Willkommen all unseren Fans und Followern, die regelmäßig mithören und uns immer wieder netten Feedback geben, nette Rückmeldungen geben und natürlich auch Wünsche und Äußerungen haben zu Themen, aber auch zu Gästen und so weiter und so fort. Und von daher gerne die Animation an euch. Bitte, bitte unterstützt uns da wieder. Wer noch nicht abonniert hat, gerne abonnieren und ansonsten auch gerne Mitteilung machen, wen ihr gerne als Gast haben möchtet oder welche Themen auch besprochen werden sollen, was euch unter den Nägeln brennt. Wir haben in letzter Zeit viel zu dem Gebäudeenergie- oder Modernisierungsgesetz gemacht. Wir hatten noch einiges zum Rechtsthemen halt für euch im Handwerk und wir haben heute einen besonderen Gast dabei. Wir freuen uns sehr und ich freue mich sehr, dass das geklappt hat. Antonella Menrath. Ein herzliches Willkommen, Antonella, dass du Zeit hast. Gerade noch gehetzt von der Arbeit in den Podcast rein. Schön, dass du Zeit hast und dabei bist. Herzlich willkommen hier im Podcast Handwerk to go.
2: Ja, vielen Dank, dass ich heute da sein darf.
1: Ja, wir freuen uns sehr. Du kommst aus dem SHK-Handwerk und ihr treibt dieses Thema SHK-Girls halt sehr, sehr stark nach vorne. Du hast aber auch eine Vita, wo du herkommst. Und das war jetzt nicht nur SHK, sondern du hast auch im Lehramt oder du warst im Lehramt unterwegs und hast dann irgendwann für dich entschieden, Mensch, eigentlich das passt nicht so, das packt mich vielleicht nicht so und ich will irgendwie auf die Baustelle, ich will ins Handwerk. Und vielleicht kannst du unseren Zuhörerinnen und Zuhörern ein bisschen mitnehmen, wo du herkommst und warum du gerade diesen Wechsel vorgenommen hast.
2: Ja, sehr gerne. Genau. Also ich hatte einen ja nicht ganz geradlinigen Werdegang, der vielleicht nicht ganz so typisch ist. Ich habe ganz klassisch nach dem Abitur erstmal ein Studium gemacht, eben ein Lehramtsstudium in der Stadt, wo ich wohne, in Heidelberg, und habe dann dort auch tatsächlich den Bachelor abgeschlossen. Und dann muss man den Hintergrund kennen, dass ich den Bachelor 2020/21 abgeschlossen habe, also genau im Corona-Jahr, wo Lockdown war, Ausgangssperre und Co. Das heißt, ja, es war alles zu Hause stattgefunden und es war völlig unklar, wie es weitergeht. Ich glaube, jedem war es irgendwie unklar, was mit der Welt so passiert, und ich hätte dann quasi noch ein Masterstudium draufsetzen müssen, um auch als Lehrerin arbeiten zu können, um eben überhaupt ins Referendariat zugelassen zu werden, und zu dem Zeitpunkt hat das alles irgendwie nicht stattgefunden und ich habe dann die Zeit überbrückt im elterlichen Betrieb, in einem SHK-Betrieb hier in der Nähe. Und ja, wir sind natürlich ein systemrelevanter Beruf als Anlagenmechaniker oder als Lüftungs- und Heizungsbauer, wie man es früher noch genannt hat. Und ja, deswegen durften wir ganz normal weiterarbeiten, hatten keine Kurzarbeit, waren ganz klassisch auch hier vor Ort und habe dann hier tatsächlich so ein bisschen Minijob-mäßig in der Mittagspause angefangen und dann gemerkt, dass das eigentlich ja ein ganz, ganz toller Bereich ist, mir das unglaublich viel Spaß macht, und habe dann gesagt, eigentlich bleibe ich direkt hier. Ich gehe gar nicht mehr zurück in die Uni. Und dann war aber klar, wenn ich ja doch vielleicht mehr machen möchte, macht das Sinn, das Ganze einmal von der Pike auf zu lernen, und habe mich dann nochmal entschlossen, im September 21 dann mit der Ausbildung anzufangen.
1: Auch im elterlichen Betrieb?
2: Ja, genau. Also wir sind, das muss man vielleicht auch dazu sagen, wir sind ein recht großer Betrieb. Wir haben 75 Mitarbeiter. Also wir sind jetzt nicht der klassische Drei-Mann-Betrieb. Mein Vater, der die Geschäftsleitung führt, ist nicht mehr draußen auf den Baustellen. Das heißt, ich habe tatsächlich bei Kollegen gelernt, also hatte keine täglichen Berührungspunkte mit den Eltern. Dadurch habe ich mich dann doch dazu entschieden, im elterlichen Betrieb zu lernen, weil wir auch sehr viel Wert auf die Ausbildung legen, als Top-Ausbilder zertifiziert sind. Und dann habe ich gedacht, komm, warum woanders eine schlechtere Ausbildung genießen, und habe dann eigentlich nicht, wie man es macht, dann tatsächlich im elterlichen Betrieb gelernt.
1: Ja, aber ist ja nicht schlimm. Und die Gene, die dir mitgegeben worden sind, hast du dann ausleben können, ne? Wahrscheinlich, weil irgendwie kam das ja, das musstest du wieder zurück.
2: Richtig.
1: Was hat dich so fasziniert daran, wo du dann so als nebenbei in der Mittagspause da gearbeitet hast, wo du gedacht hast, okay, das interessiert mich, das flasht mich mehr?
2: Also ich glaube vor allem die Vielfältigkeit unserer Branche. Also es ist ja wirklich unglaublich komplex. Es ist sanitär, es ist Heizung, es ist Klima, es ist Lüftung. Also es ist ja wirklich ganz, ganz, ganz vielfältig. Und auch jeder Tag ist anders. Man ist mal ja im Keller an einer Heizungsanlage dran und am nächsten Tag steht man auf dem Dach an einer Solaranlage dran. Also kein Tag ist gleich. Und das ist super interessant, weil viele Berufe werden ja dann doch irgendwie routiniert. Bei uns gibt es das nicht, weil es gibt Heizungsstörungen, die hat man auch nach 30 Jahren noch nie erlebt. Also es ist wirklich einfach super spannend und letztendlich natürlich auch zukunftssicher. Also dieser Beruf ist unglaublich wichtig. Ich habe erst danach realisiert, was für wichtige Arbeit das Handwerk macht und wie wenig vielleicht auch wertgeschätzt das heutzutage teilweise noch ist. Ich habe auch klassisch ja studiert und dachte mir, naja, ich muss ein Studium machen und keine Ausbildung und habe vielleicht erst im Nachhinein dann so wirklich realisiert, was für Arbeit diese Menschen leisten und was es bedeuten würde, wenn wir kein fließend Wasser oder Strom hätten.
1: Das heißt ja nicht ohne Grund, das Handwerk die Wirtschaftsmacht von nebenan, ne? Ich meine, der Slogan ist gut, das passt schon.
2: Ja,
1: Ja, nein,
2: absolut.
1: das ist schon, das ist auch so. Aber es dauert bei manchen, bis sie erst dahinter kommen, dass sie denken, okay, das ist wirklich gut und das ist wirklich wichtig und die brauchen wir auch. Also du hast dann ja gelernt und du hast dann auch quasi diesen Beruf für dich lieben gelernt und hast dann gesagt, okay, jetzt nicht nur den Beruf selber, sondern auch als Frau im Handwerk, was ja mittlerweile auch normal ist, sage ich mal in Anführungsstrichen, möchtest du diesem Gewerk aber trotzdem noch mehr Gesicht zeigen und du möchtest auch noch stärker nach außen gehen damit, ne? Das ist ja auch nochmal ein weiterer Schritt. Wie kam das, dass du für dich entschieden hast, Mensch, dieses Handwerk kann vielleicht noch einen Touch mehr gebrauchen durch mich?
2: Ja, absolut. Also ich habe versucht, mich sehr dafür einzusetzen, dass wir mehr Frauen ins Handwerk bekommen. Ich glaube, es lag daran, dass ich so oft darauf angesprochen wurde. Ich meine, jetzt hatte ich natürlich einen relativ spannenden Werdegang vom Studium zu einer Ausbildung. Das war natürlich auch nochmal oft Gesprächsstoff da. Aber ich wurde natürlich oft gefragt, warum als Frau ins Handwerk und warum gerade jetzt vielleicht in die SHK-Branche, die jetzt noch weniger Frauen ja, beinhaltet. Und ich musste das dann oft erklären und warum der Beruf doch cool ist und auch als Frau absolut machbar ist. Und dann habe ich einfach gemerkt, da ist anscheinend noch ganz viel Redebedarf da und habe dann angefangen, so also ein bisschen meinen Alltag auch auf Instagram zu zeigen. Ja, ganz klassisch mit mal Handy aufgestellt und mal mitlaufen lassen bei ein, zwei Montagen und habe dann einfach gemerkt, ja, da ist wohl irgendwie Interesse da, dass man das zeigt und dass man auch den Beruf vielleicht zeigt, wie er heutzutage wirklich ist, weil es hat sich sehr viel getan und es gibt noch sehr viele Vorurteile und es ist nicht mehr so klassisch 40 Stunden Rohbaustelle, und es gibt so viel mehr, was den Beruf ausmacht und dass man da als Frau genauso gut drin arbeiten kann, ja, wie auch die Männer.
1: Naja, was heißt genauso gut? Also wenn nicht sogar besser, ne? Also muss man auch sagen. Und
2: Stimmt.
1: das. Und auf der anderen Seite gibt es ja auch wirklich mehrere und viele Frauen, die dieses Handwerk und vor allen Dingen auch diesen SHK-Anlagenmechanikerberuf nach vorne stellen, ne? Also Sandra und andere sind ja auch so ein bisschen mit in dieser Szene drin halt. Das heißt, du bist ja auch nicht ganz alleine da unterwegs, ne?
2: Absolut, absolut. Es gibt ganz, ganz tolle Kolleginnen, die das auch jetzt aktuell noch sehr, sehr aktiv machen. Es ist natürlich sehr viel Arbeit, das heißt, es kommt immer mal wieder mehr und mal weniger, aber ich bin super happy, dass ich so tolle Kolleginnen habe und wir kennen uns eigentlich auch alle und das ist so schön. Es gibt überhaupt kein Konkurrenzdenken, sondern es ist wirklich, ja, wir sind alle gut miteinander, wir kämpfen alle für genau ein Thema und zwar Handwerk präsenter machen in der Gesellschaft und das ist das Schöne daran.
1: Antonella, jetzt sagst du ja, es ist so viel Arbeit, die da für dich ist oder für euch ist. Jetzt fragt sich ja der Zuhörer oder Zuhörerin, sagt ja, was machen die denn da? Also außer jetzt Heizkörper an die Wand schrauben, ne? Das nehmen wir, diesen Teil des Berufs nehmen wir mal raus. Aber
2: Ja.
1: als Content Creator, Influencerin, wie auch immer, ich nenne, aber die fragen sich, was ist denn das für Arbeit?
2: Ja, also tatsächlich unterschätzt man das am Anfang. Das ging mir auch so. Man denkt, naja, ich stelle das Handy auf, lasse ein bisschen mitlaufen und lade das dann hoch. Aber es ist dann doch irgendwie viel mehr, weil ein Video muss teilweise geschnitten werden. Man macht sich ja doch irgendwie Gedanken. Man macht vielleicht irgendwie ein Voice-Over, was man drauflegt. Man macht eine Beschriftung. Man muss das hochladen. Man schreibt eine Caption, also einen Untertitel. Und letztendlich gibt es ja dann auch irgendwann eine Community. Das heißt, Leute folgen einem, die stellen Fragen. Schreiben Kommentare, auch das muss man beantworten. Also, beziehungsweise, das ist natürlich alles super schön, es macht sehr viel Spaß und es ist ganz, ganz toll, diesen Austausch zu haben. Aber es steckt tatsächlich mehr Arbeit dahinter, als man vielleicht auf den ersten Blick merkt. Und diese ja, Videoproduktion, Fotoproduktion, die wird auch irgendwann natürlich professioneller. Man hat irgendwie Anforderungen an sich selbst, man möchte jetzt irgendwie bessere Fotos produzieren, besseres Videomaterial. Und da können dann doch schon mehrere Stunden, teilweise am Tag, auch schon auf Social Media draufgehen.
1: Und du machst das halt, weil du merkst, es ist ein Interesse da, die Leute sehen und möchten gerne sehen, wie das funktioniert. Was ist das, was die sehen wollen oder was da interessant ist? Also sind es so Nischen, wie du sagst, Mensch, hier guck doch mal eine Fußbodenheizung, da klemmt das Ventil, so geht das wieder heile oder der Wasserhahn, ohne jetzt irgendeinen Namen und Hersteller zu nennen, funktioniert so oder das ist neu auf dem Markt. Also was zieht da an und was interessiert?
2: Es ist tatsächlich sehr unterschiedlich und das ist auch das Schöne daran, weil jedes Profil hat so ein bisschen seine eigene Nische. Und es gibt eben Personen, die zum Beispiel eben so Erklärvideos machen. Was mache ich, wenn mein Kessel die und die Störung hat? Aber es gibt auch Kanäle, die vor allem Produktneuheiten zeigen. Die sagen, ich zeige immer die neuesten Produkte von Hersteller XY. Oder eben auch einfach jetzt bei mir ist es jetzt oft so, dass ich so ein bisschen eine bunte Mischung habe. Wenn ich mal irgendwo draußen bin, dann zeige ich das auch gerne. Aber ich zeige auch, wenn ich auf einer Messe bin, wenn ich in Schulen bin, auf irgendwelchen Podiumsdiskussionen. Also auch so ein bisschen, was kann man noch drumherum machen um den Handwerksberuf. Also es gibt wirklich ganz, ganz unterschiedliche Profile und jedes Profil hat so die Zuschauer, die das auch sehen möchten. Also es gibt für alles eine Berechtigung und das ist auch das Schöne, weil jedes Profil ist doch etwas anders.
1: Das heißt also, du hast nicht eine Nische, in der du dich bewegst, also sagst nicht, Mensch, ich mache gerne Pumpen oder ich mache gerne das, sondern es ist breit gefächert über das, was du auch informierst.
2: Ja, tatsächlich. Also bei mir ist es wirklich so ein bisschen bunt gemischt, breit gefächert. Also ich zeige im Prinzip das, was wir bei uns auch in der Firma einfach einbauen und was ich selber kenne. Und das ist mir ganz, ganz wichtig, dass ich auch wirklich nur Sachen zeige, hinter denen ich stehe, die ich kenne, zu denen ich etwas sagen kann. Und dadurch ist es bei mir wirklich, ja, ganz viel Unterschiedliches.
1: Und du gehst auch ganz gerne über Messen und erzählst es dann ganz leise, ne? Und flüsterst da auch manchmal nur rein, um denen das zu zeigen, oder?
2: Ja, genau. Ja, es gibt wirklich verschiedene Trends, die versucht man natürlich mitzumachen, von ASMR-Videos, indem man ins Mikrofon flüstert, bis hin zu irgendwelchen TikTok-Tänzen. Gibt es da ganz viele verschiedene Trends, die dann immer irgendwie viral gehen und man versucht natürlich auf den einen oder anderen Trend mit aufzuspringen, um natürlich Reichweite zu bekommen, einfach um ja Handwerk, wie gesagt, hier in die Welt rauszuposaunen, dass es cool ist, dass es ganz viele junge Menschen gibt, die sich im Handwerk bewegen und ja, da macht man auch mal das ein oder andere lustige Video mit.
1: Warum ist es wichtig, junge Leute ins Handwerk zu kriegen?
2: Ich glaube, wir brauchen einfach eine Zukunft im Handwerk. Und ich glaube, vielen ist nicht bewusst, wie wichtig das Handwerk ist. Und ja, es gibt immer weniger junge Menschen, aktuell vielleicht sogar wieder ein paar mehr, weil es ändert sich. Aber es gibt immer noch wenig junge Menschen, die sich fürs Handwerk entscheiden. Wir konkurrieren ja teilweise mit Industrie, mit anderen Gewerken, mit anderen Bereichen. Natürlich auch mit dem Thema Studieren. Es ist nicht so attraktiv, eine Ausbildung zu machen. Und dadurch gibt es einfach wenig junge Leute, die im Handwerk eine Perspektive sehen. Und das versuchen wir, glaube ich, zu ändern, um zu zeigen, dass sich ganz, ganz viel getan hat in den letzten Jahren. Das Handwerk ist digital geworden, ist flexibel geworden. Es gibt 4-Tage-Woche, es gibt ganz viel Gleitzeitmodelle. Es ist alles irgendwie technischer, digitaler. Es gibt Tools. Man muss den Heizkessel nicht mehr mit normaler Kraft zu viert runterschleppen. Es gibt Sattelzüge, die fahren das elektrisch runter und so weiter. Also wir wollen einfach zeigen, dass das Handwerk modern geworden ist und es ist einfach wichtig, dass wir eine Zukunft haben, weil, wie gesagt, ohne fließend Wasser, ohne Strom, ohne Leute, die ein Haus mauern können, wird die Zukunft schwierig aussehen. Und das werden die Leute irgendwann merken. Und das merken sie auch jetzt schon, wenn Termine erst in 3-4 Monaten möglich sind. Wie gesagt, wir haben ja unterschiedlich nach Auftragslage tatsächlich und auch nach Region. Aber es ist, glaube ich, trotzdem wichtig, dass wir eine Perspektive im Handwerk aufzeigen und dass junge Leute Lust drauf haben, auch eine eigene Zukunft im Handwerk aufzubauen.
1: Jetzt sagst du ja, das machst ja nicht nur du alleine. Du hast so gesagt, ihr seid viele und irgendwie kennt ihr euch alle. Manchmal habe ich das Gefühl, ich kenne auch einige und wenn man dann auf einer Messe ist, dann sieht man die alle und man hat irgendwie immer das Gefühl, Mensch, ich habe dich doch gestern gerade erst gesehen, weil durch diese Online-Welt ist man teilweise so eng aneinander dran. Man denkt, man kennt sich super gut, obwohl ja diese Entfernung doch da ist und man sich ja vielleicht alle Vierteljahr oder halbe Jahr irgendwie nochmal sieht. Geht dir das auch so und ist das, was ihr da lebt, quasi so normal?
2: Ja, absolut. Und ich glaube, das ist das Schöne daran, weil wir sind alle in Deutschland verstreut oder teilweise sogar in Europa und haben trotzdem super viel Kontakt miteinander und das auf kurzem Wege. Das ist super schön. Von daher bietet Social Media natürlich diese Möglichkeit mit ja, wenig Aufwand und einem kostenlosen Account, den jeder sich erstellen kann, einfach mit Leuten aus der gleichen Branche zu connecten und sich da auszutauschen und gemeinsam irgendwie, ja, an was zu arbeiten, sich ein Ziel zu setzen. Und das ist auf jeden Fall ein ganz, ganz toller Vorteil von Social Media.
1: Jetzt sagst du ja, ihr erreicht die jungen Leute als Nachwuchs darüber, um die in das Handwerk reinzuführen, beziehungsweise auch bekannt zu machen. Was muss denn das Handwerk selber noch tun über die diversen Instanzen? Also, wenn wir jetzt mal über die Handwerkskammer sprechen, Bildungszentrum sprechen, die Schulen sprechen, die Ausbildungsbetriebe sprechen. Bei manchen klingt das noch, wenn ich so eine Kammer betrete, ein bisschen verstockt, verstaubt. Ja, weiß nicht wo noch an der anderen Stelle. Also wo kann man da vielleicht ein bisschen deiner Meinung nach verändern und was muss sich auch ändern?
2: Ja, ich glaube, das ist auch tatsächlich sehr unterschiedlich. Es gibt da sicherlich Instanzen, die da schon ein bisschen weiter sind, auch ja, wieder auch Region und Bundesland abhängig und manche sind da auch schon weiter. Ich glaube, es fehlt so ein bisschen an Mut vielleicht, auch mal was anders zu machen. Gerade die Instanzen wie Handwerkskammer oder Verbände, die es da in dem Bereich gibt, die sind da oft noch so, haben wir schon immer so gemacht und machen wir auch weiterhin so. Nicht auch nicht alle, aber ich glaube, da bedarf es ein bisschen Mut, mal einen anderen Weg zu gehen und vielleicht zum Beispiel auch Social Media mal mit einzubinden. Ich finde es super cool, manche Handwerkskammern haben schon eigene Instagram-Kanäle, wo sie zeigen, was für Ausbildungen sie anbieten, was macht man in den Ausbildungen. Also sowas finde ich ist schon genau der richtige Weg, um junge Leute anzusprechen. Und ja, da ist noch viel Bedarf da und da wird sich in den nächsten Jahren auch noch viel tun. Und ich glaube, wir müssen einfach gucken, dass wir auf diversen Kanälen ja junge Leute ansprechen, mit eben vielleicht auch mal unkonventionellen Möglichkeiten, zum Beispiel eben übers Internet.
1: Und diese Kanäle, die du bespielst oder wo du sagst, dass die bekannt sein müssen, das ist dann alles und vielfältig oder ist es eher eine Konzentration auf, keine Ahnung, TikTok, Insta, wie auch immer?
2: Ja, auf jeden Fall. Bei mir ist es vorwiegend auf Instagram. Ich habe zwar einen TikTok-Kanal, der heißt auch die Installateurin, aber den bespiele ich so gut wie gar nicht. Da bin ich tatsächlich eher dann Konsumentin und schaue mir selber dann mal Videos von Kollegen oder Kolleginnen an. Ja, es ist sehr, sehr zeitaufwendig, einfach noch verschiedene Plattformen zu bespielen. Ich sag mal, Instagram und TikTok sind ähnlich, zumindest vom Videoformat. YouTube funktioniert wieder ganz anders, sind Querformat-Videos, meistens ja auch eher längere Videos. Das heißt, man müsste dann wirklich nochmal explizit pro Plattform eigene Videos produzieren. Und das ist dann tatsächlich einfach zeitlich auch super schwierig und sehr aufwendig. Und da ich ja eigentlich ganz normal 40 Stunden meinen eigentlichen Job habe, und das ja nur nebenbei passiert, ist das bei mir wirklich fast ausschließlich auf Instagram.
1: Die sprechen da bestimmt auch viele an. Lohnt sich das denn überhaupt? Also bringt dir das was jetzt außer Follower und irgendwie? Also sind schon große Aufträge gekommen, wo die sagen, Mensch, hier, also das Produkt könnten Sie das nicht vermarkten und wollen Sie nicht da? Und also, ne, du weißt, worauf ich hinaus will.
2: Ja,
1: Passiert
2: absolut.
1: das?
2: Also,
1: Und ist das
2: ja.
1: eigentlich auch dein Ziel? Oder ist es wirklich das Ziel jeder Einzelnen zu sagen, nein, ich will das Handwerk nach vorne bringen, mir ist es egal, welches Produkt das ist?
2: Definitiv. Also, es gibt auf jeden Fall Aufträge, es gibt Kooperationen und das fängt auch meistens schon sehr, sehr schnell an, nachdem man einen Instagram-Kanal hat. Also, je natürlich nach Branche. Jetzt ist die SHK-Branche natürlich eine sehr nischige Branche. Es gibt nicht so viele Influencer, sage ich jetzt mal. Und da gibt es sehr, sehr viele Marken. Ich habe auch schon mit vielen zusammengearbeitet und das sind dann in der Regel immer Marken, die wir selber nicht herstellen, aber einbauen und die ich auch selber schon seit vielen, vielen Jahren kenne. Und da ist das, sind das auch in der Regel teilweise auch bezahlte Kooperationen. Also das ist inzwischen wirklich ein Thema. Man kann mit Instagram und Co. Geld verdienen, entweder tatsächlich, dass man einen Geld oder eine Preisvorstellung hat und man bekommt das quasi ausgezahlt für eine Kooperation oder eben in Form von Produkten. Das gibt es beides. Das wird dann immer individuell ausgehandelt. Das, ob das wirklich ein Ziel ist, weiß ich nicht. Bei mir war es definitiv nicht das Ziel. Als ich mit Instagram angefangen habe, wusste ich gar nicht, dass man damit wirklich so Geld verdienen kann und wie schnell das auch wirklich dann kommt. Sondern ich denke, jeder, der sich da in der Linie, zumindest im Handwerk, mal anmeldet, möchte eigentlich das Thema Handwerk angehen. Und ich sag mal so, es gab in den letzten paar Jahren, in denen ich jetzt auf Instagram schon bin, auch so, so tolle Freundschaften, die entstanden sind, so tolle Connections oder auch Nachrichten, die mich erreicht haben von fremden Frauen oder Männern, die mir dann gesagt haben, ey, ich finde es so inspirierend, was du machst, oder ich habe wegen dir eine Ausbildung angefangen, ich habe mich getraut, oder kannst du mir Tipps geben? Ich würde mich als Frau gerne bewerben. Was meinst du? Kennst du Firmen, wo es vielleicht auch schon andere Frauen gibt? Das ist so viel mehr wert als jede Kooperation, weil man weiß, dass die Arbeit irgendwie sinnvoll war und irgendwie Sinn gestiftet hat. Und das ist, glaube ich, auch was, das ist nicht bezahlbar. Und es ist natürlich super schön, dass man auch irgendwie eine bezahlte Kooperation hat, weil es irgendwo auch die Arbeit wertschätzt. Aber das andere ist nochmal eine ganz andere Wertschätzung. Und ich glaube, wenn man jetzt nur danach geht, Geld zu verdienen, dann macht man das, glaube ich, nicht lange.
1: Aber dann müsste doch jetzt unlängst der ZVSAK auf dich zukommen und sagen, also so eine Botschafterin für dieses Handwerk, wo junge Frauen danach lechzen, in dieses Handwerk zu gehen, die müssen wir doch zu uns auf die Plattform holen.
2: Ja, genau. Also tatsächlich hatte ich auch schon die eine oder andere Kooperation mit
1: Ja.
2: dem ZVSAK. Ganz am Anfang zum Beispiel gab es die Zeit-zu-starten-Kampagne. Da war ich im allerersten Lehrjahr.
1: Ah, gucke.
2: Da haben wir zum Beispiel auch schon eine große Kampagne gestartet. Also genau, ich arbeite da mit den Verbänden auch eng zusammen. Und es gibt jetzt auch wieder eine neue Kampagne vom ZVSAK. Also da stehe ich schon eng in Verbindung und versuche natürlich zusammen auch mit den Verbänden da so ein bisschen, ja, Presse- und Marketingarbeit zu machen.
1: Weil die beste Botschaft ist ja das, dass die Leute Lust haben, dann aufs Handwerk, Lust haben, da ins Handwerk reinzugehen und da einfach Spaß dran haben halt. Und wenn du die da reinziehst, besser geht's doch gar nicht, oder?
2: Absolut, absolut. Genauso ist es.
1: Das heißt also, ISH 2027 werden wir dich an diversen Stellen sehen, wahrscheinlich.
2: Wahrscheinlich,
1: Ah,
2: genau.
1: das war jetzt nicht abgesprochen, ne? Tut mir leid, aber
2: Kein
1: nein,
2: Problem.
1: okay. Was rätst du den jungen Kollegen, die mit ins Handwerk gehen und die dann auch auf diese Bühne gehen, beziehungsweise auch versuchen, Content zu gestalten, Content zu generieren? Jetzt hast du ja ein bisschen Erfahrung, vielleicht kannst du dem einen oder anderen was mitgeben oder der einen oder anderen was mitgeben, wo die jetzt auch vielleicht Bock drauf haben, sagen, Mensch, ey, ja, ich versuch's mal.
2: Ja, absolut. Ich glaube, dass der wichtigste Tipp ist, fang einfach an, sei mutig, probier es aus. Ich glaube, man macht sich am Anfang so Gedanken, oh, kommt das komisch rüber oder was denken die Leute? Es ist ja am Anfang eher so die Leute im Umkreis, die dann sagen, ah, hast du schon gesehen, die macht jetzt Instagram. Ich glaube, da muss man am Anfang vielleicht ein bisschen drüber stehen. Es lohnt sich auf jeden Fall zu starten. Wie gesagt, schon mit wenigen Followern hat man so tolle Konversationen und es bilden sich so schnell Freundschaften auf Instagram. Also das kann ich wirklich nur empfehlen. Und letztendlich ist es dann auch ein bisschen ein Learning by Doing. Man darf es auf jeden Fall nicht unterschätzen. Es ist auch ja, bürokratisch, kommt dann einiges auf einen zu, wenn man

0: Aber wenn man da Lust drauf hat und sagt, nee, ich ziehe das jetzt durch und ich sehe dahinter einen Sinn, dann sage ich nur, mach das auf jeden Fall. Und ja, es ist ein Learning by Doing und man wird am Anfang sicherlich Fehler machen. Und das ist ganz toll, wenn man irgendwie Leute hat oder kennt, die da schon Erfahrung drin haben. Aber das kriegt man alles mit der Zeit hin und man lernt dann auch sehr, sehr schnell, wie die Dinge funktionieren.
1: Und die Kolleginnen und Kollegen in deinem Umfeld, mit denen du auf der Baustelle bist, die haben das ja mittlerweile auch akzeptiert, dass die immer mit dem Handy rumläuft und sagt, okay, dann lass mal die mal machen.
0: Auf jeden Fall. Die wissen das schon. Manche sind kamerascheu, die wissen schon, wenn ich um die Ecke komme, dann suchen die schon das Weite. Aber das ist auch völlig in Ordnung. Ich verstehe es von jedem, der sagt, ich möchte nicht im Internet stattfinden. Das ist auch natürlich eine absolut verständliche Entscheidung. Von daher, es gibt ein paar, die haben da total Lust drauf und ein paar finden es nicht so cool, aber das ist in Ordnung. Und ja, da achte ich natürlich auch drauf.
1: Sehr schön. Angela, die SAK Girls Plattform ist eine lose Zusammenkunft von Handwerksanlagenmechanikerinnen oder die sich einfach zusammensetzen und treffen irgendwie online oder?
0: Genau, also die Girls at SHK ist tatsächlich eine Initiative vom Fachverband Baden-Württemberg. Die haben das quasi ins Leben gerufen und haben ja versucht, alle weiblichen Auszubildenden im Land Baden-Württemberg mal zusammenzutrommeln oder wenigstens mal zusammenzuschreiben oder anzuschreiben und zu gucken, ob wir vielleicht da irgendwie auch schon während der Ausbildung Kontakte knüpfen können. Und ich war da so ein bisschen mit von Anfang an mit dabei und auch bei den ersten Terminen so ein bisschen als ja, Speakerin, sage ich jetzt mal, die aus Erfahrung auch schon so ein bisschen wie heute auch berichtet hat, wie funktioniert das mit Instagram und so weiter. Und auch gerne darüber hinaus möchten wir nämlich auch, wenn die Ausbildung dann fertig ist, natürlich weiterhin Kontakte knüpfen, weil wir eben ja gemerkt haben, es sind, glaube ich, 2% in Baden-Württemberg an weiblichen Auszubildenden für den Anlagenmechaniker SHK. Und da wäre es ja eigentlich schade, wenn die 2% sich nicht irgendwie mal ja, zusammentreffen oder sich austauschen. Aber es ist tatsächlich sehr schwierig, weil wir nur die Innungsbetriebe anschreiben können von den jeweiligen Kreisen und die wiederum bitten müssen, dass sie ihre Betriebe anschreiben und die weiblichen Auszubildenden informieren. Und ob das dann wirklich passiert, das wissen wir nicht, weil wir natürlich nicht zentral einfach die Kontaktdaten aller weiblichen Auszubildenden haben. Von daher, ich glaube, beim letzten Treffen waren es dann um die 20 Frauen tatsächlich. Aber das hat auf jeden Fall schon mal sehr viel Spaß gemacht und war ein wertvoller Tag, den wir da verbracht haben.
1: 2% sind noch viel zu wenig, aber schon
0: Ja,
1: viel mehr als noch vor ein paar Jahren, ne? Also von daher,
0: das stimmt.
1: es geht aufwärts,
0: Ja.
1: aber langsam wahrscheinlich. Das ist das größte Problem halt dabei, ne? Ja, also ich
0: Richtig.
1: glaube, das Handwerk freut sich darauf, auf alles das, was noch kommt, was du machst, also was du dazu beiträgst und welche Botschaft du noch in diese Welt trägst und freuen sich alle, dich dann auch live zu sehen. Ich weiß jetzt nicht so ganz, also die nächstgrößere Messe, die ist erst in einem Jahr auf der ISH. Weiß nicht, sieht man dich zwischendurch noch mal irgendwo, außer jetzt auf Instagram?
0: Wahrscheinlich tatsächlich eher nicht. Es gibt ja noch die Get Nord im
1: Genau.
0: November in Hamburg. Die ist aber sehr, sehr weit weg von uns im Süden. Dadurch bin ich da meistens nicht vertreten. Ich schaue vielleicht spontan vorbei und ansonsten bin ich definitiv wieder ISH 2027 dann sicherlich vor Ort.
1: Jetzt werden viele aus dem Norden sagen, ach schade, die muss doch unbedingt nach Hamburg kommen. Die werden dich jetzt einladen, weil du musst denen noch deinen Namen mitgeben, beziehungsweise wie man dich findet auf Instagram. Das war die.
0: Die unterstrich Installateurin. Quasi
1: Genau.
0: ein kleines Wortspiel.
1: Sehr schön. Da werden vielleicht ein paar Anfragen kommen und man folgt dir da und dann vielleicht gibt es ja eine Einladung nach Hamburg, wo du dann vorbeikommen kannst, um da was zu sehen. Ansonsten dann wahrscheinlich erst auf der ISH
0: Genau.
1: nächsten Jahres. Was möchtest du deinen Kolleginnen und Kollegen noch mitgeben? Was ist dir wichtig?
0: Ich finde es einfach nur super, dass wir im Handwerk so eine tolle Gemeinschaft sind und ich freue mich über jeden, der ins Handwerk kommt oder auch schon im Handwerk ist und wir einfach gemeinsam ja das durchziehen und so Termine wie heute freue mich umso mehr, wenn ich einfach so ein bisschen darüber reden kann und vielleicht ja den einen oder anderen noch inspirieren kann, zum Handwerk zu kommen.
1: Sehr schön. Und ich freue mich sehr, dass du Zeit hattest, da mitzumachen und diese Inspiration und diese Leidenschaft Gott sei Dank in dieses Anlagenmechanikerhandwerk getragen hast. Die Schülerinnen und Schüler hätten es auch verdient, aber ich glaube, draußen die Bevölkerung und die Kolleginnen haben es mehr verdient. Von daher ein herzliches Dankeschön und jetzt einen schönen Feierabend, oder?
0: Ja, genau. Vielen, vielen Dank, dass ich da sein durfte. Und ja, für mich geht's in den Feierabend.
1: Sehr schön. Und euch da draußen ein herzliches Dankeschön fürs Zuhören. Abonniert gerne diesen Kanal. Schickt gerne die Folge allen weiblichen Kolleginnen in dieser Welt zu, aber natürlich auch den männlichen, die dürfen wir nicht ganz vergessen. Und gerne weiterleiten. Herzlichen Dank fürs Mitmachen, Mitzuhören und dir, Antonella, vor allen Dingen für diesen tollen Podcast. Dankeschön.
0: Danke.
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2: Im Studio Colin Mock. Deutschland steht nach einem 2:1-Sieg gegen die Elfenbeinküste vorzeitig in der K.O.-Phase der WM. Mann des Spiels war Dennis Undaff. Als Einwechselspieler schoss er nach dem Pausenrückstand beide deutschen Tore. Er sagte nach dem Spiel im ZDF:
3: Wie ich das mache? Keine Ahnung. Ich stehe richtig. Versuche mein Selbstbewusstsein auf den Platz zu bringen. Weiß, dass ich in jedem Spiel treffen kann. Vor allem mit diesen überragenden Mitspielern sowieso. Die machen es mir einfach und ja, versuche einfach nur da zu sein.
2: Weil sich Curaçao gegen Ecuador einen Punkt erkämpft hat, ist Deutschland außerdem auch Festgruppensieger. Außerdem haben die Niederlande 5:1 gegen Schweden gewonnen. Dienstag will die Rentenkommission der Bundesregierung ihre Vorschläge unterbreiten. Jetzt sind erste Details durchgesickert. Eine Rente mit 70 soll erst in den 2090er Jahren eingeführt werden, berichten ARD und Bild am Sonntag. Außerdem sollen auch Beamte in die Rentenversicherung eingegliedert werden. Das Wohngeld soll gekürzt werden. Sehr bitter, aber nicht anders machbar, sagt Bauministerin Huberts. Sie verteidigte die Pläne in der Rheinischen Post. Mehr von Hanna Messerschmidt.
4: Die SPD-Politikerin begründet die Einschnitte mit der schwierigen Haushaltslage. Die Kürzungen beim Wohngeld werden alle bisherigen Empfänger betreffen, sagt sie. Ein Drittel der Haushalte wird künftig komplett leer ausgehen. Betroffen sind unter anderem Wohngeldempfänger, die wegen ihres Einkommens bisher gerade noch antragsberechtigt sind. Durch die Einschnitte könnten Bund und Länder 2 Milliarden Euro einsparen.
2: Der Iran hat die Straße von Hormuz eigenen Angaben nach wieder für den Schiffsverkehr gesperrt. Das Regime in Teheran reagiert auf israelische Angriffe im Libanon. In einem Rahmenabkommen mit den USA war ein Ende der israelischen Attacken Bedingung für weitere Verhandlungen. Solarstrom hat in Deutschland in den letzten Jahren fossile Energieimporte im Wert von mehr als 20 Milliarden Euro ersetzt. Das hat der Bundesverband Solarwirtschaft ausgerechnet. Laut einer YouGov-Umfrage sind im Übrigen 7 von 10 Deutschen dafür, die erneuerbaren Energien weiter auszubauen.
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5: Mit KI-Support. Teils klar und erstmal oft trocken, aber in der Mitte und im Süden klingen Schauer und Gewitter nur langsam ab und können später nochmal kurz aufflammen. In der Nacht gehen die Werte runter auf 22 bis 10 Grad. Morgen gibt's viel Sonne, ab und zu ziehen aber auch mehr Wolken durch und vor allem Richtung Süden sind wieder Schauer und Gewitter drin, bei maximal 38 Grad.

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1: Da sind wir wieder. Herzlich willkommen zur Juli-Ausgabe von Radio Menschen und Geschichten. Die Eifler Radiotage haben wir erfolgreich hinter uns gebracht. Am ersten Wochenende in diesem Monat hat richtig Spaß gemacht. Und wie heißt es so schön, nach den Radiotagen ist vor den Radiotagen mehr. Dazu gleich die Themen in der heutigen Sendung. Er kann zu Recht als Popstar bezeichnet werden. Alan Parsons. Nach 15 Jahren hat er ein neues Album rausgebracht. Wir sprechen mit ihm übers Radio in der heutigen Sendung. Sie war die erste Moderatorin des aktuellen Sportstudios und sie gilt auch ein bisschen als Erfinderin des interaktiven Radios. Carmen Thomas. 20 Jahre lang hat sie Hallo Ü-Wagen im WDR moderiert. Ihre Radiogeschichte heute bei uns. Und wir steigen ein mit einem Geburtstag, einem runden. Ich bin Christian Milling. Willkommen zur Sendung. Über 70 Jahre UKW haben wir bereits gesprochen in dieser Sendung. Über 30 Jahre Mauerfall müssen wir noch reden, dazu später mehr. Und jetzt reden wir über 80 Jahre Radio Andorra. Am 7. August 1939 auf Sendung gegangen und seit 1981 nicht mehr on air, ist der Sender trotzdem nach wie vor in den Köpfen vieler Radiofreunde fest verankert. Auch im Kopf von Claude Binet. Er ist von Valles Casas Andorranes und er plant mit einigen Mitstreitern am 7. August diesen Jahres das 80. Jubiläum des Senders zu zelebrieren. Ich begrüße Claude Binet bei mir am Telefon. Claude, was macht ihr von Valles Casas Andorranes denn genau?
2: Well, Valles Casas is an organization, it's an association which promotes the protection of the Andorra's heritage.
3: Valles Casas Andorranes ist eine Vereinigung, die sich um den Schutz des andorranischen Erbes kümmert. Dabei geht es nicht um Radio Andorra, sondern auch um alte Häuser, historische Fahrzeuge oder die Landschaft, die wir erhalten möchten. Ich bin der Präsident dieser Vereinigung.
2: So yes, I'm the president of Valles Casas. It is an association.
1: Mhm. Wann kam euch denn in den Sinn, hey, da gibt's doch so einen runden Radiogeburtstag 2019 bei uns im Land, da müssen wir doch mal was tun?
2: We started about a year ago. We knew that on this year would be the 80th anniversary of the foundation of Radio Andorra.
3: Wir haben vor einem Jahr mit den Planungen angefangen, denn wir wussten, dass dieses Jahr der 80. Geburtstag von Radio Andorra sein wird. Erstmal haben wir alleine angefangen, uns zu überlegen, wie man dieses Jubiläum gebührend feiern kann. Wir sind zur Gemeinde Encamp gegangen. Das ist der Ort, wo Radio Andorra seinen Sender hatte. Die haben uns direkt zugesagt, bei den Feierlichkeiten zu helfen. Die Regierung von Andorra war zunächst etwas verhaltener, aber auch nach einiger Zeit haben wir dann dort Unterstützung erhalten. Das hat dem Projekt dann Schub gegeben.
2: A big push to our celebration, so we're glad they help us.
1: Was ist eigentlich das Bedeutende an Radio Andorra? Ich meine, der Sender ist ja seit 1981 nicht mehr auf Sendung.
2: Well, it is very important because it was opened, it was started just 3 weeks before the Second World War.
3: Radio Andorra ist sehr bedeutend, denn der Sendestart war nur ein paar Wochen vor dem Ausbruch des Zweiten Weltkrieges. Der Sender war sehr stark, man konnte ihn überall in Europa hören, sogar an der Ostküste Argentiniens und Kanada. Damals war das Radio das einzige Massenmedium. Internet gab es nicht. Bis zur Einführung des Fernsehens sollte es auch noch dauern. Telefone waren noch nicht weit verbreitet. Und in einem kleinen Land wie Andorra so einen starken Rundfunksender zu haben, war schon sehr besonders.
2: In such a small country like Andorra, having a very powerful radio station was a big thing. So it was really important.
1: Gibt es denn noch Dinge im Land, die, sagen wir mal, außer den Erinnerungen von Radio Andorra übrig geblieben sind?
2: Well, the building is left. The machinery is still inside. Is the original one. And the building is as it was. So
3: von Radio Andorra existiert noch das Sendergebäude und der originale Mittelwellensender aus dem Jahr 1939, beides unverändert seit Sendebeginn. Das ist einmalig in der Welt. Im Moment finden Bauarbeiten in dem Gebäude statt. Die Regierung will später im Gebäude eines ihrer Ministerien unterbringen. Meiner Meinung nach ist das keine gute Idee. Man sollte das Gebäude im ursprünglichen Sinn nutzen. Dafür wollen wir auch bei der Geburtstagsfeier werben.
2: This is one of the aims of that celebration that will be held in next August.
1: Was plant ihr denn genau für den 7. August 2019?
2: Yes, so some of the ancient people working for Radio Andorra, some of them are quite old now, they will attend the celebration.
3: Einige der noch lebenden Radio Andorra Mitarbeiterinnen und Mitarbeiter werden bei den Feierlichkeiten dabei sein. Wir haben auch die Crew vom damaligen Sud Radio eingeladen. Das war der zweite Sender in Andorra, der in den 1960er Jahren gestartet ist. Wir wollten darüber diskutieren, wie damals Radio funktioniert hat, über den Wettbewerb von Radio Andorra und Sud Radio seinerzeit. Einige der ehemaligen Mitarbeiter können aufgrund ihres Alters leider nicht persönlich vorbeikommen, haben aber Fotos und Erinnerungen an uns geschickt.
2: But they are quite helpful in with all their memories and documents they have sent us.
1: Jetzt ist die Anreise nach Andorra, sage ich ja mal, nicht unbedingt ganz einfach. Direktflüge gibt's nicht, ans Bahnnetz direkt auch nicht angeschlossen. Man muss also irgendwie nach Toulouse oder Barcelona kommen und dann den Bus nehmen. Ist geplant, dieses Event, was ihr da vorhabt, für ein größeres Publikum zum Beispiel online zugänglich zu machen?
2: Yes, well, the idea is to make a video film and we'll.
3: Wir wollen das Event auf Video aufzeichnen und hoffentlich auch danach ins Internet stellen. Das ist mein Wunsch.
2: It will be available on the internet, yes, so that you know, in case, yes.
1: Jetzt habe ich neulich einen Artikel gelesen, korrigiere mich bitte, wenn es nicht richtig ist, weil mein Katalanisch ist jetzt nicht das Beste. Ihr möchtet, dass die Überbleibsel von Radio Andorra ins UNESCO-Weltkulturerbe aufgenommen werden? Habe ich das richtig verstanden?
2: Well, this is our wish, actually. Well, about 4 years ago, when I became president of Bellas Casas Andorranes.
3: Ja, das wäre unser Wunsch. Als ich vor 3 Jahren der Präsident von Bellas Casas Andorranes wurde, habe ich gesagt, dass die beiden Sender so wichtig in der Geschichte waren, dass sie UNESCO-Weltkulturerbe werden sollten. Die Damen und Herren der UNESCO in Andorra und Paris waren von der Idee sehr angetan, aber unsere damalige Regierung war dagegen. Vor allem, weil jetzt Umbauten in den Gebäuden stattgefunden haben, ist das schlecht, um den Status des Weltkulturerbes zugestanden zu bekommen. Wir haben jetzt aber eine neue Kultusministerin, die viel sensibler mit dem Thema umgeht, und wir werden das Thema weiter forcieren.
1: Dann bin ich noch bei der Recherche auf das Andor Web Radio gestoßen. Da laufen unter anderem alte Sachen von früher. Hat das auch was mit eurer Festivität zu tun?
2: Yes, that's what we'll try to do, to have some jingles, to have some of the music that were played in those days.
3: Wir wollen Jingles, alte Tondokumente, Werbespots von früher und die Musik von Radio Andorra wieder aufleben lassen. Das wird ebenfalls ein Teil der Feierlichkeiten sein.
2: So, yeah, I think that's what will be part of the celebration as well.
1: Claude Benet war das von Valles Casas Andorranes. Er plant am 7. August 2019 eine große Radio Andorra Festivität zum 80. Geburtstag des Senders. Vielen Dank.
2: Thank you, bye-bye.
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1: Sie war die erste Frau beim aktuellen Sportstudio. Sie hat das interaktive Radio erfunden. Sie ist Autorin. Sie hat 20 Jahre lang die Sendung Hallo Ü-Wagen beim WDR im Radio moderiert. Carmen Thomas. Ich freue mich, dass ich sie jetzt hier am Telefon habe und wir über diese lange Radiokarriere sprechen können. Frau Thomas, eingangs die Frage. Schriftstellerin, im Fernsehen moderiert, im Radio unterwegs gewesen. Von all den Medien, die Sie befüttert haben, was ist da eigentlich Ihr Liebstes?
4: Eindeutig der Hörfunk. Unser Hörfunk ist sowas Lebendiges und dieses Direkte und dieses Mitmachradio mit dem Publikum zu arbeiten, das war ein solches Vergnügen. Und das war zu der Zeit ja so völlig ungewöhnlich, weil die Leute hatten noch nie gesehen, wie ob eine Sendung gemacht wird. Die wunderten sich noch, wenn da einer ein Mikrofon hinhielt und die Oma in Bielefeld konnte das dann mithören durch den ganzen dünnen Draht dadurch. Das war ja richtig zum Staunen, wie das technisch funktionierte. Heute können wir keinen Hund mehr hinterm Ofen vorholen, aber damals war das noch wie ein Wunder. Und dann diese erstaunten Leute auch noch ans Radio zu lassen, die eigentlich gar nichts zu sagen hatten, nicht mal schöne Stimmen hatten. Also warum sollte das denn überhaupt passieren, hatten mich meine Kolleginnen und Kollegen damals auch sehr gefragt. Und ich habe immer gesagt, es gibt einen einzigen Grund. Diese Menschen besitzen die Wirklichkeit. Und die Wirklichkeit kommt in den Medien viel zu wenig vor.
1: Das heißt, das Radio war Ende der 60er, Anfang der 70er Jahre, hatte wahrscheinlich noch einen ganz anderen Stellenwert. Fernsehen war vielleicht noch nicht so wichtig. Von digitalen Medien wie Internet musste man damals gar nicht reden. Welche Rolle spielte das Radio damals in der Öffentlichkeit?
4: Also das Radio wurde richtig ernst und wichtig genommen. Ich habe ja 1968 damit 21 beim Morgenmagazin begonnen. Und da war das so, dass da die Leute, die dort moderierten, das war richtig, die waren bekannt, die wurden in den Zeitungen gefeatured oder wurde man ernst genommen auf eine Weise, die heute unvorstellbar ist. Also die selbst die unsere Fernsehstars kaum haben. Und das Fernsehen spielt ja überhaupt keine Rolle. Es war ja vor allen Dingen Testbild und nur Kurzprogramm. Und niemand nahm das Fernsehen so ernst, während das Radio war eben total wichtig und präsent und aktuell und jeder redete mit dem. Und das Radio war einfach was ganz Tolles.
1: Mhm. Das war ja auch die Zeit, wo der WDR, glaube ich, nur 2, maximal 3 Programme hatte. Also da gab es noch nicht diesen, sagen wir mal, Überfluss, den es heute gibt, ne?
4: Ja, diese tödliche Auswahlmöglichkeit, die ja zu der Diversifizierung beigetragen hat und was dann dazu geführt hat, dass ja Menschen auf diese Weise das, was sie so verbunden hat. Zum Beispiel früher haben mir Leute geschrieben, wie toll das ist, wenn sie an der Ampel stehen und alle lachen an der Ampel da auf der gleichen Höhe und gucken sich an und wissen, sie hören die gleiche Sendung und freuen sich über das Gleiche, was da passiert. Oder dass sie nach Hause kamen und sagen, habt ihr heute da Hallo Ü-Wagen gehört und was hatten die da wieder für ein Thema? Und dann setzen sie die Diskussion über das Thema fort. Das fand ich so grandios und toll und das gibt's ja heute so gut wie gar nicht mehr. Ne?
1: Hm. Wie ist vor 45 Jahren eigentlich Hallo Ü-Wagen entstanden?
4: Also das war so, ich machte ja damals das Sportstudio und das Sportstudio war für mich immer schon ein Sprungbrett. Ich wollte immer eine Sendung machen, dass ich sagte, ich möchte die Sendung so machen, wie ich das richtig finde. Und ich wusste, dass die Männer, die da in den entscheidenden Positionen waren, nicht rumgingen und sagten, wo sitzt denn der begabte Nachwuchs, sondern dass da nur Namen fallen. Dann sitzen die da und sagen, ja, wen können wir denn da mal für? Ja, die hatten wir doch schon und so. Und ich wusste, wenn ich das Sportstudio machen würde, würde ich in diese Diskussion zur Wirklichkeit geraten. Und genauso ist es auch gekommen, als dann die Sendung Hallo Ü-Wagen gab es ein Jahr vorher, als Furchtbarkeitssendung, zynisch und verachtend, so wie damals überhaupt der Umgang mit der Hörerschaft war. Also die durften dann eine Klobenbürste mitbringen und dafür durften sie dann die Oma grüßen und die Kollegen warfen die Musterplatten, die sie sonst weggeschmissen hätten, warfen sie in die Menge wie Kamelle und machten sich darüber lustig, dass die Leute sich danach bückten. Gruselig, ich habe mich geschämt bis ins tiefste Blut. Mhm. Und diese Sendung kriegte ich dann angeboten und ich konnte sie machen, wie ich sie wollte. Und dann ist erstmal die Idee entstanden, dass die Einheit von Standort und Inhalt hergestellt wurde. Also ich stand immer da, wo das Thema war und nicht auf einem großen Platz oder hinter einer großen Kirche oder so. Früher mussten die Leute immer den Ü-Wagen suchen, sondern hier gab es die Adresse dazu und wir standen eben da, wo das Thema war. Das heißt, Milch war auf dem Milchhof, aber wann dürfen deutsche Männer weinen, war schon schwieriger. Dann haben wir immer das Publikum an solchen Stellen gefragt und dann kam sowas raus wie Schalks Mühle, der Tränenbach. Klagebach, weil an der Stelle soll im Jahr 1345 ein Ritter reingefallen sein und ertrunken. Und da war unklar, ob das Freudentränen waren, weil das so ein Tyrann war, oder ob es Trauertränen waren. Das konnten die Historiker auch nicht richtig klären, aber da wurde um einen Mann geweint.
1: Sie haben die Sendung ja 20 Jahre lang moderiert, im wöchentlichen Turnus. Die ging, glaube ich, 3 Stunden an einem Donnerstag. Also ich meine, das sind ja auch Formatlängen, die heute fast undenkbar wären. Wie sind die Themen zu diesen Sendungen entstanden?
4: Alles Publikumsvorschläge. Das war meine zweite große Idee nach dem Standort und Inhalt zu vereinen, war die zweite Idee, dass ich alle Themen vom Publikum habe vorschlagen lassen und eine besonders ungewöhnliche Idee hatte, nämlich, dass ich immer schon im Juni eines Kalenderjahres das darauffolgende Kalenderjahr ganz geplant habe mit 52 Sendungen. Und wenn man die Leute fragte, was sie an Hallo Ü-Wagen schön finden, dann sagten die immer, die haben so aktuelle Themen. weil wir nämlich dadurch Themen hatten, die den Menschen auf den Nägeln brannten und die nie in einer Pressekonferenz vorkamen. Und das Schreckliche am Journalismus ist ja, dass wenn heute irgendwas passiert, sich auf allen Medien quillt es dann und bis sie es nicht mehr hören können. Und sie machen dann die Ohren zu, weil sie sagen, nee, jetzt reicht es mir. Und das war eben bei uns total anders.
1: Sie kamen also mit dem Ü-Wagen in ein Dorf, in eine Stadt, dort, wo das Thema war, hingefahren. Ich meine, die späten 70er Jahre, die waren ja auch gezeichnet vom Terrorismus, RAF. Hatten Sie dann nicht irgendwie Angst, auf großen Plätzen, kleineren Plätzen auf einmal so präsent zu sein und vielleicht noch ein heikles Thema anzusprechen, dass Sie sagen, oh, jetzt könnte es aber gefährlich werden?
4: Ja, das war in der Tat richtig gefährlich. Also zum Beispiel, als ich die Sendung über den Verfassungsschutz machte, rief mich der Funkdirektor an und sagte, ob denn in diesen Zeiten so eine Sendung sein müsste. Dann habe ich gesagt, ob ich den Bundesinnenminister Herrn Baum wieder ausladen sollte. Damit war das vom Tisch. Und ich habe voriges Jahr habe ich im Herbst den Baum im Flugzeug getroffen. Ich sage, Herr Baum, Sie werden lachen. Ich habe vor 2 Tagen meinen Praktikanten erzählt, was da gewesen ist, nämlich dass da eine Hundertschaft Polizei vor der Sendung, also in der Veranstaltung geparkt werden sollte. Und ich gesagt habe, nee, das geht nicht. Wenn wir das anfangen, dann ist die Sendung tot. Und dann haben sie die irgendwie um die Ecke versteckt, sodass sie vollkommen unsichtbar war, weil der auch auf der Todesliste von diesen Mördern da stand. Ne? Und es sind auch 2-mal Leute, die sich als RAF-Leute ausgewiesen haben, sind auch zur Sendung gekommen.
1: Auf der einen Seite mutig, auf der anderen Seite würde ich mal als Journalist dann auch denken, oh, jetzt könnte es wahrscheinlich vielleicht ein bisschen brenzlig werden. Ne?
4: Ja, also hat ja auch Situationen gegeben, also zum Beispiel als der Buback Nachruf, als der Generalbundesanwalt Buback erschossen wurde, gab es ja diesen Nachruf mit der klammheimlichen Freude. Und dann fand ein Prozess dagegen beim Oberlandesgericht in Düsseldorf statt. Und ich parkte direkt daneben mit dem Thema zum letzten Majdanek-Prozess, also den letzten KZ-Prozess. Und dann sahen die 300 angereisten Leute, die eigentlich Buback machen wollten und ihre klammheimliche Freude, die sahen den Ü-Wagen und dachten, prima, der wird jetzt umfunktioniert. Und das war eine ganz heiße Situation, wo mir auch jemand versucht hat, das Mikrofon wegzunehmen. Aber das war wirklich auch was, wo ich Mut brauchte. Manchmal brauchte ich auch Mut, ja, stimmt.
1: Vor 9 Jahren ist dann Hallo Ü-Wagen ja komplett eingestellt worden. Glauben Sie, eine Neuauflage mit einem vielleicht ähnlichen Konzept hätte heute noch eine Chance? Oder sind wir über die sozialen Medien so vernetzt und übersättigt, dass das eigentlich hoffnungslos wäre, das Unterfangen?
4: Es gibt immer einen Weg, es müsste sicher ganz anders sein und sich auf das, was heute ist, einstellen und neue Wege finden dafür. Aber ich an meinem Schreibtisch stand schon immer, gibt's nicht, wenn Menschen zum Mond fliegen, geht auch der Rest, es gibt immer einen Weg.
1: 20 Jahre Hallo Ü-Wagen von Ihnen moderiert, viel im Land unterwegs gewesen. Was sind so die schönsten, spannendsten, kuriosesten Szenen, an die Sie sich erinnern?
4: Ach, das sind so viele, das kann ich Ihnen gar nicht sagen. Ich habe so rührende Dinge erlebt. Ne? Wenn ich also unter Tage war, wo Frauen damals gar nicht hin durften eigentlich. Und dann habe ich 4 Menschen aus dem Publikum konnten schreiben, dass sie mit wollten. Dann schrieb die Frau eines Bergmanns, dass sie sehr gerne mal den Arbeitsplatz ihres Mannes sehen würde. Und das fand ich einsichtig. Und dann habe ich die mitgenommen. Und als sie dann aus diesem Korb rauskam, stürzte die vor mir ans Mikrofon, nahm das und sagte, Willi, kannst du mich hören? Ich habe ja all die Jahre gedacht, du tätst mir einen vormachen. Ich verspreche dir, ich mache dir Kaffee jetzt immer ohne zu meckern. Das heißt, in 2 Sätzen eine ganze Ehegeschichte. Und das war so rührend. Ich habe dann später mal ein Buch über die Kolumnen mit den Begegnungen, die ich alle gehabt oder wo diese Erlebnisse auch drin festgehalten sind. Das heißt, hieß dann oder heißt immer noch, Willi, kannst du mich hören? Weil das eben so berührend war. Oder ich erinnere mich, dass zum Beispiel in Herne, da kam mal so eine Mutti, die war bestimmt so Mitte 60, hatte so ein, es gibt ja so Mäntel, die ärmere Frauen haben. Die haben so weiße Haare dran, so dunkel, aber ein bisschen weiße Haare drüber, komischerweise. Und die guckte mich, kam auf den Ü-Wagen vor der Sendung, guckte mich etwas grimmig an, packte in die Tasche, holte eine Kanne Kaffee raus, sagte, um 12 Uhr hole ich die Kanne wieder ab, ist so was kalt heute.
1: Das ist aber sympathisch.
4: Ne? So rührend. Ne? Und dann ging sie direkt wieder. Sie wollte nicht, dass wir uns bedanken oder so. Bei sowas kommen mir die Tränen, wenn ich daran denke, wie unglaublich süß die Leute waren. Oder das Publikum oder unsere Expertinnen und Experten mussten ja immer pinkeln gehen. Das heißt, wir mussten immer bei jemandem klingeln und sagen, vor allen Dingen, wenn Leute aufgeregt sind, müssen sie mehr pinkeln. Ne? Das haben wir alles für Badezimmer kennengelernt. Und dann haben die Leute gesagt, und wissen Sie was, ich habe jetzt meine Suppe aufgestellt und ich lade sie jetzt alle zur Suppe ein. Und dann haben wir das tatsächlich damals gemacht. Das waren so andere Zeiten, das kann man sich heute gar nicht mehr vorstellen. Ja. Dann haben wir tatsächlich, und eine, das werde ich nie vergessen, da habe ich eine Sendung über Knoblauch gemacht. Da hatte eine Frau ein Knoblauchfeld hinterm Haus und züchtete Knoblauch für sich und ihre Freunde. Und die hatte bei so einem Wetter wie jetzt, hatte die einen Riesentopf mit Knoblauchsuppe gemacht. Und innerhalb von 3 Stunden war die Suppe um. Das heißt, es gab keine Suppe. Und dann haben wir im teuersten 4-Sterne-Restaurant, das daneben war, haben wir dann irgendwas bestellt, was einen so viel Geld gekostet hat, dass ich nie wieder für ein Catering bezahlt habe. Aber das waren so Erlebnisse, die natürlich ganz besonders waren. Ne?
1: Mhm. Die Sendung ist nachher auf WDR 5 ausgestrahlt worden und damit ging ja auch leider so ein bisschen der Niedergang der Sendung. Die ist, glaube ich, auch gekürzt worden, hat so ein bisschen an Interaktivität verloren.
4: Eigentlich war das eine Mogelpackung auf WDR 5. Sie hieß zwar noch so und die arme Kollegin musste sich jeden Samstag anhören von jemandem 16 Jahre lang, ob ihr schon jemand mal gesagt hätte, dass sie die gleiche Stimme hätte wie ich, die Arme. Aber die sozusagen mein Schalke 05 war ich, deren Carmen Thomas Stimmenphänomen. Ne? Und das Doofe daran war eben, dass die ganzen Mitmacher, die Briefe fielen weg, die Themen wurden nicht mehr vom Publikum vorgeschlagen, die Fragestunde war gekürzt. Die Sendung wurde auf den Samstag, der überhaupt kein Radio-Zuhörtag ist. Da gehen die Leute einkaufen und machen ihr ganz Gott weiß was, aber sie hören nicht von. So war ja Donnerstag, haben sich ja Leute darauf eingestellt, dass sie gehört haben. In Büros und in Fabriken und ihre Dienstreisen haben sie so gelegt, dass sie mir zuhören konnten. Also da war ja eine richtige Bindung entstanden. Und das war am Samstag für die Katz. Und dann hat ja WDR 5 einfach eine viel niedrigere Einschaltquote. Und wenn sie da, die Spannung der Sendung beruhte ja auch darauf, dass da immer vor Ort der Bär los war und viele hundert Menschen kamen. Weil das ist natürlich ein völlig anderes Klima, ob sie da vor 10 oder 20 Menschen was machen. Das ist mir auch mal passiert. Ne? Wer darf wann lügen in Oberlüghausen, war eine Fehlentscheidung, weil da waren nur Muttis, die kein Auto hatten. Die Männer hatten die Autos alle mitgenommen und der Bus fuhr nur ganz selten und es war minus 10 Grad. Also da waren 8 Leute unten, die habe ich nachher alle auf den Ü-Wagen geholt, damit wir diese herrliche Sendung übers Lügen machen konnten. Obwohl der Baron Münchhausen, der Innenstaatssekretär, dabei war und die tollsten Sachen bot ich da an. Aber das war also auch eine wichtige Erfahrung, dass es auch immer geht. Ne?
1: Spannende Geschichten auf jeden Fall. Ganz herzlichen Dank, Frau Thomas, für einen Einblick in 20 Jahre Hallo Ü-Wagen von 74 bis 94 bei WDR 2.
4: Ein Vergnügen und ich wollte noch sagen, wenn jemand Lust hat zu sehen, wie die Themen die Zeit abbilden, wenn Sie auf meine Website gucken, entweder unter Carmen Thomas oder unter Moderationsakademie, dann sind da alle fast 1000 Sendungen von mir mit Titel und Themen und Orten angegeben und ein wunderbares Dokument für unsere Zeit.
1: Besten Dank Ihnen.
4: Gerne.
1: Carmen Thomas war das, hier bei Radio Menschen und Geschichten.
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1: 15 eigene Studioalben, davon viele mit Gold und Platin ausgezeichnet, zahlreiche Produktionen für Pink Floyd, Pilot oder John Miles und einen gewonnenen Grammy Award in diesem Jahr. Den Musiker Alan Parsons kann man ruhigen Gewissens als Legende bezeichnen. Nach großen Hits in den 1980er Jahren wie Eye in the Sky oder Don't Answer Me ist es in den letzten Jahren ein bisschen ruhiger um ihn geworden. Kürzlich brachte er nach 15 Jahren Pause ein neues Alan Parsons Project Album raus, heißt The Secret. Und damit war er auch in Deutschland auf Tournee. Angefangen hat er als Technikassistent bei den Beatles-Aufnahmen in den Abbey Road Studios. Später saß er dann als Cheftechniker bei Pink Floyd selbst an den Mischpultreglern. Alan Parsons legt Wert auf einen guten Klang bei seinen Produktionen. Er erinnert sich noch gut an das erste Mal, als er einen seiner Songs im Radio hörte.
5: The first time I would have heard anything I was involved with would have been as an engineer. And I think probably one of the first would have been the Hollies, The Air That I Breathe, which I engineered. But of course, you know, as time went on, it became more and more productions I did with John Miles, with Pilot, with Cockney Rebel, all those things, very exciting to hear on the radio.
1: Da war er noch ein Techniker bei den Aufnahmen vom Hollies Hit The Air That I Breathe. Später waren es dann die Songs von Pilot oder Cockney Rebel und es war einfach aufregend, sagt er, die Sachen im Radio zu hören. Aber so ganz zufrieden war er trotz der hochwertigen Übertragungsqualität auf UKW in Großbritannien nicht, wie das Ganze klang.
5: Stereo started in 1963. There were certain parts of England that still had not got stereo radio in 1985. It's unbelievable. I mean, it was ridiculous. And I remember being very frustrated with that and couldn't wait to go to America where everything was stereo. You know? It was, incredible. Radio 1 did not go well nationwide in stereo until, I think, the 90s, believe it or not.
1: 1963 gab es Stereosendungen in Deutschland, aber in Großbritannien gab es Landesteile, wo selbst Mitte der 80er Jahre noch in Mono gesendet wurde. Absolut lächerlich und frustrierend sei das gewesen. Der erste Kanal BBC Radio 1 sei, ob man es glaube oder nicht, erst in den 1990er Jahren auf Stereo umgestellt worden. Die Musik von Alan Parsons ist jeweils als gesamtes Album konzipiert, das man vom ersten bis zum letzten Stück durchhören solle. Das Radio hingegen pickt sich immer einzelne Songs raus. Das sei für ihn aber kein Problem.
5: Well, radio is radio. You know, radio is a format where you have to play one song of one artist, one song of the next artist and so on. Unless it's late at night. Sometimes in Germany we had DJs play whole albums for us. And we were very lucky in the UK as well. There was a DJ called

0: The future, I think, is bright. I think as streaming audio gets more advanced, internet gets faster, memory on personal devices gets bigger. There's plenty of room for improvement, but it is improving. It's good.
1: In den USA gäbe es digitales Radio über Satellit, genannt Sirius XM, und der Klang sei fürchterlich. Man versuche einfach, viel zu viele Programme dort hineinzuquetschen. Aber es gäbe Licht am Ende des Tunnels, schnellere Internetverbindungen, mehr Speicherplatz. Das alles biete Platz für deutliche Verbesserungen. Und wenn Sie wollen, hören Sie mal rein ins neue Album The Secret. Da ist unter anderem auch ein Lied drauf, das sich mit Frequenzen und Schwingungen beschäftigt, passend zum Radio, die One Note Symphony, unser Musiktipp.
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1: Das war's mit Radio Menschen und Geschichten in der Juli-Ausgabe. Und ich sagte ja bereits, wir müssen noch über 30 Jahre Mauerfall in Berlin sprechen. Am 9. November 1989 war es soweit. Und dieses Wochenende wollen wir 9.10. November auch wieder für die Eifler Radiotage nutzen, um Radio grenzenlos anlässlich des 30. Mauerfalls zu machen. Mehr Informationen in der nächsten Ausgabe spätestens hier von Radio Menschen und Geschichten. Ich bin Christian Milling. Einen schönen Tag noch. Tschüss.

stehen mit Currywurst. Ob Willi, was ist mit dir? Trinkst du noch ein Bier zu Currywurst? Kein Schaf ist die Wurst. Mensch, das geht dann los, die Currywurst. Und bis sie dann richtig blau wird, dir ganz schön flau von Currywurst. Rutscht das Ding dir aus, gehst du dann nach Haus voll Currywurst.

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Herzlich willkommen zur Freitagsausgabe des deutschen Programms von KBS World Radio. In den ersten 10 Minuten hören Sie die Nachrichten. Danach bringen wir unsere Hörerecke und den Koreanischkurs. Zum Schluss hören Sie in Sofern so nah ein Gespräch mit Hong Geun-taek, dem südkoreanischen Generalkonsul in Frankfurt. Gute Unterhaltung und nun die Nachrichten. Präsident Yi zu Trump, Nordkoreas Atomfrage erfordert eigenen Ansatz. Südkorea verpasst Gruppensieg nach Niederlage gegen Mexiko. Und Nordkorea weist G7-Forderungen nach Denuklearisierung scharf zurück. Südkoreas Präsident Lee Jae-myung hat US-Präsident Donald Trump dargelegt, dass die nordkoreanische Atomfrage einen individuellen, stufenweisen Ansatz erfordere. Sie könne nicht nach dem Muster anderer Länder behandelt werden. Trump habe diesem Punkt zugestimmt. Bei einer Pressekonferenz im Präsidialamt zog Lee am Freitag Bilanz zu seiner Europareise. Am Rande des G7-Gipfels im französischen Evian habe er mit Trump über seine Vorstellungen für Frieden und Stabilität auf der koreanischen Halbinsel beraten. Dabei sei auch Nordkoreas Atomprogramm zur Sprache gekommen. Frieden und Stabilität auf der koreanischen Halbinsel seien für Südkorea eine Frage des Überlebens, sagte Lee. Dies gelte insbesondere mit Blick auf die nordkoreanische Atomfrage. Er habe Trump daher ausführlich erläutert, dass Nordkoreas Atomprogramm in kurz-, mittel- und langfristigen Schritten unterschiedlich angegangen werden müsse. Er gehe davon aus, dass der US-Präsident diesen Ansatz verstanden habe. Kurzfristig wäre es nach Lees Darstellung bereits ein Gewinn für die internationale Gemeinschaft, wenn Nordkorea die Produktion nuklearen Materials einstellen würde. Zunächst müsse es darum gehen, jede weitere Entwicklung des Atomprogramms zu verhindern. Die Denuklearisierung solle hingegen als langfristiges Ziel weiterverfolgt werden. Trump habe erklärt, er werde gründlich über die Vorschläge nachdenken, sagte Lee. Südkorea hat bei der Fußball-WM gegen Gastgeber Mexiko mit 0:1 verloren und bleibt damit Gruppenzweiter. Die Mannschaft von Trainer Hong Myung-bo unterlag am Donnerstag im zweiten Gruppenspiel im Guadalajara-Stadion in Zapopan. Nach einem Sieg und einer Niederlage steht Südkorea mit 3 Punkten weiter auf Platz 2 der Gruppe A. Mexiko hat sich mit dem zweiten Sieg vorzeitig Platz 1 in der Gruppe gesichert. Südkorea bestreitet am 24. Juni in Monterrey, Mexiko, das letzte Gruppenspiel gegen Südafrika. Bereits ein Unentschieden gegen Südafrika würde der südkoreanischen Auswahl reichen, um den zweiten Platz in der Gruppe A zu sichern und damit den Einzug in die Runde der letzten 32 zu schaffen. Nordkorea hat die Forderung der G7-Staaten nach einer vollständigen Denuklearisierung des Landes entschieden zurückgewiesen. Die G7-Staatschefs hatten am Mittwoch bei ihrem Gipfel im französischen Evian in einer gemeinsamen Erklärung bekräftigt, Nordkorea müsse vollständig denuklearisiert werden. Pyongyang reagierte am folgenden Tag mit einer Stellungnahme von Kim Yo-jong, der Schwester des Machthabers Kim Jong-un. Darin warf sie den USA und anderen westlichen Staaten vor, auf dem G7-Gipfel erneut an der aus nordkoreanischer Sicht überholten Forderung nach Denuklearisierung festzuhalten. Kim Yo-jong erklärte, die Frage der Denuklearisierung sei endgültig abgeschlossen. Den G7-Staaten müsse bewusst sein, dass dieses Ziel nicht zu erreichen sei. Nordkorea habe sich seine Atomwaffen verschafft, um sich gegen die anhaltenden atomaren Bedrohungen seiner Gegner zu schützen, hieß es. Die Trump-Regierung hält die Denuklearisierung Nordkoreas weiterhin für ein zentrales Ziel. Das erklärte ein hochrangiger Vertreter des US-Außenministeriums am Donnerstag in Washington. David Wilsall, der im Außenministerium als stellvertretender Staatssekretär für Korea, Japan und die Mongolei zuständig ist, äußerte sich zu dem Thema bei einer Veranstaltung von Triforum, einem öffentlich-privaten Netzwerk für wirtschaftliche Sicherheit zwischen Korea, den USA und Japan. Die Frage der nuklearen Abrüstung Nordkoreas habe in den internen Beratungen der Regierung weiterhin großes Gewicht, sagte Wilsall.
Mit Blick auf eine mögliche Wiederaufnahme der Gespräche zwischen den USA und Nordkorea sagte er, die Trump-Regierung habe deutlich gemacht, dass sie zu einem Dialog bereit sei, wenn Nordkoreas Machthaber Kim Jong-un seinerseits Gesprächsbereitschaft signalisiere. Südkorea hat China offenbar davor gewarnt, den Eindruck entstehen zu lassen, Peking könne Nordkoreas Atomwaffen stillschweigend dulden. Nach Angaben des Außenministeriums hat sich am Mittwoch in Seoul der Generaldirektor der Abteilung für Nordost- und Zentralasien, Nam Jin, mit dem Generaldirektor der Asienabteilung des chinesischen Außenministeriums getroffen. Beide Seiten hätten dabei über die Umsetzung der jüngsten Gipfelvereinbarungen sowie über aktuelle Fragen gesprochen, darunter auch über Nordkoreas Atomprogramm. Nam erklärte am Donnerstag vor Journalisten, Südkorea und China wollten die Entwicklung hin zu einer umfassenden Wiederherstellung ihrer Beziehungen weiter festigen. Seoul erwartet zudem, dass der Ausbau der Beziehungen zwischen China und Nordkorea zu Frieden und Stabilität auf der koreanischen Halbinsel beitrage. Er habe Peking gebeten, weiterhin eine konstruktive Rolle bei der Verbesserung der Lage auf der Halbinsel wahrzunehmen. In Seoul war zuletzt die Sorge gewachsen, China könne den Besitz von Atomwaffen durch Nordkorea faktisch hinnehmen. Die südkoreanische Regierung soll Peking daher über mehrere Kanäle deutlich gemacht haben, es sei nicht wünschenswert, wenn sich der Eindruck einer solchen Duldung nordkoreanischer Atomwaffen weiter verfestige. China habe daraufhin erklärt, seine Politik zur koreanischen Halbinsel bleibe von Kontinuität und Stabilität geprägt. Der Iran hat offenbar damit begonnen, Anträge auf eine Durchfahrt durch die Straße von Hormus entgegenzunehmen. Wie es am Freitag aus Branchenkreisen hieß, können Reedereien entsprechende Anträge bei der iranischen Persian Gulf Strait Authority, PGSA, über deren Website stellen. Grundlage dafür ist die mit den USA verhandelte Absichtserklärung zur Beendigung des Krieges. Artikel 5 des Memorandum of Understanding sieht vor, dass der Iran ab dem Zeitpunkt der Unterzeichnung für 60 Tage eine sichere Passage durch die Straße von Hormus ermöglichen soll. Derzeit liegen in der Straße von Hormus 24 südkoreanische Schiffe fest. Die betroffenen Reedereien sollen jeweils einen eigenen Antrag bei der PGSA einreichen. Nach einer Genehmigung durch die iranische Behörde dürften die Schiffe eine von Teheran vorgeschlagene Ausweichroute nutzen. Diese gilt als vergleichsweise sicher vor den vom Iran gelegten Seeminen. Schätzungen zufolge sitzen derzeit insgesamt bis zu 1000 Schiffe in der Meerenge fest. Der US-Kongress will die geplante Übergabe der operativen Befehlsgewalt OPCON im Kriegsfall an Südkorea künftig enger überwachen. Eine entsprechende Berichtspflicht wurde in den Entwurf des Genehmigungsgesetzes zur nationalen Verteidigung, NDAA, für das Fiskaljahr 2027 aufgenommen. Das geht aus dem Gesetzentwurf hervor, den der Streitkräfteausschuss des US-Senats am 11. Juni gebilligt hatte. Laut dem Entwurf soll der US-Verteidigungsminister vom 1. März 2027 bis ins Jahr 2030 alle 90 Tage den zuständigen Kongressausschüssen über die Umsetzung des 2018 vereinbarten Fahrplans zur OPCON-Übergabe im Kriegsfall Bericht erstatten. Die Regelung wird als Hinweis darauf gewertet, dass der Kongress den Prozess der OPCON-Übergabe enger begleiten und parlamentarisch kontrollieren will. Der Handel zwischen Nordkorea und China ist in den ersten 5 Monaten dieses Jahres deutlich gewachsen. Nach Angaben der chinesischen Zollbehörde belief sich das bilaterale Handelsvolumen von Januar bis Mai auf rund 8,7 Milliarden Yuan, umgerechnet etwa 1,3 Milliarden US-Dollar. Das entspricht einem Anstieg um 17,6% gegenüber dem Vorjahreszeitraum. Chinas Exporte nach Nordkorea stiegen in diesem Zeitraum um 8,8% auf rund 6,7 Milliarden Yuan. Noch stärker wuchsen die Importe aus Nordkorea, diese legten um 62,4% auf knapp 2 Milliarden Yuan zu. Vor der Verschärfung der Sanktionen hatte der bilaterale Handel im Jahr 2017 noch ein Volumen von mehr als 34 Milliarden Yuan erreicht. Nachdem sich China den Sanktionen des UN-Sicherheitsrats gegen Nordkorea angeschlossen hatte, brach das Handelsvolumen 2018 auf weniger als die Hälfte ein. Sie hörten aktuelle Meldungen aus Seoul, gesprochen von Tim Daldrup.

0: liebe deutschsprachige Hörerfreunde und herzlich willkommen zur Hörerecke von KBS World Radio. Am Mikrofon begrüßen Sie heute am 19. Juni To Young In
1: und Jan Dirks und wir freuen uns, dass Sie uns wieder Gesellschaft leisten, liebe Hörerfreunde.
0: Nun ist der Juni schon zur Hälfte vorüber und wir fühlen, wie es hier in Seoul mit jeder Woche wärmer und schwüler wird. Aber auch den Gedanken an die nahende Sommerhitze können wir schnell wieder vergessen, sobald wir Post von unseren Hörerfreunden in unserem Briefkasten finden. Sie wissen also, wie Sie uns über das heiße, feuchte Sommerwetter hinweghelfen können. Uns ein paar Zeilen schreiben, ganz einfach.
1: Ja, na dann wollen wir doch gleich mal einen Blick in die Post werfen, die schon bei uns eingetroffen ist. Von Susumu Nomura aus Yamaguchi haben uns diese Woche gleich wieder mehrere Postkarten erreicht, wofür wir uns sehr bedanken und auch worüber wir uns sehr gefreut haben natürlich. Unter anderem erzählte er uns dieses Mal: Ich habe mir heute ein Spiel der Frauenfußballmannschaft Renova Yamaguchi Ladies angeschaut. Dieses Team spielt in der dritten Liga der Frauen. In diesem Team spielt unter anderem auch eine ehemalige koreanische Nationalspielerin namens Lee Jong-un. Die Renova Yamaguchi Ladies gewannen an dem Tag das Spiel mit 2-0 und stehen damit aktuell auf dem dritten Platz der Tabelle. Wie steht es denn mit Frauenfußball in Südkorea?
0: Das Interesse an Frauenfußball generell ist eher gering im Vergleich zu anderen Frauensportarten. Beliebt sind eher Frauenvolleyball oder Eislaufen. Vor kurzem verlor die koreanische Frauenfußballmannschaft gegen Japan im Halbfinale des AFC Asian Cup. Das bislang beste Ergebnis bei diesem Wettbewerb bleibt somit der zweite Platz beim vergangenen Turnier 2022 in Indien. Damals stand das Team zum ersten Mal im Finale, musste jedoch eine bittere 2-3 Niederlage nach Führung gegen China hinnehmen. Ein Trost ist aber, dass sich das koreanische Team durch das Erreichen des Halbfinales bereits das Ticket für die FIFA-Frauen-Weltmeisterschaft 2027 in Brasilien sichern konnte. Für Südkorea ist es die fünfte WM-Teilnahme insgesamt und die vierte in Folge. Was die FIFA-Weltrangliste betrifft, ist Japan als bestes asiatisches Team auf Platz 8 gelistet, gefolgt von Nordkorea auf Platz 9. Südkorea belegt Platz 21, was dem fünften Rang innerhalb Asiens entspricht.
1: In der E-Mail von Monitor Michael Lindner aus Gera ging es um die aktuelle Männerfußball-WM. Er schreibt: Endlich ist es wieder soweit. Die fußballbegeisterte Welt blickt für einige Wochen auf das Geschehen rund um den Ball und verfolgt die Spiele mit großer Spannung und hohen Erwartungen. Die Fußball-Weltmeisterschaft 2026 bringt dabei mehrere Besonderheiten mit sich. Erstmals in der Geschichte teilen sich mit den USA, Kanada und Mexiko gleich drei Nationen die Gastgeberrolle. Zudem nehmen mit 48 Mannschaften so viele Teams teil wie noch nie zuvor. Spannung ist also angesagt. Diese Erweiterung bietet zahlreichen Nationen die Chance, sich auf der größten Bühne des Fußballs zu präsentieren. Gleichzeitig eröffnet das Turnier Sportlern, Fans und Gästen aus aller Welt die Möglichkeit, miteinander in Kontakt zu treten und andere Kulturen kennenzulernen. Internationale Sportveranstaltungen können einen wichtigen Beitrag zum gegenseitigen Verständnis leisten und Brücken zwischen Menschen und Nationen bauen. Gerade in einer Zeit globaler Herausforderungen besteht die Hoffnung, dass die Fußball-WM 2026 ein friedliches und verbindendes Sportereignis wird.
0: Einige Hörerfreunde haben uns auch zum Auftakt Südkoreas letzten Freitag gratuliert. Vielen Dank. Hoffen wir einmal, dass der Erfolg weiterhin anhält. Zum Zeitpunkt der Ausstrahlung der heutigen Sendung wird auch das Ergebnis des zweiten Spiels der koreanischen Nationalmannschaft, dieses Mal gegen Mexiko, schon stehen. Ich bin zwar kein großer Fußballfan, aber zum Beispiel solche Geschichten wie die des afrikanischen Inselstaats Kap Verde dieses Mal, dessen Mannschaft zum ersten Mal an der Endrunde der WM teilnimmt und in ihrem Auftaktspiel dem Favoriten Spanien entgegen aller Erwartungen ein Unentschieden abbringen konnte. Ich glaube, gerade solche Geschichten machen Veranstaltungen wie die WM noch spannender.
1: Mhm. Über unsere German-Adresse haben wir dann noch einen Empfangsbericht von Mario Schöler aus Bad Blankenburg erhalten, der uns am 10. Juni mit seinem Texon PL 880 mit Aktivantenne ARA 60 mit SINPO 45444 gehört hat. Und einen weiteren Bericht von Monitor Heinz-Günther Hessenbruch aus Remscheid, der uns am 22. Mai mit seinem Lextronics E1 mit Stabantenne mit SINPO 5x4 empfangen hat. Monitor Burkhard Müller aus Hilden meldete sowohl am 9. als auch am 12. Juni einen starken Kurzwellenempfang. Zu der Erzählung Zwei Maultiere von Tö Il Nam, die am 9. Juni in Literatur zum Hören vorgestellt wurde, kommentierte Herr Müller noch: Schöne Geschichte über unaufhaltsamen Wandel.
0: Lutz Winkler aus Schmitten berichtete, dass er uns am 5. Juni mit seinem Airspy HF Plus mit Ariel 50 Dipolantenne mit SINPO 55544 gehört hat. Zunächst kommentierte er bezüglich Empfang und Sendeinhalt noch Folgendes: Der Empfang der Sendung von KBS World Radio war wieder sehr gut. Die Sendung ist sehr gut hörbar und verständlich. Die Sendereihe Sofern so nah verfolge ich mit großem Interesse. Immer wieder gibt es schöne Interviews mit sehr interessanten Gästen. Vor allem sind das Gäste, die ich nie mit Korea in Verbindung gebracht hätte, wie die beiden Lehrer aus Bremen in der Sendung vom 5. Juni 2026.
1: Weiter erzählte uns Herr Winkler: Als Fan des Mittagsschlafes hat mich ein Bild aus der Süddeutschen Zeitung vom Power-Nap-Wettbewerb im Han River Park in Seoul begeistert. Viele Menschen in Korea leiden wohl unter Leistungsdruck und Überarbeitung und unter chronischem Schlafmangel. Daraus ist wohl dieser Wettbewerb entstanden. Also wer sich schneller entspannt, ist besser als jemand, der sich nicht so schnell entspannt.
0: Oder am längsten.
1: Am längsten, okay. Ebenfalls in der Süddeutschen Zeitung war ein Test, welches Kimchi in Deutschland das Beste ist. Wir haben selbst schon viel getestet in Drogeriemärkten und den üblichen Supermärkten, aber das Ergebnis war eher ernüchternd. Manchmal wurden Möhren verwendet, manchmal aber auch sehr eigenartiges Kraut, welches einfach nur rot eingefärbt wurde, also nichts, was uns überzeugt hat. Im besagten Test wurde eine Packung als Testsieger angepriesen und ich habe die gleich bestellt und muss sagen, ja, das überzeugt mich. Es ist ein Produkt der Firma Jonga und kommt direkt aus Korea. Bestellbar ist das Kimchi über einen großen Versandhändler in Deutschland. In der Packung ist ein kleines Zusatzpäckchen, das die entstehenden Gärungsgase absorbiert. Es sollte also nichts passieren.
0: Ah ja, die Marke gehört hier vor Ort auch zu den meist gegessenen Kimchi-Marken. Das sollte also ja normal schmecken. Abschließend schrieb uns Herr Winkler dann noch Folgendes: Nun, der Sommer ist da, mit einer Woche Hitze und dann gleich wieder mit den entsprechenden Wetterkapriolen eine heftige Abkühlung und etwas Regen. Nun versprechen die Wetterfrösche wieder etwas mehr Wärme. Den Pflanzen im Garten würde es gut tun. In meinen Hörerbriefen berichte ich ja meist kurz über das Wetter bei uns, wie dieses Mal auch. Ich kenne aus meiner Kindheit und einigen Gesprächen einige Bauernregeln, die versuchen, das Wetter vorherzusagen. Im Monat Mai sind es die Eisheiligen, aber auch der Spruch: Ist der Mai kühl und nass, füllt es den Bauern Scheune und Fass, ist mir in Erinnerung. Neben den Eisheiligen im Mai geht es jetzt um die Schafskälte im Monat Juni, aber der kommende Höhepunkt ist der 27. Juni als Siebenschläfertag. Wenn es an diesem Tag regnet, so wird es 6 Wochen lang regnen und kein Sommer in Sicht sein. Es gibt hunderte Bauernregeln und jeder kennt eine andere Regel. Gibt es solche Wetterregeln auch in Korea?
1: Ja, die gibt es auch in Korea, wenn sie auch heute natürlich nicht mehr ganz so verbreitet sind. Vor allem in den Großstädten ist das Wetter irgendwie, fühlt es sich immer irgendwie ähnlich an. In den ländlichen Regionen könnte es natürlich auch etwas anders sein, zumal ja die Landwirtschaft dort eine große Rolle spielt. Zum Beispiel glaubte man fest an eine reiche Ernte für das Jahr, wenn das Wetter an Ipchun, dem traditionellen Frühlingsanfang, klar und warm gewesen ist. war es an diesem Tag stark windig, dann ging man davon aus, dass das ganze Jahr über immer wieder mit Windschäden zu rechnen sei. Am ersten Tag des zweiten Mondmonats soll die Windgöttin vom Himmel herabgestiegen sein, und zwar entweder in Begleitung ihrer Schwiegertochter oder ihrer Tochter. Wenn die Schwiegertochter sie begleitet, soll es heftigen Sturm und Regen geben. Kommt sie hingegen mit ihrer Tochter, weht nur ein sanfter Wind und das Wetter ist herrlich. Für die Ernte soll es aber letztendlich gut sein, wenn die Windgöttin mit der Schwiegertochter Sturm und Regen bringt. Oder auch, wenn der erste Vollmond des Jahres rötlich leuchtet, soll eine Dürre drohen. Ist er strahlend weiß, gibt es viel Regen. Auch starker Schneefall zur Wintersonnenwende verspricht ein ertragreiches Jahr, so die Bauernregeln.
0: Auch Tierorakel haben eine Rolle beim Erraten des Ernteausgangs des Jahres gespielt. Kräht der erste Hahn am frühen Neujahrsmorgen mehr als 10-mal, wird die Ernte reich. Legt man an Neujahr Essen aufs Dach und eine Elster frisst es zuerst, bringt das Glück. Ist es eine Krähe, bedeutet das ein schlechtes Jahr.
1: Gut, und an dieser Stelle legen wir eine kurze Musikpause ein. Wir hören das Stück Jorme Sup, Sommerwald, gespielt von Mjuru.

0: Und nun kommen wir zu den Medientipps. Ein herzliches Dankeschön an Monitor Erich Kröpke für die Zusammenstellung. Auch die Medientipps für die nächsten 14 Tage bestehen nur aus Wiederholungen, schreibt Herr Kröpke. Tele 5 zeigt am Donnerstag, dem 25. Januar um 20.20 Uhr noch einmal den Spielfilm The Gangster, The Cop and the Devil aus dem Jahr 2019. In dem südkoreanischen Kriminalstreifen machen ein Polizist und ein Gangsterboss gemeinsam Jagd auf einen Serienmörder. Eine Wiederholung gibt es in der Nacht zum Freitag um 2.20 Uhr.
1: Arte wiederholt am Montag, dem 29. Juni um 10.40 Uhr die Naturdokumentation Die Zwergseeschwalben vom Andungsee.
0: Weiter geht es bei Arte am Dienstag, dem 30. Juni um 11.55 Uhr mit einer Folge aus der Reihe Küchen der Welt. Dieses Mal steht das koreanische Kimchi im Mittelpunkt. Außerdem wird eine Koreanerin vorgestellt, die in Frankreich lebt und die koreanische Küche mit der französischen Küche verbindet. Wiederholt wird die Sendung am Mittwoch, dem 1. Juli um 6.50 Uhr.
1: Den Abschluss bilden wieder Dokumentationen über Nordkorea. Auf ZDF Info gibt es am Mittwoch, dem 1. Juli ab 7 Uhr alle 4 Folgen der Dokumentation Nordkorea, die Macht der Kim-Dynastie sowie die Dokumentationen Flucht aus Nordkorea und Büro 39 Nordkoreas schwarze Kassen.
0: Das waren die Medientipps von Herrn Kröpke. Daran möchten wir uns noch mit 2 Hinweisen in eigener Sache anschließen. Als erstes möchten wir Sie auf die heutige Ausgabe der Interviewsendung Sofern so nah aufmerksam machen. Dieses Mal hat die Redaktion mit Herrn Hong Kun-taek gesprochen, Konsul des Generalkonsulats der Republik Korea in Frankfurt am Main. Anlass ist die Korea Study Career and Culture Fair 2026, die gemeinsam vom Generalkonsulat, dem Koreanischen Bildungsinstitut und der Handelskammer KOTRA Frankfurt vom 27. bis zum 28. Juni an der Goethe-Universität Frankfurt ausgerichtet wird. Die Veranstaltung bringt koreanische Universitäten, Unternehmen und Kulturangebote zusammen und bietet Interessierten in Deutschland die Möglichkeit, Korea aus verschiedenen Perspektiven kennenzulernen. Herr Hong erzählte über die Ziele dieser Veranstaltung, das wachsende Interesse an Korea sowie die Bedeutung von Bildungs-, Wirtschafts- und Kulturaustausch zwischen Korea und Deutschland.
1: Der kommende Freitag, also der 26. Juni, ist schon wieder der letzte dieses Monats. An dem Tag hören Sie noch einmal die Sondersendung Erinnerungen an den Krieg aus dem Jahr 2020 zum 70. Jahr des Ausbruchs des Koreakrieges. Ein Veteran teilt seine Erinnerungen vom Koreakrieg, an dem er im Alter von 20 Jahren teilnehmen musste. Die schrecklichen Details des Krieges hielt er 50 Jahre nach dem Krieg in seinem Tagebuch fest, das 2019 unter dem Titel »Ich erzähle diese Geschichte erst mit 88 Jahren« veröffentlicht wurde.
0: Ja, soweit dazu und es geht weiter mit der Post. Über die Internetberichtsvordrucke hat sich Michael John aus Niederösterreich gemeldet, der uns am 5. Juni auf Kurzwelle empfangen hat. Der Empfang sei sehr sauber gewesen, dank Hoferten, fügte Michael John hinzu.
1: Gemeldet hat sich auch Etienne Certin aus dem belgischen Sint-Niklaas, der am 7. Juni mit seinem Kenwood R5000 mit magnetischer Loop-Antenne einen Empfang von SINPO 45444 verzeichnet hat. Bei dieser Gelegenheit stellte er sich uns auch kurz vor. Er schreibt: Mein Name ist Etienne, ich bin 70 Jahre alt und pensioniert. Ich wohne in Sint-Niklaas im Norden Belgiens, 20 Kilometer westlich vom Antwerpener Hafen. Ich habe Ihre Sendung genossen. Gute Musik.
0: Monitor Franz Schanzer aus dem österreichischen Schrems hörte am 12. Juni bei uns übers Internet rein und schrieb uns noch: Besonders interessant fand ich den Beitrag über das Kulturerbe in Korea. UNESCO-Kulturerbe

0: Rundfunk hat meiner Meinung nach dort nichts zu suchen. KI kann in vielen Bereichen viel leisten, aber im Radio ist das Wissen, dass am anderen Ende ein Mensch spricht, fundamental. Es muss ein Vertrauensverhältnis zwischen Moderator und Hörer vorhanden sein. Das macht doch den Spaß am Hören aus, oder? Ich hoffe, dass wir über diese Themen in 20 Jahren schmunzeln können. So wie ich letztens schmunzeln musste, als TV-Sendungen für Senioren gezeigt wurden, die in den 70er Jahren für diese Gruppe produziert wurden. Ein Lehrgang, wie man richtig mit dem Schaukelstuhl schaukelt.
1: Interessant. Ich frage mich, warum man damals dachte, dass man das lernen musste, also schaukeln mit der Schaukelstuhl. Ja, was die KI betrifft, ist es wohl schwer abzuschätzen, was uns bevorsteht. Die Entwicklungen gehen in unerwartete Richtungen und das in einem sehr hohen Tempo. Dann gab es noch eine E-Mail von Monitor Igal Benger aus Ochtrup, der uns Folgendes schrieb.
0: In der Hörerecke vom 5. Juni berichteten sie von Erkältungsmitteln wie warmen Fruchttees. Bitte erläutern Sie etwas näher das Mischungsverhältnis, beispielsweise von Quittenmarmelade mit heißem Wasser. Kann man auf die Schnelle, sollte man bei einer starken Erkältung aufs Bett angewiesen sein oder auch mangels Zeit, ein Glas mit erhitztem Leitungswasser füllen und fertige Quittenmarmelade aus dem Supermarkt, Discounter oder auch selbstgemachte vom Weihnachtsmarkt einfach hineinrühren?
1: Also das haben wir leider nicht ausprobiert. Also können jetzt nicht garantieren, dass es genauso schmecken wird. Also wenn man das mit einer Brotmarmelade sozusagen für den Fruchttee vermischt. In der Sendung haben wir von Teemarmelade gesprochen, damit Sie sich das Ganze besser vorstellen können, auch von Konsistenz her. Also wie gesagt, diese Teemarmelade ist auch einfach zu Hause selbst zuzubereiten. Nehmen wir mal die Quitten als Beispiel. Dafür brauchen Sie zum Beispiel 600 Gramm reife Quitten, 300 Gramm Zucker und 300 Gramm Honig. Die Quitten sollten erst einmal gründlich gereinigt werden und in sehr dünne viereckige Scheiben oder in dünne Stifte geschnitten werden. Entfernen Sie dabei die Samen, da diese einen bitteren Geschmack verursachen können.
0: Zucker und Honig sollten zusammen vom Gewicht her der gesamten Menge der Quittenscheiben entsprechen. Falls also die geschnittenen Quitten 600 Gramm wiegen sollten, brauchen Sie dafür 600 Gramm Zucker oder 600 Gramm Honig oder Sie können es auch mischen, 300 Gramm Zucker, 300 Gramm Honig. Andere Mengenverhältnisse sind natürlich auch möglich, wobei der Zuckeranteil ein bisschen größer sein sollte. 3/4 von dem Zucker oder Honig wird mit den Quittenscheiben vermengt. Wenn der Zucker komplett aufgelöst ist, wird das Ganze wässrig. Geben Sie diese Masse dann in ein desinfiziertes, fest verschließbares Glasgefäß wie ein Marmeladenglas und häufen den Rest des Zuckers dann noch obendrauf, damit die Masse nicht direkt mit der Luft in Berührung kommt.
1: Lassen Sie das verschlossene Glasgefäß an einem kühlen Ort stehen, bis der Zucker komplett aufgelöst ist. Meistens dauert das 1 bis 2 Tage. Danach muss man es im Kühlschrank aufbewahren und nach etwa einer Woche kann man erstmals 1-2 Löffel entnehmen und in eine Tasse oder einen Becher geben. Auf diese marmeladenartige Quittenzuckermischung gießen Sie dann heißes oder kaltes Wasser. Im Winter und vor allem bei einer Erkältung empfiehlt es sich, den Tee natürlich heiß zu trinken. Im Sommer schmeckt es aber auch super mit Sprudelwasser.
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1: Geburtstagsecke. Unsere Glückwünsche gehen diese Woche an Theo Ransmann in Ochtrup, Marco Lehner in Pirna, Sebastian Arndt in Remstedt und Adolf Stern in Monnebach. Im Namen der Redaktion und von Monitor Bernd Seisser gratulieren wir allen ganz herzlich zu ihrem Geburtstag.
0: Jawohl, und dazu gibt es Musik. Wir hören Cherry Filter mit Happy Day.

0: So, das war's mal wieder für heute.
1: Vielen Dank fürs Zuhören. Ein schönes Wochenende wünschen Ihnen To Young In
0: und Jan Dirks. Auf Wiederhören und bis zum nächsten Mal.

0: Alltagskoreanisch Plus. Jetzt heißt es wieder Koreanisch lernen mit koreanischen Fernsehserien. Herzlich willkommen zu Alltagskoreanisch Plus mit Alexandra Lottje. Hier lernen wir mit einem Ausschnitt aus der beliebten KBS-Serie On the Way to the Airport, zu Deutsch auf dem Weg zum Flughafen, aus dem Jahr 2016 eine praktische Redewendung für den Alltag. Unser Ausdruck des Tages ist 내가 언제? 내가 언제? Heißt auf Deutsch je nach Kontext so viel wie was ich oder wann habe ich das getan oder gesagt. Hören wir uns das anhand einer Szene aus der Serie On the Way to the Airport einmal an. Die Stewardessen Song Mi-jin und Han Ji-in unterhalten sich bei einem Glas Wein. Ji-in erinnert sich an etwas, was Mi-jin einmal erzählt hat. Mi-jin tut so, als wüsste sie nicht, wovon die Rede ist.
1: Du, wie so? Du, die 얘기하는 거지? 옛날에 네가 한 얘기가 있는데? 술퍼 마시고?
2: 내가 모르는데?
1: 너 사귀던 남자 시즌이 맥주집에서 만났댔잖아.
2: 내가 언제?
1: 에이, 기억하는구만 뭘. 완전 취해가지고 다 털어놨어.
0: An einer Stelle sagt Kim Mi-jin hier 내가 언제? Was ich?
3: 내가 언제?
4: 내가 언제?
3: 내가 언제?
0: 내가 언제? Kann man zum einen verwenden, wenn man sich wirklich nicht an etwas erinnert, was man gesagt oder getan haben soll. 오늘 같이 밥 먹자고 했잖아. 내가? 내가 언제? Du wolltest doch heute zusammen essen. Ich? Wann habe ich das gesagt? Hier noch ein Beispiel. 여기 와봤다며? 내가? 내가 언제 여기에 와봤지? Du meintest, du warst schon mal hier? Ich? Wann war ich denn schon mal hier? Hören Sie Letzteres einmal als Beispielkonversation.
3: 여기 와봤다며?
4: 내가? 내가 언제 여기에 와봤지?
3: 여기 와봤다며?
4: 내가? 내가 언제 여기에 와봤지? 여기 와봤다며?
3: 내가? 내가 언제 여기에 와봤지?
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3: 내가? 내가 언제 여기에 와봤지?
0: Zum anderen kann man sich damit auch herausreden und so tun, als hätte man etwas nicht gesagt oder getan. 너 걔 싫다고 했잖아. 내가 언제? Du meintest doch, du magst sie nicht. Was, ich? Hier noch ein Beispiel. 너 집에 간다며? 내가 언제? 더 놀 거야. Du meintest, du gehst nach Hause? Was, ich? Ich bleibe noch. Hören Sie auch das noch einmal als Beispielkonversation.
3: 너 집에 간다며?
4: 내가 언제? 더 놀 거야.
3: 너 집에 간다며?
4: 내가 언제? 더 놀 거야. 너 집에 간다며?
5: 내가 언제? 더 놀 거야.
4: 너 집에 간다며?
3: 내가 언제? 더 놀 거야.
0: Das war's von Alltagskoreanisch Plus für heute. Nun wissen Sie, wie Sie 내가 언제 einsetzen können. Am Mikrofon war Alexandra Lottje. Bis zum nächsten Mal.

0: 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Hallo und herzlich willkommen zur Interviewsendung So fern, so nah. In dieser Sendung beleuchten wir den facettenreichen Austausch zwischen dem deutschsprachigen Raum und Korea. Außerdem berichten wir über interessante Veranstaltungen im Land. Am Mikrofon begrüßt Sie Leida Asengil. Diesmal sprechen wir mit Hong Geun-taek, Konsul des Generalkonsulats der Republik Korea in Frankfurt. Anlass ist die Korea Study Korean Culture Fair 2026, die gemeinsam vom Generalkonsulat, dem Koreanischen Bildungsinstitut und KOTRA Frankfurt organisiert wird. Die Veranstaltung bringt koreanische Universitäten, Unternehmen und Kulturangebote zusammen und bietet Interessenten in Deutschland die Möglichkeit, Korea aus verschiedenen Perspektiven kennenzulernen. Im Gespräch geht es um die Ziele dieser Veranstaltung, das wachsende Interesse an Korea sowie um die Bedeutung von Bildungs-, Wirtschafts- und Kulturaustausch zwischen Korea und Deutschland. Guten Tag, Herr Hong. Vielen Dank, dass Sie heute bei uns sind. Könnten Sie sich unseren Hörerinnen und Hörern kurz vorstellen, bitte?
1: Guten Tag. Vielen Dank zuerst für die Einladung. Mein Name ist Geun-taek Hong und ich bin Konsul beim Generalkonsulat der Republik Korea in Frankfurt am Main.
0: Dankeschön. Das Generalkonsulat der Republik Korea in Frankfurt veranstaltet gemeinsam mit dem Koreanischen Bildungsinstitut und KOTRA Frankfurt die Korea Study Korea and Culture Fair 2026. Könnten Sie uns kurz vorstellen, worum es bei dieser Veranstaltung geht?
1: Sehr gerne. Die koreanische Bildungs-, Karriere- und Kulturmesse 2026 findet am 27. und 28. Juni auf dem Westend Campus der Goethe-Universität Frankfurt statt. An der Messe nehmen 15 koreanische Universitäten und 16 Unternehmen teil. Studierende und junge Menschen können sich direkt über Studienmöglichkeiten, Austauschprogramme und Karrierewege informieren. Die Messe wird ergänzt durch Kulturprogramme, sodass Korea auch praktisch erlebt werden kann. Wichtig ist, die Karrieremesse und die Kulturangebote finden nur am 27. Juni statt, aber die Studieninformationen an den beiden Tagen.
0: Und was war der Hintergrund für die Organisation einer solchen Messe in Deutschland? Also wie kam es dazu, dass koreanische Universitäten in Deutschland Veranstaltungen machen?
1: Die Messe findet bereits zum dritten Mal statt. Wir möchten konkrete Informationen und direkten Kontakt ermöglichen und zeigen, dass nur ein Studien- und Arbeitsstandort, sondern auch kulturelle, sehr vielfältig ist. Die Besucherinnen und Besucher können koreanische Kultur durch Angebot, K-Beauty oder traditionelle Kunst hautnah erleben. Unser Ziel ist es, dass die Gäste Korea nicht nur kennenlernen, sondern sich auch vorstellen können, einen Teil ihrer Zukunft in Korea zu verbringen, wegen Studium, wegen der Ausbildung oder wegen der Arbeit.
0: Richtig.
1: Darüber hinaus beteiligen sich zahlreiche koreanische Institutionen mit Sitz in Frankfurt an der Messe. Darunter, wie Sie schon gesagt haben, KOTRA, AT, die Korea Tourism Organisation, sowie die Provinzen충청남도 und Jeollanam-do. Mit Talkshows, Touristinformationen und weiteren interaktiven Angeboten werden Sie Korea aus unterschiedlichen Perspektiven präsentieren. Wir hoffen daher, dass die Messe einen umfassenden Einblick in das moderne Korea bietet und dazu beiträgt, die Beziehungen zwischen Deutschland und Korea in den Bereichen Bildung, Wirtschaft und Kultur weiter zu vertiefen.
0: Und Sie haben ja schon gesagt, die Messe verbindet ja die Bereiche Studium, Karriere und auch Kultur. Warum war es für Ihnen wichtig, diese drei Themen gemeinsam vorzustellen?
1: Oft beginnt Interesse mit K-Kultur, K-Pop oder Serien und entwickelt sich weiter zur Sprache, Studium und Beruf.
0: Richtig.
1: Ich habe dies auch bei einem Redewettbewerb in Würzburg erlebt. Viele Teilnehmende berichteten, dass ihr Interesse durch K-Pop oder K-Drama entstanden ist und sie anschließend begonnen haben, Koreanisch zu lernen. Einige möchten später sogar in koreanischen Unternehmen arbeiten. Diese Entwicklung zeigt sehr klar, wie eng Kultur, Bildung und Karriere miteinander verbunden sind.
0: Richtig.
1: Genauso deshalb war es uns wichtig, diese drei Themen auf der Messe gemeinsam zu präsentieren. Wir möchten Korea nicht nur punktuell vorstellen, sondern als umfassenden Raum von Möglichkeiten, als ein Land, das in Kultur, Studium und beruflicher Perspektive gleichermaßen attraktiv ist.
0: Richtig, das sehe ich auch bei mir so. Ich habe auch selbst mit koreanischer Kultur angefangen und jetzt ist meine Karriere auch in Korea und ich lebe in Korea. Also da sehe ich den Zusammenhang auch auf jeden Fall persönlich. Ja. Sie haben ja auch schon gesagt, mehrere koreanische Universitäten nehmen an dieser Messe teil und informieren über Studienmöglichkeiten in Korea. Wie erleben Sie persönlich derzeit das Interesse deutscher Schülerinnen und Schüler und Studierende an einem Studium in Korea?
1: Gute Frage. Das Interesse deutscher Schülerinnen und Schüler und Studierende an einem Studium in Korea hat sich in den vergangenen Jahren sehr positiv entwickelt. Mhm. Derzeit studieren etwa 1370 deutsche Studierende in Korea.
0: Wow.
1: Deutschland gehört damit zu den wichtigen Herkunftsländern internationaler Studierende.
0: Richtig.
1: Gleichzeitig wächst das Interesse an Sprachkursen, Austauschprogrammen und an Koreas sehr entwickelte Zukunftsbranchen, besonders in Technologie und Innovation. Auch in Deutschland selbst ist diese Entwicklung sichtbar. Die Zahl der Schulen mit koreanisch Angeboten ist von etwa 20 auf rund 50 gestiegen.
0: Wow. Und Sie haben ja schon gesagt, also von 20 auf 50, das ist echt viel. Also vor 10 Jahren war das, glaube ich, auch noch anders. Und das entwickelt sich immer mehr und mehr und mehr. Aber nach dem Studium spielt ja auch die berufliche Perspektive eine wichtige Rolle. Das endet leider nicht im Studium. Welche Möglichkeiten bietet die Messe für junge Menschen, die sich für koreanische Unternehmen auch interessieren vielleicht?
1: Die Messe bringt junge Talente und Unternehmen direkt zusammen.
0: Oh.
1: Hier treffen führende koreanische Unternehmen, die in Deutschland sehr aktiv sind und mittelbar auf talentierte Studierende und Absolventinnen und Absolventen mit internationalem Profil, sowohl deutsche als auch koreanische Nachwuchskräfte, die in Deutschland studiert haben. Für die Teilnehmenden ist das eine sehr gute Chance, direkt mit Unternehmensvertretern ins Gespräch zu kommen, sich über Einstiegs- und Karrierewege zu informieren und im besten Fall vielleicht auch kurzfristig ein erstes Vorstellungsgespräch zu erhalten. Damit kann die Messe ein wichtiger Türöffner für den beruflichen Einstieg sein.
0: Richtig, das sehe ich auch so. Auch zahlreiche koreanische Unternehmen nehmen ja auch an dieser Veranstaltung teil. Sehen Sie da eine bestimmte Bedeutung für solche Begegnungen, für auch wirtschaftliche Zusammenarbeit zwischen Korea und Deutschland?
1: Auf jeden Fall. Diese Begegnungen gehen also weit über klassische Rekrutierung hinaus. Sie schaffen Netzwerke zwischen Menschen, die beide Länder gut verstehen, und stärken so langfristig die wirtschaftliche Zusammenarbeit zwischen Korea und Deutschland.
0: Richtig. Ja, die nächste Frage ist etwas zur Kultur nochmal. Ich glaube, die ist auch ein bisschen selbst zu beantworten. Aber neben den Studien- und Karriereangeboten gibt es ja auch verschiedene Kulturprogramme, wie dabei K-Pop, koreanisches Essen und weitere Korea-Erlebnisse, die man auf der Messe erfahren kann. Welche Rolle spielen denn koreanische Kultur dabei, die Interesse an Korea noch mehr zu fördern?
1: Die internationale Aufmerksamkeit für Korea ist in den vergangenen Jahren stark durch K-Kultur gewachsen.
0: Ja, richtig.
1: Etwa durch die globale Resonanz von Produktionen wie Squid Game oder Parasite sowie durch K-Pop. Heute wird diese Kultur über digitale Plattformen weltweit noch intensiver wahrgenommen und erreicht neue Zielgruppen. Genau hier setzt unsere Messe an. Mit den vierstündigen Kulturprogrammen möchten wir den ersten Eindruck greifbar machen. Die Besucherinnen und Besucher können sowohl traditionelle wie Hanji-Kunst oder Hanbok-Erlebnisse kennenlernen, als auch moderne Kulturformen wie K-Pop, K-Beauty oder K-Food erfahren. Diese Vielfalt zeigt Korea als ein Land, in dem Tradition und Moderne sehr lebendig nebeneinander stehen. Mhm. Und genau diese kulturelle Nähe ist oft der Ausgangspunkt dafür, dass aus Interesse ein echtes, nachhaltiges Engagement für Korea entsteht.
0: Welche Bedeutungen haben solche Veranstaltungen wie die Messe jetzt für den Austausch zwischen jungen Menschen aus Deutschland und Korea?
1: Solche Veranstaltungen schaffen direkten Zugang zu Korea. Wenn deutsche Studierende und Schülerinnen und Schüler durch die Messe einen direkten Einblick in koreanische Universitäten, das Bildungssystem und die beruflichen Möglichkeiten erhalten, entsteht ein besseres Verständnis für Korea. Auch können diejenigen, die später möglicherweise bei koreanischen Unternehmen arbeiten oder einen Studienaufenthalt in Korea absolvieren, auch die wirtschaftliche Dynamik und die kulturelle Vielfalt des Landes unmittelbar erleben. Dadurch wird Korea nicht nur abstrakt wahrgenommen, sondern genau erfahrbar. Ich denke, darin liegt der besondere Wert dieser Messe. Sie kann dazu beitragen, dass Interesse, das oft mit K-Kultur beginnt, sich entwickelt und in eine nachhaltige Bildungs-, Berufs- und Austauschbeziehungen übergeht. So entsteht eine Grundlage dafür, dass die junge Generation in Deutschland Korea mit einem gut informierten, offenen Blick begegnet und den bilateralen Austausch aktiv mitgestaltet.
0: Auf jeden Fall. Also der bilaterale Austausch zwischen Korea und Deutschland, das wird auf jeden Fall durch die Messe weitergeführt. Ich bin sehr überrascht, weil es ist jetzt das dritte Jahr, haben Sie gesagt, richtig? 3 Jahre Messe schon. Vor 10 Jahren gab es solche Messen noch nicht. Und ich wünschte, ich wäre auch auf so einer Messe gewesen und hätte die Möglichkeit damals gehabt. Aber was wünschen Sie sich für die Teilnehmerinnen und Teilnehmer für diese Veranstaltung, die Sie besuchen?
1: Ich wünsche mir, dass die Teilnehmenden Korea direkt erleben. Mhm. In diesem Jahr haben wir dafür in sogenannten K-Life-Zonen besondere Programmepunkte vorbereitet.
0: K-Life-Zonen?
1: Unter anderem wird es gezeigt, genau, richtig. Mhm. Also in der Zone unter anderem wird es gezeigt, wie traditionelle und moderne koreanische Gerichte sowie Sotok-Sotok, kennen Sie schon? Sotok-Sotok?
0: Sotok-Sotok?
1: Oder Kimchi-Mari, genau, richtig. Und Kimchi-Mari zubereitet werden. Darüber hinaus wird es ein K-Beauty-Programm geben, bei dem ein Idol-Make-up gezeigt wird und Teilnehmende ihren persönlichen Fati, Personal Color, also bekannt in Südkorea, bestimmen lassen können.
0: Ja, ja.
1: So entsteht ein sehr praktischer und persönlicher Zugang zur koreanischen Kultur.
0: Auf jeden Fall.
1: Zudem ist es uns natürlich, zudem ist es uns natürlich auch ein wichtiges Anliegen, durch die Studien- und Karrieremesse die Zahl der internationalen Studierenden in Korea zu erhöhen und zugleich den Zugang zu koreanischen Unternehmen zu erleichtern.
0: Richtig.
1: Wenn die Besucherinnen mit dem Gefühl nach Hause gehen, Korea nicht nur kennengelernt, sondern wirklich erlebt zu haben, wäre das für uns das schönste Ergebnis.
0: Auf jeden Fall. Ich glaube, das Ergebnis ist schon auf jeden Fall vorausgesehen. Also ich kann mir schon gut vorstellen, wenn man Personal Color Tests oder Essenskultur und Make-up, also das ist ja alles super, was man in Korea
1: sowas
0: machen kann.
1: Ja, genau.
0: Das können wir jetzt auch in Deutschland
1: machen. Sowas gibt es ja nicht so mal in Deutschland.
0: Genau. Genau. Oh, das ist echt cool. Und dann noch die letzte Frage für Sie, Herr Hong, zum Abschluss. Wie möchten Sie auch in der Zukunft den Bildungs-, Wirtschafts- und Kulturaustausch zwischen Korea und Deutschland noch weiter fördern?
1: Der Bildungs-, Wirtschafts- und Kulturaustausch zwischen Deutschland und Korea ist für uns ein zentraler Punkt, den wir auch in Zukunft konsequent weiter stärken möchten. Die koreanische Regierung fördert dabei die sogenannte K-Initiative mit dem Ziel, das weltweit wachsende Interesse an koreanischer Kultur noch stärker mit konkreten Entwicklungen in Bildung, Wirtschaft, Wissenschaft, Technologie und Wirtschaft zu verbinden.
0: Mhm.
1: Das Generalkonsulat in Frankfurt arbeitet schon eng mit verschiedenen koreanischen Einrichtungen aus den Bereichen Tourismus, Handel, Content-Industrie und Agrarwirtschaft zusammen. Dafür haben wir eine K-Initiative-Kooperationsplattform eingerichtet, die gemeinsame Projekte koordiniert und neue Kooperationsfelder identifiziert. Unter diesem Dach gibt es eine Arbeitsgruppe zur Unterstützung koreanischer Unternehmen sowie eine weitere zur Förderung der Koreanistik und der koreanischen Sprache.
0: Mhm.
1: Damit möchten wir sowohl wirtschaftliche Anliegen unterstützen, als auch den akademischen und kulturellen Austausch stark machen.
0: Richtig. Ja, vielen lieben Dank für das Interview. Das war sehr, sehr, sehr informativ und für uns auch sehr schön zu wissen, dass Korea so viel in Deutschland jetzt mittlerweile auch macht. Deshalb bedanken wir uns sehr und freuen uns auf die Messe und wünschen Ihnen noch einen sehr schönen Tag heute.
1: Danke, das KBS World Radio, herzlich für die Einladung. Ebenso danke ich allen Hörerinnen und Herren für ihr Interesse. Ich würde mich sehr freuen, viele von Ihnen bei der Koreanischen Bildungs-, Karriere- und Kulturmesse 2026 in Frankfurt persönlich begrüßen zu dürfen.
0: Wow, ich komme jetzt auch nach Deutschland dafür dann. Vielen lieben Dank.
1: Bitteschön.
0: Tschüss.
1: Ja, danke. Tschüss.
0: Sie hörten die Interviewsendung Sofern so nah. Vielen Dank fürs Zuhören. Am Mikrofon war Ilaida Asimgiel.
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2: Zum 30-minütigen deutschsprachigen Programm von Radio Taiwan International begrüßt Sie Eva Trindl. Folgendes haben wir heute am Freitag, dem 19. Juni 2026 im Programm. Zuerst die Nachrichten des Tages, danach folgt der Hörerbriefkasten. Nun zuerst die Nachrichten.
3: KMT-Vorsitzende betont Verteidigungsbereitschaft trotz Friedenskurs. Taiwans Militär stationiert neues Drohnenbataillon auf den Penghu-Inseln. Und Taiwan und die USA vertieft technologische Zusammenarbeit in Paraguay. Und nun die Meldungen im Einzelnen. Die Vorsitzende der größten taiwanischen Oppositionspartei, Kuomintang, kurz KMT, Zheng Liwen, hat die militärische Verteidigungsbereitschaft Taiwans bekräftigt. In einem Interview betonte sie, die KMT strebe zwar nach Frieden und lehne eine formelle Unabhängigkeit ab, solle China jedoch gewaltsam gegen Taiwan vorgehen, werde man sich entschieden verteidigen. Gegenüber dem britischen Nachrichtenmagazin The Economist erklärte Zheng, dass die Stabilität in der Region zwingend den Schutz von Taiwans Demokratie voraussetze. Die Partei unterstütze daher den Ausbau eigener Verteidigungsfähigkeiten und plane im taiwanischen Parlament Gesetzesentwürfe unter anderem zur Förderung der heimischen Drohnenproduktion einzubringen. Eine Verabschiedung vor dem möglichen US-Besuch des chinesischen Präsidenten Xi Jinping im September gilt jedoch als unwahrscheinlich. Deutliche Kritik übte die Parteichefin an US-Präsident Donald Trump, der amerikanische Waffenverkäufe an Taiwan als gute Verhandlungsmasse bezeichnet hatte. Taiwan dürfe in Handelsfragen für kein Land als politischer Spielball missbraucht werden, so Zheng. Zugleich zog sie eine positive Bilanz der jüngsten USA-Reise, deren Ergebnisse die Erwartungen übertroffen hätten. In Gesprächen mit US-Vertretern haben sie neue Kommunikationskanäle etabliert und Vorbehalte gegenüber dem China-politischen Kurs ihrer Partei abbauen können. Um die Spannungen im Indo-Pazifik zu verringern, setzte die Partei weiterhin auf einen friedlichen Dialog mit Peking. Das taiwanische Militär wird in Kürze ein eigenes Drohnenbataillon auf der Inselgruppe Penghu stationieren, um seine militärischen Frühwarnsysteme und Verteidigungskapazitäten im Fall eines feindlichen Angriffs auszubauen. Wie es aus Militärkreisen hieß, soll der neue Verband voraussichtlich im Juli offiziell in Dienst gestellt werden und dem dortigen

0: genutzten Drohnen und Antischiffsraketen feindliche Landungsversuche effektiv zu bekämpfen. Der Schritt ist Teil einer umfassenden militärischen Neuausrichtung. Bereits im Oktober 2025 hatte der Stabschef des Heeres, Chen Junyi, angekündigt, in allen 5 Einsatzgebieten Taiwans entsprechende Drohnenverbände aufzubauen. Im April dieses Jahres wurden bereits 3 solcher Bataillone im Norden, Zentrum und Süden Taiwans erfolgreich etabliert, um die Verteidigungsbereitschaft flächendeckend zu modernisieren. Taiwan und die USA wollen ihre strategische Zusammenarbeit in Paraguay, dem einzigen verbliebenen diplomatischen Verbündeten Taipehs in Südamerika, gezielt ausbauen. Bei einem Besuch in dem südamerikanischen Land berieten Taiwans stellvertretender Außenminister Chen Ming-chi und der US-Geschäftsträger Robert Alter insbesondere über gemeinsame Technologie- und Infrastrukturprojekte. Wie das taiwanische Außenministerium mitteilte, standen beim Austausch am Dienstag der Aufbau eines Rechenzentrums für künstliche Intelligenz, der Ausbau von 5G-Netzwerken sowie smarte Verkehrssysteme im Fokus. Zudem besprachen die Diplomaten die akademische Talentförderung, den Mandarinsprachunterricht und Anreize für Investitionen taiwanischer Tech-Unternehmen in Paraguay. Chen betonte, dass Taipei und Washington als Schlüsselpartner durch gebündelte Kräfte die langfristige Entwicklung Paraguays deutlich effektiver unterstützen könnten. US-Vertreter Alter hob das immense Potenzial im Technologiesektor hervor, mahnte jedoch an, dass neben der reinen Infrastruktur vor allem Cybersicherheit und Fachkräfteausbildung unerlässlich seien. Während die USA Paraguay bei der Abwehr wachsender Cyberbedrohungen helfen, sollten Taipei und Washington das Land gemeinsam noch enger an vertrauenswürdige internationale Akteure binden. Abschließend bekräftigte Taipehs Außenministerium den Kurs, die trilaterale Zusammenarbeit voranzutreiben, um die wirtschaftliche und soziale Entwicklung Paraguays nachhaltig zu stärken. Anlässlich des traditionellen Drachenbootfestes hat der taiwanische Außenminister Lin Jialong die diplomatischen Beziehungen Taiwans auf kulinarische Weise gewürdigt. In einer aktuellen Videobotschaft empfahl er die für das Fest typische Klebreisspeise Zungzi mit Produkten aus befreundeten Partnerstaaten zu kombinieren. Anstelle einer oft üblichen chinesischen Chili-Sauce warb der Minister ausdrücklich für eine scharfe Soße aus dem zentralamerikanischen Belize, einem der offiziellen diplomatischen Verbündeten Taipehs. Als passendes Begleitgetränk schlug er eisgekühlten Kaffee aus Guatemala vor. Bei Zungzi handelt es sich um dreieckig in Blätter gewickelte Speisen aus Klebreis, die je nach Variante herzhaft mit geschmortem Schweinefleisch oder auch mit Nüssen gefüllt werden. Das Drachenbootfest wird in Taiwan nach dem Mondkalender am 5. Tag des 5. Monats gefeiert, was in diesem Jahr auf den 19. Juni fällt. Neben den namensgebenden Bootsrennen und dem Tragen von Duftsäckchen gegen frühsommerliche Insekten pflegen die Menschen weitere Bräuche. So gilt es als glückbringend für das gesamte Jahr, wenn es gelingt, zur traditionellen U-Stunde zwischen 11 und 13 Uhr ein rohes Ei hochkant auf der Spitze zu balancieren. Dem Volksglauben nach nimmt das Ei in dieser Zeit die positive Energie von Himmel und Erde auf. Die taiwanische DJ, Musikproduzentin und Künstlerin Dongyi Sapor startet an diesem Freitag eine Tournee durch Großbritannien. Sapor, die der indigenen Volksgruppe der Amis angehört, verbindet in ihren interdisziplinären Auftritten traditionelle indigene Gesänge und Melodien aus Taiwan mit experimentellen elektronischen Klanglandschaften sowie modernen Tanzelementen. Den Auftakt der Tour bildet die Eröffnungsperformance des renommierten Migration Matters Festivals in Sheffield. Laut der Londoner Kunstorganisation Kakilang, die südost- und ostasiatische Gegenwartskunst fördert und die Tournee mitorganisiert, folgen am Samstag in Bristol sowie am kommenden Mittwoch in London weitere Auftritte. Diese sind als immersive audiovisuelle Erlebnisse konzipiert. Neben den musikalischen Darbietungen steht der interkulturelle Diskurs im Fokus. Auf den Stationen der Tour treten internationale DJs auf, um Themen wie globale Bewegungen und transnationale Identität musikalisch zu beleuchten. Am kommenden Dienstag wird Sapor zudem an der School of Oriental and African Studies der Universität London zu Gast sein. Dort diskutiert sie gemeinsam mit anderen Teilnehmern über die Bewahrung kultureller Erinnerungen durch Musik und Archive. Das nunmehr 11. Migration Matters Festival markiert zudem eine Premiere. Erstmals wurden taiwanische Kulturschaffende eingeladen. Neben Dongyi Sapor wird dort auch das aus Kaohsiung stammende Neoclassical Chamber Ensemble auftreten. Es folgt das Wetter. Nach heftigem Regen gestern bleibt der Himmel heute in fast ganz Taiwan klar. Nur in Taipei und Hualien ist es leicht bis stark bedeckt. Die Temperaturen liegen bei 33 bis 35 Grad Celsius. Am morgigen Samstag wird es in ganz Taiwan leicht bedeckt und trocken. Die Höchsttemperaturen liegen bei 31 bis 36 Grad Celsius. Sie hörten die Tagesnachrichten am Freitag, den 19. Juni 2026 von Radio Taiwan International.
1: Nun folgt der Hörerbriefkasten.

0: Herzlich willkommen, liebe Hörerinnen und Hörer, zum Hörerbriefkasten auf Radio Taiwan International, heute am Freitag, dem 19. Juni 2026. Im Studio begrüßen Sie ganz herzlich
1: Cho Bi-hui
0: und Eva Triendl. Wir möchten natürlich heute wieder auf Ihre Post eingehen, Fragen beantworten, aber zuerst zu unseren Testsendungen direkt aus Danshui. Morgen am 20. Juni, wir hatten es schon angekündigt, vergangene Woche, mittlerweile ist alles genehmigt worden. Also morgen werden unsere Testsendungen in deutscher Sprache ausgestrahlt. Also morgen am Samstag, dem 20. Juni, jeweils 10-minütige Testsendungen auf der Frequenz 15.145 kHz von 17 Uhr bis 17.10 Uhr UTC auf der Frequenz 11.995 kHz von 17.15 Uhr bis 17.25 Uhr UTC. Dann nochmals auf der Frequenz 11.995 kHz von 17.30 Uhr bis 17.40 Uhr UTC und auf der Frequenz 9.545 kHz von 17.45 Uhr bis 17.55 Uhr UTC. Und wir bitten Sie natürlich, die Testsendungen zu beobachten und uns Ihre Empfangsbeobachtungen mitzuteilen. Schreiben Sie eine Mail an deutsch@rti.org.tw. Sie können natürlich auch über unser Empfangsformular einen Empfangsbericht senden und wir werden aus den Frequenzen, also je nachdem, wie gut sie ankommen, dann zwei auswählen für die Direktausstrahlungen im Juli. Sie können all diese Zeiten, Daten, Termine nochmals nachlesen auf unserer Website unter www.rti.org.tw, dann auf Deutsch klicken und über RTI und dann mit Teilungen. Und einige Hörer und Hörerinnen werden auch schon eine Mail bekommen haben. Wir haben eine Rundmail geschickt, beziehungsweise unsere Serviceabteilung. Und auch die französischsprachige Redaktion wird Testsendungen ausstrahlen am Sonntag, 21. Juni, zu den gleichen Zeiten auf den gleichen Frequenzen wie die deutschsprachigen Testsendungen.
1: Ja, also auch wenn die Fußballweltmeisterschaft jetzt in Gange ist, sollen Sie, wenn Sie unsere Kurzwelle unterstützen möchten, unsere Sendungen mal reinhören und zuerst mal die Beobachtungen machen und dann Empfangsberichte an uns schreiben und dann für die regulären Sendungen sollen Sie auch immer am Werteempfänger dabei sein und unsere Sendungen hören. Also im vergangenen Jahr haben wir sehr viele Zuschriften, Empfangsberichte von euch erhalten und hoffen wir natürlich auch in diesem Jahr können wir viele von Ihnen erhalten. Ja, damit wir im nächsten Jahr auch unsere Aktion durchführen können.
0: Ja, unsere Testsendungen und Direktsendungen sind doch viel spannender als Fußball, oder? Dachte ich mir. Nein? Hast du geguckt? Schon Fußball?
1: Ja, habe ich natürlich. Nicht jedes Spiel. Meistens nur teilweise. Da habe ich so Zusammenfassungen gesehen. Außerdem im Fernsehen hier in Taiwan werde nicht jedes Spiel gezeigt, nur gezielte Spiele. Allerdings unsere Nachrichten berichten natürlich auch darüber und auf den verschiedenen Plattformen, auf Social Medien sind immer Zusammenfassungen zu sehen.
0: Christoph Paustian hat geschrieben, ein Empfangsbericht vom 11. Mai und er würde sich über eine weitere QSL-Karte freuen. Schicken wir natürlich gerne uns ein Briefmarke von Queen Elizabeth II. Ganz in Lindgrün mit rosa Blüten auf dem Hut.
1: Ja, auf dem Hut. Ja, sie hatte immer einen Hut.
0: Ulrich Wicke hat uns einen Brief geschickt. Ein Empfangsbericht vom 7. Mai. Vielen Dank für die jüngste QSL-Card. Über eine Empfangsbestätigung würde ich mich wieder freuen. Schicken wir natürlich gern. Michael Lindner hat uns eine Mail geschrieben und er hat auch einige Gedanken zur Fußball-Weltmeisterschaft 2026 geteilt. Endlich ist es wieder soweit. Die fußballbegeisterte Welt blickt für einige Wochen auf das Geschehen rund um den Ball und verfolgt die Spiele mit großer Spannung und hohen Erwartungen. Ja, und diese Fußballweltmeisterschaft ist ja auch besonders. USA, Kanada und Mexiko, gleich drei Nationen, haben die Gastgeberrolle. 48 Mannschaften, so viele Teams wie nie zuvor. Ja, das ist wirklich interessant. Also dass auch jetzt Teams wie Curaçao oder Kap Verde, die ja 0-0 gegen Spanien gespielt haben, also diese Begeisterung, also das ist schon wirklich besonders, auch diese kleinen Nationen, die normalerweise nicht dabei sind, mit wie viel Begeisterung die auch dabei sind.
1: Ja, jedes Mal, wenn Fußball-Weltmeisterschaft beginnt, dann gibt es so in Taiwan auch eine Welle Fußballfieber. Und ich kann mich noch erinnern, 2002 hat unser damaliger Präsident Chen Shui-bian das Jahr 2002 als das erste Jahr des Fußballjahres aufgerufen. Aber 24 Jahre sind vorbei und Taiwans Nationalmannschaft macht keine so richtig Fortschritte. Wenn ich mich nicht irre, dann platzierte unsere Nationalmannschaft jetzt auf den 174 Stelle.
0: Die Männer. Die Frauen sind immer besser.
1: Das stimmt, das stimmt. Die Frauen sind meistens so um die 40, Platz 40, ja. Schon vier besser als die Männer. Aber trotzdem, man genießt auch diese Fußballfieber in viele Sportlokale oder Sportbars. Dann versammeln sich tatsächlich immer noch viele Leute da, um gemeinsam diese Spiele zu beobachten.
0: Also es ist schon Fußballbegeisterung, aber es wird eigentlich jetzt nicht so breit auch gespielt oder so.
1: Nein, eigentlich noch nicht.
0: Ja. Eher bei den Mädchen als bei den Jungs in den Schulen auch. Ne? Ja. Und Michael Lindner schreibt auch noch, ob die langen Wege zwischen den Austragungsorten so nachhaltig sind, ist eine andere Frage. Und es darf nicht sein, dass nur der maximale Profit an erster Stelle steht.
1: Ja, also all diese Themen werden auch in Taiwan diskutiert. Aber wie gesagt, Fußball ist eigentlich keine traditionelle Sportart in Taiwan.
0: Michael Lindner schreibt, abschließend sollte jedoch der Sport selbst im Mittelpunkt stehen, wenn Fairness, Respekt, Völkerverständigung und die Begeisterung für den Fußball die WM prägen, kann das Turnier weit über den sportlichen Wettbewerb hinaus positive Zeichen setzen und Menschen auf der ganzen Welt verbinden. Ja, hoffen wir das Beste. Bisher hat man auch viel gute Stimmung gesehen, auch bei kleineren Teams und auch Überraschungen. Hoffen wir, dass es so bleibt, dass du noch viele spannende Spiele sehen kannst.
1: Ja, das hoffe ich auch.
0: Dann haben sich einige Hörer und Hörerinnen gewundert. Vergangenen Briefkasten warst du ja nach deiner Reise in Deutschland das erste Mal wieder dabei. Du kamst etwas verspätet an. Wie kam das, dass du 2 Tage auf dem Flughafen in Frankfurt festgesessen bist?
1: Weil an einem Tag war das Wetter so schlecht, sodass mein Flug von Berlin nach Frankfurt nicht planmäßig landen konnte, dann ist das Flugzeug zuerst mal einige Kreise über Frankfurt gemacht und dann, als die Höhe alle war, dann landeten wir in Stuttgart und im Stuttgart Flughafen haben wir dann getankt und dann gewartet und dann, als wir wieder in Frankfurt waren, war mein Anschlussflug schon weg. Dann musste ich natürlich dann umbuchen. Und allein wegen dieser Umbuchung war ich etwa so 4-5 Stunden an der langen Schlange gewartet, weil betroffen sind nicht nur unsere Flugzeuge, sondern fast alle Flugzeuge, die zu derselben Zeit ankommen sollten. Und mindestens 4 Stunden war ich eine lange Schlange gestanden. Und als ich am Schalter gekommen war, dann sagte die Dame mir, dass die Umbuchungssystem schon geschlossen war. Ich weiß nicht, ob das wahr ist. Auf jeden Fall, ich bekomme keine Umbuchung. Stattdessen bekomme ich ja Coupon für Übernachtung und Taxi. Dann bin ich ja zu einem Hotel gegangen, übernachtete und am zweiten Tag stand ich wieder in einer langen Schlange und dieses Mal habe ich etwa nur 3 bis 4 Stunden gestanden. Als ich da war, da hatten die mir ganz schnell ein Flugticket gegeben. Das Flugticket ist eigentlich keine China Airlines, mit der ich eigentlich fliegen möchte, sondern Air China. Das heißt, ich sollte zuerst mal nach Peking fliegen und dann von Peking nach Taipei. Allerdings, da war die Zeit zu knapp, weil bis zur Boarding habe ich eigentlich keine 2 Stunden gehabt. Aber der junge Mann meinte, ich soll nicht weiter mit ihm argumentieren, sondern schnell loslaufen. Dann bin ich ja schnell gelaufen und bei der Sicherheitskontrolle, da stand wieder eine lange Schlange und ein guter junger Mann hat mir zu dem anderen Linie geführt, sodass ich ja schnell durchkommen könnte, aber an die Emigrationsstelle, dann standen wieder so eine lange Schlange und ohne Ende und das schaffe ich wirklich nicht und ich habe alle Leute gebeten, aber irgendwie hat es nicht geklappt, sodass mein Flugzeug ist wieder weg und dann hat jemand mich noch zu einer anderen Schalter geführt, dieses Mal war ich bei Lufthansa Servicezentrum, da habe ich wieder eine Stunde gewartet beim Stehen und dann in der zweiten Stunde darf ich dann auf dem Sofa hinsitzen. Im Endeffekt bekomme ich doch ein Flugticket von China Airlines, mit dem ich sowieso gern fahren möchte. Dann habe ich da 2 Übernachtungen gehabt und dann am dritten Tag darf ich mit China Airlines nach Taiwan zurückfliegen. So eine lange Geschichte.
0: Ja, und deswegen bist du später angekommen als erwartet.
1: Ja, genau.
0: Sigmar Boberg hat geschrieben, in dieser Woche habe ich auch die neue QSL-Karte erhalten und zwar mit Zollaufkleber, aber ohne Probleme. Ich habe mich sehr über die Karte gefreut. Ich finde diese Art der Zeichnungen sehr schön. In diesem Detailreichtum kann man sich richtig verlieren und schauen. Die Testsendungen am 20. Juni sind notiert und die Antenne ist geputzt. Es wird also wieder spannend.
1: Ja, wir hoffen natürlich, dass die Testsendungen gut ablaufen und Sie gut empfangen können.
0: Franz Schanzer hat uns einen Empfangsbericht geschickt. Und er schreibt, die Bauernregel Schafskälte bedeutet, dass diese im Juni frisch geschorene Schafe frieren lässt. Nach der Schafskälte soll dann endlich der Sommer kommen. Ja, also das habe ich auch schon gehört mit der Schafskälte, die so im Juni, also das kenne ich aus Deutschland. Und hier sagt man eben, dass man vor dem Duanwuzie, vor dem Drachenbootfest, die Bettdecke und die warme Kleidung noch nicht wegpacken soll, weil es auch noch kühl werden kann. Und heute ist Drachenbootfest, Bichuel.
1: Genau.
0: Ja. Also wir dürfen unsere warmen Klamotten endlich wegräumen.
1: Ja, genau. Heute Abend zu Hause mache ich.
0: Heinrich Oesterbrock hat geschrieben, hat uns auch Empfangsberichte geschickt. Vor ein paar Tagen traf die April-QSL-Karte bei mir ein, wieder mit einem besonders schönen Motiv eines Obstgeschäftes in der Umgebung von Hualien. Gefällt mir sehr gut. Ich bedanke mich herzlich für die Zusendung bei der ausführenden Person. Und er fragt, wer denn die QSL-Karte ausgefüllt hat. Das ist unsere neue Assistentin, Charlotte Cheng. Und bei den Sondersendungen im Juli direkt aus Danshui haben wir uns überlegt, Charlotte und ich, dass sie sich auch mal vorstellt und dann können Sie unsere neue Assistentin auch mal kennenlernen. Oliver Füller hat geschrieben, ein Empfangsbericht vom 1. Mai und er schreibt, der Empfang Ihrer Sendungen auf 5900 kHz ist meistens in brauchbarer Qualität möglich, auch wenn Fading manchmal die Verständlichkeit beeinträchtigt. Hoffentlich kann ich dieses Jahr auch wieder eine Direktsendung von Ihnen empfangen. Ja, hoffentlich. Und er schreibt noch, am 1. Mai erwähnten wir in der Sendung Puff, den Zauberdrachen, dieses Lied. Und er schreibt, an dieses Lied kann ich mich auch noch erinnern. Es gab Anfang der 80er Jahre eine Zeichentrickserie im ZDF, die ich als Kind gesehen habe. Da wurde auch das bekannte Lied gesungen. Andreas Mütze hat geschrieben, heute möchte ich mich wieder mal mit ein paar Zeilen bei Ihnen in Taipeh melden. Und er bedauert, dass er nicht zum RTI-Hörerclub-Treffen nach Berlin kommen konnte. Er schreibt, es war mir leider nicht vergönnt, Sie, liebe Bihoi Chio, persönlich kennenlernen zu dürfen. Schade, aber vielleicht als nächste Mal.
1: Ja, vielleicht im nächsten Jahr.
0: Und Andreas Mütze schreibt, da ich in der Nähe von Dresden wohne, hatte ich Ihnen schon mehrfach über den Bau der neuen Dresdner Chipfabrik ISMC, einer Milliardeninvestition des taiwanischen Hauptinvestors TSMC, berichtet in unserer regionalen Nachrichtensendung Sachsenspiegel am 13. Juni konnte man erfahren, dass neben der wirtschaftlichen Zusammenarbeit mit Taiwan auch Synergien auf kulturellem Gebiet entstehen. Die auf längere Zeit geplante sächsisch-taiwanische kulturelle Zusammenarbeit begann mit dem Tanzstück Ex-Taiwan Utopia des indigenen Tanzensembles Taiwan Moves in Dresden-Hellerau. Schön, dass sich die Menschen so näher kommen und sich gegenseitig auch kulturell kennenlernen. In Dresden leben immerhin 400 Taiwaner. Ja, und vielleicht werden es auch noch mehr, das kann auch sein.
1: Glauben wir schon.
0: Und ja. Andreas Mütze schreibt, gern möchte ich den 2,5-minütigen Fernsehbericht mit Ihnen teilen. Hier der Link zum Beitrag. Herzlichen Dank. Das kann man auch noch nachsehen in der ARD-Mediathek, Sachsenspiegel, Taiwan Moves oder Dresden trifft Taiwan MDR. Herzlichen Dank.
1: Ja, besten Dank für diesen Bericht und auch für Ihre vorherigen Berichte über TSMC oder ESMC. Ja, tatsächlich, ich habe gehört, in Dresden wird vielleicht bald so ein kleines Taiwan-Dorf entstehen. Dann vielleicht haben wir die Möglichkeiten, noch intensiv darüber zu berichten.
0: Vielleicht gibt's dann auch so einen kleinen Nachtmarkt, einen taiwanischen Nachtmarkt.
1: Bestimmt mehr taiwanische Restaurants oder Supermärkte oder was auch immer, ja.
0: Heinz-Günther Hessenbruch hat uns geschrieben, einen Empfangsbericht, und er schreibt, gerne höre ich auf Kurzwelle Ihre Sendungen und Beiträge, und das seit 1993.
1: Schon lange her.
0: Und in diesen Tagen habe ich dann die 80 im Lebensalter überschritten. Alles geht etwas langsamer und besinnlicher. Ja, dann herzlichen Glückwunsch nachträglich zum 80. Geburtstag. Dann kommen wir zu unseren Geburtstagsglückwünschen für heute. Bernd Seiser hat geschrieben, er möchte gerne heute am 19. Juni ganz herzlich zum Geburtstag beglückwünschen Marco Lehner in Pirna, Sebastian Arndt in Remstedt und Margit Wolfram Korn in Stuttgart. Besondere Grüße auch zum heutigen Drachenbootfest an die deutsche Redaktion. Herzlichen Dank.
1: Ja, vielen Dank. Und den Glückwünschen schließen wir uns an. Und das war's für heute im Briefkasten.
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1: Vielen Dank für das Zuhören. Am Mikrofon waren
0: Eva Trindl
1: und Chobi Hui.

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2: Im Studio André Glatzel. Die durchgesickerten Ideen für eine Rentenreform sorgen für Kritik. Sozialverbände oder auch Die Linke befürchten Rentenkürzungen. Ökonomen gehen die Vorschläge nicht weit genug. Dazu gehört laut Medien unter anderem, dass die Menschen in Deutschland länger arbeiten sollen. Lob dafür kommt aus der Jungen Union. Der Vorsitzende Johannes Winkel sagte im Ersten:
3: Das ist ein riesiges Problem in Deutschland. Viele Menschen gehen sehr früh in Rente und diese Anreize müssen wir abschaffen. Also die Rente mit 63, abschlagsfreie Rente. Das empfiehlt die Kommission, zumindest nach diesen ersten Berichten. Und das wäre natürlich ein wichtiger Schritt, weil so kann man die demografische Krise, in der wir uns befinden, schlicht und ergreifend nicht lösen.
2: Die Verhandlungen zwischen den USA und dem Iran um ein Friedensabkommen sind abgebrochen worden. Der Grund? US-Präsident Trump hat Teheran mit neuen Militärangriffen gedroht. Laut Staatsmedien verließ die iranische Delegation danach den Verhandlungsort in der Schweiz. Gesundheitsexperten schlagen Alarm. Deutschland ist auf extreme Hitzewellen nicht vorbereitet. Davon geht das Bündnis Deutsche Allianz Klimawandel und Gesundheit aus. Fabian Hoffmann mit den Details.
4: Bündnischef Hermann warnt, dass es im schlimmsten Fall mehrere 10.000 Tote geben kann. Das ist ein sogenanntes Hitzedom-Szenario. Dabei ist die Hitze wie unter einer riesigen Kuppel oft über Tage gefangen und kann nicht entweichen. Hermann sagt, dass viele das Thema auf dem Zettel haben, aber trotzdem noch zu wenig investiert und umgesetzt wird. Von der Begrünung in Städten bis hin zu gekühlten Räumen in Pflegeheimen und Schulen. Er fordert, Hitzeschutz verbindlich in der Katastrophenvorsorge zu verankern, wie etwa beim Hochwasser.
2: Im Gesundheitsbereich muss noch mehr gespart werden, davon geht der Verband der gesetzlichen Kassen aus. Um nächstes Jahr alle Kosten ohne Beitragserhöhungen bezahlen zu können, fehlen rund 2,5 Milliarden Euro extra, so GKV-Verbandchef Blatt in der Rheinischen Post. Er fordert auch von der Pharmabranche mehr Entgegenkommen. Belgien und der Iran haben bei der Fußball-WM einen wichtigen Schritt in Richtung K.O.-Runde verpasst. Beide kamen nicht über ein 0:0 hinaus und haben jetzt in der Gruppe jeweils 2 Punkte. Zuvor hat Mitfavorit Spanien wichtige Punkte fürs Weiterkommen gesammelt und gegen Saudi-Arabien mit 4:0 gewonnen.
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5: Mit KI-Support. Teils klar und erstmal oft trocken, aber in der Mitte und im Süden klingen Schauer und Gewitter nur langsam ab und können später nochmal kurz aufflammen. In der Nacht gehen die Werte runter auf 22 bis 10 Grad. Morgen gibt's viel Sonne, ab und zu ziehen aber auch mehr Wolken durch und vor allem Richtung Süden sind wieder Schauer und Gewitter drin, bei maximal 38 Grad.
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2: Im Studio André Glatzel. Die durchgesickerten Ideen für eine Rentenreform sorgen für Kritik. Sozialverbände oder auch Die Linke befürchten Rentenkürzungen. Ökonomen gehen die Vorschläge nicht weit genug. Dazu gehört laut Medien unter anderem, dass die Menschen in Deutschland länger arbeiten sollen. Lob dafür kommt aus der Jungen Union. Der Vorsitzende Johannes Winkel sagte im Ersten:
3: Das ist ein riesiges Problem in Deutschland. Viele Menschen gehen sehr früh in Rente und diese Anreize müssen wir abschaffen. Also die Rente mit 63, abschlagsfreie Rente. Das empfiehlt die Kommission, zumindest nach diesen ersten Berichten. Und das wäre natürlich ein wichtiger Schritt, weil so kann man die demografische Krise, in der wir uns befinden, schlicht und ergreifend nicht lösen.
2: Die Verhandlungen zwischen den USA und dem Iran um ein Friedensabkommen sind abgebrochen worden. Der Grund? US-Präsident Trump hat Teheran mit neuen Militärangriffen gedroht. Laut Staatsmedien verließ die iranische Delegation danach den Verhandlungsort in der Schweiz. Gesundheitsexperten schlagen Alarm. Deutschland ist auf extreme Hitzewellen nicht vorbereitet. Davon geht das Bündnis Deutsche Allianz Klimawandel und Gesundheit aus. Fabian Hoffmann mit den Details.
4: Bündnischef Hermann warnt, dass es im schlimmsten Fall mehrere 10.000 Tote geben kann. Das ist ein sogenanntes Hitzedom-Szenario. Dabei ist die Hitze wie unter einer riesigen Kuppel oft über Tage gefangen und kann nicht entweichen. Hermann sagt, dass viele das Thema auf dem Zettel haben, aber trotzdem noch zu wenig investiert und umgesetzt wird. Von der Begrünung in Städten bis hin zu gekühlten Räumen in Pflegeheimen und Schulen. Er fordert, Hitzeschutz verbindlich in der Katastrophenvorsorge zu verankern, wie etwa beim Hochwasser.
2: Im Gesundheitsbereich muss noch mehr gespart werden, davon geht der Verband der gesetzlichen Kassen aus. Um nächstes Jahr alle Kosten ohne Beitragserhöhungen bezahlen zu können, fehlen rund 2,5 Milliarden Euro extra, so GKV-Verbandchef Blatt in der Rheinischen Post. Er fordert auch von der Pharmabranche mehr Entgegenkommen. Belgien und der Iran haben bei der Fußball-WM einen wichtigen Schritt in Richtung K.O.-Runde verpasst. Beide kamen nicht über ein 0:0 hinaus und haben jetzt in der Gruppe jeweils 2 Punkte. Zuvor hat Mitfavorit Spanien wichtige Punkte fürs Weiterkommen gesammelt und gegen Saudi-Arabien mit 4:0 gewonnen.

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2: Einfach mal abschalten. Dafür ist der Urlaub natürlich die beste Zeit des Jahres. Aber egal, ob man nun verreist, sich am Baggersee oder auf Balkonien entspannt, man sollte niemals unvorsichtig werden und seine Mobilgeräte zu sorglos nutzen, wenn man ins Internet geht. Denn das könnte gefährlich werden. Helke Michael berichtet.
3: Viele Kriminelle reiben sich die Hände, wenn wir uns im Urlaub mit unseren Mobilgeräten erholen und an nichts Böses denken.
4: Das spielt natürlich Dieben in die Hände, die es auf Smartphones und Tablets abgesehen haben, um die dann weiter zu verkaufen. Noch viel wertvoller sind allerdings die Daten auf den leider immer noch oft viel zu schlecht gesicherten Geräten. Denn selbst wenn Kriminelle mal die Daten nicht weiterverkaufen, hat man selber immer noch das Problem, dass die Daten, die auf dem Gerät gespeichert waren, für einen selber erstmal weg sind und das im schlimmsten Fall auch unwiederbringlich.
3: So der G-Data-IT-Sicherheitsexperte Tim Berghoff. Zum einen empfiehlt er, Apps und Betriebssystem regelmäßig abzudaten, um Datenklau zu erschweren.
4: Zum anderen empfehle ich, eine effektive und umfassende Sicherheitslösung zu installieren, wie zum Beispiel die G-Data Mobile Internet Security. Mit der kann man darüber hinaus auch sein Mobilgerät orten und sperren, falls es doch mal gestohlen werden sollte.
3: Außerdem sollte man öffentliches WLAN in Flughäfen, Bahnhöfen, Hotels und an anderen Orten möglichst meiden. Denn persönliche Passwörter für E-Mail-Postfächer, fürs Online-Banking oder für soziale Netzwerke wandern dort oft schnell in falsche Hände, wenn man nicht aufpasst.
4: Kriminelle können nämlich hier einen eigenen, bösartigen Hotspot aufsetzen und dann Teile des Datenverkehrs mitlesen. Öffentliches WLAN deshalb bitte nur zusammen mit einer VPN-Verbindung nutzen, denn da werden die Daten zusätzlich verschlüsselt übertragen, sodass Dritte auf keinen Fall mitlesen können. Aber selbst mit einem VPN würde ich aus Sicherheitsgründen im Urlaub immer noch aufs Online-Banking verzichten und das eher machen, wenn ich wieder zu Hause bin.
3: Ein weiterer Tipp ist, vorm Urlaub unbedingt eine Sicherheitskopie von allen auf den Mobilgeräten gespeicherten Daten machen.
4: Und zwar in einer Cloud oder auf einem USB-Stick. Auf so einem USB-Stick kann man übrigens auch noch abfotografierte oder eingescannte Dokumente, wie zum Beispiel Reisepässe oder Ausweise, Flugtickets, Buchungsunterlagen oder Impfpässe draufpacken. Aber natürlich so, dass nicht jeder sofort drankommt.
2: Mehr Tipps für ein sicheres Surfen im Urlaub gibt's kompakt und verständlich aufbereitet online unter gdata.de.

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1: Im Studio André Glatzel. Die durchgesickerten Ideen für eine Rentenreform sorgen für Kritik. Sozialverbände oder auch die Linke befürchten Rentenkürzungen. Ökonomen gehen die Vorschläge nicht weit genug. Dazu gehört laut Medien unter anderem, dass die Menschen in Deutschland länger arbeiten sollen. Lob dafür kommt aus der Jungen Union. Der Vorsitzende Johannes Winkel sagte im Ersten:
2: Das ist ein riesiges Problem in Deutschland. Viele Menschen gehen sehr früh in Rente und diese Anreize müssen wir abschaffen. Also die Rente mit 63, abschlagsfreie Rente. Das empfiehlt die Kommission. Zumindest nach diesen ersten Berichten. Und das wäre natürlich ein wichtiger Schritt, weil so kann man die demografische Krise, in der wir uns befinden, schlicht und ergreifend nicht lösen.
1: Die Verhandlungen zwischen den USA und dem Iran um ein Friedensabkommen sind abgebrochen worden. Der Grund: US-Präsident Trump hat Teheran mit neuen Militärangriffen gedroht. Laut Staatsmedien verließ die iranische Delegation danach den Verhandlungsort in der Schweiz. Gesundheitsexperten schlagen Alarm. Deutschland ist auf extreme Hitzewellen nicht vorbereitet. Davon geht das Bündnis Deutsche Allianz Klimawandel und Gesundheit aus. Fabian Hoffmann mit den Details.
3: Bündnischef Hermann warnt, dass es im schlimmsten Fall mehrere 10.000 Tote geben kann. Das ist ein sogenanntes Hitzedom-Szenario. Dabei ist die Hitze wie unter einer riesigen Kuppel oft über Tage gefangen und kann nicht entweichen. Hermann sagt, dass viele das Thema auf dem Zettel haben, aber trotzdem noch zu wenig investiert und umgesetzt wird. Von der Begrünung in Städten bis hin zu gekühlten Räumen in Pflegeheimen und Schulen. Er fordert, Hitzeschutz verbindlich in der Katastrophenvorsorge zu verankern, wie etwa beim Hochwasser.
1: Im Gesundheitsbereich muss noch mehr gespart werden. Davon geht der Verband der gesetzlichen Kassen aus. Um nächstes Jahr alle Kosten ohne Beitragserhöhungen bezahlen zu können, fehlen rund 2,5 Milliarden Euro extra, so GKV-Verbandchef Blatt in der Rheinischen Post. Er fordert auch von der Pharmabranche mehr entgegenkommen. Belgien und der Iran haben bei der Fußball-WM einen wichtigen Schritt in Richtung K.O.-Runde verpasst. Beide kamen nicht über ein 0:0 hinaus und haben jetzt in der Gruppe jeweils 2 Punkte. Zuvor hat Mitfavorit Spanien wichtige Punkte fürs Weiterkommen gesammelt und gegen Saudi-Arabien mit 4:0 gewonnen.
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4: Verfassungsschutzpräsident Seelen hat neue Befugnisse für den Inlandsgeheimdienst gefordert. Der Süddeutschen Zeitung sagte er sich

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1: Ja, das wusste ich bislang auch noch nicht. Der elektrische Wäschetrockner zählt zu den größten Stromverbrauchern im Haushalt. Dennoch gehört er in vielen Haushalten weiterhin zur Grundausstattung. Ist ja eigentlich auch total einfach. Nasse bzw. feuchte Wäsche rein, trocken wieder raus. Eine aktuelle Lifehack-Umfrage zeigt aber, für die meisten bleibt der Wäschetrockner ohnehin aus. Und das ist eigentlich auch logisch, sagt Sarah Michels von Lifehack. Denn gerade jetzt, in der warmen Jahreszeit, kann man durchaus prima Energie sparen. Hallo Frau Michels.
2: Hallo, ich grüße Sie.
1: Sie sagen, gerade jetzt kann man gut Strom sparen. Wie denn?
2: Naja, zum Beispiel beim Wäschewaschen. Wer seine Wäsche in der Maschine wäscht und trocknet, hat natürlich ein enormes Einsparpotenzial. Immerhin verbraucht beides zusammen rund 14% des gesamten Haushaltsstroms. Und wenn man die Wäsche einfach ohne den maschinellen Trockner trocknet, spart das schon einiges.
1: Wie viel genau kann ich da einsparen?
2: Naja, wie viel Strom ein Trockner letztendlich verbraucht, hängt vom Alter und Gerätetyp ab. Neuere Trockner benötigen etwa 2 Kilowattstunden pro Trockengang. Bei 10 Jahre alten Wärmepumpentrocknern kann man mal locker mit dem Doppelten rechnen. Da können im Jahr dann schon mal über 600 Kilowattstunden zusammenkommen. Und da lohnt sich der gute alte Wäscheständer eigentlich sofort, denn der ist ja sowohl in der Anschaffung günstiger und der trocknet halt auch komplett ohne Strom.
1: Wo sollte ich denn die Wäsche aufhängen?
2: Idealerweise draußen. Da geht dann auch schön Luft durch die Wäsche und gerade bei Sonnenschein ist die Wäsche dann ratzfatz trocken. Wer eine Wohnung hat, kann seine Wäsche prima auf dem Balkon trocknen. Und wer einen Garten besitzt, nimmt am besten eine Wäschespinne.
1: Ja, nun regnet es hier bei uns in Deutschland aber auch öfter.
2: Ja, das stimmt schon. Aber auch dafür gibt es natürlich Lösungen. So haben wir beispielsweise eine Wäschespinne, die mit einem Dach ausgestattet ist. Da bleibt die Wäsche auch bei Regen trocken. Die meisten Balkone in Deutschland sind eh überdacht und bei allergrößten Not kann man die Wäsche ja auch reinstellen und in der Wohnung mit offenem Fenster trocknen.
1: Und was mache ich, wenn ich mal größere Wäsche habe, wie zum Beispiel Bettwäsche? Die passt ja nicht unbedingt auf einen Wäscheständer.
2: Das würde ich so jetzt nicht direkt unterschreiben. Sie haben natürlich recht, auf einem normalen Wäscheständer wird es schon mal etwas enger, aber wir haben auch beispielsweise extra hohe und ausziehbare Wäscheständer, da kann man auch prima Bettwäsche drauf trocknen. Schauen Sie doch einfach mal auf lifehack.de vorbei, da finden Sie bestimmt das Richtige.
1: Ich danke Ihnen für das Gespräch.
2: Vielen Dank.
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1: Die Urlaubsplanung für das nächste Jahr kann starten und das mit deutlich mehr Sicherheit im Gepäck. Das EU-Parlament hat neue Regeln für Pauschalreisen beschlossen, die uns Verbraucher vor bösen Überraschungen bei Stornierungen oder Firmenpleiten schützen sollen. Vor allem das leidige Thema Reisegutscheine wird komplett neu geregelt. Was genau das für unseren nächsten Sommerurlaub bedeutet, bespreche ich jetzt mal mit meinem Kollegen Dirk Freitag. Hallo Dirk.
2: Hallo, ich grüße dich.
1: Dirk, viele von uns haben noch die Corona-Zeit im Kopf, als man statt Geld nur Gutscheine für ausgefallene Reisen bekam. Wie schiebt das Europäische Parlament diesem Vorgehen jetzt eine Regel vor?
2: Ja, das ist tatsächlich die wichtigste Änderung für den Geldbeutel. Das Europäische Parlament hat klargestellt, die Annahme von Gutscheinen ist absolut freiwillig. Wenn der Reiseveranstalter absagt, haben Kunden das Recht, innerhalb von 14 Tagen ihr Geld zurückzuverlangen. Und zwar per Banküberweisung, nicht als Guthaben. Wer sich trotzdem für einen Gutschein entscheidet, ist besser abgesichert. Diese sind nämlich jetzt maximal 12 Monate gültig. Wird der Gutschein in dieser Zeit nicht eingelöst, dann muss das Unternehmen den Betrag danach auszahlen.
1: Viele buchen ja gar nicht mehr das klassische Paket aus dem Katalog, sondern auf Internetplattformen. Das sind oftmals keine Pauschalreisen, obwohl man alles auf einer Plattform gebucht hat. Warum hat die EU die Definition der Pauschalreise jetzt geschärft?
2: Weil die EU-Gesetzgeber damit das beliebteste Schlupfloch der Reiseportale stopfen. Bislang haben viele Anbieter behauptet, sie seien nur die Vermittler von Einzelleistungen, um sich vor der Haftung zu drücken. Tja, und jetzt gibt es die klare 24-Stunden-Regel. Wenn du im Netz einen Flug buchst und das Portal deine Daten direkt an das Hotel oder einen Mietwagenverleih weiterleitet und der Vertrag über alle Dienstleistungen innerhalb von 24 Stunden abgeschlossen wird, dann gilt das rechtlich als Pauschalreise. Du hast damit also automatisch Anspruch auf Rücktransport bei Krisen und den vollen Schutz bei Firmenpleiten.
1: Und was ist, wenn ich die Reise von mir aus absagen muss, weil zum Beispiel gestreikt wird oder ein Unwetter den Abflug verhindert?
2: Ja, auch hier gibt es jetzt ein massives Upgrade. Bislang war eine kostenlose Stornierung fast nur möglich, wenn direkt am Urlaubsort etwas passierte, also etwa ein Erdbeben im Zielgebiet. Jetzt wird der Fokus zusätzlich auch auf den Abreiseort und den Weg dorthin gelegt. Wenn dort unvermeidbare, außergewöhnliche Ereignisse die Reise erheblich behindern, dann kommen Kunden ohne Stornogebühren aus dem Vertrag heraus. Die Europaabgeordnete Katrin Langensiepen betont, dass das vor allem die Realität des Reisens besser abbildet.
3: Sollte also konkret der Antritt der Reise durch Unvorhersehbares am Abreiseort verhindert werden und die Reise dadurch nicht machbar, so sind die Verbraucherinnen geschützt und bleiben nicht auf ihren Kosten sitzen.
2: Wenn also das Auswärtige Amt warnt oder der Standort im Chaos versinkt, hilft die neue Regelung jetzt wirklich weiter.
1: Ab wann gelten denn diese neuen Regelungen für uns? Kann ich mich schon beim nächsten Frühbucherangebot darauf verlassen?
2: Ja, ganz so schnell geht es leider nicht. Die EU-Staaten müssen jetzt nochmal formal zustimmen. Danach haben die EU-Staaten, also auch Deutschland, 28 Monate Zeit, die Regeln in ihr nationales Recht umzuwandeln. In Deutschland wird es also vermutlich noch etwa 2 bis 2,5 Jahre dauern, bis die Paragraphen wirklich scharf geschaltet sind. Aber der Standard, der ist jetzt gesetzt und seriöse Reiseveranstalter könnten sich schon früher daran orientieren, um Kunden nicht zu verschrecken.
1: Dirk Freitag über die neuen Rechte für Pauschalreisende. Danke dir.
2: Sehr gerne. Tschüss.
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4: Im Studio André Glatzel. Noch bevor die Rentenkommission ihre Reformvorschläge offiziell übergibt, kommt Gegenwind. Vorgesehen ist etwa ein schrittweiser Anstieg des Rentenalters. Das kritisieren unter anderem Sozialverbände, Gewerkschaften und die Linke. Bundessozialministerin Bärbel Baas soll die Empfehlungen erst morgen überreicht bekommen. beim Tag der offenen Tür in ihrem Ministerium, sagte sie aber bereits.
5: Wir müssen jetzt gucken, dass die Frühverrentungen sozusagen reduziert werden. Aber es soll Vertrauensschutz gelten und Übergangsfristen. Weil ich will sagen, es wird nicht spurlos irgendwie an allen vorbeigehen. Weil wir am Ende wollen wir, dass diese Rente auch in den nächsten Jahren gerade für die jungen Leute sicher ist.
4: Die Verhandlungen zwischen den USA und dem Iran um ein Friedensabkommen sind abgebrochen worden. Der Grund? Störfeuer von US-Präsident Trump, Uwe Schimonek.
6: Trump hatte dem Iran auf seinem Online-Netzwerk mit neuen Militärangriffen gedroht. Teheran müsse verhindern, dass die verbündete Hisbollah-Miliz im Libanon Probleme macht, sonst werde man den Iran erneut sehr hart angreifen. Laut staatlicher Nachrichtenagentur IRNA verließ die iranische Delegation danach das Hotel in der Schweiz. Beide Seiten hatten Mitte der Woche schon eine Absichtserklärung geschlossen mit reichlich Zugeständnissen für den Iran. Vieles ist aber noch offen, etwa das iranische Atomprogramm.
4: Im Gesundheitsbereich muss noch mehr gespart werden, davon geht der Verband der gesetzlichen Kassen aus. Um nächstes Jahr alle Kosten ohne Beitragserhöhungen bezahlen zu können, fehlen rund 2,5 Milliarden Euro extra, so GKV-Verbandchef Blatt in der Rheinischen Post. Er fordert auch von der Pharmabranche mehr Entgegenkommen. Wegen der Hitzewelle bleiben heute mehr als 800 Schulen in Frankreich geschlossen. In vielen Regionen ist Alkohol im öffentlichen Raum verboten. So sollen Rettungsdienste beim landesweiten Musikfest entlastet werden. Gestern wurden teils um die 40 Grad erreicht. In den kommenden Tagen soll es noch heißer werden. Belgien und der Iran müssen weiter auf den ersten Sieg bei der Fußball-WM warten. Beide Mannschaften kamen am zweiten Spieltag nicht über ein 0:0 hinaus. Außerdem hat Spanien am Abend einen Schritt Richtung K.O.-Runde gemacht. Der Mitfavorit setzte sich gegen Saudi-Arabien klar mit 4:0 durch.
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7: Mit KI-Support. Teils klar, teils hängen viele Wolken am Himmel. Im Norden bleibt's trocken und in der Mitte und im Süden lassen Schauer und Gewitter erstmal nach. Dazu liegen die Temperaturen aktuell zwischen 22 und 10 Grad. Tagsüber wird's oft sonnig, aber nicht überall stabil. In der Mitte kann schon vormittags mal ein Schauer oder Gewitter runterkommen, ab Mittag vor allem im Süden wieder öfter. Dazu werden es bis zu 38 Grad.
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4: Im Studio André Glatzel. Noch bevor die Rentenkommission ihre Reformvorschläge offiziell übergibt, kommt Gegenwind. Vorgesehen ist etwa ein schrittweiser Anstieg des Rentenalters. Das kritisieren unter anderem Sozialverbände, Gewerkschaften und die Linke. Bundessozialministerin Bärbel Baas soll die Empfehlungen erst morgen überreicht bekommen. Beim Tag der offenen Tür in ihrem Ministerium sagte sie aber bereits:
5: Wir müssen jetzt gucken, dass die Frühverrentungen sozusagen reduziert werden. Aber es soll Vertrauensschutz gelten und Übergangsfristen. Weil ich will sagen, es wird nicht spurlos irgendwie an allen vorbeigehen. Weil wir am Ende wollen wir, dass diese Rente auch in den nächsten Jahren gerade für die jungen Leute sicher ist.
4: Die Verhandlungen zwischen den USA und dem Iran um ein Friedensabkommen sind abgebrochen worden. Der Grund? Störfeuer von US-Präsident Trump, Uwe Schimonek.
6: Trump hatte dem Iran auf seinem Online-Netzwerk mit neuen Militärangriffen gedroht. Teheran müsse verhindern, dass die verbündete Hisbollah-Miliz im Libanon Probleme macht, sonst werde man den Iran erneut sehr hart angreifen. Laut staatlicher Nachrichtenagentur IRNA verließ die iranische Delegation danach das Hotel in der Schweiz. Beide Seiten hatten Mitte der Woche schon eine Absichtserklärung geschlossen mit reichlich Zugeständnissen für den Iran. Vieles ist aber noch offen, etwa das iranische Atomprogramm.
4: Im Gesundheitsbereich muss noch mehr gespart werden, davon geht der Verband der gesetzlichen Kassen aus. Um nächstes Jahr alle Kosten ohne Beitragserhöhungen bezahlen zu können, fehlen rund 2,5 Milliarden Euro extra, so GKV-Verbandchef Blatt in der Rheinischen Post. Er fordert auch von der Pharmabranche mehr Entgegenkommen. Wegen der Hitzewelle bleiben heute mehr als 800 Schulen in Frankreich geschlossen. In vielen Regionen ist Alkohol im öffentlichen Raum verboten. So sollen Rettungsdienste beim landesweiten Musikfest entlastet werden. Gestern wurden teils um die 40 Grad erreicht. In den kommenden Tagen soll es noch heißer werden. Belgien und der Iran müssen weiter auf den ersten Sieg bei der Fußball-WM warten. Beide Mannschaften kamen am zweiten Spieltag nicht über ein 0:0 hinaus. Außerdem hat Spanien am Abend einen Schritt Richtung K.O.-Runde gemacht. Der Mitfavorit setzte sich gegen Saudi-Arabien klar mit 4:0 durch.

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1: Qualifikationen wie Schul- oder Studienabschlüsse könnten künftig durch künstliche Intelligenz immer unwichtiger werden. Das zeigt eine Umfrage des Münchner IFO-Instituts unter Firmen, die mit KI arbeiten. Aus jedem fünften Unternehmen hieß es, wenn Mitarbeiter ohne Abschluss von KI unterstützt würden, könnten sie so Qualifizierte ersetzen. Etwa 15% meinen sogar, auch Berufserfahrung lasse sich so ausgleichen. Der Ball rollt wieder und sogar diejenigen, die sonst nicht so viel mit dem Ball am Hut haben, werden sicherlich das ein oder andere Spiel der Fußball-WM schauen. Viele dann natürlich im heimischen Wohnzimmer und klar, das Bild ist wichtig, aber ohne den richtigen Sound kommt echte Stadionatmosphäre gar nicht erst auf. Und die ist bei den meisten Fernsehern gar nicht möglich, sagt Sascha Maller vom Soundspezialisten Teufel.
2: Der Sound reicht nicht aus, obwohl die neuen Fernseher wirklich klasse Bild vermitteln und auch ganz schick aussehen. Aber die sind eben unheimlich dünn, Design spielt eine große Rolle, aber es ist so ein bisschen, was man kennt, einen guten Computer, guten Laptop und schlechtes Internet, da wird man auch nicht glücklich damit. Und das kann leider der Flachbildfernseher eben auch nicht, den guten Sound. Und deswegen muss man sich überlegen, welche zusätzlichen Soundkomponenten man mit nach Hause bringt.
1: Wie man den besten Ton aus dem Fußballabend rausholt, das klären wir nächste Woche hier in der Technikshow. Und Elon Musks Weltraumfirma SpaceX ist bei ihrem Rekordbörsengang mit einem Plus von gut 11% in den Handel gestartet. Der erste Kurs wurde bei $150 festgestellt, nach einem Ausgabepreis von $135. Musk ist durch seine Beteiligungen an SpaceX und Tesla jetzt auf dem Papier der erste Mensch mit einem Billionenvermögen. SpaceX gehört zu den wertvollsten US-Unternehmen.
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2: Marseille 1815. Eigentlich könnte es für Edmond Dantès richtig gut laufen. Gerade zum Kapitän des angesehenen Schiffs Pharao ernannt, feiert er die Verlobung mit seiner großen Liebe.
3: Auf Edmond und Mercedes.
2: Wären da nicht missgünstige Neider, die ihn dringend loswerden wollen.
4: Dem ehrenwerten königlichen Staatsanwalt wird hiermit mitgeteilt, dass Edmond Dantès ein Brief des Usurpators Napoleon anvertraut wurde. Mit der Anweisung, diesen einem bonapartistischen Komitee in Paris zu übergeben.
2: Der intrigante Brief verfehlt seine Wirkung natürlich nicht.
5: Wer hier ist Edmond Dantès?
6: Ich bin Edmond Dantès.
5: Sie sind hiermit verhaftet.
6: Verzeihung, wofür?
5: Das erfahren Sie noch
6: Was
5: früh genug.
6: Was hat das zu bedeuten?
2: Edmond wird direkt in den Kerker der Gefängnisinsel Château d'If gebracht und dort jahrelang festgehalten. Sein trostloser Alltag verändert sich schlagartig, als sein Zellennachbar AB plötzlich bei ihm auftaucht.
7: Stehst du dicht an der Wand?
6: Ja.
7: Dann geh beiseite, geh beiseite.
2: Und ihm von einem verborgenen Schatz berichtet. Gemeinsam schöpfen die beiden neue Hoffnung.
8: Tagsüber graben wir den Tunnel. Und dann am Abend gebe ich dir Unterricht und lehre dich alles, was ich weiß.
6: Das wäre schön.
8: Gut. Weißt du, wenn wir erstmal hier raus sind, werden wir sehr reiche Männer sein.
6: An Wissen?
8: Nein, an Wohlstand.
2: Edmond gelingt schließlich die Flucht. Er kehrt als reicher Graf von Monte Cristo zurück und hat klare Absichten.
6: Ich wünsche mir Vergeltung für ein schweres Unrecht, das mir widerfahren ist.
9: Was hat man dir angetan, mein Sohn?
6: Mir wurden 15 Jahre meines Lebens geraubt. Die einzige Frau, die ich je geliebt habe, wurde mir in dieser Zeit genommen. Und nun will ich Rache.
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10: Im Studio André Glatzel. Noch bevor die Rentenkommission ihre Reformvorschläge offiziell übergibt, kommt Gegenwind. Vorgesehen ist etwa ein schrittweiser Anstieg des Rentenalters. Das kritisieren unter anderem Sozialverbände, Gewerkschaften und die Linke. Bundessozialministerin Bärbel Baas soll die Empfehlungen erst morgen überreicht bekommen. Beim Tag der offenen Tür in ihrem Ministerium sagte sie aber bereits:
11: Wir müssen jetzt gucken, dass die Frühverrentungen sozusagen reduziert werden. Aber es soll Vertrauensschutz gelten und Übergangsfristen. Weil ich will sagen, es wird nicht spurlos irgendwie an allen vorbeigehen. Weil wir am Ende wollen wir, dass diese Rente auch in den nächsten Jahren gerade für die jungen Leute sicher ist.
10: Die Verhandlungen zwischen den USA und dem Iran um ein Friedensabkommen sind abgebrochen worden. Der Grund? Störfeuer von US-Präsident Trump, Uwe Schimonek.
12: Trump hatte dem Iran auf seinem Online-Netzwerk mit neuen Militärangriffen gedroht. Teheran müsse verhindern, dass die verbündete Hisbollah-Miliz im Libanon Probleme macht, sonst werde man den Iran erneut sehr hart angreifen. Laut staatlicher Nachrichtenagentur IRNA verließ die iranische Delegation danach das Hotel in der Schweiz.

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1: Die Fußball-WM ist das Sportgroßereignis des Jahres und das schaut man am besten natürlich live mit Familie und Freunden. Nun gibt es aber verschiedene Möglichkeiten, die Spiele unserer Nationalmannschaft zu verfolgen. Warum Fußballfans aber mit SAT-TV und einer Schüssel, wie man sie ja auch nennt, am besten fahren, was weiß meine Kollegin Helke Michel.
2: Ein Signal, das gleichzeitig ohne Qualitätsverlust an Millionen Haushalte übertragen wird. Das geht nur mit Satellitenfernsehen, so Christoph Mühleib, Geschäftsführer von SAS Germany, verantwortlich für die Marke Astra.
3: Bei der Satellitenübertragung selbst entstehen keine Überlastungen oder Verzögerungen durch zu viele Nutzer zur gleichen Zeit. Und außerdem ist die Bild- und Tonqualität beim Satellitenempfang sehr hoch und stabil. Und das ist natürlich bei spannenden Sportereignissen sehr wichtig. Und vielleicht sogar der größte Vorteil ist, dass alle Menschen das empfangen können, auch in ländlichen, abgelegenen Regionen, solange sie halt eine Satellitenanlage haben.
2: Außerdem ist SAT-TV nach den einmaligen Anschaffungskosten für eine Schüssel dauerhaft kostenlos, ohne Vertrag oder monatliches Abo.
3: Und dazu gibt es halt unfassbar viele Programme, mehr als 350 Sender, darunter viele HD-Programme und natürlich auch internationale Kanäle. Und es kommen halt auch ständig neue dazu. Und wer möchte, kann flexible Zusatzpakete wie Sky oder HD Plus dazu buchen.
2: Und in Verbindung mit dem Internet bietet SAT-TV ganz neue Möglichkeiten.
3: Das Stichwort lautet hier HD Plus TV-App. Damit hat man als Zuschauer die Vorteile des klassischen Satellitenfernsehens, aber darüber hinaus zusätzliche Komfortfunktionen und kann so fernsehen, wie man das gerade möchte.
2: Hat man also zum Beispiel seine Lieblingssendung verpasst, kann man sie neu starten. Auch eine Pausefunktion ist integriert. Genauso wie viele Serien- und Film-Highlights aus verschiedenen Mediatheken.
3: Mehr als 80.000 Film-Highlights und Assets sind in den gesamten Mediatheken sofort verfügbar. Und mit der neuen Suchfunktion kann man in vielen Mediatheken gleichzeitig nach seiner Lieblingssendung suchen.
2: Und die Suchergebnisse zusätzlich filtern. Die App und auch deren Nutzung ist übrigens ebenfalls kostenlos und in vielen TV-Geräten bereits integriert.
1: Also freuen wir uns auf die Fußball-WM und die Spiele der deutschen Mannschaft. 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
2: Im Studio André Glatzel. Ein höheres Rentenalter, eine kapitalgedeckte Altersvorsorge. Die durchgesickerten Ideen für die Rentenreform stoßen auf ein geteiltes Echo. Während aus der Union und SPD Lob für die Vorschläge kommt, befürchten Sozialverbände und auch die Linke Rentenkürzungen und mehr Altersarmut. Kritik kommt auch vom Deutschen Institut für Wirtschaftsforschung. Präsident Marcel Fratscher sagte im Ersten:
3: Unser Rentensystem heute ist eine Umverteilung nicht nur von jung zu alt, sondern auch von arm zu reich, weil Menschen mit wenig Lebenseinkommen deutlich kürzer leben, weniger lang die Rente beziehen. Und das wäre die Chance gewesen, zu sagen, wir müssen diese Umverteilung von arm zu reich beenden.
2: Die Verhandlungen zwischen den USA und dem Iran um ein Friedensabkommen sind abgebrochen worden. Der Grund? US-Präsident Trump hat Teheran mit neuen Militärangriffen gedroht. Laut Staatsmedien verließ die iranische Delegation danach den Verhandlungsort in der Schweiz. Gesundheitsexperten schlagen Alarm. Deutschland ist auf extreme Hitzewellen nicht vorbereitet. Davon geht das Bündnis Deutsche Allianz Klimawandel und Gesundheit aus. Fabian Hoffmann mit den Details.
4: Bündnischef Hermann warnt, dass es im schlimmsten Fall mehrere 10.000 Tote geben kann. Das ist ein sogenanntes Hitzedom-Szenario. Dabei ist die Hitze wie unter einer riesigen Kuppel oft über Tage gefangen und kann nicht entweichen. Hermann sagt, dass viele das Thema auf dem Zettel haben, aber trotzdem noch zu wenig investiert und umgesetzt wird. Von der Begrünung in Städten bis hin zu gekühlten Räumen in Pflegeheimen und Schulen. Er fordert, Hitzeschutz verbindlich in der Katastrophenvorsorge zu verankern, wie etwa beim Hochwasser.
2: In Berlin und Teilen Brandenburgs haben Unwetter für einige Schäden gesorgt. Neben gefluteten Straßen und Kellern gab es auch im ÖPNV Probleme. Mehrere S- und U-Bahnen konnten zeitweise nicht fahren. Die Berliner Feuerwehr meldete rund 250 Einsätze. Ernsthafte Verletzungen gab es nach bisherigen Angaben nicht. Belgien und der Iran haben bei der Fußball-WM einen wichtigen Schritt in Richtung K.O.-Runde verpasst. Beide kamen nicht über ein 0:0 hinaus und haben jetzt in der Gruppe jeweils 2 Punkte. Zuvor hat Mitfavorit Spanien wichtige Punkte fürs Weiterkommen gesammelt und gegen Saudi-Arabien mit 4:0 gewonnen.
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5: Mit KI-Support. Teils klar, teils hängen viele Wolken am Himmel. Im Norden bleibt's trocken und in der Mitte und im Süden lassen Schauer und Gewitter erstmal nach. Dazu liegen die Temperaturen aktuell zwischen 22 und 10 Grad. Tagsüber wird's oft sonnig, aber nicht überall stabil. In der Mitte kann schon vormittags mal ein Schauer oder Gewitter runterkommen, ab Mittag vor allem im Süden wieder öfter. Dazu werden es bis zu 38 Grad.
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2: Im Studio André Glatzel. Ein höheres Rentenalter, eine kapitalgedeckte Altersvorsorge. Die durchgesickerten Ideen für die Rentenreform stoßen auf ein geteiltes Echo. Während aus der Union und SPD Lob für die Vorschläge kommt, befürchten Sozialverbände und auch die Linke Rentenkürzungen und mehr Altersarmut. Kritik kommt auch vom Deutschen Institut für Wirtschaftsforschung. Präsident Marcel Fratscher sagte im Ersten:
3: Unser Rentensystem heute ist eine Umverteilung nicht nur von jung zu alt, sondern auch von arm zu reich, weil Menschen mit wenig Lebenseinkommen deutlich kürzer leben, weniger lang die Rente beziehen. Und das wäre die Chance gewesen, zu sagen, wir müssen diese Umverteilung von arm zu reich beenden.
2: Die Verhandlungen zwischen den USA und dem Iran um ein Friedensabkommen sind abgebrochen worden. Der Grund? US-Präsident Trump hat Teheran mit neuen Militärangriffen gedroht. Laut Staatsmedien verließ die iranische Delegation danach den Verhandlungsort in der Schweiz. Gesundheitsexperten schlagen Alarm. Deutschland ist auf extreme Hitzewellen nicht vorbereitet. Davon geht das Bündnis Deutsche Allianz Klimawandel und Gesundheit aus. Fabian Hoffmann mit den Details.